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1: Gestern Nachmittag gab es in der Demokratischen Republik Kongo ein kleines Hoffnungszeichen. Schutzmasken, Handschuhe und Medikamente. Hilfslieferungen kamen an, um dem Ebola-Virus etwas entgegenzusetzen. Absender: die Europäische Union. Aber reicht das? Darüber sprechen wir heute im Nachrichtenpodcast der Zeit. Außerdem geht es an diesem Freitag, dem 29. Mai, bei Was jetzt? Um einen möglichen Gamechanger für die Energiewende und um letzte Alben. Mein Name ist Hannah Heim und das hier sind die Nachrichten.
2: Ich bin Christina Felschen. Guten Morgen. Ob die Waffenruhe im Iran-Krieg verlängert wird, ist weiter unklar. US-Vizepräsident J.D. Vance sagte am Abend, dass die Parteien, Zitat, noch nicht am Ziel sind. Ihm zufolge wird aber nur noch über Formulierungen diskutiert. Vorher hatten US-Beamte berichtet, dass beide Seiten sich auf ein vorläufiges Abkommen geeinigt hätten für eine Verlängerung der Waffenruhe um 60 Tage. Der Iran wies erste Berichte darüber zurück. Im Irankrieg gibt es seit dem 8. April eine Waffenruhe. Zuletzt hatten sich die USA und der Iran aber gegenseitig vorgeworfen, dagegen zu verstoßen. Verteidigungsminister Boris Pistorius ist gerade in Kanada. Da wirbt er heute weiter für eine engere Zusammenarbeit bei Rüstung und Sicherheitspolitik. Gestern traf er den kanadischen Premierminister Mark Carney und seinen Amtskollegen David McGuinty. Unter anderem geht es darum, ob Kanada ein Dutzend U-Boote des Kieler Herstellers TKMS in Auftrag gibt. Außerdem bewirbt sich Südkorea um den Auftrag. Bisher bezieht Kanada 80% seiner Militärgüter aus dem Nachbarland USA. Seit der zweiten Amtszeit von US-Präsident Donald Trump ist das Verhältnis der beiden Länder aber stark belastet. Redaktionsschluss für diesen Podcast ist 5 Uhr.
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1: Das Ebola-Virus wurde erstmals 1976 nachgewiesen, und zwar an dem gleichnamigen Fluss, der im Nordwesten der Demokratischen Republik Kongo fließt. Seitdem hat das Land ganze 17 Ebola-Epidemien durchgemacht. Die aktuelle gilt als eine der schwersten. Im Nordosten des zentralafrikanischen Landes wurden schon über 1000 Fälle dokumentiert. Fast 250 Menschen sind, Stand jetzt, vermutlich daran gestorben. Das hat natürlich Folgen. Das Nachbarland Uganda zum Beispiel hat seine Grenzen zur Republik Kongo bereits geschlossen und in der Region gibt es erste Fluchtbewegungen. Meine Kollegin Anna Karthaus und ihr Team aus dem Gesundheitsressort haben sich mit der Situation befasst und berichten regelmäßig für die Zeit darüber. Hallo Anna.
5: Hallo Hanna.
1: Vor 1,5 Wochen haben wir hier im Podcast schon gefragt, wie gefährlich könnte der Ebola-Ausbruch werden? Inzwischen wissen wir, er ist sehr gefährlich. Woran liegt das denn, Anna? Warum breitet sich das Virus so schnell aus?
5: Ja, das liegt wahrscheinlich vor allem daran, dass das Virus am Anfang gar nicht erkannt wurde. Das ist eine neue Virusvariante, die jetzt gerade grassiert, die Multibudia-Variante. Die gibt's insgesamt erst das 3. Mal. Und anfangs kamen da einfach nicht die richtigen Tests zum Einsatz. Das hat dazu jetzt eben geführt, dass die Fallzahlen wirklich täglich nach oben korrigiert werden. Und das Tempo, in dem das geschieht, das ist noch schneller als das des bislang größten Ausbruchs im Jahr 2014, bei dem mehr als 11.000 Menschen gestorben sind.
1: Du hast ja gemeinsam mit unserer Kollegin Fiona Weber-Steinhaus mit dem Arzt Maurice Kakule-Mutsunga gesprochen. Der lebt dort und nicht nur das, er hat die letzte Ebola-Epidemie sogar überlebt und behandelt heute Menschen, die an Ebola erkrankt sind. Was berichtet er denn?
5: Ja, Maurice Kakule-Mutsunga, der lebt in Nord-Kivu, also südlich der Region Ituri, wo die ersten Fälle auftraten. Und in dem kleinen Krankenhaus, in dem er arbeitet, kommen die ersten Ebola-Fälle an oder Menschen, bei denen man Ebola vermutet. Zum Beispiel dieser Pastor hier.
3: Erst gestern hatten wir hier einen Pastor. Er ist mit allen bekannten Ebola-Merkmalen angekommen. Das waren Fieber, Durchfall, er blutete aus dem Mund. Sein ganzer Körper war im Schockzustand. Er kam am Nachmittag und ist in der Nacht gestorben.
5: Dass die Krankheit brutal ist, das weiß Maurice Kakule Mutsunga aber auch, weil er damals einer der ersten Fälle war. Und er sagte uns, ich dachte, ich würde sterben, aber ich wusste nicht, woran. Worunter er auch gelitten hat, war die Stigmatisierung, überlebt zu haben.
3: Die Stigmatisierung hat sich in verschiedenen Formen gezeigt. Es gibt geheilte Frauen, die aus ihrem Zuhause oder von ihren Ehemännern vertrieben wurden. Wir haben viele Scheidungsfälle begleitet. Die Leute behaupten, diese Genesenen hätten ihre Familienangehörigen verraten und damit getötet. Sie sagten, sie seien bestochen worden, sie hätten das Geld der NGOs und der Regierung verprasst.
5: Dieses Misstrauen gegenüber Behörden und so weiter, das ist einfach sehr verbreitet in der Region. Man kann auch sagen, das ist nachvollziehbar in einer politisch sehr angespannten Situation. Und viele glauben auch heute noch nicht, dass es Ebola überhaupt gibt.
1: Wenn du das alles so beschreibst, dann hat man ja sofort den Impuls zu sagen, schickt Hilfe, macht NGOs, liebe WHO, los, los, los. Warum passiert das nicht und warum ist es auch so schwer, jetzt zu helfen, akut zu helfen?
5: Ebola ist in der Region einfach nicht das einzige Problem. Das ist eine Region, die ist seit Jahren, Jahrzehnten von politischen Konflikten und Rebellengruppen gebeutelt. Kakule Mutsunga hat uns erzählt, die Rebellen ziehen durch die Dörfer und massakrieren die Menschen. Und das führt natürlich auch dazu, dass einfach das Misstrauen gegenüber der Regierung, die da nicht hilft, total groß ist in der Bevölkerung. Und in den vergangenen Jahren hat sich auch einfach die Unterstützung durch internationale Hilfsorganisationen, durch die WHO, sehr reduziert. Da sind die USA zu nennen, aber auch Länder wie Frankreich und Deutschland, die ihre Hilfe reduziert haben. Maurice Kakule Mutsunga hat uns erzählt, dass er hofft, dass er als Genesener immun ist. Aber ob das jetzt auch gegenüber der neuen Virusvariante tatsächlich so ist, dafür gibt's einfach noch nicht genug Evidenz.
1: Das ganze Interview mit Dr. Kakule Mutsunga zu seiner Einschätzung der Ebola-Lage im Kongo können Sie auch auf zeit.de nachlesen. Wir verlinken es in den Shownotes. Danke dir, Anna.
5: Gerne, Hanna.
6: Und sonst so?
1: Freitags ist ja immer Record-Release-Tag. Jedenfalls für Menschen wie mich, die noch Records und Release-Tage kennen. Für alle, die auch in diesen Good Old Days der Musikgeschichte aufgewachsen sind, dürfte der heutige Record-Release-Tag sich anfühlen wie drei kleine Moll-Akkorde und ein Toast auf die Männerfreundschaft. Denn seit heute ist Trink aus, wir müssen gehen, von den Toten Hosen überall zu bekommen, wo es Musik gibt. Das letzte große Album des deutschen Punkrocks. Aber das ist noch nicht alles. Auch The Boys of Dungeon Lane von Paul McCartney kann ab heute gestreamt, aufgelegt, abgespielt werden. Wer von der Musik allein nicht genug bekommt und noch weiter zurück möchte in die Zeit, als Musik noch groß war, dem lege ich zwei Dokumentationen ans Herz. In der ARD-Mediathek gibt es die Doku zu den Toten Hosen, bei Amazon die zu Paul McCartney. Und wenn dann die Sehnsucht noch immer drückt, da hilft es vielleicht, die drei kleinen Mollakkorde einfach selber zu spielen. Deutschland hat 400.000 Kilometer Flüsse, also auch 400.000 Kilometer Wasser. Und was kann Wasser? Energie transportieren. Wenn es da doch nur eine Technologie gäbe, diese Energie gewinnbringend zu nutzen, ja, die gibt es und wir alle haben schon mal davon gehört. Wärmepumpen. Meine Kollegin Maike Rademacher recherchiert seit Jahren an der Schnittstelle zwischen Nachhaltigkeit und Volkswirtschaft. Sie hat sich gefragt, warum Flusswärmepumpen noch nicht als Gamechanger für die Energiewende eingesetzt werden. Hallo Maike.
7: Hallo Hanna.
1: Kannst du uns bitte einmal das Prinzip dieser Flusswärmepumpen erklären?
7: Ja, kann ich. Viele haben das vielleicht schon mal gesehen, so im Herbst, dass dann so ein leichter Nebel über dem Wasser von einem Fluss oder einem See schwebt, während es draußen schon ziemlich kalt ist. Und das ist das, was da im Prinzip verfolgt wird. Der Fluss oder das Flusswasser ist wärmer als die Luft. Und wenn man eine Flusswärmepumpe da einstellt, dann entnimmt sie Wasser aus diesem Fluss, 1000 Liter pro Minute ist das häufig, und gibt das an einen Wärmetauscher und ein Kältemittel weiter. Und die produzieren dann Energie, mit dem man zum Beispiel Heizwasser hochheizen kann. Das Wasser vom Fluss kühlt sich dabei ab und wird in diesem Prozess dann direkt danach wieder in den Fluss zurückgegeben.
1: Also quasi ein Austausch von Temperaturen, kann man das so sagen?
7: Genau.
1: Dann gibt es ja jetzt diese Studie, die du in deinem Artikel zitierst, eine Studie der TU Braunschweig, in der die AutorInnen sagen, bis zu 94% des gesamten deutschen Bedarfs an Warmwasser für Haushalte, Handel und Dienstleistungen könnten durch das Flusswasser abgedeckt werden. Klingt nach einer ganz schönen Idee, aber sowohl logistisch als auch finanziell ganz schön aufwendig. Oder was sagst du?
7: Ist alles wie immer nicht so einfach, wie man denkt, weil es eben nicht an jedem Fluss und überall geht. Zweitens, man braucht natürlich Genehmigungen und es gibt keine sogenannten Leitlinien für Genehmigungen. Also der Bürgermeister ganz im Süden und der Bürgermeister ganz im Norden und im Osten haben keine gesetzliche Vorgabe, wie sie denn ja eigentlich damit umgehen müssen. Das führt dazu, dass jeder sich ausdenkt, wie das denn jetzt funktionieren könnte und nicht funktionieren könnte. Und das verunsichert natürlich Planer, weil das Ganze ist nicht billig. Eine Flusswärmepumpe, eine sehr große, die gerade in Mannheim gebaut wird mit 165 Megawatt, die kostet mal eben 200 Millionen Euro und braucht dafür eine Förderung aus dem Bund.
1: Wir wissen ja jetzt auch, dass in der Natur immer gilt, never change a running system. Und der Mensch hat da an vielen Stellen ja schon bewiesen, dass es nicht so gut ist, irgendwo einzugreifen und dann mal zu gucken, was passiert. Wenn ich nun in 400.000 Kilometer Flüssen immer wieder kühleres Wasser zuführe, dann könnte das doch auch am Ökosystem etwas ändern, oder?
7: Also erstmal ist es so, dass wir ja schon eingegriffen haben. Die Flüsse sind deutlich wärmer geworden durch den Klimawandel und durch die Abkühlungen, die die Industrie häufig braucht. Das ist also erstmal ein sogar ganz guter Schritt, wenn es jetzt kühleres Wasser gibt. Nur, dieses kühle Wasser kommt

0: genau zu wissen, was man da eventuell an Schaden anrichtet.
1: Hast du eine Prognose, wann oder ob wir jemals unsere ganze Wärme aus den Flüssen beziehen werden? Was schätzt du?
0: Ich glaube, dass es ein wichtiger Bestandteil wird, vor allem im Winter, weil Flüsse eben im Winter besonders viel Wasser führen. Und es wird auch deswegen interessant, weil die Kommunen ja bis 2030 30% ihres Wärmebedarfs aus Erneuerbaren gewinnen müssen. Und da könnte Flusswärme eine richtig große Rolle spielen. Ich würde sagen, in 10 Jahren werden wir da schon einen sehr guten Schritt weiter sein.
1: Danke, liebe Maike.
0: Gern geschehen.
1: Und in 10 Jahren wird es vermutlich auch was jetzt noch geben. Hoffentlich dann mit guten Nachrichten zur Energiewende. Heute Nachmittag erstmal bin ich wieder für Sie da mit dem Update. Für diese Folge bedanke ich mich aber erstmal bei meinem Team, Moses Fendel und Maximilian Renzikowski. Sollten Sie Fragen, Wünsche oder musikkritische Anliegen haben, dann schicken Sie gerne eine Mail an wasjetzt@zeit.de. Kommen Sie gut in den Freitag. Alles Gute für Sie. Eine Frage noch, wie heizt du?
0: Mietwohnung, Gas.

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1: In abgelegenen, von der Zivilisation kaum verdorbenen Gegenden sollen Menschen leben, für die das Auto nur ein Fortbewegungsmittel ist. Die Weiterentwicklung des Ochsenkarrens. Das ist natürlich ein inakzeptabler, nahezu steinzeitlicher Zustand, den die übrige Menschheit längst überwunden hat. Allen voran die Deutschen. Für sie ist das Auto ein sakraler Gegenstand, für dessen Anbetung eigens Messen veranstaltet werden, wo Männer, ja, es sind meistens Männer, die neuesten Modelle mit einer Liebe streicheln, wie sie keine Frau je erfahren hat. Was ist schon die Lebensgefährtin gegen das Lebensgefährt? Es ist das Auto, das den Mann im Sinne von Nietzsches respektive Pindars Befehl »Werde, der du bist« zu sich selbst finden lässt. Wer etwa einen Opel kauft, offenbart andere Wesenszüge als der Käufer eines Porsches. Im Körper des Opelmannes lebt oft ein kleiner Spießer, dessen Einflüsterungen zu Bausparverträgen und Schlagermusik führen, wohingegen sich der Porsche-Mann den Göttern näher fühlt, was er bei Tempo 280 auch ist. Es gibt aber ein Auto, das ganz anders ist. Eines, das keine Ambition hat, mit PS-Zahlen im hohen dreistelligen Bereich zu protzen, das auf die Sitzheizung ebenso verzichtet wie auf eine wasserdichte Karosserie. Von elektronischem Schnickschnack und dem heute so beliebten Erscheinungsbild eines kriegstauglichen Offroad-Monsters zu schweigen. Kurzum, es ist aus der Art geschlagen. Spätestens jetzt weiß jeder, wovon die Rede ist. Vom Citroën 2 CV alias De Chevaux alias Ente. Wer sich in den 60er und 70er Jahren eine Ente zulegte, kaufte nur nebenher ein Verkehrsmittel. Tatsächlich erwarb er oder sie ein Lebensgefühl sowie ein politisches Bekenntnis. Jede Fahrt im De Chevaux war ein Zeichen für Frieden, gegen Aufrüstung und Atomkraft und ein Bekenntnis zur französischen Lebensart. Am Steuer einer Ente rauchte man gerne Gauloise, trank eine Bouteille Rotwein und las Camus. Drei Gründe, warum viele der damaligen De Chevauxianer nicht mehr am Leben sind. Zudem ist die Ente nicht wirklich von dieser Welt, denn sie überwindet die Gesetze der Physik. In der Kurve neigt sie sich so weit zur Seite, dass sie umfallen müsste, ginge es mit rechten Dingen zu. Aber sie fällt nicht um. Kein Bungee-Jump setzt so viel Adrenalin frei wie eine Kurvenfahrt mit dem De Chevaux. Im Jahr 1990 lief die letzte Ente vom Band. Jetzt soll sie wiederkommen, als Elektroauto. Das ist einerseits schön, andererseits ringt es Entenliebhaber nur ein müdes Lächeln ab. Was soll das werden? Die Ente fühlt sich nur wohl in einer Welt, in der jeder Morgen eine Verheißung ist, in welcher der Horizont weit und hell ist. Die heutige Welt ist nicht so. Die Ente mag zurück sein, aber nicht die wunderbaren Jahre mit Camus, Rotwein und Gauloise am Steuer.
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1: Zum Fußballspiel kommen ohne viel Gedöns. Aufs Konzert mit leichtem Gepäck. Easy Anreise zum Messe-Event statt Stunden im Stau. Das ist das, was das Team der sogenannten Fahrradgarderobe den GästInnen seiner Kundschaft verspricht. Und das ist deshalb interessant und wichtig, weil die Mobilität von Fans und KonzertbesucherInnen bei Großveranstaltungen eine der Stellschrauben ist, wenn es darum geht, etwas zu ändern, hin zu mehr Klimaschutz. Und das ist unser Thema heute hier im Klimapodcast von Detektor FM. Ich bin Ina Lebedjew. Hi.
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1: Seit mehr als 12 Jahren richten Michael Kellenbenz und seine Leute mobile Fahrradstellplätze ein. Eine Pop-up-Fahrradparklösung. Für uns hat er sich in die Bahn geschwungen und ist jetzt bei mir im Studio. Erstmal schön, dass du da bist und herzlich willkommen im Klimapodcast.
3: Hallo Ina, schön, dass ich da sein kann.
1: Ich freue mich auch. Ich war ganz kürzlich zu Recherchezwecken am Rande eines Fußballspiels unterwegs und habe mir mal angeschaut, wie so eine Fahrradgarage oder Fahrradgarderobe bei euch aussieht. Für die, die genauso ahnungslos waren wie ich es oder sind, wie ich es war, erzähl doch erstmal, wie sieht das aus? Was macht ihr da? Wie geht das?
3: Am Anfang ist relativ häufig ein großer Platz, eine große Fläche oder auch eine kleinere Fläche oder im Idealfall wie hier in Leipzig eine große grüne Wiese, die wir benutzen können, die uns zur Verfügung gestellt wird und die nicht von anderen Gewerken oder von anderen, wem auch immer, benötigt wird. Idealerweise liegt diese Fläche, auf der wir uns mit unseren Fahrradständern ausbreiten, auch relativ nah am Ziel, am Stadion. An dem Ziel, das die Fahrradfahrenden erreichen wollen. Denn wir kennen die Fahrradfahrenden ganz gut seit vielen, vielen Jahren und wissen, die wollen so weit wie möglich Richtung Eingang vorfahren. Genau, auf diese Wiese oder auf den Asphalt, worauf auch immer, werden dann mobile Fahrradständer gestellt. Wir arbeiten mit sehr viel mit Hängesystemen, die man aus dem Triathlonsport möglicherweise kennt. Da hängen die Fahrräder mit dem Sattel dran. Das ist eine sehr effiziente Möglichkeit. Bietet sich ehrlicherweise auch nicht für jedes Fahrrad an. Deswegen bauen wir häufig Hybride aus verschiedenen Systemen. Und dann schauen wir, dass die Radfahrenden einfach den Weg zu uns finden, das Angebot annehmen. Sie sollen ja nicht müssen, sie sollen wollen. Sie sollen einfach bei uns parken wollen. Und ja, Merkmal dieses Pop-up-Fahrradparkplatzes, sagt das Wort ja auch schon, ist, dass er eben vor der Veranstaltung aufgebaut wird. Während der Veranstaltung eben dann bereitsteht und nach der Veranstaltung eben halt wieder nach einem angemessenen Zeitfenster wieder abgebaut wird. Sprich, wir haben zeitlich eine Einflugschneise für die Radfahrenden von ungefähr 3 Stunden vor dem Spiel und eine Ausflugschneise von ungefähr 2 Stunden nach dem Spiel. Das variiert immer so ein bisschen. Und dann ist hinterher die grüne Wiese oder der Asphalt wieder da, so wie vorher, und kann dann an den Tagen, an denen beispielsweise kein Spiel im Stadion stattfindet. Wir sind ja jetzt beim Beispiel Fußballstadion, andersweitig genutzt werden.
1: Ist vielleicht eine ein bisschen naive Frage, aber was macht den Unterschied zu wild parken, Fahrräder irgendwo an Baum oder an Geländer binden oder was auch immer? Warum ist euer Service oder die Dienstleistung, die ihr macht, so besonders hilfreich?
3: Weil wir einen sicheren Raum kreieren und den kreieren wir dadurch, dass wir sehr viel Präsenz zeigen, durch eine Willkommenskultur. Wir begrüßen die Radfahrenden, ohne dabei zu überdrehen. Also wir kaspern da jetzt natürlich nicht rum, schön, dass ihr da seid, irgendwie bei jedem und bei jedem Spiel, sondern wir zeigen Präsenz, wir kreieren eine Willkommenskultur und wir wollen einfach aus verschiedenen Elementen einen sicheren Ort kreieren. Und dazu gehören Elemente wie Licht, ausreichend viel Licht im Dunkeln und bei Abendspielen, ein Zaun um das Ganze herum. Aber am allerwichtigsten ist, das bekommen meine TeamerInnen auch immer wieder erzählt von mir, es ist wichtig, dass jeder Radfahrende sich wahrgenommen fühlt, wenn er bei uns auf dem Parkplatz oder in die Fahrradgarderobe fährt. und sich auch wahrgenommen fühlt, wenn er wieder nach Hause fährt. Ich möchte also nicht, oder wir wollen alle zusammen nicht, dass irgendjemand auf dem Fahrrad rausfährt und das Gefühl hat, auch das hat jetzt gar keinen interessiert. Da hätte ja jetzt jeder mit meinem Fahrrad rausfahren können. Also es ist so ein ganzheitlicher Ansatz, den wir verfolgen. Klingt jetzt ziemlich hochgestochen, ist in der Praxis aber auch relativ einfach umzusetzen mit den richtigen Menschen, die auch Bock drauf haben.
1: Und ein Aspekt, den ich auf deiner Website gelesen habe, ist auch sozusagen diese Diebstahl, also Schutz vor Diebstahl von Fahrrädern. Dieses Gefühl, also ich hatte neulich eine Diebstahlerfahrung, deswegen weiß ich, wie sich das anfühlt, wenn einem was geklaut wird. Weil das ja auch so ein Abend oder so ein Erlebnis, egal ob man jetzt auf ein Konzert geht oder zu einem Fußballspiel, komplett zerstört eigentlich, oder?
3: Es zerstört alles. Mhm. Also ich glaube, der Fahrraddiebstahl, also ich will nicht anmaßend klingen, natürlich ist ein Autodiebstahl auch räudig hoch drei. Fahrraddiebstähle gelten ja dann doch auch aus eigener Erfahrung bei mir als besonders emotional. Man tut irgendwie dann doch schon gut ist, indem man Fahrrad fährt und dann wird das auch noch gezockt und es passiert einfach zu oft. Deswegen gehört natürlich zu dem System, dass wir spielen, auch dazu, dass alle Räder abgeschlossen sind. Also das ist eine Selbstverständlichkeit. Dadurch wissen wir ja auch, ohne jetzt zu große Geheimnisse zu verraten, dass das richtige Fahrrad auch zum richtigen Besitzer wieder zurückkehrt, eben zum richtigen Schlüssel vor allem oder zur richtigen passenden Nummer. Das Zahlenschlosses, das gehört natürlich auf jeden Fall auch noch mit dazu. Und wenn bei uns tatsächlich mal eines Tages ein Fahrrad wegkommen sollte, dann haben wir ganz schön viel verkehrt gemacht. Und toi, toi, toi.
1: Klopfst auf
3: Holz. Ich muss jetzt mal hier einfach auf den Tisch klopfen. Das ist natürlich etwas, das darf nicht passieren.
1: Ne? Ja, okay. Ihr habt so ein ganz süßes Comic-Video auf eurem oder ja. So ein
3: Knet.
1: Ja, fand ich ziemlich cool. Ja. Da war so ein Chip noch dabei irgendwie. Ist das, also findet man sein Fahrrad einfach, weil man ein gutes Gedächtnis hat wieder oder habt ihr da ein System?
3: Bei großen Varianten, also wie wir sie hier in Leipzig hatten, da waren wir glaube ich bei knapp 6000 Quadratmetern, da lohnt es sich schon mal, die Reihen zu nummerieren. In der Regel haben die Radfahrenden aber ein ganz gutes Gedächtnis und unter 2.500 Radfahrenden hast du dann pro Spieltag ein oder zwei, vielleicht drei, die einen Augenblick länger brauchen. Manchmal ist es alkoholinduziert, manchmal auch nicht. Okay. Nein, das klappt in der Regel tatsächlich ganz hervorragend und wenn wir jemanden sehen auf der Fläche, der sein Fahrrad sucht, dann bekommt er natürlich Hilfe. Dann ist es ein bisschen wie in einer richtigen Garderobe, ne? So die schwarze Jacke. Aber da geht es ja auch nicht darum, dass wir ihm sagen, wo das Fahrrad steht, sondern einfach ein bisschen beruhigend einwirken und versuchen rauszubekommen, wo es steht. Genau. Und der Chip, genau. 2012 auf dem legendären Dockville-Festival in Hamburg-Wilhelmsburg tatsächlich ist das Ganze entstanden. Und der Name Fahrradgarderobe war damals auch Programm, indem wir tatsächlich Garderobenmarken ausgeteilt haben und kleine, das muss man sich so vorstellen, dann so kleine Kleppbänder an die Lenker gebimmelt haben. Dann hat sich aber relativ schnell rausgestellt, als ich das so beobachtete, dass meine Mitarbeitenden mehr mit den Klettbändern am Lenker zu tun hatten und immer nach unten guckten, statt einfach in den Dialog mit den Menschen zu gehen, also zu denen zu schauen. Und das hat mich so schnell, so hart genervt, dass wir das relativ schnell wieder abgeschafft haben mit den Garderobenmarken. Und diese Chip-Übergabe ist so symbolisch in dem Video, das auch schon ein paar Jahre alt ist.
1: Okay.
3: Drin geblieben. Genau.
1: Ich muss aber auch sagen, also ich habe ein paar Tage gebraucht, diesen Namen zu kapieren. Also nicht,
3: da bist du
1: nicht
3: allein.
1: Also nicht, dass ich ihn nicht verstanden hätte, aber ich finde ihn ziemlich griffig dann, wenn es sozusagen einmal drin ist, dass man nicht Fahrradgarage sagt, sondern Fahrradgarderobe.
3: Alle tun das. Alle sagen, das ist ein Phänomen, das uns seit 12 Jahren begleitet.
1: Okay.
3: Du beginnst mit der Fahrradgarderobe und im zweiten Satz, ist handgestoppte 45 Sekunden, fällt auf der Gegenseite der Begriff Fahrradgarage. Das ist ein Phänomen.
1: Aber wenn man es erstmal kapiert hat, was ihr damit meint, nämlich kommen, abgeben, aufs Event gehen, zurückkommen, Fahrrad holen, dann ist es genial, das so genannt zu haben.
3: Keep it simple, ja. Das gehört dazu, was ich vorhin schon beschrieben habe, hat noch eine Kirsche auf der Torte, denn das Ganze muss intuitiv und einfach sein. Die Menschen, und du bist ja eben gekommen vom Abstellen am Baum. Das ist intuitiv, das ist einfach oder am Laternenpfahl oder am Bauzaun oder wo auch immer. Hauptsache nicht im Flucht- und Rettungsweg. Die Radfahrenden, die wollen sich nicht mit einer Wissenschaft oder irgendwas aufhalten. Die wollen ihre Räder abstellen und aufs Event gehen. Und das sollen sie auch. Und bei uns bekommen sie eben diese schnelle Lösung. Klar, sie müssen es ein, zweimal gemacht haben, gelernt haben, in Anführungsstrichen, und dann funktioniert das wunderbar.
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1: 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Ich habe mir sagen lassen, du bist offenbar der Mensch in Deutschland, den man anruft, wenn es um große Events wie Fußballspiele mit abertausenden Menschen und um Fahrradlösungen dafür geht. Ich habe gelesen, dass du als Schulkind viel aus dem Fenster geguckt hast, nämlich auf die mehrere hundert abgestellten Kinderfahrräder vorm Fenster. Ja. Aber das kann ja irgendwie nicht alles sein. Erzähl doch mal, wie bist du zu dem Business gekommen oder zu dem, was du heute machst und bist?
3: Ich habe im Sandkasten schon mit Spielzeugautos Parkplätze gebaut. Ich habe tatsächlich, das ist wirklich wahr, in der Schule gesessen und auf den Fahrradparkplatz unten geschaut. Dann war es ein relativ verschlungener Weg. Ich bin Ende der 80er in die Veranstaltungsbranche quer eingestiegen nach der Schule. Habe ein bisschen Touring gemacht mit den Toten Hosen und den Ärzten und so weiter und so fort. Und stand dann so an der Schwelle, was machst du jetzt? Bin dann im Krankenhaus, also als Gesundheits- und Krankenpfleger ins Krankenhaus gegangen, habe da meine Ausbildung gemacht. Und irgendwann in den Nullerjahren wieder, dann aber habe ich den Weg wieder zurück in die Veranstaltungsbranche gefunden. Und die Idee als Dienstleister für mobile Fahrradparkplätze in Erscheinung zu treten, aufzutreten. Die hatten wir eigentlich gar nicht selber, sondern indirekt tatsächlich das Dockville Festival, ein Mitarbeiter des Dockville Festivals in Hamburg-Wilhelmsburg, der uns angerufen hat. Und ich weiß gar nicht, ehrlich gesagt, warum der mich angerufen hat. Aber lass dir mal was einfallen. Wir haben eine hohe Zahl Fahrraddiebstähle. Das war 2012. Und dann haben wir im Freundeskreis gesessen, haben uns einen Kleiderbügel als Lenkerersatz genommen und haben auf einer Wiese im Kreis gesessen und haben überlegt, was braucht's denn, um Fahrradparken sicher zu machen auf so einer Veranstaltung. Jetzt wissen wir auch, wie der Name Fahrradgarderobe entstanden ist, nämlich tatsächlich. Und dann ging alles relativ schnell. Da haben wir gesagt, wir haben eine Idee, jetzt brauchen wir aber irgendwie Material. Und übers Netzwerk, über befreundete Menschen sind wir dann an diese Triathlon-Ständer gekommen. Dann hat uns das Dockville Festival einfach mal eine Fläche auf dem Deich zur Verfügung gestellt. Die Naturschützer werden jetzt wahrscheinlich aufschreien, Deich.
1: Also du meinst wirklich Deich?
3: Also wirklich nicht Deich, ja, wirklich ein Stück Deich im Hamburger Hafen. Ja. Das war aber alles okay, wir haben da nichts kaputt gemacht. Da stand dann Bauzaun, wir haben dieses Triathlon-Hängesystem drin aufgestellt. Ein paar Stunden später war die Hütte voll mit 500 Rädern. Mhm. Also wir wussten selber nicht so richtig, wie uns geschah. Wir wussten, dass wir da 72 Stunden bleiben mussten jetzt. Waren auch darauf eingerichtet, hatten tatsächlich aber damals einfach mal vergessen, boah, wird ja dunkel nachts, wir brauchen Licht. Gut, improvisiert, schnell gelöst und so weiter und so fort. Dann war das Ding plötzlich da. Und dann haben wir gemerkt, wow, drei Festivaltage, dreimal 500 Räder in der Hütte, scheint ja einen Bedarf zu geben. Was machen wir denn jetzt damit? Und haben dann in der Woche drauf das erstmal sacken lassen und geschaut, ob man daraus vielleicht ein Geschäftsmodell machen kann. Das haben wir nicht gleich in der Woche danach gemacht. Ja, und so ging das dann los, ne? Und dazu kam noch, dass ein befreundeter Veranstalter, der in Hamburg Laufveranstaltungen organisiert, der Carsten Schölermann, die Laufgesellschaft, uns eingeladen hat, auch so zu seinen Veranstaltungen zu kommen, in einer kleineren Variante. Und dann hat sich das rumgesprochen. Und dann kam der NDR und dann kam irgendwann auch der FC St. Pauli, dann kam RB Leipzig, dann kam ja tatsächlich auch das Umweltministerium, kamen ganz, ganz viele. Mhm. es blühte, wuchs und gedeihte.
1: Ja, und ihr macht das jetzt schon 12 Jahre lang. Das heißt, also ich stelle mir vor, also wir haben ja schon das so anklingen lassen, aber es geht um Sicherheit, also um körperliche Unversehrtheit von Menschen, wenn sich tausende Menschen in Bewegung setzen. Es geht um Diebstahlschutz. Ihr habt aber auch eine Pandemie durchgemacht. Das heißt, Hygiene war auch ein Thema in den vergangenen Jahren. Was würdest du sagen, was sind so die größten Erkenntnisse in eurer Arbeit in den vergangenen 12 Jahren gewesen?
3: Ich bin ja ein großer Freund davon, immer die Konzentration hochzuhalten, sich auch immer neue Rahmenbedingungen einzustellen. Ich selber komme auch aus dem Crowd Safety Management. Das ist ein ganz großes Steckenpferd von mir. Also generell die Bewegung und Beobachtung und Wahrnehmung von großen Menschenmengen. Das heißt, für mich als Dienstleister der Fahrradgarderobe hört der Spaß nicht an meinem Geländer, am Ende meiner Fläche auf, sondern geht weit drüber hinaus. Mhm. Das ist etwas, was die Veranstaltenden auch in der Regel zu schätzen wissen. Da kommt halt jemand, der ist jetzt kein Fahrradaktivist, kein Fahrradnerd, sondern der hat einen Baustein, den er versucht, passgenau in die Bedürfnisse der Veranstaltung zu integrieren. So mit allen anderen Beteiligten. Und wir wissen zum Beispiel auch, mein Mentor, Misha Karafiat aus Hamburg, hat damals auch mal irgendwann sich vor mich gestellt und hat gesagt, Digga, du weißt, dass ihr im Notfall auch mal richtig übel im Weg steht. Und das sind Sätze, die hallen nach. Ich wusste das damals zwar selber, aber es ist total gut, wenn es dir nochmal jemand sagt. Das sage ich heute noch meinen Crews. Wir stehen im Zweifelsfall auch einfach mal richtig im Weg. Und das müssen wir wissen. Und das müssen wir bei der Planung wissen und so weiter und so fort. Und bei der Pandemie hatten wir ja auch ganz absurde Situationen. Wir haben dann eine Vereinbarung gehabt, dass wir ab einer bestimmten Menge Menschen, die im Stadion zugelassen waren, auch selber wieder aktiv werden dürfen. Mhm. So, jetzt erinnern wir uns mal kurz zurück. Ist ein Detail, die Kontrolle, was war es, 2G, wie hieß es damals?
1: Genau, diese mehrere Faktoren, also entweder man ist geimpft oder genesen.
3: Genau,
1: oder,
3: genau.
1: Ja, ich weiß, was du meinst.
3: Genau, diese Kontrolle, die fand ja an den Stadioneingängen statt. Mhm. So.
1: Also nicht bei euch,
3: nicht
1: sozusagen
3: bei uns.
1: Ihr wart vorgeschaltet und dann...
3: Genau, wir waren vorgeschaltet.
1: Ah.
3: Hätten wir diese Kontrolle bei uns gemacht, hätten wir auch wieder einen Rückstau erzeugt. Das hätte auch niemand gewollt. Theoretisch hätten wir es machen müssen. Lieben Gruß an den wunderbaren Daniel Schlatter, großer Verkehrsplaner und auf vielen, vielen Festivals, Wacken unter anderem, Rechtsanwalt, mit dem ich das damals auch diskutiert habe und der mich nur schief lächelnd anguckte und sagte, naja, was willst du jetzt für eine Antwort haben? Irgendwie wäge es selber ab, du musst immer wieder das Notwendige und Zumutbare tun und wir haben uns natürlich damals dafür entschieden, dass sie einfach bei uns reingefahren sind. War ja auch alles an der frischen Luft jetzt und so weiter und so fort, aber das ist jetzt ein Extrembeispiel, ne? Aber immer wieder auf Situationen zu reagieren. Fußballfans, wir hatten den FC Schalke 04 hier vor ein paar Jahren in Leipzig am letzten Spieltag. Die sind abgestiegen an dem Tag. Das war ja vorher bekannt. Die Schalker-Fans sind zuhauf hier nach Leipzig gekommen, haben vor der Stadt gecampt mit ihren Wohnmobilen, sind ganz, ganz viele mit dem Fahrrad dann auf die Festwiese gekommen. Die lässt du einfach nach so einem Spiel im Zweifelsfall mal in Ruhe, wünscht ihnen einen guten Heimweg. Und das sind so Dinge, also wie gehe ich mit den Menschen um, auch wenn sie vielleicht unzufrieden sind nach der Veranstaltung, hatten wir natürlich auch schon alles. Wir sind Ansprechpersonen halt auch, wo die Gäste dann im Zweifelsfall auch nochmal ein bisschen ihren Nerv abladen können oder eben einfach sagen können, das war toll.
1: Na und auch, also ich stelle mir auch vor, du hast es ja gerade gesagt, sozusagen die Emotionen sind sehr unterschiedlich, je nachdem,
3: genau.
1: beim Fußball hat mein Team gewonnen, hat es verloren,
3: genau.
1: Aber auch gehe ich auch

0: Gäste abzusteigen und das sind einfach dann Begriffe, die wir zwischendurch einfach mal einpacken dann in dem Moment, weil das willst du nicht nur als St. Paulianer dann in dem Moment nicht hören, dass dich jemand bittet abzusteigen, wenn der Verein deines Herzens und auch meines Herzens gerade tatsächlich kurz
1: davor. Okay, das verstehe ich, genau. Dass das schwierig ist.
0: Das ist tatsächlich schwierig.
1: Und wie ist das, also auch wenn ich mir überlege, du hast gesagt, es gibt unterschiedlich große Events natürlich, ihr habt unterschiedliche Varianten, wie man Fahrräder festmachen kann. Macht es irgendwie einen Unterschied, mit welchen Auftraggebern ihr arbeitet oder also ob es eine große Institution ist oder ein Verein oder müsst ihr euch da doll umstellen auf Leute?
0: Muss gar nicht, ich tue es einfach. Ich habe so ein Dienstleister-Gen einfach angeboren und kann, ja, ich sage es einfach mal so, ich kann das tatsächlich sehr gut, mir die Bedürfnisse anzuhören, des Veranstalters oder der Veranstalterin. Und eine der ersten Fragen, die ich sinngemäß stelle, ist auch tatsächlich die Frage nach dem Leidensdruck. Aus welchem Impuls heraus rufst du mich gerade an? So, was willst du von mir? Mhm. Und da hilft es einfach tatsächlich total ehrlich zu sein. Machst du das jetzt, lieber Veranstalter, Veranstalterin, weil du es musst oder hast du Bock drauf? Und da haben wir uns dann auch schon mal habe ich mir auch schon mal den Luxus gegönnt und einfach gesagt, da wären wir am Ende beide nicht glücklich mit. Und wir haben einfach dann auch schon mal Dinge nicht gemacht. Und was wir zum Beispiel auch niemals, wir treten nicht an, wenn das Fahrradparken Geld kosten soll. Das machen wir nicht. Es führt aus ganz vielen Gründen zu nichts. Ich bin fest davon überzeugt, dass der Service kostenlos sein muss. Und 90% der Veranstaltenden verstehen das auch. Abgesehen davon ist es auch ein zusätzlicher Arbeitsschritt, dann musst du noch abkassieren und so weiter. Also lange Rede, kurzer Sinn.
1: Das passt nicht zu euch.
0: Das ist, glaube ich, das passt nicht zu uns. Das ist nicht die Idee dahinter.
1: Jetzt hast du vorhin gesagt, die Leute wollen einfach gern unkompliziert mit ihrem Fahrrad ankommen und die wollen auf ihr Event so unspektakulär einfach ankommen, losgehen. Genau.
0: Genau.
1: Und für mich ist die Frage, wie hat sich denn aus deiner Perspektive also das Thema Nachhaltigkeit verändert? Also wenn du sagst, die wollen einfach nur hin und wieder zurück, dann ist das ja vielleicht auch einfach Bequemlichkeit und nicht, also die Leute, mit denen ihr arbeitet, also die Menschen, die ihre Fahrräder bringen, sind ja keine Fahrradaktivisten, sondern das sind einfach normale Leute, die sich an so einem Tag, an so einem Spieltag fürs Fahrrad entscheiden. Ist das Bequemlichkeit oder hat sich auch irgendwas in dem Mindset bei den Leuten trotzdem geändert?
0: Ich glaube, da hat sich tatsächlich im Mindset ein bisschen was geändert. Ich sage jetzt mal was ganz Spannendes, glaube ich. Radfahrende sind spezieller Menschenschlag. So, dazu zähle ich mich ja selber. Und eigentlich wollen die gar nicht so gerne reglementiert werden. Ich bin bis heute davon überzeugt, ehrlicherweise, dass ich selber die Fahrradgarderobe als Gast gar nicht nutzen würde. Punkt. So. Also, weil ich irgendwie, weiß ich nicht.
1: Weil?
0: Ja, also es ist nicht so, dass ich nicht gerne.
1: Also weil du sagst, du bist gar nicht so, erpicht drauf, sozusagen schön alles richtig zu machen.
0: Tief in meinem Herzen bin ich so irgendwie so ein komischer Kojot, so ein Einzelgänger. Ich bin schon sozial kompatibel, so ist es nicht, aber bis ich sowas nutze, dauert es seine Zeit. Erstaunlicherweise wird aber der Mehrwert relativ schnell erkannt. Wir haben ja ein schönes Beispiel hier in Leipzig, haben wir 2018 mit 250 Stellplätzen Kapazität begonnen und haben uns dann sukzessive hochgearbeitet. Das hat sich herumgesprochen und jeder hat jemanden mitgebracht und oh, dann kann ich ja auch mit meinem teuren Fahrrad kommen. Oh, dann bringe ich nächstes Mal Freunde mit. Und es war ja auch auf der Festwiese sehr viel Laufkundschaft, die uns, das ist nicht übertrieben, als Attraktion wahrgenommen haben. Und dann komme ich nächstes Mal auch mit dem Fahrrad. Das lässt sich übertragen auf andere Orte auch. Beim FC St. Pauli war der Ursprung, glaube ich, 150 Räder, mit denen wir mal begonnen haben, vor 10 Jahren, da haben wir 10-Jähriges. Und da sind wir jetzt bei einer Kapazität von 1000 Rädern und die wird auch gefüllt.
1: Also es wächst, aber Nachhaltigkeit nicht zum Selbstzweck, sondern weil es praktisch ist.
0: Beides, genau. Also was wir überhaupt nicht tun, ist irgendwie, also ich bin ein großer Freund von spielerischen Lösungen. Also Nachhaltigkeit spielerisch zu vermitteln, das ist der Schlüssel. Und dazu gehört da halt auch dieses Garderobenmarken-Ausgeben damals. Aber so ein Parkplatz, so ein Pop-Up-Fahrradparkplatz, der aus dem Nichts plötzlich dasteht, ist auch spielerische Lösung immer noch genug, dass die Menschen das ganz schön cool finden. Und dann gibt's halt noch auch hier wieder so die Kirsche obendrauf. Wir werden niemals jemanden wegschicken, wir kriegen immer alle unter und das ist so das einzige Dogma, das wir

0: Also du hast gesagt, ihr habt diese Triathlon-Fahrradständer. Es ist ja wahrscheinlich einfach viel Logistik, viel Material, ein sehr körperlicher Job, nehme ich an. Was macht da den Reiz aus, das so viele Jahre auch weiterzumachen? Für dich persönlich oder für dein Team, je nachdem?
1: Die Wertschätzung unserer Gäste, ganz klar. Also natürlich verdiene ich damit auch eine Menge Lebensunterhalt. Das heißt, ich mache auch noch andere Dinge. Es ist nicht mein einziger Job. Aber insbesondere auch, wenn ich auch auf unsere Crews schaue, das sind alles Menschen, Minijobber, Minijobberinnen, die das im Nebenjob machen. Weil wir sie halt nur in Anführungsstrichen an bestimmten Tagen brauchen. So, und die musst du ja oder willst du ja vor allem bei der Stange halten. Und die willst du auch bei der Stange halten, wenn es im Winter mal, was wir regelmäßig hatten, -3 Grad sind, Nieselregen und 23.45 Uhr abends und St. Pauli gegen Hoffenheim in die Verlängerung. Und ins Elfmeterschießen im Zweifelsfall. An einem Dienstagabend wohlgemerkt. Und trotzdem kommen die Leute, weil sie immer wieder diese Wertschätzung erfahren, diese Dankeschöns, dieses Zunicken, das nette Lächeln, das ist toll, was ihr macht und so weiter und so fort. Das kommt auch nach 10 Jahren noch. Oder man merkt es ja auch, also ich sag's nochmal anders. Wenn wir im Winter bei richtig räudigem Wetter dastehen, was ich eben geschildert habe, also unter 0 Nieselregen, du stehst im Matsch und es kommen trotzdem noch 400-500 Fahrräder, dann weißt du, warum du das tust. Und das würdest du nicht wissen, wenn da nur 12 Räder stehen. Deswegen, das ist, glaube ich, unser zweites Dogma, wir treten immer an. Wir sind auch schon gefragt worden, kommt ihr denn auch im Jahr? Wir kommen auch im Winter. Wir kommen immer und wir stehen auch immer an derselben Stelle. Das ist wichtig, da eine Kontinuität drin zu haben und keine Schönwetterdienstleistung zu sein, weil dann würdest du eigentlich niemandem gerecht werden.
0: Ich fand das so süß, auf eurer Website gibt es so ein FAQ weiter unten irgendwie und dann stand da, was passiert eigentlich, wenn, und dann steht da einfach, das passiert nicht.
1: Genau.
0: Das ist, finde ich, das genau. ist sozusagen das Äquivalent dazu.
1: Genau.
0: Hast du irgendwie eine Lieblingserinnerung aus den vergangenen Jahren, irgendwas, wo du sagst, das hätte ich ohne die Fahrradgarderobe nicht erlebt, was besonders für dich war?
1: Die Lieblingserinnerung gibt es tatsächlich, glaube ich, gibt es nicht. Mhm. Es gibt viele, viele tolle Erinnerungen an viele, viele tolle Festivals. Wir haben 50 Meter neben der NDR-Bühne gestanden, auf denen die Village People gespielt haben. Irgendwie mit 3 Originalmitgliedern noch. Nee, diese eine Erinnerung, die wirklich heraussticht, Ewald Lien, den ich als Fußballer und Mensch sehr verehre, hat mal ein NDR-Interview bei uns gegeben. Aber das wird alles geflutet irgendwie durch diesen gleichmäßigen Strom. Das, was ich eben schon geschildert hatte, bei unserer Gäste durch diesen Antrieb. Und ansonsten sind es ganz viele bunte Momente, die wir erinnern. Aber da ragt keiner.
0: Sind alle gut.
1: Naja, natürlich gab es schöne Momente, ja. Wenn wir hier auf der Festwiese gesessen haben, wo ja am Rand auch diese Erhöhung so deichähnlich auch ist und dann sitzt du da oben und unten stehen weit über 2000 Räder und die Sonne scheint, du guckst da drauf und denkst, wow, okay, das ist jetzt unseres so. Dann war es häufig so, dass ich hinterher entweder im Zug nach Hause saß, nach Hamburg zurück, im Bordbistro oder eben im Hotel saß und gedacht habe, ach, das ist ziemlich geil, was wir da machen. Das ist dann ein ziemlich gutes Gefühl.
0: Das sagt Michael Kellenbenz von der Fahrradgarderobe, die bundesweit Pop-up-Fahrradparklösungen für große Veranstaltungen anbietet. Vielen Dank für das Gespräch, für deine Einblicke in euer Business und natürlich für deine Zeit. Vielen Dank.
1: Vielen Dank für die Einladung hier nach Leipzig.
0: Die Audioproduktion für diese Folge hatte Paula Bültemann und die Redaktion hatte ich und das war der Klimapodcast von Detektor FM für heute. Wenn ihr über die nächsten Folgen rund um Klimaschutz informiert sein wollt, dann folgt doch dem Podcast in der App eurer Wahl. Ich bedanke mich fürs Zuhören. Bis bald hoffentlich. Ich bin Ida Lebedjew. Macht's gut. Tschüssi.
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1: Wir leben in Zeiten von Krieg und Krise. Wir leben in Zeiten, in denen sich Menschen vielleicht mehr als zu anderen Zeiten auch ohnmächtig fühlen. Und dieser gefühlten Ohnmacht, etwas entgegenzusetzen, zu erleben, dass man gebraucht wird, dass man etwas bewirken kann durch gemeinsames Tun und Mittun, das genau, davon bin ich überzeugt, trägt eben auch zum Gelingen von Demokratie bei.
2: Das sagte Bundespräsident Frank-Walter Steinmeier bei der Pressekonferenz zu dem von ihm ins Leben gerufenen Ehrentag.
3: Der findet am 23. Mai statt, anlässlich des Geburtstags unseres Grundgesetzes und soll zum einen eine Bühne sein für all die Menschen, die sich schon ehrenamtlich engagieren, aber auch anderen Lust machen, das mal auszuprobieren. Dafür finden überall im Land ganz verschiedene Aktionen statt.
2: 27 Millionen Menschen engagieren sich in Deutschland ehrenamtlich, also jeder Dritte kann man sagen. Und das ist auch in Sachsen-Anhalt so. Das reicht von privaten Initiativen über Vereine bis hin zu so lebenswichtigen Bereichen wie Feuerwehr und Katastrophenschutz.
3: Salopp könnte man also sagen, ohne Ehrenamt geht gar nichts oder zumindest geht es deutlich schlechter. Gleichzeitig gibt es aber Menschen, die sagen, das Ehrenamt ist in Gefahr. Und auch die Landtagswahl macht einigen Menschen im Ehrenamt große Sorgen. Warum Menschen sich engagieren, welche Probleme das Ehrenamt hat und wie Engagierte damit umgehen, darüber sprechen wir heute bei Dazwischen. Vorher schauen wir aber wie immer kurz zurück.
2: Ja, Marie ist leider immer noch krank. Du musst also auch heute nochmal mit als Host ran. Wurdest du denn nach der letzten Folge darauf angesprochen?
3: Ja, tatsächlich von einigen Leuten. Ich soll Marie auch von sehr vielen Menschen gute Besserung wünschen. Sie freuen sich alle sehr, dich bald wieder im Podcast zu hören und vermissen dich ein bisschen. Das war natürlich schade für mich. Bei mir direkt haben sich tatsächlich aber auch Leute gemeldet und gesagt, dass sie uns als Duo sehr harmonisch fanden und dass sie relativ schnell dann vergessen haben, dass ich es bin, der da redet. Ich glaube, auf Sachsen-Anhaltisch sollte das ein Kompliment sein, dass sie mich vergessen haben. Fand ich schön. Und meine Eltern haben sich auch gemeldet und gesagt, dass sie sich gefreut haben, mich zu hören. Kleine Kritik wahrscheinlich auch, dass ich zu selten anrufe. Aber das Allerwichtigste ist, du hast mich das erste Mal, seit wir uns kennen, gelobt und gesagt, dass ich die Aufnahme gar nicht so schlecht gemacht habe. Und das habe ich mir natürlich direkt im Kalender rot markiert.
2: Ich sag's mal als Sachsen-Anhalterin, gewöhn dich bitte nicht dran. Ja, ich bin aber gespannt, wie die Community unsere Folge fand. Anne, gab's denn Reaktionen?
4: Ja, es ist zahlreiches Feedback reingekommen. Auf Mastodon hat ein Follower geschrieben, dass das Thema Stiftungen und Fonds bisher viel zu wenig Beachtung in den Medien gefunden hat und entsprechend begeistert war er von der letzten Folge. Michael hat uns in einer E-Mail geschrieben, dass er selbst schon einmal zugestiftet hat. Er hat nämlich der Kirchgemeinde, in der er geheiratet hat, Geld zu ihrem Stiftungskapital dazugegeben. Und nicht zum Thema Stiftungen und Fonds, aber trotzdem interessant. Anne aus Bremen hat geschrieben, dass sie seit 25 Jahren nicht mehr in Sachsen-Anhalt wohnt. Für sie sind deshalb die Themen Zurückkehren nach Sachsen-Anhalt und Pflege von Angehörigen, die nicht mehr in der Nähe wohnen, spannend.
2: Ja, Pflege ist ja ein Riesenthema in Sachsen-Anhalt und dieser Aspekt mit aus der Ferne, den finde ich auch auf jeden Fall richtig spannend.
4: Es gab nicht nur Lob, es gab auch ein bisschen Kritik. Olaf aus Bernburg hat sich zur allerersten Folge über die Entstehung von Sachsen-Anhalt zurückgemeldet. Er ist einer der Ideengeber des diesjährigen Sachsen-Anhalt-Tages in Bernburg, der vom, Achtung, Veranstaltungstipp, 5. bis 7. Juni stattfindet. Und ihm war die Darstellung der Entwicklungsgeschichte von seinem Bundesland zu ungenau und klischeebehaftet. Sachsen-Anhalt darf seiner Meinung nach nicht als künstliches und geschichtsloses Gebilde dargestellt werden. Denn das ist aus seiner Sicht nicht nur falsch, sondern suggeriert, dass hier quasi alles erlaubt sei, etwas, dass die Parteien wie die AfD für sich nutzen könnten.
2: Ja, schade, weil eigentlich ging es uns ja darum, eher so zu zeigen, wie viel Vielfalt der Identitäten es in Sachsen-Anhalt gibt und dass es ja eigentlich auch ein Gewinn ist. Aber so ist das manchmal, ne? Man kann es wahrscheinlich auch nicht allen recht machen. Und natürlich ist uns das Feedback auch total wichtig und wir nehmen die Kritik auch sehr ernst.
3: Ja, mich hat tatsächlich auch zu dieser ersten Folge schon mal Kritik erreicht von Winfried, der mir erzählt hat, er hätte sich gewünscht, dass wir ein bisschen besser nochmal erklären, wie sich die Gründungsgeschichte auf die Gegenwart auswirkt. Auch dieses Feedback ist für uns sehr wertvoll. Also vielen Dank, dass ihr eure Gedanken mit uns teilt, auch und besonders auch die kritischen. Teilt sie gern weiterhin. Wir lesen wirklich jede eurer Nachrichten und schickt uns also jederzeit Lob, Kritik, Themenvorschläge oder was euch sonst so bewegt.
2: Die Mailadresse lautet dazwischen@detektor.fm. Ihr findet uns aber auch bei Facebook, Instagram oder Mastodon. Einfach mal nach detektor.fm suchen und uns eine Nachricht hinterlassen. Leonard, ich habe das Gefühl, dass wir eigentlich in fast jeder unserer Folgen irgendwann aufs Ehrenamt zu sprechen kommen. Also Mitmachlokal Dessau, Reparaturcafé Zeitz, aber auch der Dorfladen in Dersheim. All das würde ja ohne Ehrenamtliche überhaupt nicht funktionieren.
3: Ja, total. Also es ist Wahnsinn, was Ehrenamt alles leistet und wie aufgeschmissen wir als Gesellschaft wären, wenn sich nicht so viele Menschen freiwillig für alle einsetzen würden. Ehrenamt steckt ja fast überall drin. Also wir haben es ja schon ganz oft angesprochen, in Sportvereinen, in Dorffesten, in der Arbeit mit Menschen, im Kulturbereich und auch in Bereichen, die im Zweifel eben über Leben und Tod entscheiden, wie zum Beispiel die Freiwillige Feuerwehr oder der Katastrophenschutz.
2: Das ist, finde ich, ein so wichtiges Thema, das sollten wir echt nochmal uns gesondert anschauen, denn Freiwillige Feuerwehren, die löschen ja zum Beispiel nicht nur Brände, sondern die halten vielerorts auch wirklich Dorfgemeinschaften zusammen, haben aber eben auf der anderen Seite auch häufig Nachwuchsprobleme. Also ich finde, da gibt es viel zu erzählen. Und wenn ihr in der Freiwilligen Feuerwehr oder beim Katastrophenschutz oder ähnliches seid und uns was darüber erzählen wollt, dann macht das unbedingt, schickt uns gerne Nachricht an dazwischen@detektor.fm. Dann gucken wir uns das Thema nochmal an. Für die Folge heute habe ich erstmal versucht, so einen Überblick zu bekommen, wie Ehrenamt in Sachsen-Anhalt aussieht und habe dafür alle freiwilligen Agenturen angeschrieben.
3: Ja, alle freiwilligen Agenturen klingt nach viel. Da hast du wahrscheinlich eine Menge Mails rausgeschickt. Es gibt ja einfach viele Agenturen und auch sehr, sehr viele Projekte in Sachsen-Anhalt. Was hast du denn rausgefunden?
2: Man kann sagen, das Ehrenamt vor Ort ist so vielfältig, wie man sich die Interessenlage eben auch vorstellen kann. Ja, also ganz klassisch Sport, Kultur, Inklusion, Bildung und Integration bis hin zum sozialen Zusammensein. Also zum Beispiel Jugendliche, die eben Begegnungsorte für junge Menschen schaffen oder auch Senioren und Seniorinnen, die eben in Ruhestand gehen, aber eben noch Lust haben, in der Gesellschaft aktiv zu sein. Menschen, die ein bestimmtes Talent mitbringen, also zum Beispiel beim Handwerk oder beim Klavierspielen und das eben für einen guten Zweck einsetzen wollen. Aber natürlich auch jeder und jede, die jetzt sich für irgendeinen Förderverein engagieren, egal ob jetzt für die Schule der eigenen Kinder oder auch für irgendeine Kultureinrichtung.
3: Jetzt ist Ehrenamt ja nicht Hauptamt, sondern eben Ehrenamt, also etwas, das man per Definition zusätzlich zu dem macht, was man sowieso im Leben schon macht oder machen muss. Also Job, Schule, Studium, Familienleben. Und das kostet ja auch Zeit und oft Energie. Weiß ich auch aus eigener Erfahrung, ich habe auch immer mich irgendwie engagiert. Was hast du denn rausgefunden? Was motiviert die Menschen trotzdem, sich noch einzusetzen?
2: Ich habe darüber mit Jan Greiner gesprochen, einem der Geschäftsführer der LAGFA, also der Landesarbeitsgemeinschaft der Freiwilligenagenturen Sachsen-Anhalt. Der ist übrigens ein super Verbindungsmann zu unserer letzten Folge über Stiftungen und Fonds, denn er verwaltet den Engagementfonds Sachsen-Anhalt, über den in den letzten 11 Jahren 900 Projekte in ganz Sachsen-Anhalt unterstützt werden konnten. Jan Greiner kennt dadurch super viele Ehrenamtler persönlich und der hat zu der Frage der Motivation Folgendes gesagt.
5: Ehrenamt ist immer sehr positiv, normativ behaftet. Ne? Man tut was für die Gesellschaft, man stärkt die Gesellschaft, man gibt der Gesellschaft was zurück. Das sind solche klassischen altruistischen Motive und hinzu kommen natürlich in den letzten Jahrzehnten und Jahren zunehmend auch persönliche Gründe. Ja, dass Menschen sagen, ich habe Spaß daran, das ist mit Abstand der größte Faktor. Mir macht das Freude, das, was ich tue, das mache ich gern. Ich liebe Geselligkeit. Ehrenamt lebt das mal davon, dass es in einem drinsteckt und dass man sagt, ich möchte das machen und da kommt es mir jetzt nicht drauf an, wie die Bedingungen sind oder was ich dafür vielleicht auch zurückbekomme, sondern ich möchte erst mal was geben und mich an einer Sache beteiligen.
6: Aber es gibt ja wahrscheinlich schon auch die Fälle, wo Menschen Dinge tun, weil sie sonst keiner tut und weil es eben gerade in ländlichen Regionen, ja, weil da sonst auch Dinge wegbrechen, die für sie vielleicht auch selber wichtig sind.
5: Das sind solche Grenzfälle, wo wir wirklich dann auch davon sprechen, dass wir damit ein Problem bekommen. Ja, also niemand sollte sozusagen aus dem Zwang heraus glauben müssen, dass er dort einspringen muss. Klassisches Beispiel, es wird in vielen Bundesländern seit vielen Jahren gefeiert, das Modell des Bürgerbusses. Ja, also, dass man in ländlichen Regionen, wo nichts mehr passiert, dass man dann über den Landkreis Busse anschafft, dann Ehrenamtliche gewinnen, die über einen Trägerverein dann diese Busse fahren. Und da gibt es viele Gründe, die in mir die Nackenhaare aufstellen lassen, zu sagen, ja, wir schaffen öffentliche Daseinsvorsorge nicht mehr sicherzustellen über den Nahverkehr. Im Gegenzug organisieren wir aber ein Ehrenamt darum, was sozusagen so eine Infrastruktur dann tragen soll.
3: Ja, ich finde das total cool, dass du diese Frage gestellt hast, weil das ein Punkt ist, den ich mich auch manchmal frage. Also genau diese Gratwanderung, die er da gerade beschreibt, zwischen Ehrenamt hilft total, Ehrenamt kann total gut, ja, Strukturen unterstützen, total tolle Projekte machen. Aber was ist eben, wenn es zum Zwang wird irgendwie? Was ist, wenn es Strukturen ersetzt, die eigentlich anders da sein müssten, weil es ohne die einfach nicht geht? Ab wo wird es dann problematisch? Ich glaube, das kann man wahrscheinlich auch gar nicht so ganz fest definieren, weil das ja, irgendwie immer eine Gratwanderung ist und auch von Projekt zu Projekt ja ein bisschen unterschiedlich ist. Ja, aber es ist natürlich nicht der Sinn der Sache, dass Menschen sich am Ende total aufreiben und weil sonst mehr oder weniger so die Basisversorgung zusammenbricht und Ehrenamt vielleicht auch ausgenutzt wird. Also finde ich einen total spannenden Punkt.
2: Ja, das Beispiel, was er da anbringt mit den Bürgerbussen, das ist auch ganz interessant, weil wir in vielen Landkreisen jetzt schon sehen, das haben dann eben häufig Rentner gemacht, ja, weil sie Zeit hatten. Und das bricht jetzt halt teilweise schon wieder weg, weil sie eben zu alt werden und das ist dann eben auch nicht nachhaltig und dann haben quasi in dieser Zwischenzeit vielleicht auch noch Menschen ihre Gesundheit gefährdet, weil sie da halt einen halben Tag im Bus gesessen haben. Das kann ja irgendwie dann auch nicht das Ziel sein. Und da sagt Jan Greiner eben auch, da müssen wir ganz dringend eine Grenze ziehen.
5: Und wenn man so ein Modell mal zu Ende spielt, könnte man auch böse und blasphemisch die Frage in den Raum werfen, wie sieht es denn aus mit ehrenamtlich geführten Schulen oder ehrenamtlich geführten Rathäusern, ja, Verwaltungen, das kann man ja dann auf ganz viele Bereiche noch ausweiten und zeigt deutlich, dass dort, wo Arbeit im Mittelgrund steht, Ehrenamt eigentlich nichts zu suchen hat.
3: Also ich verstehe seinen Punkt. Ich weiß nicht, ob ich den selber genauso teilen würde. Es wäre natürlich naiv gesprochen schön, wenn Ehrenamt immer nur in Anführungsstrichen so extra Aufgaben übernehmen würde und die Basisbereiche immer abgedeckt sind. Und gleichzeitig, wir haben es ja schon angesprochen, zum Beispiel Feuerwehr, freiwillige Feuerwehr ist ja total essentiell. Und es gibt ja auch Berufsfeuerwehr, die bezahlt wird. Oder Menschen, die sonntags, samstags Bibliotheken offen halten, obwohl es da auch eine bezahlte Besetzung gibt und so. Und das finde ich zum Beispiel, ohne das ging es ja gar nicht so richtig gut. Und ich finde es eigentlich jetzt, also müsste man zumindest diskutieren, ob man sagt, da darf auf gar keinen Fall Ehrenamt ran, weil es ein Berufsbereich ist. Was wären denn für ihn so Vorzeigeprojekte, wenn man mal andersrum rangeht? Wo ist denn Ehrenamt richtig gut? Wo klappt es richtig gut?
2: Also erstmal muss man, glaube ich, nochmal sagen, beim Ehrenamt gibt es wirklich ein krasses Stadt-Land-Gefälle. Ne? Wir haben ja leider bei vielen Dingen genau dieses Problem und nach spätestens 8 Folgen dazwischen haben wir, glaube ich, alle verstanden, Sachsen-Anhalt ist ein Flächenland. Wir haben sehr viele ländlich geprägte Regionen und da funktioniert eben alles ein bisschen anders. Also in den großen Städten Magdeburg, Halle, Dessau, da haben wir ein großes, ein vernetztes, zum großen Teil auch so institutionalisiertes Engagement. Das ist eben in den ländlichen Regionen anders, da ist das viel mehr Lebensrealität der einzelnen Menschen, ganz einfach, weil es eben ohne auch gar nicht funktioniert.
5: Und dort ist für uns ein Erfolgsmodell eigentlich die Entwicklung kleiner Vereine oder Initiativen von Menschen im ländlichen Raum, die sich manchmal rund um Heimatvereine oder einfach auch nur um eine Initiative, die sich erstmal um den örtlichen Spielplatz oder meinetwegen eine Streuobstwiese kümmert, da eine gewisse Dynamik mit sich bringt und daraus sozusagen mehr erwächst. In Möstinstorf, der Heimatverein Wildtulpe, der da klein angefangen hat und mittlerweile ein tolles Gemeinschaftshaus betreibt und ganz viele kulturelle Aktivitäten ein Hotspot geworden ist, quasi im Saalekreis. Wir haben kleinere Vereine wie Wir e.V. aus Nauendorf oder auch ganz klassisch im ländlichen Raum im Harzfrohland in Ballenstedt gibt es den Verein Heimat bewegen, der dort mehr oder weniger so ein Vierseitenhof, also ein größeres Anwesen ausgebaut hat zu einem soziokulturellen Zentrum mehr oder weniger. Ja, und wo quasi mit jedem Schritt, den man gemeinsam geht, neue Ideen hinzukommen, man neue Mitstreiter findet und das eine unheimliche Dynamik im ländlichen Raum gewinnt, weil sich da auch jung und alt mit unterschiedlichen Interessen angesprochen fühlen und das verbindet ungemein und das sind für mich so Erfolgsbeispiele.
3: Okay, also ich glaube, wir können festhalten, Ehrenamt ist vielfältig, Ehrenamt ist super wichtig und wir finden auch wirklich bei unseren Recherchen, aber auch sonst immer wieder total tolle Projekte, total tolle Menschen, die irgendwas am Leben halten und wo einem wirklich so das Herz aufgeht, weil die so tolle Sachen machen. Und gleichzeitig, was unsere Gesprächspartner ja auch immer wieder sagen, es gibt viele Ehrenamtliche, die ausbrennen. Es gibt einfach Projekte, die nicht weitergeführt werden können, die kaputt gehen. Es gibt Strukturen und Förderungsprobleme, die fehlen. Es gibt so Sachen, wo einfach vom Ehrenamt eigentlich ein bisschen zu viel abhängt. Es ist also ein schwieriges Feld, auch obwohl so tolle Sachen da entstehen. Was sind denn so klassische Probleme, mit denen Ehrenamtliche häufig kämpfen?
2: Das habe ich die Freiwilligenagenturen natürlich auch gefragt und ich würde die Probleme mal so in drei große Bereiche gliedern. Bürokratie, Nachwuchsmangel und etwas, was ich vielleicht so mit der Überschrift Staat und Politik versehen würde.
3: Über die Bürokratie haben wir ja schon in der letzten Folge gesprochen. Da ging es ja auch darum, dass viele Ehrenamtliche von Bürokratie und Förderanträgen überfordert und genervt sind, weil sie sich einfach praktisch engagieren wollen und nicht mit sowas beschäftigen wollen.
2: Genau, und das ist natürlich auch ein ziemlicher Spagat, denn auf der anderen Seite brauchen viele Initiativen ja Geld, vor allem auch, um die Projekte langfristig aufzustellen, aber manchmal eben auch nur für die Weihnachtsfeier oder den neuen Rasen auf dem Sportplatz. Aber ganz praktisch sieht es dann eben häufig so aus, dass man ziemlich komplizierte Anträge für ganz kleine Summen stellen muss, dann dazu auch nicht wissend, ob sich das lohnt, also ob das Geld dann auch tatsächlich kommt und irgendwie auch immer so ein bisschen mit der Angst, dass man dabei irgendwas falsch macht, was einem hinterher auf die Füße fallen könnte. Ne? Und da finde ich so Ansätze wie den Engagementfonds, über den ich ja vorhin schon kurz gesprochen habe, richtig gut. Tobias Quedner von der Deutschen Stiftung für Engagement und Ehrenamt, der kennt sich damit ziemlich gut aus und der hat auch einen guten Überblick und hat uns auch erklärt, warum eben so kleine Förderungen so extrem wichtig sind.
7: Wenn man von Stiftungen spricht, da werden oft große Summen ausgegeben, aber das ist natürlich auch für den Sportverein vor Ort teilweise zu viel Geld und auch zu aufwendig, was damit dann an Antrag, Berichtspflichten etc. pp. verbunden ist. Da ist eher die Frage, wie komme ich an die 500 Euro für meine Weihnachtsfeier oder ähnliches. So niedrigschwellige Förderung, das ist ein Punkt, der auch sehr wichtig ist, den es in Sachsen-Anhalt mit diesem Engagementfonds schon eine Weile gibt. Das machen auch andere Bundesländer jetzt vermehrt. Wir als Deutsche Stiftung für Engagement und Ehrenamt machen das auch und da ist einfach ein großer Bedarf da, einfach mit wenig Aufwand auch an Fördergeld zu kommen.
2: Genau, also Geld, das ist so das eine. Dazu kommen für Ehrenamtler aber auch sowas wie Finanzen und Buchführung, Datenschutz, rechtliche, aber auch Steuerfragen. Also ich finde, es ist auch ganz schön viel, was sie da so auf dem Schirm haben müssen und das sagt auch Jan Greiner von der LAGFA.
5: Wir sind von einem rechtlichen Rahmen umgeben, der uns auch ein Engagement herausfordert. Man muss wissen, was man tut und wo auch die Grenzen des Möglichen sind. Und da ist es natürlich wichtig, gerade ob es jetzt Vereinsrecht, Steuerrecht, wie auch immer ist, Förderrecht, dass man da auf dem Laufenden ist, dass eher ein Vereinsverantwortliche oft besser wissen und da auch greifen freiwillige Agenturen unter die Arme, indem sie Qualifizierung, da Fortbildung anbieten.
3: Ja, ich erinnere mich noch total gut an diese riesigen Ordner von den Fortbildungen, die immer in den Büros standen von meinen freiwilligen Leitern. Und auch als normaler Freiwilliger in Anführungsstrichen musste man ja auch oft Fortbildungen machen. Fängt ja schon bei der Jugendarbeit an, bei der Juleika, da gab es auch rechtliche Qualifizierungen. Und die sind ja auch durchaus sinnvoll, aber ich weiß auch, die haben immer viel Zeit gekostet. Die Wochenenden waren voll, es war anstrengend. Ist ja nicht ganz easy, immer die zu machen.
2: Nee, genau. Und ich glaube, das macht man auch nur, wenn man im Zweifel sich sicher ist, dass das eigene Projekt, die eigene Initiative, dass das eben langfristig auch läuft, ne? Und das ist meistens gar nicht so einfach. Also aus den freiwilligen Agenturen habe ich auch die Rückmeldung bekommen. Es gibt in Sachsen-Anhalt eben relativ kleine Fördertöpfe und das verhindert eben so langfristige Planungen.
3: Und das ist natürlich schwierig, denn wenn das eigene Projekt immer wieder auf der Kippe steht, wenn immer die Geldfrage über allem hängt, stresst das natürlich alle Beteiligten und es fehlt dann auch einfach schnell ein Gefühl von Wertschätzung.
2: Ja, das ist ein Riesenproblem. Und ja, auch einer der Gründe für diesen Ehrentag, den der Bundespräsident da ausgerufen hat, also Ehrenamt sichtbar machen, vielleicht auch so ein bisschen feiern. Ich finde, das ist auch was, das sollten wir vielleicht nicht nur an diesem einzelnen Tag machen. Und was ja bei diesem Ehrentag schon auch gemacht wird, da will man die Hürden nochmal so ein bisschen herabsetzen, ja, also die Hürden, sich zu engagieren. Du kannst also einfach mal gucken, was ist denn da so los in meiner Region? Du kannst da einfach mal hingehen, du kannst mal mitmachen, kannst dich da anschließen. Und das ist deswegen so spannend, finde ich, weil wir aus Befragungen wissen, dass von den Menschen, die sich noch nicht engagieren, 41% sagen, ich würde das schon machen, aber mir fehlt irgendwie so ein bisschen der Zugang. Also deswegen ist es da so wichtig, dass wir das niederschwelliger gestalten.
3: Ja, und es ist ja auch so, dass manche Menschen sich gerne engagieren würden, aber sich das schlicht nicht leisten können, weil man muss ja mindestens Zeit übrig haben, aber manchmal auch irgendwie Geld, Ressourcen und Kraft auch einfach.
2: Diese Debatte, dass Ehrenamt auch ein Luxus ist, den man sich leisten können muss, die gibt es immer wieder und wir sehen das auch in den Zahlen. Also umso höher das Bildungsniveau ist, umso höher das Einkommen ist, desto mehr engagieren sich Menschen auch. Und ich finde, das ist auch total verständlich, denn es gibt ja Menschen da draußen, deren Leben ist so voll, so schwierig, ja, dass sie manchmal auch einfach erstmal selber schauen, wie sie damit zurechtkommen. Ich glaube allerdings nicht, dass das unbedingt die Mehrheit ist und zur Wahrheit gehört auch, Ehrenamt muss ja nicht immer so aussehen, dass ich jetzt dreimal in der Woche zum Sportverein ramle und da dreimal in der Woche das Jugendtraining gestalte, sondern vielleicht ist es ja auch der Förderverein, wo man einmal im Jahr eben etwas organisiert oder eine Veranstaltung organisiert oder Einladungen rausschickt. Also vielleicht müssen da eben, genau wie ich es vorhin schon gesagt habe, die Zugänge so ein bisschen niederschwelliger werden, Aber klar ist, glaube ich, auch, wir werden da nie die 100% erreichen, dass sich alle engagieren, ist vielleicht auch nicht nötig. Aber natürlich ist es schon so, dass Ehrenamt eben auch mit anderen Menschen verbindet. Das sagt Jan Greiner auch. Und ich glaube, wenn wir das ein bisschen mehr hätten, dann wäre die Spaltung in der Gesellschaft vielleicht auch nicht ganz so groß.
3: Ja, das glaube ich auch. Also ich finde, niemand sollte sich verpflichtet fühlen, da was zu machen, um Gottes Willen. Aber wenn diejenigen, die es gerne machen möchten und da Teil von was sein sollen, das wäre schön, wenn die das könnten und wenn die Zugänge da leichter wären.
2: Das bringt uns vielleicht auch so ein bisschen zum zweiten Problemfeld, Nachwuchs. Denn wir wissen ja aus den Vereinen, da kommen einfach zu wenige Menschen nach. Das liegt zum einen natürlich am demografischen Wandel. Darüber haben wir ja an vielen Stellen schon gesprochen. Das heißt, es gibt einfach schlichtweg weniger junge Menschen, gerade in den ländlichen Regionen. Denn da ziehen die ja dann auch nochmal weg, um zum Beispiel zum Job zu fahren, zum Studium oder eben auch zur Ausbildung. Also ja, das ist ein großes Problem. Und die, die nicht wegziehen wiederum, die haben häufig weniger Zeit, weil sie dann zum Beispiel pendeln müssen. Und insgesamt zeigen uns eben auch Befragungen, dass Menschen ihren Alltag heute schon als deutlich voller, als deutlich ja, komprimierter wahrnehmen, was sicherlich auch an Care-Arbeit liegt, aber auch an so einer digitalen Immer-Erreichbarkeit. Ja, das gibt uns ja auch so ein Gefühl von, da ist ganz schön viel. Und das sorgt eben dafür, dass zum Beispiel in den Vereinsvorständen gerade diese Generation zwischen 30 und 50, die fehlt.
3: Ich habe gerade drüber nachgedacht, glaubst du, dass mehr ältere Menschen sich engagieren, weil viele ältere Menschen auch einfach fit sind und noch Zeit dann haben?
2: Ich glaube schon. Also ich glaube, dass gerade so zwischen 30 und 50 hat man vielleicht im Leben auch ein bisschen einen anderen Schwerpunkt, macht vielleicht doch noch ein bisschen mehr Karriere, gründet eine Familie. Ne? Also da ist, glaube ich, das Leben tatsächlich auch voller. Und vielleicht hat man im etwas späteren Alter dann doch wieder ein bisschen mehr Zeit. Aber es ist natürlich ein Problem, weil es müssen jetzt Leute nachwachsen, damit diese Vereine und die Strukturen, die dahinter stehen, natürlich auch langfristig funktionieren.
3: Ja, ich habe bei meinen Recherchen ganz oft so den Eindruck gewonnen, dass Vereine irgendwie ihre Rolle verändern, dass Vereine früher viel wichtiger waren, dass dann meinetwegen das halbe Dorf wirklich in der Freiwilligen Feuerwehr war und da alle zusammengekommen sind und das so, ja, sagt man auf Neudeutsch, so No-Brainer war, da einzutreten. Und ich glaube, dass sich da das insgesamt etwas verändert hat, weil die Menschen ihr Leben etwas flexibler und individueller gestalten im Moment.
2: Genau, also ich glaube nicht, dass es insgesamt wirklich weniger junge Menschen gibt, die sich engagieren oder engagieren wollen. Aber was mir die freiwilligen Agenturen schon auch gespiegelt haben, viele Menschen wollen sich eben flexibler engagieren. Ja, also die wollen jetzt nicht oder die sagen jetzt nicht, oh, ich werde jetzt Schatzmeisterin fürs nächste Jahr, sondern die sagen dann, hey, ich würde vielleicht das Sommerfest mit organisieren. Und das ist mit den Vereinen wiederum eben gar nicht so einfach, weil es ja laut Vereinsordnung einfach bestimmte Posten gibt, die musst du benennen. Die müssen also auch da sein, da muss sich jemand finden, sonst kannst du diesen Verein nicht betreiben. Trotzdem glaube ich, es braucht da so ein bisschen mehr Spielraum, vielleicht gerade für den Eintritt in einen Verein oder so für die Anfangsphase. Da muss man vielleicht Erwartungen und Wunschvorstellungen auch so ein bisschen besser übereinkommen und da eben ja die Hürde niederschwelliger gestalten. Und dann, und das finde ich ist der zweite Punkt, diesen jungen Menschen, die danach kommen, auch wirklich Gestaltungsspielraum geben. Und das ist vielleicht auch ein bisschen einfacher bei der Planung von einem Sommerfest, als wenn jemand Schatzmeister ist.
3: Ja, also ich glaube, da braucht es Entgegenkommen von beiden Seiten. Ich glaube, Vereine müssen ein bisschen flexibler werden und junge Menschen auch wirklich da reinlassen und gleichzeitig erkennen vielleicht auch jüngere Menschen nach einer Zeit, was Vereine auch alles leisten, weil ganz ohne Strukturen ist es halt auch oft sehr anstrengend und geht dann auch schneller wieder kaputt.
2: Genau, also es ist ja auch so ein bisschen Stabilität, die Vereine dann da mitbringen. Ich glaube auch ein wichtiger Punkt ist, Engagement wird natürlich auch attraktiver, wenn wir es wertschätzen. Und Tobias Quedner von der Deutschen Stiftung für Engagement und Ehrenamt hat auch nochmal erklärt, warum sowas wie die Ehrennadel dafür halt auch nicht ausreicht.
7: Also die Ehrennadel und das Dankefest ist immer der eine Teil und der ist auch wichtig. Aber es gibt dann auch einfach die ganz handfesten Sachen. Also wie werde ich dann tatsächlich unterstützt und wie wird das anerkannt? Also schönes Beispiel ist auch immer wieder, wenn ich mich irgendwo ehrenamtlich einbringe, stellt mich mein Arbeitgeber auch mal frei oder nicht? Also man muss einfach dahin kommen, dass gesagt wird in der Öffentlichkeit, schön, dass du dich engagierst und einbringst und nicht, dass man so eine Erzählung hat. Wie blöd bist du denn, dass du da irgendwie unentgeltlich arbeitest? Das ist doch eigentlich Aufgabe von wem auch immer. Also dass es einfach positiv gesehen wird, dass sich die Menschen einbringen und nicht irgendwie als negative Punkt.
2: Da herrscht aber bei vielen Arbeitgebern auch ja Unsicherheit bis Unwissen, würde ich mal sagen. Und das ist auch blöd, denn bei so sicherheitsrelevanten Ehrenämtern wie Freiwillige Feuerwehr oder auch beim Katastrophenschutz, da gibt es eben gesetzliche Regeln, bei den meisten anderen nicht. Und das sorgt immer so ein bisschen für so Fragezeichen im Kopf. Und es gibt aber so ein paar Sachen, die muss man da tatsächlich beachten. Also geht es um so Sachen wie Arbeitszeitengesetz, aber auch um Versicherungsschutz. Und ja, da müssen wir uns auch nicht vormachen. Für so kleine bis mittlere Betriebe ist es natürlich auch einfach schwierig, jemanden einfach mal so freizustellen.
3: Mhm. Du hast gesagt, es gibt drei große Probleme in Ehrenamt. Bürokratie und Nachwuchsmangel haben wir ja schon drüber gesprochen. Und dann hast du noch eins genannt, da war die Überschrift so Staat und Politik. Wir haben schon gesagt, es bräuchte weniger Bürokratie, aber gleichzeitig ist Ehrenamt ja auch oft von staatlichen Strukturen abhängig oder auch von politischer Unterstützung. Wie ist denn da das Problem oder das Spannungsfeld?
2: Ja, ich finde, Spannungsfeld ist tatsächlich ein ganz interessantes Wort, denn es ist ja nicht so, dass politische Entscheidungsträger nicht verstehen, dass Ehrenamt irgendwie wichtig ist. Also in Sachsen-Anhalt zum Beispiel gibt es die Basisfinanzierung für die Freiwilligenagenturen schon ziemlich lange und die sind, wie wir ja schon besprochen haben, eben auch so Motor und Unterstützer, Beratungsstelle fürs Ehrenamt im Land. Und auch in politischen Reden merkt man das schon, ne? Da wird Ehrenamt dann immer mal so wieder heraufbeschworen und betont, wie wichtig das ist. Tobias Quetnau, der hat mir gesagt, naja, trotzdem ist es eben wichtig, was außerhalb dieser politischen Reden auch wirklich ankommt.
7: Unsere Beobachtung ist tatsächlich, dass auf kommunaler Ebene und auch auf der Ebene der Bundesländer das Thema durchaus an Bedeutung gewinnt oder politische Aufmerksamkeit gewinnt. Aber man ist natürlich noch lange nicht da, wo man sein sollte oder, glaube ich, auch sein könnte. Es fällt dann im Vergleich zu anderen Themen doch oft hinten runter.
3: Ja, und da merken wir auch immer, kommunale Kassen, die nicht gefüllt sind, helfen dabei mit Sicherheit nicht weiter. Viele Sachen werden eingespart. Zum Teil sind Kommunen dann ja sogar die Hände gebunden. Das haben wir auch in der Folge zum Mitmachlokal in Dessau besprochen. Und da fand ich so spannend, dass man eigentlich mal rechnen müsste, welchen Mehrwert diese Projekte haben für unsere Gesellschaft.
2: Ja, das ist natürlich schwierig. Deswegen habe ich quasi umgedreht und habe unsere Gesprächspartner mal gebeten zu skizzieren, was würde denn eigentlich passieren, wenn das Ehrenamt wegfällt?
5: Es soll nicht zu dystopisch klingen, aber zigtausende Sportvereine in diesem Land, die davon leben, dass nach der Arbeit noch jemand hingeht und den Kindern Fußball beibringt oder Tischtennis oder Geräteturnen, das alles wäre von heute auf morgen nicht mehr da.
7: Ganz viel kulturelles Leben würde nicht mehr stattfinden, weil viele Dorffeste, Konzerte, Bibliotheken auch durch einen großen Teil von Ehrenamtlichen gestemmt werden. Das ist oft nicht so präsent, was da tatsächlich an Leistungen gebracht wird. Viele Dinge, die im Alltag das Leben attraktiv und vor Ort lebenswert machen.
5: Also jeder ist eigentlich tagtäglich irgendwo mit Engagement in all seinen Facetten berührt. Und wenn man sich das mal zusammenrechnet, wenn das alles wegbräche, dann fällt mir kaum ein Bereich ein, der darunter nicht extrem leiden würde und wo wir nicht erhebliche Probleme hätten.
2: Lass uns gar nicht so sehr in der dunklen Dystopie verharren, denn zum Glück sind wir von so einer Situation ja ziemlich weit entfernt.
3: Aber es gibt natürlich schon Gefahren für das Ehrenamt. Über einige haben wir gerade schon gesprochen, was so Probleme sind. Eine, die wir bisher außen vor gelassen haben, ist die Wahl im September. Ich weiß jetzt aus unseren Recherchen von einigen Projekten, die sich wirklich große Sorgen machen. Denn im Wahlprogramm der AfD steht zum Beispiel, dass Vereine und Projekte nur noch Fördermittel erhalten, wenn sie sich zu einer sogenannten patriotischen Grundhaltung bekennen. Oder dass man eben Strukturen wie Demokratie leben einschränken möchte. Manche haben da richtig Angst um ihre Förderung und haben mir gesagt, wow, wir wissen wirklich nicht, wie es weitergeht. Ist das laut deinen Recherchen ein größeres Problem?
2: Ich würde sagen, ja und nein. Also ich habe ja gesagt, dass die Bandbreite an Ehrenamtlichen enorm groß ist. Also viele brauchen jetzt gar nicht unbedingt die Fördergelder. Die arbeiten zum Beispiel mit Mitgliedsbeiträgen oder leider stecken sie vielerorts auch eigenes Geld in ihre Projekte. Für die ist das viel weniger ein Thema als die anderen Probleme, über die wir jetzt schon gesprochen haben. Aber natürlich gibt es auch einen ganz großen Teil, das hast du ja gerade schon angesprochen, gerade bei Demokratiebildungsprojekten oder eben auch Ehrenamtliche, die mit Menschen mit Migrationshintergrund arbeiten. Da wirken sich solche Ansagen natürlich ganz direkt aus und zwar jetzt schon. Das hat auch Jan Greiner von der LAGFA bestätigt.
5: Menschen, die sich engagieren, fühlen sich in bestimmten Bereichen zunehmend unter Druck gesetzt, fühlen sich manchmal vielleicht auch bedroht. Ein klassisches Thema ist zum Beispiel der Bereich Integration, ja, wo es eine pensionierte Grundschullehrerin, die seit vielen Jahren Nachhilfe und Lesenlernhilfe gibt, sich mittlerweile dafür fast entschuldigen muss, dass sie Kinder mit Migrationshintergrund das Ankommen und die schulische Laufbahn erleichtert und sie dabei unterstützt.
2: Ja, und da geht es ja nicht mal um Fördergelder, sondern nur um die Haltung, die wir eben zu solchen Initiativen haben. Und das ist ganz interessant, weil Studien gezeigt haben, dass Menschen, die sich engagieren, auch insgesamt zufriedener sind mit der Demokratie. Und da kann man sich natürlich jetzt schon die Frage stellen, ob das eben etwas ist, was man in der AfD gar nicht möchte.
3: Ja, ich hänge gerade noch an diesem Beispiel fest. Ich finde es immer wieder krass, wenn man das dann so konkret hört. Stell dir das mal vor, du gibst einfach Nachhilfeunterricht für Menschen mit Migrationshintergrund.
2: Du wirst dann angefeindet.
3: Dann wirst du dafür angefeindet und du hilfst da bei einer Integration und bei einem irgendwie im guten Miteinander und machst das ehrenamtlich.
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0: Willkommen zurück zu Wirtschaft, Arbeit, Jetzt. In den letzten Folgen ging es bei uns um Organisation und Produktivität, zum Beispiel um agiles Arbeiten und Arbeitsplatzgestaltung. Jetzt konzentrieren wir uns auf den Themenbereich Führung und Unternehmenskultur. Daher sprechen wir heute über das Thema Generationenmanagement. Denn in vielen Unternehmen arbeiten heute mehrere Generationen gleichzeitig zusammen, mit unterschiedlichen Prägungen, Erfahrungen und Erwartungen an Arbeit. Diese Vielfalt kann ein großer Vorteil sein, sie führt aber auch zu Spannungen im Alltag. Wie gelingt es, daraus produktive Zusammenarbeit zu machen? Um das herauszufinden, spreche ich heute wieder mit Professor Martin Klafke von der Hochschule für Technik und Wirtschaft in Berlin. Hallo, Herr Professor Klafke.
1: Hallo, Herr Niesen.
0: Herr Professor Klafke, warum ist das Thema Generationenmanagement gerade in modernen Organisationen so zentral geworden?
1: Gibt es viele Gründe für. Wichtigster Grund höchstwahrscheinlich aus den letzten Jahren heraus: Fachkräfteengpässe, demografischer Wandel. Man erkennt daran, dass das Thema aus meiner Sicht vor allen Dingen da virulent ist, wo sie Fachkräfteengpässe haben und in Ländern, wo beispielsweise eher ein Überangebot an Arbeit existiert, Stichwort Afrika, ich war gerade in Mosambik, wo sie eine massiv hohe Jugendarbeitslosigkeit haben, sich niemand bemüht um Generation Z oder vorher Generation Y. Also mit anderen Worten, ist das ein Phänomen, was entstanden ist, vor allen Dingen in den 2010er Jahren, wo wir zunehmende Fachkräfteengpässe zu verzeichnen hatten.
0: Also quasi nachfrageorientiert.
1: Nachfrageorientiert sicherlich ist das eine Thema. Also man findet zunehmend schwieriger Nachwuchskräfte am Markt und versucht sich dementsprechend auf deren Wünsche und Präferenzen in besonderer Art und Weise einzulassen. Und das bedeutet natürlich, dass man zunächst mal verstehen muss, was wollen die, was muss ich anbieten, um eben hier Arbeitskräfte zu finden. Das Thema selber hat vielleicht

0: Fachkräfteengpässen und den Fragen, wie man eben diese sichern kann, auch eine Verschiebung mitunter der Thematik. Zum Beispiel war letztes Jahr im Economist die Frage aufgeworfen, ist die Generation X die Verlierergeneration? Es ist die Rede davon, was man tun kann, um die Babyboomer noch am Arbeitsmarkt möglichst lange zu halten. Also das ist eine Thematik, die sehr stark eben aus dieser Arbeitskräftebeschaffungssituation herauskommt. Und gleichzeitig können Sie natürlich, und das wäre vielleicht eher die Metaebene, natürlich in der Generationendiskussion finden Sie auch einen generellen Diskurs über eine Veränderung von Werten insgesamt. Weil im Endeffekt ist ja eine Generation eine Gruppe von Menschen, die besonders schnell die neuesten Entwicklungen, Werte aufnimmt und auch dann wieder äußert. Und insofern finden wir vieles von dem, was Generation Z, die wir nun aktuell als die jüngste arbeitnehmenden Generation vorfinden, finden sie vieles in den ihren Wünschen, was in den Medien, was im öffentlichen Diskurs oftmals als wünschenswert angesehen wird, wenn es um das Thema Arbeiten geht. Und das wird eben von der jungen Generation mit ihrer besonderen Offenheit für das, was passiert, als allererste wieder aufgegriffen und dann auch entsprechend artikuliert.
1: Spielt es vielleicht auch eine Rolle, wenn Sie jetzt ja gerade auch ein bisschen erklärt haben, woher diese Generationendefinition kommt, nämlich aus dem Bereich des Marketings, aus dem Bereich des Konsums oder der Konsumforschung, dass wenn wir heute über typische Generationenunterschiede sprechen, dass diese Unterschiede im Arbeitsalltag, wir uns manchmal fragen, sind die tatsächlich relevant oder erfüllen die eher sozusagen die Funktion von Klischees? Social Media ist ja auch sozusagen voll davon mit kurzen Videos, die sich sozusagen, wo sich die unterschiedlichen Generationen übereinander lustig machen, egal ob es nun ums Telefonieren geht oder um Resilienz, da passiert ja relativ viel. Also ich sag mal so, die Generationen gucken da ja vor allen Dingen nicht immer wohlwollend aufeinander.
0: Es gibt ja sogar ein Spiel, okay, Boomer, was man dort nochmal ins Feld bringen könnte. Vielleicht ein Hinweis: Das Thema Generation ist kein Konstrukt aus der Konsumforschung, sondern findet seinen Ausgangspunkt in Arbeiten des deutschen Soziologen Karl Mannheims, der sich eben in den 20er Jahren des letzten Jahrhunderts bereits mit Generationen auseinandergesetzt hat und Generationen eben einmal als eine Gruppe von Menschen definierte, die so 10 bis 15 Geburtsjahrgänge miteinander verknüpfen. Und eine Generation aus dieser Perspektive heraus, das sollten wir vielleicht auch noch erwähnen hier in dem Podcast, ergibt sich immer aus den sogenannten Zeitgeisteffekten. Wenn Sie das Verhalten von Menschen unterschiedlichen Alters erklären wollen, nehmen Sie mal mein Verhalten, ich bin in den 70er Jahren geboren und aufgewachsen, haben Sie immer drei Möglichkeiten, um Verhalten zu erklären. Die erste Möglichkeit ist einfach aufgrund unseres biologischen Alters. Weil ich jetzt Mitte 50 bin, habe ich halt bestimmte Bedürfnisse. Da ist was dran, aber das erklärt die Story nicht komplett. Das zweite wesentliche Effekt sind Lebensphaseneffekte. Das ist mit Abstand eigentlich das stärkste Konzept, um Verhalten von Menschen zu erklären. Je nachdem, in welcher Lebensphase sie sind, also Beginn des Arbeitslebens beispielsweise, Ende des Arbeitslebens, ob sie Familie haben, keine Familie haben, also was sozusagen in der jeweiligen Lebensphase auch ihre Herausforderungen sind, das prägt sehr stark auch ihre Wünsche und ihre Bedürfnisse. Und der dritte Aspekt, das sind Generationeneffekte. Und Generationeneffekte entstehen dadurch, dass sie einfach in einer bestimmten Zeit der Geschehnisse aufwachsen, dadurch besonders auch den Erlebnissen und den Zeitgeistströmungen ausgesetzt sind und dadurch eben auch bestimmte Werte und Vorstellungen entwickeln. Wenn Sie diese drei Effekte nehmen, die können Sie, wenn Sie Studien durchführen, nie auseinanderhalten. Und zu sagen, es ist alles Generationeneffekt, es guckt dir doch die Generation Z an, die verhält sich so und so. Generation Z sind die Menschen, die typischerweise geboren sind zwischen 1995 und 2010. Das ist sicherlich nicht die gesamte Story, sondern wir haben immer eine Begründung für das Verhalten durch bestimmte Zeitgeisteffekte, also was diskutieren wir gerade, also was sind sozusagen die Auswirkungen zum Beispiel von Corona, von der Vorstellung, doch sich stärker auch um sich selber zu kümmern, von gewissen Gesundheitstrends, aber jetzt auch von neuesten Sicherheitstrends und was sind auf der anderen Seite Auswirkungen dadurch, dass jemand einfach jung ist, am Anfang seines Arbeitslebens steht, sich noch etablieren muss, möglicherweise auch gar nicht so viel zu verlieren hat im Arbeitsleben gerade aktuell, also mit anderen Worten noch bereit ist, eher mal einen Job nochmal zu verändern.

0: weil eben auch noch nicht so wahnsinnig viel an anderen Dingen dranhängt, wenn man den Job jetzt kündigt und woanders hingeht. Ja, also das muss man sehr sauber auseinanderhalten. Und wenn wir von diesen Etiketten sprechen, Generation Y, Generation X, Z, wir reden mittlerweile schon Alpha und Beta soll schon bereits geboren sein, muss man immer berücksichtigen, das sind, wenn man sauber ist, wirklich Etiketten für Menschen, die sich aktuell in einer bestimmten Altersphase befinden. Und man müsste mit sehr langfristig orientierten Studien nachvollziehen, ob sich diese Wünsche, Präferenzen, ob die sich nicht mit den veränderten Lebensphasen, die später kommen, nicht auch wieder ändern.
1: Das heißt, auch die Gen Z wird irgendwann zu Boomern, wenn sie sozusagen in der richtigen Altersphase sind, jetzt mal übertrieben gesprochen.
0: Wenn Sie mit den Babyboomern beispielsweise verbinden oder mit den Babyboomern die älteren Beschäftigten verbinden und mit der Generation Z die jüngeren Beschäftigten verbinden und Sie ziehen jetzt aus der Forschung heran, was wir zu den unterschiedlichen Altersgruppen der Beschäftigten, Kohorten oder Gruppen halt wissen, dann wird sich sicherlich eine Veränderung ergeben bei dem Thema Führung. Wenn Sie jung sind, also sozusagen junger Arbeitnehmer, ist für Sie Führung sehr zentral. Ja, Sie brauchen Orientierung, Sie brauchen Unterstützung. Sie müssen in Ihr Arbeitsleben, da müssen Sie Fuß fassen. Ja, Sie schauen natürlich viel stärker auch zur Führungskraft hin, um eben, wie gesagt, diese Orientierung zu bekommen in diesen Anfangsjahren des Arbeiten, wo alles auf Sie einprasselt, vieles für Sie noch deutlicher werden muss, viel Nervosität auch im Hinblick auf Karriere und vielleicht auch Ängste und Befürchtungen existieren. Wenn Sie ein Arbeitnehmer sind, der älter ist, Babyboomer heute ist irgendwas zwischen 60 und 65, das sind sozusagen die ältesten Arbeitnehmer, die wir oftmals in Unternehmen haben. Zum Teil arbeiten die auch über ihre Altersgrenze bereits hinaus mit dem Aktivrentegesetz und ihren Möglichkeiten. Da brauchen Sie keine Führungskraft, die unglaublich viel Orientierung gibt. Da haben Sie andere Bedürfnisse. Da geht es mehr um Generativität, Weitergabe von Wissen, Wertschätzung für Wissen. Da verändern sich auch Ihre Vorstellungen von dem, was ist bedeutsam. Wenn Sie als junger Mensch am Start stehen, da ist für Sie Karriere möglicherweise, die Zukunftsorientierung hat eine große Bedeutsamkeit. Wenn Sie heute 60 sind, wenn Sie im Wesentlichen Ihre Karriere gelebt haben, dann ist auch dieses Kompetitive, das Wettbewerbsorientierte nicht mehr so relevant. Soziale Beziehungen werden wichtiger für Sie. Die Qualität des Zusammenseins, das Teamerleben, das Unterstützung erfahren und eben auch das gewertschätzt werden für Wissen, für Erfahrung, hat einen ganz anderen Stellenwert sozusagen als Motiv als zu frühen Jahren. Das hat aber was mit der Lebensphase zu tun und dem Wissen, das man bereits akkumuliert hat im Arbeitsleben und nicht mit dem Stereotyp Babyboomer oder Generation Y.
1: Das heißt, in vielen Teams treffen weniger Generationenunterschiede aufeinander, wenn wir jetzt über verschiedene Vorstellungen von Kommunikation oder Arbeitsweise oder Führung sprechen, sondern einfach sagen unterschiedliche Stadien von Arbeitserfahrung oder Erfahrung im Berufsleben.
0: Das sicherlich, aber es treffen auch unterschiedliche Vorstellungen, zum Beispiel bei dem Thema Kommunikation aufeinander. Und das ist etwas, was durchaus Zeitgeist geprägt ist. Also mit anderen Worten, wenn Sie vielleicht noch groß geworden sind mit einer Schreibmaschine, wo Sie Papier eingespannt haben und dazwischen eine Kohleseite gelegt haben und bei irgendwelchen Fehlern da mit dem Tippex irgendwas ausgebessert haben und dann haben Sie natürlich auch Vorstellungen davon, wie Prozesse von einer gewissen Geschwindigkeit geprägt sind und Sie haben vielleicht auch das Gefühl, dass gut Ding Weile haben will und. Wenn Sie aufwachsen mit der Vorstellung, dass man im Prinzip heute bestellt und morgen kommt das Päckchen mit dem Paketdienst, Sie können doch nebenbei verfolgen, wo es gerade ist, haben Sie vielleicht auch die Vorstellung, dass wenn Sie heute eine Bewerbung abschicken, dass Sie am liebsten sofort eine Eingangsbestätigung erhalten und obendrein eine Statusmeldung bekommen, was ist denn gerade der Status Ihrer Bewerbung, geöffnet, dann einmal geprüft, zum Gespräch eingeladen, was auch immer. Mit anderen Worten, das sind Zeitgeisterscheinungen, die natürlich dazu führen, dass Ihre Vorstellungen, wie zum Beispiel Prozessgeschwindigkeit aussehen sollte, dass die unterschiedlich sind. Mit anderen Worten, Ihre Toleranz für langsame Prozesse und möglicherweise auch Prozesse, die administrativ komplex sind, mühsam sind, ist höchstwahrscheinlich bei der jungen Generation deutlich geringer als bei der älteren Generation. Das heißt nicht, dass die ältere Generation die langsamen Prozesse schätzt, aber sie haben möglicherweise ein größeres Verständnis dafür.
2: Gleich geht es weiter nach diesem Werbespot.
1: 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Wie kann ich denn jetzt als Unternehmen oder als Organisation Strukturen oder eine Kultur schaffen, in der ich diese Unterschiede als Ressource nutze und nicht im Prinzip immer nur das Augenrollen, wenn sich sozusagen mittags beim Mittagessen die Generationen zueinander setzen und einfach nur über das, was die anderen tun oder wie sie es tun, mit den Augenrollern. Ich muss es ja irgendwie nutzen, ich brauche ja einen Hebel.
0: Sie werden feststellen, dass zwischen den meisten Arbeitnehmenden im Unternehmen doch mehr Gemeinschaftliches und Verbindendes besteht als eben Trennendes. Was auch oftmals damit zu tun hat, dass natürlich diese Arbeitnehmenden eingestellt worden sind in einem Unternehmen mit bestimmten Vorstellungen, wie sozusagen für das jeweilige Unternehmen ein passender Arbeitnehmender eben sein sollte, was die Wertedeckung mit den Unternehmenswerten angeht und, und. Das, was ich machen muss, und da kommt wirklich Führung ins Spiel, beziehungsweise eben auch eine Teamkomposition. Zusammenarbeit im Generationenmix, im Altersmix, ist per se dann relevant und gut, oder gut im Sinne von effektiv, wenn ich eine Situation habe, wo ich die Chancen, die die verschiedenen Generationen bieten, auch maximal nutzen kann. Unterschiedliche Problemlöse, Ansätze, Kreativität, Kommunikationsunterschiedlichkeiten, Weitergabe von Wissen, all das sind Stärken von altersgemischten Teams. Wenn ich aber eine Arbeitssituation habe, wo ich all diese Stärken nicht wirklich benötige, also wo es nicht um Kreativität geht, sondern wo es vielleicht darum geht, dass ich einfach stupide bestimmte Dinge abarbeiten muss, reine Routinetätigkeiten ohne irgendwelche weitergehenden Kreativitäts- und Innovationsimpulse, kann ein altershomogenes Team durchaus die bessere Wahl sein. Das ist der erste Punkt. Der zweite Punkt ist, ich kann nicht erwarten, dass ich einfach alt und jung oder eben die verschiedenen Altersgruppen zusammenwerfe und das wird sich schon irgendwie rütteln. Das wird sich nicht unbedingt rütteln, das kann eben, wie Sie schon dargelegt haben, durchaus zu Reibungszonen, ich will nicht von Konflikten sprechen, zu Reibungszonen kommen. Mit anderen Worten, ich brauche dabei bewusstes Führen, bewusstes Management. Und dieses Management beginnt damit, dass ich zunächst erstmal als Führungskraft mir selber bewusst werde, aus welcher Altersgruppe komme ich denn, wie bin ich denn geprägt worden und was sind sozusagen meine Vorstellungen davon, wie Arbeitsleben sein sollte, weil ich ihm in einer bestimmten Art und Weise geprägt worden bin. Wenn ich das geklärt habe für mich als Vorgesetzte, geht es im nächsten Schritt darum, für mein Team zu überlegen, was ist denn eigentlich das, was uns verbindet. Und dann sind das die klassischen Teammechanismen, die hier greifen, also eine gemeinschaftliche Story zu entwickeln, die Menschen einzusetzen, nicht aufgrund von Alter, sondern aufgrund von ihren Kompetenzen und auch zu verdeutlichen, welchen Beitrag sie leisten. Und wenn ich das geschafft habe, also wenn ich sozusagen das Team ausgerichtet habe auf das Gemeinschaftliche, was uns verbindet, auf unsere Story, auf das, was uns stark macht, dann kann ich im nächsten Schritt, und das sollte ich auch tun, über das Trennende sprechen, also sozusagen über potenzielle Stereotype, die man haben kann. Darüber kann ich dann sprechen. Ich kann versuchen zu verstehen, warum das möglicherweise so ist und kann eben zum Beispiel durch einen Generationen-Workshop dafür sorgen, dass diese unterschiedlichen Perspektiven eben verstanden werden. Und dann auch sich zu überlegen, wer kann denn wo maximal was helfen und was beitragen. Und ich muss Erfolge feiern. Ich muss Erfolge feiern im Sinne von wir als Team müssen uns groß fühlen, wir müssen erkennen, wir haben was gemeinsam geleistet. Das ist der kleine Kontext des Teams für die einzelne Führungskraft. Darüber hinaus als Unternehmen muss ich natürlich deutlich mehr tun. Ich muss als Unternehmen die Rahmenbedingungen erst einmal schaffen. Also Generationenmanagement als ein Thema und als ein Teil von Diversity Management ist immer eine Frage von Optionen. Es geht darum, sozusagen den Mitarbeitenden unterschiedliche Möglichkeiten, wie so eine Art Cafeteria-Ansatz zu bieten, sodass sie eben für sich, für ihre jeweiligen Bedürfnisse, sei es die Lebensphase oder meinetwegen auch das Generationsthema, die Dinge aussuchen können, die für sie passen. Das geht bei Arbeitszeiten los, flexible Arbeitszeiten, das geht über eine Flexibilisierung des Arbeitsortes, das geht über flexible Karrieremöglichkeiten auch. Warum soll denn jemand mit Mitte 50 nicht nochmal durchstarten und Karriere machen, wenn er in Zukunft bis 67, 70 arbeiten muss? Und es geht auch über Fragen des Gesundheitsmanagements für alle Gruppen, nicht nur die Älteren, auch für die Jungen mit ihren jeweils spezifischen Herausforderungen, die gerade auch zusammenhängen mit dem Konsum auch von Medien. Also mit anderen Worten, es ist ein Potpourri an Maßnahmen auf der einzelnen Teamebene, aber auch auf der Gesamtunternehmensebene.
1: Das sagt Professor Martin Klafke von der Hochschule für Technik und Wirtschaft Berlin. Mit ihm habe ich heute hier bei Wirtschaft Arbeit jetzt über das Thema Generationenmanagement gesprochen. Und ich sage vielen herzlichen Dank für das Gespräch, Professor Klafke.
0: Sehr gerne.
1: Generationenmanagement bedeutet nicht, Menschen in Schubladen zu stecken, sondern Unterschiede im Team bewusst zu gestalten. Entscheidend ist, die Vorteile der Diversität für das Unternehmen zu nutzen. Vielleicht ist das genau eine der zentralen Fragen moderner Arbeit. Was brauchen Teams, damit verschiedene Generationen gut zusammenarbeiten können? Wenn euch Wirtschaft Arbeit jetzt gefällt, empfehlt den Podcast gerne weiter oder abonniert ihn direkt in eurer Lieblings-Podcast-App. So verpasst ihr keine der nächsten Folgen. Ich sage, bis nächste Woche. Wir hören uns.
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2: Stellen wir uns mal vor, wir gucken auf einen Balkon und beim Blick auf den Kasten weiß man eigentlich gleich, wer da wahrscheinlich wohnt. Da kann man regelrechte Balkonkastentypen unterscheiden. In dem einen Kasten, da kämpfen die Pflanzen ums Überleben. Der andere ist ein Selbstversorgerkasten, ein Klassiker mit Geranien gibt's da. Einer für WildblumenliebhaberInnen, für Trendsetter oder für Privatsphäresuchende. Und für alle, die einen Balkonkasten für den eigenen Typ suchen oder sich vielleicht mal für eine Typveränderung entscheiden, macht Gärtner Janek Weber in der Alexianer Klostergärtnerei jetzt mal eine Balkonkasten-Typberatung für uns. Hallo Janne.
3: Hallo Heike. Ja.
2: Ja, wenn man sich hier umsieht, ehrlich gesagt, all die blauen, die pinken, die gelben Blüten, dann juckt es einen wirklich in den Fingern, alles mitzunehmen. Was ist denn gerade der Renner bei euch?
3: Im Moment gibt es so ein paar Klassiker und der Renner sind wirklich Neuheiten, sowas wie Bee-Dance zum Beispiel, also bienenfreundliche Sommerpflanzen, aber eben auch die Kräuter sind der Renner im Moment. Lavendel ist ein Renner, die Einheimischen ist ein Renner, neue Geraniensorten sind sogar auch angesagt. Jedes Jahr passiert wirklich was Neues.
2: Dann fangen wir doch gleich mal an mit einem Balkonkasten für Trendsetter, die gerne neue Sachen zeigen.
3: In der Beet- und Balkonabteilung wäre ein Klassiker, der sich aber bewährt hat. In der Mitte sind australisches Gänseblümchen, Brachykome und daneben sind zwei sehr schöne neue Bee-Dance-Sorten in so einem Kupfer-Orange und in einem Schwefelgelb-Zitronengelb-Kombination. Und das wären gerade sehr, sehr angesagte Pflanzen, die lange blühen und wenig Ärger machen. Da muss man nichts ausputzen, da muss man nicht irgendwas zupfen. Wichtig ist nur, dass sie Sonne bekommen und dass sie vor allen Dingen Dünger bekommen, einmal die Woche. Ganz wichtig bei den Einjährigen, die sollen ja schnell super aussehen, also sind die sehr hungrig.
2: Und Bee-Dance sehen so aus wie kleine Margariten und haben ein sehr dichtes, festes Laub.
3: Ja.
2: Was ist an denen denn so besonders Trendsetter-mäßig?
3: Ja, dass sie sehr insektenfreundlich sind. Das ist das Besondere. Bei den Sommerblumen gibt es ja eher wenig, was wirklich insektenfreundlich ist. Geranien, Petunien, da ist ja wenig zu holen, Verbenen. Deswegen Bee-Dance, aus dem Englischen kommend, bienenfreundlich. Der Artname ist B-I-D-E-N-S, Bee-Dance, aber der Verkaufsname ist dann Bee-Dance.
2: Bienentanz.
3: Genau. Und so eine leicht hängende Sache, die auch ein bisschen Fülle entwickelt und wirklich bis September, Oktober, manchmal sogar noch länger blüht bei guter Pflege.
2: Das ist ja schon mal eine interessante Sache, dass es mittlerweile eben auch Balkonpflanzen gibt, insektenfreundlich. Ja. Da hat der Markt dann tatsächlich reagiert.
3: Der Kunde ist ja der, der den Markt letztlich bestimmt. Wenn der nachfragt nach insektenfreundlichen, aber eben auch immer interessanteren Pflanzen in Kombination sogar am Ende, dann wird das immer mehr produziert und angeboten.
2: Und wenn ich jetzt zwei Trendpflanzen habe, wie kriege ich dann so eine Trendoptik ein? Ich habe immer den Eindruck, im Moment soll es verwuschelt wie ein kleines Beet aussehen. Ja. Wie kriege ich das denn hin mit zwei Bee-Dance und was noch?
3: Es ist natürlich über den Kasten etwas schwierig, so eine opulente Optik hinzubekommen oder so eine Wiesenoptik oder Naturoptik. Eigentlich müsste man da wahrscheinlich über zwei, drei Kästen hintereinander nachdenken und dann eine Wiederholung in den Kästen zu haben, aber dann auch noch mehr Vielfalt in die Kästen zu bringen. Das ist ja jetzt hier ein 60er-Kasten, da sind vier Pflanzen drin. Aber wenn man sich das mal in drei Kästen vorstellt und dann noch mal ein bisschen mehr Höhe reinbekäme, zum Beispiel ein Gras dazwischen setzt, was dem auch den Wiesenlook gibt, aber trotzdem ein sehr schöner Gegensatz ist zu diesen opulenten Pflanzen, dann kann man so einen wilden Touch bekommen, auch mit den Sommerblumen. Ja. Also Trendpflanzen für den Balkonkasten sind zum Beispiel kleinere Zitruspflanzen, die man da reinsetzen könnte. Kombiniert zum Beispiel mit Zimmerpflanzen. Das ist auch so ein Trend. Man pflanzt Sommerblumen und pflanzt dazu zum Beispiel eine Grünlilie. Man ist nicht mehr ganz so festgelegt. Man kombiniert plötzlich ganz wild Sachen miteinander.
2: Und die Zimmerpflanze hat dann quasi eine Draußensaison, muss dann aber im Winter wieder rein.
3: Wenn man nicht den Dingen den Lauf lässt, dann muss die wieder rein. Aber letztendlich muss man überlegen, man kauft eine Grünlilie, eine kleine, die kostet 2,95. Die hat dann wirklich einen tollen Sommerlook, sehr schön überhängen zum Beispiel. Und im Herbst ist dann vorbei mit der Grünlilie.
2: Du hast den nächsten Kastentyp, den Klassiker.
3: Ja.
2: Da gehört ja für die meisten Geranie oder Fuchsie dazu. Geranie, da hat sich auch einiges getan. Gucken wir uns mal die Geranien an. Die haben ja wirklich einen relativ schlechten Ruf.
3: Zu Unrecht. Ich finde, das ist mittlerweile eine sehr elegante Pflanze. Man ist ja nicht mehr bei diesem klassischen Feuerwehrrot, was man in den 60er, 70er, 80ern hatte und da auch nicht weg wollte von. Sondern es gibt ja wunderschöne hängende und stehende Geranien und auch mittlerweile tolle neue Züchtungen. Halbhängende Geranien, die nicht mehr wie die klassischen bayerischen Meter lang werden oder 1,20 Meter, sondern so ein bisschen bogig sind. Und wenn man sich hier mal die Farben anguckt, dann ist da ja außer Gelb und Blau ist da ja fast alles dabei. Von diesem wunderschönen Pink, zweifarbig, ein richtig sattes dunkles Rot, so ein Fliederton oder Magenta könnte man das nennen. Hängende, auch die gibt es mittlerweile in allen möglichen Farben. Für jeden ist eigentlich was dabei. Und eigentlich sollte man Geranien ja nicht alleine pflanzen, sondern kombinieren eben mit hängendem Grün. Und auch da würde ich eben nicht den Klassiker von Anne dazu mal nehmen, nämlich den Weihrauch. Der überdeckt ja sehr schnell die Geranien und überwuchert die. Sondern es gibt da wunderschöne Sachen wie Silberbart, Gundermann oder hängende Süßkartoffeln. Da kann man unheimlich viel kombinieren. Das haben wir hier vorne. Das hier.
2: Ach, das ist ja ein Wahnsinnslaub.
3: Die gibt es auch richtig dunkel, dunkler als ein Ahornblatt oder auch so Mischformen. Und das kann man wirklich sehr schön kombinieren zu Geranien, zu Petunien. Das hängt jetzt. Die Pflanze würde locker 60, 80 Zentimeter zwischen den Geranien runterhängen.
2: Weil jetzt ist die etwa 15 Zentimeter hoch, ein stehendes Gewächs.
3: Wenn man vielleicht eine hellblütige Sorte, würde ich natürlich vielleicht eine dunkellaubige Sorte dazu kombinieren. Und zu einer dunkelblütigen Sorte würde ich vielleicht eine helle Ipomea Süßkartoffel nehmen.
2: Kommt das da unten dann auch eine Süßkartoffel
3: dran? Da kommt sogar eine Süßkartoffel. Aber natürlich im Balkonkasten ist die sehr klein. Aber die kann man essen, genau. Das ist auch eine Süßkartoffel in so einem Kupferton. Und daneben haben wir dann auch andere Begleitpflanzen. Da vorne steht Silberbart, das hängt wirklich sehr lang runter.
2: Kleine, runde Blätter, silbrig.
3: Mhm. Genau, daneben haben wir helle Chrysum, das ist so eine etwas wildere Form von dem Silberbart. Das wären so Begleitpflanzen, die wirklich die Sachen aufwerten. Hinter uns ist noch Gundermann, ist auch eine sehr schöne Hängepflanze.
2: Den kennt man ja eigentlich nur vom

0: bleiben.
1: So, dann sind wir jetzt hier mal mit unserer Beute, mit herrlich roten Geranien, mit Süßkartoffeln und mit Silberbart zu unseren Balkonkästen gegangen. Und machen wir jetzt nicht, aber normalerweise käme da jetzt eine kleine Drainageschicht runter.
0: Ein bisschen Drainage. Ich habe neulich, da kommen wir auch gleich noch drauf, von diesen Kästen, die man im Internet kaufen kann. Da hat eine Kollegin, die bepflanzt, die hat unten eine Drainage reingemacht. Dann hat die noch ein Vlies dazu drüber gelegt und dann erst die Erde drauf gemacht. Das Problem ist aber, dass natürlich das, wenn so ein Kasten so klein ist, davon schon mal, ja sagen wir mal 10% Drainage ist, die ja die Pflanze gar nicht nutzen kann, dass das ein bisschen schade ist um diesen Bereich der Erde, die die Pflanze nicht durchwurzeln kann. Weil die Drainage wird ja nicht durchwurzelt durch das Vlies, was dazwischen ist. An sich finde ich, die Idee macht Sinn, bei einem großen Kübel, der eine gewisse Tiefe hat, unten eine Drainageschicht reinzumachen und das dann nochmal zu trennen mit einem Vlies. Aber in so kleinen Kästen, die ja sowieso, also hier der Kasten hat wirklich viele Löcher. Hier kann niemals Staunässe entstehen. Wenn man einen Untersetzer drunter hätte, dann würde Staunässe entstehen. Aber dadurch, dass der ja frei hängt und da sollte eigentlich nie ein Untersetzer bei freihängenden Kästen drunter, entsteht da eigentlich keine Staunässe. Deswegen mache ich hier jetzt keine Drainage rein, sondern würde direkt Erde reinmachen und dann die Geranien da reinpflanzen. Wir haben hier eine extra Balkonpflanzenerde, die ist auch schon etwas gedüngt. Für die nächsten 4 Wochen hat die genug Dünger. Es würde eigentlich auch reichen, wenn die dann in 4 bis 6 Wochen das erste Mal gedüngt würde, mit einem Flüssigdünger vielleicht, den man dann einmal die Woche wiederholt.
1: Wie läuft es mit der Gestaltung?
0: Immer die höheren in die Mitte. Da würde ich jetzt die Geranien als Paar zusammen in die Mitte stellen, damit die direkt schon mal so ein Blickpunkt sind. Und dann würde ich die Silberbart, die kommen ganz nach außen, die hängen wirklich wie eine Kaskade ganz schlank nach unten, können 1 Meter lang werden, das heißt, ihr Nachbar unten drunter hat auch ein bisschen was davon. Und die Süßkartoffeln, die kommen hinter die Silberregen. Der Vorteil ist, dass die auch noch eine sehr schöne blau-violette Blüte haben, die Süßkartoffeln oder Ipomea heißen die auch. In der Mitte, die Geranien sind so leicht bogig, eher aufrecht und dann etwas überhängend. Für die Ecken hat man was Silbernes und als Vermittler zwischen den Geranien und dem Silberregen haben wir dann die Süßkartoffeln, die durch dieses tolle rote Laub diesen grünen Bereich in der Mitte so ein bisschen aufbrechen.
1: Also ein Klassiker, wirklich ganz neu gedacht.
0: Genau.
1: Ein weiterer Trend ist bestimmt auch der essbare Balkonkasten,
0: ja,
1: oder?
0: Ja, wird immer mehr gefragt. Vor allen Dingen eben bei Stadtmenschen, die selber keinen Garten haben, um mal ein paar Beeren, Erdbeeren oder Gemüse oder Ähnliches anzubauen. Ich glaube, auf dem Dorf oder auf dem ländlichen Bereich, wo jeder einen Garten hat, da ist man dann noch eher auf die Blüte fixiert. Aber hier in der Stadt merken wir, dass Gemüse, Kräuter, Obst ist wirklich ein Trend auch im Balkonkasten.
1: Kriege ich denn auch so eine Tomate oder eine Paprika im Balkonkasten einigermaßen groß?
0: Ja, es gibt mittlerweile auch Balkontomaten. Die sind sehr klein und kompakt bleibend. Die werden zwischen 50 und 80 Zentimeter hoch, das ist allerdings dann schon etwas. Aber im Gegensatz zu der klassischen Tomate aus dem Garten, die dann 1,50 Meter, 1,80 Meter hoch wird, ist das schon sehr niedrig. Man muss aber auch für eine Balkontomate Kastenlänge etwa 30, 40 Zentimeter für eine Balkontomate einplanen. Das heißt, bei einem Meterkasten kann man über 3 Pflanzen nachdenken. Mit ein bisschen kleiner Unterpflanzung zum Beispiel. Eine Hängeerdbeere oder eine Kapuzinerkresse oder Kräuter, die aus dem Bereich sind. Aber ich würde dann eben kein größeres Gemüse oder Großobst zu den Tomaten kombinieren. Und man könnte ja auch überlegen, ob man zum Beispiel eine Zucchini in den Balkonkasten setzt oder eine Aubergine oder vielleicht eine Snackgurke, die klein bleibt. Aber dann würde ich eben diese größeren Elemente immer mit kleineren kombinieren, damit die sich nicht den Platz, die Luft und die Nährstoffe streitig machen.
1: Und ist natürlich nur so lange schön, bis ich es aufgegessen habe.
0: Ja. Ja, man kann natürlich die Tomaten lange hängen lassen. Und es ist natürlich mit den ersten kühlen Nächten im September, Oktober, da geht die Tomate dann auch so ihren Gang, wenn sie nicht dann geschützt wird. Man könnte sie natürlich sogar rausnehmen aus dem Balkonkasten und in einem Wintergarten überwintern. Tomaten sind ja keine Einjährigen, sondern nur bei uns einjährig.
1: Und was du jetzt hier schon vorbereitet hast in Sachen essbare, richtig schönen Kräuter, genau. Balkonkasten.
0: Genau, das wäre jetzt auch ein Kräuterkasten für den Südbereich. Es gibt auch Kräuterkasten für den Nordbereich, das wären jetzt hier andere. Hier für den Südbereich habe ich zum Beispiel Bohnenkraut, Oregano, Salbei und einen sehr schönen duftenden Pizza-Thymian. Das riecht wirklich ganz intensiv. Das wären jetzt so 4 auf einem 60er-Kasten. Das ist schon an der Grenze von der Menge her, man könnte auch nur 3 nehmen, dann halten sie etwas länger. Aber wenn man jetzt die 4 nimmt, dann ist das für diesen Sommer eigentlich eine sehr schöne Sache.
1: Und hier bekomme ich die Vielfalt natürlich hauptsächlich über das Laub.
0: Genau, über das Laub. Natürlich sind da auch Blüten dran. Hier das Bodenkraut blüht wunderschön blau, der Oregano blüht in so

0: einem Pinkton. Salbei blüht auch in Violett und hier der Thymian, er blüht in Pink-Rosa. Aber letztendlich ist das etwas, was über das Drüberstreichen und auch über die Optik natürlich sehr schön ist.
1: Und man könnte vielleicht auch für so Party-People einen Kräuterkasten auch mal machen oder auch verschenken, nur mit Kräutern, die man in Cocktails tut. Also was wäre Mojito Minze. Ohne Minze?
0: Genau, oder zum Beispiel Melisse.
1: Zitronenverbene.
0: Zitronengras.
1: Olivenkraut schmeckt super im Prosecco.
0: Genau, ja, das kann man machen. Das würde, glaube ich, den einen oder anderen abholen, der sonst mit Pflanzen weniger zu tun hat.
1: Und in Cocktails ohne Alkohol passt auch eine Limonadenpflanze, Lime.
0: Haben wir auch. Ist allerdings jetzt keine Winterarte, mehrjährige Staude, sondern ist nur einjährig. Oder müsste man dann eben drinnen überwintern, damit sie mehrjährig ist.
1: Das ist ein schöner Tipp für Leute, die mal ein Geschenk suchen. Die könnten so einen Cocktailpflanzenkasten machen und dann ein kleines Rezeptheft dabei.
0: Ah, das ist eine gute Idee. Mit so einer Wunschliste von Cocktails, die man gerne mal zusammen ausprobieren möchte. Aber hier diese Kräuter, das ist, glaube ich, Küchenfenster, Sonnenbereich. Ich habe jetzt mal was anderes genommen als die Sachen, die sonst genommen werden. Es gibt natürlich noch Basilikum, Schnittlauch, Petersilie. Aber man muss immer überlegen, wo kommt es hin, auf welche Seite des Hauses, also Sonnenseite oder eher Schatten, Halbschattenseite. Und danach entscheidet sich dann, was man da reinmacht.
1: Und das hier sind ja jetzt alles Mehrjährige.
0: Das sind alles Mehrjährige und Sonnenverträgliche. Allerdings muss man wirklich überlegen, mehrjährige Dinge in diesen kleinen, schmalen Kästen sind dann meistens im zweiten Jahr schon zu groß. Und dann müsste man sich entweder überlegen, nimmt man dann von den vier, die man jetzt reingepflanzt hat, zwei raus, setzt die in den Extrakasten oder in den Garten und würde dann nur zwei davon wieder reinsetzen. Dann hat man noch mal ein, zwei Jahre gewonnen. Aber so ein kleiner, schmaler Kasten, der ist jetzt hier mal gerade Fingerspannen breit und Fingerspannen hoch und 60 lang, da ist jetzt nichts über 5, 6, 7 Jahre an Planung gedacht. Da stellt man dann fest, irgendwann sind da nur noch Wurzeln drin, dann kommt man mit dem Gießen nicht nach, mit dem Düngen nicht nach. Aber für 1, 2 Jahre ist das in Ordnung.
1: Oder ich könnte ja auch mit Einjährigen zum Beispiel mit der B-Dance kombinieren. Dann habe ich auch einen bunten Kräuterkasten.
0: Das könnte man machen. Oder man nimmt eben einjährige Kräuter, wie zum Beispiel Kapuzinerkresse oder Majoran zum Beispiel, ist ja auch nur einjährig. Also das kann man miteinander kombinieren. Dann hat man, wenn man Mehrjährige und Einjährige kombiniert, dann hat man in dem Jahr darauf, wenn die Einjährigen den Winter nicht überstanden haben, hat man dann automatisch Platz, damit die anderen sich besser entwickeln können. Oder eben Sommerblumen, dann hat man Blüten und Kräuter gemischt.
1: Dann kommen wir zum nächsten Kasten für die Heimatverbundenen. Ja. Da seid ihr ja wirklich Spezialisten hier in der Alexianer Klostergärtnerei. Die Susanne Lammich, deine Kollegin, die ist ja da wirklich seit Jahren dafür unterwegs. Genau. Die brennt dafür, haben wir auch schon eine ganze Folge gemacht. Aber jetzt mal so für den Balkonkasten, der auch möglichst lange blüht. Die blühen ja immer alle gar nicht so lange, die regionalen Pflanzen. Ne? Aber was würdest du denn da empfehlen?
0: Also es gibt ein paar wirklich länger blühende Sachen, wie zum Beispiel Malven oder Wiesenbaggerritte oder Johanniskraut zum Beispiel. Die werden alle ein bisschen höher, was ja auch meistens eine Freude für den Kunden ist, damit er sogar ein bisschen Sichtschutz hat. Man muss nur schauen, wenn man dann wirklich im 6., 7. Stock wohnt und im Winter so reinschlägt, dann sind die nicht besonders standfest. Aber etwas tiefer würde das sehr gut gehen. Wie gesagt, die Malve, die Wiesenmargarite, das Johanniskraut, die Lichtnelke, das sind wirklich fast Dauerblüher, die den Sommer von Mai bis in den August herum durchblühen. Man muss immer mal die verblühten Blüten abschneiden, weil die Pflanze sonst dann wirklich ihren Zweck erfüllt hat. Samen bildet und dann aufhört zu blühen, aber wenn man immer wieder die verblühten Blüten rausschneidet und die Samenstände, dann hat man wirklich etwas, was von Mai bis Ende August durchblüht. Würde man so einen 3- oder 4-Klang hier zum Beispiel in so einen 60er-Kasten zusammenführen.
1: Also ich habe sehr gute Erfahrungen gemacht mit der Lichtnelke, die ist schon im dritten Jahr in meinem Balkonkasten. Ja. Die kommt dieses Jahr auch wieder ganz kräftig wieder, blüht schon längst. Und auch eine kleine Veronika, die ich immer ziemlich vergesse, die fängt jetzt auch schon wieder an und kommt jedes Jahr auch fleißig wieder.
0: Die hängt auch ein bisschen runter. Also man könnte ja aufrechte und hängende miteinander kombinieren, wie die Veronika oder wie der einheimische Thymian, dieser Feldthymian, der auch sehr schön runterhängt und auch duftet und auch eine doch relativ lange Blütezeit für eine Staude hat, nämlich von Ende Mai bis Anfang August oder auch eine Prunella, die auch sehr schön runterhängt. Also es gibt da bei den Wildstauden gibt es hohe, wie zum Beispiel der Blutweiderich, der dann über 1,50 Meter hoch werden kann. Aber es gibt eben auch niedrige wie die Veronika, wie die Prunella, wie der Thymian.
1: Jetzt habe ich allerdings vielleicht nicht unbedingt eine Gärtnerei um die Ecke, die all diese Wildstauden hat. Kann ich das auch mit Saatgut alles hinkriegen?
0: Das ist allerdings in den Kasten auszusäen, ist schwierig, weil das meiste Saatgut von diesen Wildstauden ist doch relativ klein. Natürlich gibt es das zu kaufen, aber eigentlich wäre es sinnvoll, die Dinge vorzukultivieren in Töpfen. Das heißt, in Töpfchen aussehen und dann zu pikieren, um dann einzelne Pflanzen, die kräftig sind, davon zu verwenden. Ich glaube, der Weg ist dann doch mit sehr viel Punkten gespickt, an denen was schiefgehen kann. Deswegen fragen Sie Ihre, also wenn Sie jetzt in Bayern zuhören und da gibt es keine Anbieter für Einheimische, nachfragen. Dann lernen die, dass das gefragt wird und dann werden die auch produzieren.
1: Da sind wir auch schon bei einer Möglichkeit, die hast du schon angesprochen, weil man kann sich ja mittlerweile so richtige Balkonkastensets inklusive Pflanzen im Internet bestellen. Da gibt es auch alle möglichen Typen, kosten zwischen 50 und 60 Euro. Ich meine, wenn ich keine Gärtnerei um mich herum habe, die schöne Sachen hat, ist das nicht eine gute Möglichkeit?
0: Ich habe mir das mal angeguckt. Was schön ist, es wird wirklich sehr genau erklärt. Die haben ja verschiedene Ansätze für die Balkonkästen. Da gibt es den Schattenbalkon, da gibt es den Sonnenbalkon, da gibt es den Halbschattenbalkon, da gibt es auch ein paar Farbkonzepte und die Kombinationen, die die haben, fand ich auch gar nicht schlecht. Das waren viele Klassiker, die man lange kennt und die sich bewährt haben. Und ich glaube, das ist auch kein schlechter Einstieg, erstmal mit den bewährten und unkomplizierten anzufangen für Leute, die das erste Mal vielleicht einen Balkonkasten haben. Der Vorteil ist, es ist alles dabei. Erde, Pflanzen, Dünger, Drainageschicht, Vlies. Natürlich ist man dann auf deren Geschmack festgelegt. Aber für Einsteiger ist das keine schlechte Idee.
1: Mir kamen es ein bisschen viele Pflanzen vor. Brauche ich 9 Pflanzen in einem Kasten?
0: Also das ist dann so gemacht, dass das direkt beim Einpflanzen schon vorzeigbar aussieht. Die Idee ist nicht falsch, zu sagen, ich hole den Kunden schon ab und er soll auch direkt schon am ersten Tag ein bisschen Zufriedenheit haben und nicht erst nach 4 Wochen. Natürlich, Sommerblumen kann man etwas lockerer pflanzen, weil die sehr groß werden. Also ich kann das verstehen, dass man sagt, es soll direkt schon gut aussehen.
1: Okay, aber kann man machen, meinst du, Preis okay?
0: Ja, ich glaube, der Preis mit 60 Euro war kein Schnäppchen, aber es war auch nicht unverschämt.
1: Okay, ihr habt ja selber auch fertige Balkonkasten. Sind die denn dann nach den Wünschen der Kunden oder sind die schon fertig?
0: Die sind einmal fertig. Also wir haben auch schon fertige Kästen nach verschiedenen Farbkonzepten und auch verschiedenen Standorten. Aber wir pflanzen natürlich auch für den Kunden vor Ort direkt was. Wenn der mit einem leeren Kasten vom Vorjahr kommt, dann macht es natürlich keinen Sinn, einen neuen Kasten immer zu kaufen. Dann kann man das nach deren Wünschen zusammenstellen. Und dann ist das natürlich immer günstiger. Zum einen, man berechnet nicht den Komplettpreis für die Erde und den Kasten ja sowieso schon mal nicht. Und die Arbeit auch nicht. Deswegen ist das immer günstiger.
1: Okay, dann machen wir noch ein bisschen weiter mit unseren Trend-Balkonkästen. Da haben wir nämlich noch, den hast du genannt, Sichtschutzkasten. Ist das wirklich was, wo die Leute oft nachfragen?
0: Ja, auch das ist, glaube ich, ein Stadtthema, dass natürlich die Leute sehr eng beieinander wohnen und dass man gerne ein bisschen Privatsphäre möchte. Und dass natürlich ein Balkon, der völlig einsichtig ist, für den Nachbarn nicht besonders Privatsphäre bietet. Deswegen ist die Frage oft, was kann man als Sichtschutz in Balkonkasten setzen? Und das Problem ist aber, wenn man wirklich nur so einen klassischen Mini-Kasten hat oder noch schlimmer, das ist ja der Super-GAU für einen Gärtner, diese Hängekästen, die man auf die Brüstung klemmt, die ja rechts und links nur kleine Spalten haben, wo man was reinpflanzt, dann ist das mit dem Sichtschutz kein Thema mehr. Wenn man wirklich einen Sichtschutz möchte im Balkonkasten, dann muss man wirklich über einen deutlich breiteren Kasten, der dann mindestens 25 breit ist und 25 tief ist, dann kann man wirklich ein paar sehr schöne Gräser reinsetzen. Reitgras, das gibt es in diesem wunderschönen Gelb-Grün, aber eben auch in einfach nur Grün, Weiß-Grün gestreift. Und das wäre ein Gras, was da ganz gut ein, vielleicht 1,5 Jahre, vielleicht sogar 2 Jahre funktioniert. Und dann eine Gesamthöhe hat zwischen 80 cm und 1 Meter hoch wird. Und das gibt dann sehr schönen Sichtschutz. Auf einen Meter pflanzt man etwa 3 bis 4 von diesen Reitgräsern. Und dann hat man so eine grüne, elegante, lockere Wand. Und im Herbst dann auch nochmal diese wunderschönen Ähren über dem Laub stehen, die dann so einen tollen Herbstaspekt auch geben.
1: Ja, ich habe auch ein Gras im Balkonkasten, beziehungsweise 2. Und die sind den ganzen Winter schön.
0: Es gibt eine Handvoll immer grüne Gräser, aber die meisten hoch werdenden Gräser, hoch im Sinne von 60, 70, 80. 80, 90 Zentimeter sind im Winter eben ohne Laub. Es sei denn, man redet dann über wirklich richtig breite Balkonkästen, die dann wirklich 50, 60 Zentimeter breit und 50, 60 Zentimeter tief sind. Aber das sind dann, glaube ich, keine hängenden Kästen mehr, sondern Kästen, die man auf den Boden stellt. Da kann man natürlich über einen Bambus nachdenken. Der ist immer grün, der ist winterhart, der ist sogar auch schnittverträglich in der Höhe und in der Breite. Das gäbe natürlich Sommer wie Winter einen grünen Sichtschutz.
1: Verliert aber dann furchtbar viele Blätter.
0: Sie sagen immer, der saut so rum. Wo ich immer denke, nein, das macht er nicht, das ist eine Pflanze. Der verliert einfach nur Blätter. Aber klar, der Bambus ist eine Pflanze, die konstant über das Jahr hin Laub verliert. Weil immer grün bedeutet ja nicht, dass jedes Blatt ein Leben lang an der Pflanze bleibt, sondern nur, dass die Pflanze nie ganz kahl aussieht.
1: Ich habe jetzt mal schnell, während du gesprochen hast, drei verschiedenlaubige Reitgräser nebeneinander gestellt. Ein gelbgrünes, ein grünes und ein weißgrünes. Das sieht super aus. Könnte ich da jetzt noch Farbtupfer dazwischen?
0: Wenn der Kasten von der Größe das hergibt, also die stehen jetzt ja fast Topf an Topf, die Gräser. Aber wenn man jetzt zwischen jeder Pflanze auch wieder so Spanne zwischen Daumen und Zeigefinger ausgestreckt Platz hätte, dann könnte man natürlich überlegen, ob man da noch entweder Sommerblumen wie die Bidens oder spanisches Gänseblümchen dazwischen setzt oder Kräuter.
1: Oder auch eine Süßkartoffel oder den Silberregen. Und wenn das dann runter wächst, genau, dann hat man ja eine richtige riesengrüne Wand.
0: Genau, dann hat man was, was aufrecht ist und eben was, was überhängt und runterhängt. Das wäre an sich keine schlechte Idee. Allerdings, wenn du das dieses Jahr so machst, dann werden die nächstes Jahr natürlich die Gräser für sich den Platz erobert haben. Die sind natürlich dann wunderschön füllig auch. Und dann ist da kaum noch eine Lücke zwischen denen, um Sommerblumen zu setzen. Oder sag ich auch dem Kunden immer, wenn sie anfangen, bei den Pflanzen, die sie haben, oben den Boden aufzureißen und die Wurzeln wegmachen von den Pflanzen, die sie da haben, dann hat das Einfluss auf die Pflanze. Wenn sie dann Platz machen wollen für ihre Sommerblumen in einem Kübel oder in einem Balkonkasten, wo stark durchwurzelt ist, dann wird das nicht schön sein für die Pflanzen. Dann ist einfach Zeit, entweder die Sachen rauszunehmen. Das ist ja das Schöne bei Gräsern und bei einigen Stauden. Die kann man im Frühjahr rausnehmen, kurz bevor die austreiben oder wenn die ganz frisch austreiben. Dann füttelt man die oder halbiert die, setzt wieder ein Teilstück ein, hat wieder ein bisschen mehr Luft um die Gräser herum und könnte dann wieder Sommerblumen einsetzen. Aber so ein richtig gefüllter Kasten mit einem Gras, was dann 2-3 Jahre alt ist, das gibt dann wirklich eine tolle, lockere grüne Wand. Und da können Sie dann hinter diesem grünen Wand auf Ihrem Balkon machen, was Sie wollen.
1: Ich bin jetzt echt begeistert, wie kunstvoll hier so ein Sichtschutzkasten dann einfacher aussieht.
0: Das kann es, genau. Aber es geht darum, nicht diese kleinen Standardkästen und wie gesagt auch nicht diese Kästen, die man auf die Brüstung klemmt. Diese Kästen sind wirklich nur für Sommerblumen gedacht.
1: Und dann haben wir eigentlich bei dem Gras schon die richtige Überleitung auf unser allerletztes Thema, nämlich die Winterharten. Ein Balkonkasten für treue Seelen, die am liebsten jahrelang dasselbe im Kasten lassen, so wie ich.
0: Ich kann das verstehen. Das ist dieses, die Dinge wachsen zu sehen und sich entwickeln zu sehen.
1: Ja, es ist auch ein bisschen Faulheit, ehrlich gesagt. Und deshalb gibt es 2 Balkonkästen, die eigentlich immer so bleiben. Da sind bei mir zum Beispiel jetzt mittlerweile wunderschön Wolfsmilche drin, Gras, so australische Gänseblümchen, ja, die blühen immer, und Lichtnelken. Jetzt im 3. Jahr merke ich, der schwächelt, also da müsste man jetzt alles auseinander.
0: Mit Wasserspeicher?
1: Mit Wasserspeicher, ja.
0: Ist natürlich immer ein Vorteil. Diese Wasserspeicherkästen sind ja im Schnitt so zwischen 22 und 25 Zentimeter breit und 25 bis 30 Zentimeter tief. Da geht auch schon ein bisschen länger was. Also ich hatte auch in meinen Kästen, als ich noch keinen Garten hatte, da habe ich dann Lavendel und ganz viele Sachen ausprobiert. Und das ging erstes Jahr super, zweites Jahr okay. Und im 3. Jahr habe ich festgestellt, irgendwie sind die nicht mehr so glücklich. Und da kann man ja düngen und machen und tun und streichen und reden mit denen, so viel man will. Wenn die Schuhe zu eng sind, dann ist das einfach Unglück für die Pflanzen.
1: Also Dauerbepflanzung im Balkonkasten bedeutet so ungefähr 3 Jahre.
0: 3 Jahre, genau. Und entweder nimmt man dann jede zweite raus, dass man Platz für die anderen schafft, die man erhalten möchte, oder man startet einfach neu und das, was man rausgenommen hat, ist ja eine gute Pflanze. Die müsste man dann vielleicht in den Garten pflanzen oder mit jemandem mit Garten schenken oder vor die Haustür auf die Baumscheibe pflanzen. Ich habe hier 2 Sachen mal zur Probe zusammengestellt. Einmal den Kasten für den Dauerurlauber, könnte man das nennen, oder für die extreme Südseite. Da sind jetzt verschiedene Sedum drin, also Dickblattgewächse, sagt der Laie. Fetthenne heißen die auch. Das sind eher alles niedrige Sachen, die dann wirklich ein bisschen rüberhängen würden, wunderschön gelb, so ein Dottergelb, so ein leuchtendes Gelb oder Schneeweiß blühen würden. Das ist zum Beispiel ein Kasten, da kann man mal ganz entspannt eine Woche wegfahren. Obwohl der keinen Wasserspeicher hat, nimmt die Pflanze das nicht übel. Es gäbe noch zwei Sachen, die man auch dazu kombinieren könnte, nämlich Mittagsblumen, der Lospermum, diese winterharte Mittagsblume, oder Hauswort, Sempervivum. Das ist diese rosettenförmige Sache, die man manchmal aus Mauern kennt. Die drei Sachen, die vertragen das auch mal eine Woche, wenn man da wegfährt und den Nachbar nicht Bescheid gesagt hat zum Gießen. Hier habe ich einen Kasten, das sind Sachen, die winterhart sind, aber sehr schön klein bleiben, auch nicht extrem viel Wasser brauchen. Die würden im ersten Jahr schon gut aussehen, im zweiten Jahr perfekt sein, im dritten Jahr auch noch gut aussehen und vielleicht erst im vierten oder fünften Jahr anfangen, Probleme in den Füßen zu bekommen. Und da haben wir so ein Hopfen-Oregano, eine sehr schöne kleinbleibende Kissennelke, eine Zwergaster, Frühlingszwergaster, Aster alpinus und eine römische Kamille, Anaclyus. Das wäre jetzt ein Spätsommerblüher, ein Hochsommerblüher, ein Frühlingsblüher und fast ein Dauerblüher, die römische Kamille. Das wären so Sachen, die man wirklich für den Südbereich ganz gut nehmen könnte.
1: Also es wird auf alle Fälle klar, es gibt tausende von Kombinationen. Ja, genau. Und am besten überlege ich mir erstmal, was bin ich für ein Balkonkastentyp, was gefällt mir, und ich kann ja auch immer in die Gärtnerei gehen und fragen.
0: Ja, genau. Was die Gärtner fragen, ist natürlich immer, in welche Himmelsrichtung, wie oft sind sie da, also wie oft sind sie bereit zu gießen, zu düngen, wie viel Arbeit möchten sie investieren in die Pflanzen. Und wenn das dann alles mal irgendwann abgefragt ist, dann kommt man an einen Punkt und dann muss man sagen, okay, vielleicht sind sie dann wirklich der 2 Wochen in den Urlaubfahrtyp, der wenig bis gar nicht gießt, oder sind sie vielleicht eher der Klassiker mit den Geranien, ist es eher der Sichtschutz oder?
1: Ich habe jetzt heute selber wieder gelernt, es lohnt sich immer wieder zu fragen, weil man hat doch auch immer wieder so dieselben Pflanzen im Kopf. Mhm. Die Welt dreht sich aber immer weiter und man kriegt so viele neue Anregungen.
0: Vor allen Dingen gehen Sie mit offenen Augen durch Ihre Nachbarschaft, schauen sich Kästen an, die Ihnen gefallen, und machen Sie vielleicht ein Foto von dem Kasten oder sammeln Ideen auch. Und dann kommen Sie mit diesen Ideen und wir erklären Ihnen, ob es geht oder ob es nicht geht.
1: Also es macht auf alle Fälle Spaß, Balkonkästen mal ganz anders zu gestalten.
0: Genau.
1: Dann sage ich herzlichen Dank, lieber Jannik, für die Balkonkastentypberatung.
0: Ja, dir auch, danke.
1: Und wie immer gibt's natürlich auch ein paar Bilder auf gartenradio.fm. Ich sage ganz herzlichen Dank für all die viele Unterstützung, fürs Weitersagen, fürs Abonnieren und natürlich fürs Hören. Mein Name ist Heike Sikoni. Machen Sie's gut.
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0: Das war die Rohrdommel. 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
1: Beim nächsten Mal lernen wir einen jungen Mann kennen, geboren und aufgewachsen im Altmühltal. Über Niedersachsen und Kanada ist er irgendwann in Berlin gelandet. Er ist Landschaftsgärtner und Musiker. Ja, so klingt er, der Paul Baumann als Musiker, aber er hat sich noch viel mehr vorgenommen. Er will Brückenbauer sein für Menschen, Pflanzen und die Stadt. Im letzten Jahr hat er zum ersten Mal in Berlin das Urban Utopia Festival auf die Beine gestellt. Da haben sich Stadtbegrüner, Kräuterexpertinnen, Gärtner, Gärtnerinnen, WissenschaftlerInnen aus dem ganzen deutschsprachigen Raum ausgetauscht. Mittlerweile hat er den Thelia Award, einen Preis für Menschen, die sich für Pflanzen einsetzen, ins Leben gerufen. Und im Juli diesen Jahres findet das zweite Urban Utopia Festival statt. Auch wieder mit 100 Speakern, mit Workshops und mit Publikum. Und darum geht's.
2: Ich glaube, dass wir Pflanzen viel mehr als emotionales Medium begreifen, um Menschen zu verbinden, um Projekte zu verbinden und Menschen aus unterschiedlichen Fachbereichen zu verbinden. Das ist die Grundidee.
1: Das war der Paul, ein sehr freundlicher, unaufgeregter, zugewandter Macher. Sowas gibt's tatsächlich. Man hört es vielleicht. Ich bin ein bisschen Fan und deshalb stelle ich ihn beim nächsten Mal ausführlich vor.

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1: Schwanau in Baden-Württemberg an der Grenze zu Frankreich. Hauptsitz der Herrenknecht AG.
2: Guck mal, der Eingang sieht aus wie ein Tunnel.
3: Stimmt. Aber da kann man nicht rein. Lass uns da mal fragen.
1: Um uns herum Bohrmaschinen. Kleine Bohrmaschinen, mittlere Bohrmaschinen und riesige Bohrmaschinen.
2: Okay, jetzt ist schon hier eine Hausnummer größer.
1: Die, an der wir gerade vorbeigehen zum Beispiel, die wird bald 300 Meter lang sein und einen Eisenbahntunnel durch die Alpen bohren. Für die Bahnstrecke Lyon-Turin.
3: Oh, sogar in Motion.
1: Irgendwo hier wurde Brigitte gebaut und Elga. Die Bohrmaschinen, die den Finne-Tunnel gebohrt haben, den teuersten Tunnel von VDE 8.
3: Ist auch ganz nett, die Leute fahren hier mit dem Fahrrad von Berghalle zu Berghalle.
1: Das Werksgelände hier ist ungefähr so groß wie das gesamte Dorf nebenan. Schwanau-Allmannsweiler. Das Dorf, in dem Martin Herrenknecht aufgewachsen ist. Dass Herrenknecht mal gesagt hat, wenn Stuttgart 21 nicht gebaut wird, dann gehe ich ins Ausland oder nach Bayern, das war nie so gemeint, sagt man uns hier. Das Dorf ist die Firma und die Firma ist das Dorf.
2: Sehr schön, dass diese Tunnel optisch in das Gebäude aufgenommen wurden.
1: Ins Hauptgebäude geht man durch ein Stück vom Elbtunnel. 14 Meter Durchmesser. Herrenknechts erster Weltrekord.
3: Das sieht ein bisschen aus wie das Kanzleramt.
1: Und drinnen im Foyer ist ein Museum. Das Lebenswerk von Martin Herrenknecht. Alles voller Urkunden, Auszeichnungen, Pokale. Eine Danksagung von der Charité für ein Fellowship, das Herrenknecht gestiftet hat. Urkunde Ehrenbürger der Gemeinde Schwanau. Verdienstmedaille des Landes Baden-Württemberg. Nicht ein, sondern zwei Bundesverdienstkreuze. Und jede Menge Fotos. Von Tunneln, von Bohrmaschinen und von Menschen.
4: Mal Merkel macht die Merkel-Raute.
1: Martin Herrenknecht mit Angela Merkel. Martin Herrenknecht mit Gerhard Schröder, als der noch im Aufsichtsrat war. Martin Herrenknecht mit Florentino Perez, dem Präsidenten von Real Madrid.
3: Ist das der spanische König? Ja, ne?
1: Martin Herrenknecht mit König Felipe von Spanien. Und dann kommt er.
5: Mahlzeit.
3: Hallo.
6: Hallo.
5: So, alles klar?
3: Ja, alles gut.
5: Ich bin leider etwas verspätet.
3: Kein Problem.
6: Oh,
3: Johanna Voss,
6: gut.
3: Hallo.
6: Charlotte Thielmann, hallo.
5: Gut.
1: Ich bin Charlotte Thielmann und das ist Teurer Fahren. Folge 6. Der Tunnelkönig, die Geisterzüge und was die Schweizer von uns lernen können.
5: Okay, mein Name ist Martin Herrenknecht, bin 82 Jahre alt, Schuhgröße 42.
1: Martin Herrenknecht hat die Herrenknecht AG in den 70ern gegründet und er wirkt ein bisschen so, als würde er die vielleicht auch noch die nächsten 50 Jahre weiterführen. Der irgendwann mal sein Nachfolger werden soll, der hat sich eben bei uns vorgestellt mit Martin David Herrenknecht, der Sohn und Vorstand.
2: In den Medien haben wir gelesen, werden Sie auch öfter mal als Tunnelkönig bezeichnet. Ist das was, womit Sie zufrieden sind oder sollen wir Sie lieber anders nennen?
5: Ich selber kann das nicht beurteilen. Das wäre vermessen, wenn ich mir ein Urteil abgeben. Da müssen Sie die Kunden fragen oder die Mitarbeiterinnen und Mitarbeiter und dort schauen, ob das stimmt oder nicht. Das wäre anmaßend für mich, um so ein Urteil zu machen.
1: Zumindest sieht sich Herrenknecht als, Zitat, der letzte Mohikaner, der in der westlichen Welt noch Tunnelbohrmaschinen baut. Wettbewerber gibt's laut Herrenknecht AG nämlich ausschließlich in China. Gut, also theoretisch gäb's da schon noch einen in den USA. Die Boring Company von Elon Musk.
5: ist kein Konkurrent. Ich habe ihm gesagt, er soll bei den Autos bleiben und soll bei den Raketen bleiben. Der schafft das nicht.
2: So was Kompliziertes wie Tunnel?
5: Wesentlich komplizierter mit der Rakete. Gehst du im luftleeren Raum hoch und bei Tunnelvortriebsmaschinen hast du große Blöcke vorn dran, hast du Wasser, hast du, sagen wir, schlechte Geologie. Das schafft Elon Musk nicht.
1: Herrenknecht hat schon ziemlich oft bewiesen, dass er das schafft. Durch die Alpen, unter dem Bosporus, direkt vor uns hängt ein Bild von Stuttgart 21. Und ein Glaskasten mit einem Mini-ICE. Für Martin Herrenknecht.
3: Das hat Ihnen die Deutsche Bahn geschenkt,
5: ja,
3: haben wir schon gehört.
5: Was ist das? Das ist der persönliche Widmung drauf da. Martin Herrenknecht, Besuch der Geschäftsführung der DB International 2012.
1: Damals, als Rüdiger Grube Bahnchef war. Bevor der zu Herrenknecht in den Aufsichtsrat gewechselt ist. Wir sind hier, weil wir mit Herrenknecht über die Bahn sprechen wollen. Genauer gesagt, über Bahntunnel. Wir erzählen von den Verkehrsexperten, die finden, dass die Bahn eher zu viele Tunnel baut. Von Martin Viereck, der sagt, manchmal baut die Bahn ein bisschen wie eine Märklin-Eisenbahn. Hauptsache, da ist irgendwo ein Tunnel.
2: Da sucht man sich den Berg und fährt dann noch extra eine Kurve, nur damit man einen Tunnel bauen kann.
5: Das ist doch verrückt, die haben da alle Sprung in der Schüssel.
1: Herrenknecht sieht das anders.
2: Wenn ich Sie richtig verstehe, sagen Sie, es ist komplett andersrum. Also wir könnten eine noch bessere Bahn haben, wenn wir im entscheidenden Moment einen guten Tunnel bauen.
5: Klar.
1: Herrenknecht findet, dass Tunnel die Verkehrswende überhaupt erst möglich machen. Weil für die Verkehrswende braucht man unbedingt Neubaustrecken, für Neubaustrecken braucht man unbedingt die Anwohner und für die Anwohner

0: der schönen Landschaft, da werden sie mehr Tunnel brauchen, dass sie einen Konsens bekommen. Ganz einfach.
1: Die Frage ist, kann die Tunnelbranche da mitreden? Und will Herrenknecht das überhaupt? Wir wollen wissen, warum sich Herrenknecht Leute wie Grube in den Aufsichtsrat holt. Warum er so viel Geld an Parteien spendet. Warum er so gut vernetzt ist. Und wir wollen über Lobbyismus sprechen. Als wir Herrenknecht besuchen, da stehen weder er noch die Herrenknecht AG im Lobbyregister.
2: Das ist ja ganz interessant, wenn man hier reinkommt, haben Sie eine ganze Galerie mit Fotos und Menschen, die mal hier waren oder die mit Ihnen gemeinsam auf Reisen waren. Mhm. Angela Merkel sieht man da, Frank-Walter Steinmeier, sogar den spanischen König haben wir da gesehen. Ja. Also man hat wirklich das Gefühl, Sie kennen jeden und alle. Wie machen Sie das? Woher kennen Sie die?
0: Zufall. Manchmal eingeladen worden. Das ist schon Zufall.
2: Aber wie wichtig ist das für Ihre Arbeit, so gut vernetzt zu sein?
0: Im internationalen Geschäft sehr wichtig. In Deutschland wirst du eher gesteinigt, wenn du sowas sagst.
2: Wie meinen Sie das?
0: Das wird nicht so akzeptiert. Nur da haben die das Gefühl, der Alte möchte sich wichtig machen.
1: Herrenknecht hat Merkel nach China begleitet und Scholz auf seiner Südamerika-Reise. Peter Ramsauer war hier in Schwanau, Alexander Dobrindt war da, als der noch Verkehrsminister war. In der letzten Legislatur war sogar Franziska Brandner von den Grünen da, obwohl Herrenknecht mal allen Angestellten ein paar Turnschuhe geschenkt haben soll mit den Worten, wer grün wählt, kriegt nur einen. Herrenknecht wollte sogar mal selbst in die Politik, aber das wäre ihm dann doch zu ineffizient gewesen. Zu wenig Leute, die unternehmerisch denken.
2: Was Sie aber machen, ist, an politische Parteien zu spenden.
3: Ja.
2: Warum? Also ist Ihnen das wichtig, da demokratische Parteien zu unterstützen? Oder?
0: Das mein Hauptziel ist, mache ich privat. Und privat kann ich das mir leisten.
1: Ja, Herrenknecht hat inzwischen mehr als 1 Million gespendet, aber fast alles als Privatperson, nicht im Namen der Herrenknecht AG. Außerdem sagt uns Herrenknecht, dass er ja nicht nur an Parteien spendet, sondern auch an Kugelstoßer, Speerwerfer und demnächst wahrscheinlich auch an die österreichischen Rodler.
0: Wenn wir dort den Brennertunnel machen und der Rodlersport ist auch leistungsbezogen.
1: An alle, die Leistung bringen.
2: Aber diese Unterstützung für den Sport, ist es für Sie dasselbe wie Parteispenden?
0: Die, die eine gute Arbeit machen, die unterstütze ich. Ich habe schon die FDP unterstützt, heute unterstütze ich die CDU. Und das ist mir an sich freigestellt.
1: Also, Parteispenden ja, aber privat. Und dann ist da ja noch der Aufsichtsrat, in den sich Herrenknecht eine ganze Reihe von Ex-Politikern geholt hat. Gerhard Schröder zum Beispiel.
0: Toller Typ. Vielleicht einen Fehler gemacht, dass er, sagen wir mal, zu lange an Putin dran war.
1: Gleich 2 Ex-Ministerpräsidenten von Baden-Württemberg, Lothar Späth und Günther Oettinger.
0: Gestandene Leute, Späth sowieso.
1: Und eben auch einen Ex-Bahnchef, Rüdiger Grube.
0: Das sind tolle Typen.
2: Zum Beispiel bei Rüdiger Grube weiß ich, dass Transparency International gesagt hat, das hat ein Geschmäckle, der hat viel Insiderwissen über die Bahn, jetzt kommt er zu den Tunnelbohrern, die auch mit der Bahn zu tun haben. Sehen Sie da ein Problem? Oder?
0: Nein, das sehe ich nicht. Ich nicht. Das sind ja Leute, die sich auskennen in der Branche und die dann todsicher, sagen wir mal, interessante Gesprächspartner sind.
2: Erhoffen Sie sich dann auch ein bisschen was von denen, dass die ihre Kontakte
0: einfach
2: nutzen?
0: Erfahrung. Erfahrung und, sagen wir mal, vom anderen Blickpunkt die Sachen anzuschauen und die Sachen zu beleuchten. Wenn Sie Entscheidungen treffen, ist es wichtig, dass Sie auch mit so Leuten diskutieren.
1: Okay. Herrenknecht sagt, dass er gut vernetzt ist. Das ist eher Zufall. Die Parteispenden, das macht er privat. Und die Seitenwechsler aus der Politik in den Aufsichtsrat, das sind einfach gute Typen. Da geht's nicht um Connections. Und überhaupt, Herrenknecht hat nicht das Gefühl, dass die Politik in Deutschland besonders tunnelfreundlich ist. Im Gegenteil.
0: Die Chinesen schlafen nicht, die haben bei uns geschaut, wie wir Tunnel bauen.
1: Herrenknecht sagt, dass die Politik ihn eben nicht unterstützt.
0: Wir müssen uns selber überlegen.

0: die Geschäfte vorhangeln, haben keine Unterstützung. Im Gegenteil.
1: Dass der Tunnelbau hier in Deutschland komplett überreguliert ist.
0: Wir brauchen mehr Freiheit.
1: Gerade beim Naturschutz.
0: Meines Erachtens ein Evangelium, eine heilige Kuh, wo du nichts machen kannst.
1: Wenn er dann mal eine gute Idee hat für einen Bahntunnel, dann kann er die eben nicht so einfach durchsetzen. Da gibt es Fälle, da musste Herrenknecht, wie er sagt, erstmal eine Bürgerinitiative mobilisieren. Zum Beispiel in Offenburg.
0: Und da war die Bahn etwas restriktiv.
1: Unter Offenburg durch ist jetzt ein 11 Kilometer langer Tunnel für Güterzüge geplant. Einer von den umstrittenen Tunneln, von denen Johanna letzte Folge erzählt hat. Eigentlich sollte da kein Tunnel hin.
0: Zuerst wollten sie drittes, viertes Gleis durch Offenburg leiten. Der größte Blödsinn. Die hätten Schallschutzmauern machen müssen, 8 Meter hoch.
1: Herrenknecht hat dann angeboten, dass er da auch einen Tunnel bauen würde.
0: Dann haben wir angeboten, damals noch einen Güterbahntunnel zu bauen.
1: Für eine Tunnellösung hat sich dann zum Beispiel auch Wolfgang Schäuble eingesetzt, der seinen Wahlkreis in Offenburg hatte und dann später ja auch Finanzminister wurde. Aber dass das alles so gekommen ist, dass da jetzt wirklich ein Tunnel geplant ist, da sagt Herrenknecht, das hat am Ende die Bürgerinitiative erreicht. Weil die, fair enough, halt lieber einen Tunnel wollte, als neue Gleise durch Offenburg.
0: Ja, das Tunnel in Offenburg haben wir gedreht mit der Bürgerinitiative.
1: Und jetzt ist es schon wieder so. Es ist zwar eigentlich noch nicht klar, ob die Bohrmaschinen am Ende auch von Herrenknecht kommen, aber Herrenknecht wüsste schon, was er da in Offenburg mit dem Aushub vom Tunnel machen würde. Und da hat er schon Richard Lutz geschrieben mit seiner Idee. Aber die Frage ist halt, kommt er damit durch?
0: Wenn es jetzt Widerstände gibt, dann werde ich die Bürgerinitiative nachher wieder mobilisieren. Dann gibt es mehr Gehör wie von mir.
2: Das heißt, Sie haben das Gefühl, diese Bürgerinitiativen finden mehr Gehör am Ende als Sie als Tunnelbauer?
0: Ja, da bin ich hundertprozentig überzeugt.
1: Und dann erzählt uns Herrenknecht noch, wenn dann ein Tunnel kommen soll, dass er dann oft noch was bei der Ausschreibung drehen muss. Einen Bahntunnel kann man wie Herrenknecht mit Bohrmaschinen bohren oder man kann ihn konventionell machen, sprengen oder baggern. Was da jetzt besser ist, kommt sehr auf den Tunnel an. Baggern ist tendenziell ein bisschen flexibler, aber je länger der Tunnel, desto mehr lohnt es sich, da extra eine Bohrmaschine für zu bauen. Die Bahn hat aber schon öfter erstmal konventionell geplant. Ohne Bohrmaschinen.
3: Wie kommen Sie da dann an so einen Auftrag?
0: Müssen wir in der Ausschreibung schon, sagen wir mal, uns bemerkbar machen, dass das auch maschinell möglich wäre und dann auch mit Nachdruck, teilweise auch mit Bürgerinitiativen. Am Schluss ist so wichtig, dass das kostengünstig gebaut wird.
1: Bei Stuttgart 21 zum Beispiel, der Filder-Tunnel oder der Bosler-Tunnel bei Wendlingen-Ulm. Das sind Tunnel, die Herrenknecht am Ende nur machen konnte, weil die Bahn ihren Plan dann doch nochmal geändert hat. Und VDE 8, der Finne-Tunnel, den Brigitte und Elga gebohrt haben?
0: Ja, war auch, haben wir gedreht.
1: Wenn ein Tunnelbohrmaschinenhersteller sagt, dass er immer wieder Dinge dreht, zum Beispiel, ob ein Tunnel gebaut wird oder wie ein Tunnel gebaut wird, dann könnte man ja auf die Idee kommen, dass der schon ein bisschen mitreden darf. Aber Herrenknecht sagt, dass er im Gegenteil sogar oft noch blockiert wird. Und er erzählt uns von einem Fall, der das für ihn besonders deutlich macht.
0: Wenn ich anschaue, vor 2 Jahren haben wir ein großes Projekt gehabt in Italien.
1: Ein großes Projekt in Italien. Dazu gehört eine neue Bahnstrecke auf Sizilien. Für die gab es Geld von der EU. Und von diesem EU-Geld wurden dann nicht etwa Bohrmaschinen aus Europa gekauft, sondern aus China.
0: Für mich ein No-Go. Ich war im Kanzleramt, ich war in Brüssel. Die haben alle gesagt, können wir nichts machen.
3: Also das heißt, Sie waren im Kanzleramt und haben gesagt, sorry, ihr könntet auch unsere
0: Bohrer
3: nehmen?
0: Ich habe einen Brief geschrieben mit Einschreiben und Rückschreiben an den Bundeskanzler. War im Kanzleramt, hat man gesagt, können nichts machen. War in Brüssel beim Kommissar. Die haben sich angehört, haben auch gesagt, können wir nichts machen. Hm. Und so bauen wir Europa auseinander.
3: Sehen Sie sich auch da ein bisschen als Lobbyist für die deutsche Tunnelbranche?
0: Nee, das nicht. Ich bin Lobbyist für die Unternehmer in Europa. Lass das einmal weg mit dem Tunnelbau. Ich bin Lobbyist. Ich feide für die Mitarbeiter und Mitarbeiterinnen, dass die in Europa noch eine Chance haben.
2: Aber wenn Sie sich selbst Lobbyist nennen, es gibt ja in Deutschland ein Lobbyregister, da stehen Sie aber nicht drin. Warum denn nicht?
0: Weil ich keine Zeit habe. Als Lobbyist musst du ständig nachher bei jedem Sommerfest sein. Klar, die Großfirmen brauchen das. Ich kann mir das nicht leisten. Da müsst ihr 10 Leute in Berlin haben und 10 in Brüssel. Nachher, um den Blödsinn dann zu verhindern.
1: Nach unserem Gespräch fragen wir nochmal per Mail, warum Herrenknecht nicht im Lobbyregister steht. Am 12. Dezember schreibt uns die Herrenknecht AG: Wir sind nicht im Lobbyregister eingetragen, da Kontakte zu aktiven politischen Entscheidungsträgern ausschließlich im Rahmen von Einzelfällen und nicht auf geschäftsmäßiger Basis erfolgen. Und dann passiert das hier. Lobbyregistereintrag der Herrenknecht AG am 3. April 2025. Zum Zwecke der Interessenvertretung werden Gespräche mit Vertreterinnen und Vertretern der Bundesregierung und der Bundesministerien sowie mit Mitgliedern des Deutschen Bundestages hinsichtlich einer Vielzahl von Themenfeldern geführt. Betraute Personen, die Interessenvertretung unmittelbar ausüben: Dr. Martin Herrenknecht.

0: Es gibt Dinge, die Neubaustrecken teuer machen. Und dann gibt es Dinge, die dafür sorgen, dass auch sehr teure Neubaustrecken gebaut werden können. Auch wenn es eigentlich Regeln gibt, die genau das verhindern sollen. Dinge, die dafür sorgen, dass Neubaustrecken gebaut werden, die eigentlich zu teuer sind. Letzter Teil. Geisterzüge. 3. März 2010. Im Nirgendwo von Sachsen-Anhalt wird schon wieder gefeiert. Martin Herrenknecht ist da. Rüdiger Grube, damals noch Bahnchef. Der neue Verkehrsminister, Peter Ramsauer. Die beiden, Grube und Ramsauer, sind extra aus Berlin eingeflogen. Und wieder sind alle gekommen, um eine Maschine zu feiern. Genau gesagt, zwei Maschinen. Brigitte und Elga. Die beiden sind nämlich fertig, der Finne-Tunnel ist durchgeschlagen. Und auch sonst ist VDE8 schon ziemlich weit. Der Abschnitt von hier nach Berlin, der ist schon lange fertig. Hätten Grube und Ramsauer also auch ICE fahren können. Hier auf der Neubaustrecke zwischen Erfurt und Halle, da wird gerade Bauhalbzeit gefeiert. Und von hier Richtung München durch den Thüringer Wald, da werden jetzt schon bald die Schienen verlegt. Ihr erinnert euch, da wo Ministerpräsident Bernhard Vogel sich nach dem Baustopp noch gefragt hat, ob er da jetzt Champignons im Tunnel züchten soll. Als da im März 2010 alle zusammen anstoßen, da stehen überall auf VDE8 schon Brücken und Tunnel rum. 2 Milliarden sind da schon verbaut. Und im gleichen Jahr kommt ein Gutachten raus, das sagt, das Beste wäre immer noch, VDE8 einfach abzubrechen.
1: Hallo.
2: Wollen Sie Kaffee oder so?
1: Nee, danke, wir hatten gerade einen.
0: Johanna und ich sind wieder in Berlin. Wir besuchen René Naumann. Naumann arbeitet beim Beratungsunternehmen KCW. Er berät die Politik bei allem, was mit der Bahn zu tun hat. Seit 17 Jahren.
3: Macht das eigentlich schlechte Laune?
4: Nee, das macht schon... Ach, nicht jedes Projekt macht Spaß, aber es geht Ihnen wahrscheinlich genauso.
0: Naumann ist eher ein diplomatischer Typ.
4: Es macht deshalb am Ende doch eher gute als schlechte Laune, weil man manchmal das Ergebnis irgendwann sieht. Also wenn man eine Ausschreibung hat und dann sieht man irgendwie jetzt...
0: Der Vorschlag, VDE8 vielleicht doch lieber abzubrechen, der kommt damals von René Naumann. Oder hat damit beraten. KCW schreibt damals ein Gutachten für das Umweltbundesamt. Da geht es darum, wie unser Netz aussehen muss, um mehr Verkehr auf die Schiene zu bringen. Vor allem mehr Güterverkehr. Und wie hilfreich dann die Strecken sind, die wir da... Also 2010 gerade bauen. Den Teil zu VDE8, den schreibt René Naumann. Fallbeispiel einer absehbar verfehlten Bahnpolitik.
3: Es ging hier vor allen Dingen um die beiden Abschnitte VDE 8.1 und 8.2, also die sehr tunnelreichen Abschnitte dieser Strecke. Was war denn aus Ihrer Sicht das Problem mit diesen beiden Projekten?
4: Fange ich an.
3: Das Kernproblem vielleicht.
4: Das Kernproblem der Strecke war einmal, dass man tatsächlich eine Streckenführung gewählt hat durch den Thüringer Wald, die einfach sehr ingenieurbaulastig ist, also viele Tunnel und auch viele Brücken.
0: Ihr erinnert euch, 27 Tunnel, 37 Brücken.
4: Dass man tatsächlich an den Zentren, an bevölkerungsreichen Städten vorbeigeführt hatte.
0: Gut für Erfurt. Nicht so gut für Jena, Gera, Zwickau, Chemnitz.
4: Und dieser Knick durch den Thüringer Wald führt eben dazu, dass die Strecke einfach wahnsinnig teuer ist.
0: 13 Milliarden.
4: Und dann war uns zumindest immer klar, dass die Strecke ihren propagierten Nutzen einfach nicht erfüllen wird.
0: Der propagierte Nutzen. Der ist deshalb so wichtig, weil jede Neubaustrecke eine Prüfung bestehen muss. Die sogenannte Nutzen-Kosten-Untersuchung. Oder kurz NKU. In der NKU wird geprüft, ob der Nutzen größer ist als die Kosten. Also Nutzen geteilt durch Kosten muss größer als 1 sein. Nur dann ist die Strecke offiziell wirtschaftlich. Nur dann kann die Strecke vom Bundesverkehrsministerium in den Bundesverkehrswegeplan aufgenommen werden und dann da auch im vordringlichen Bedarf landen. VDE 8 hat diese Prüfung bestanden.
4: Das soll gar nicht sein, dass man es manipuliert. Das überhaupt nicht.
0: Dass er da jetzt nicht von Manipulation sprechen würde, das sagt uns Naumann gleich nochmal.
4: Wie gesagt, ich bin vorsichtig mit dem Begriff Manipulation. Da bin ich wirklich vorsichtig. Aber natürlich, dass jemand, wenn er ein Projekt gerne haben möchte, dass er eher die Kosten etwas defensiver rechnet und beim Nutzen etwas offensiver. Ich glaube, die Vermutung, die kann man gut vertreten und ist auch, glaube ich, gut nachvollziehbar.
3: Inwiefern denn? Also was kann man tun, damit so eine LKU am Ende so ausfällt, wie man das gerne hätte?
4: Also ganz vereinfacht besagt es ja einmal, ich habe den Nutzen auf der einen Seite und teile es durch die Kosten. Das heißt also, ich habe einen Bruch.
0: Also unten zum Beispiel Brigitte und Elga. Die ganzen anderen Tunnel, Brücken, Schienen, Weichen, Überholgleise. Aber auch sowas wie Planung. Das sind die Kosten.
4: Dann ist es branchenweit auch bekannt, dass man natürlich bei den Kosten für Projekte im Zweifel etwas knapper kalkuliert, einfach auch für die Außenwirkung, weil es sieht natürlich besser aus, ein Projekt kostet nur 3 Milliarden als 10 Milliarden.
0: Also unten die Kosten und oben der propagierte Nutzen. Auch hier wird am Ende alles konkret in Geldwerte umgerechnet. Wie viel schneller ist man mit VD8 von Berlin in München? Wie verbessert sich die Verkehrssicherheit? Welche Umweltwirkungen gibt es da vielleicht? Und vor allem, mit sehr großem Abstand der wichtigste Faktor, wie viel Verkehr kommt auf die Schiene? Personenzüge und Güterzüge. Viele, viele Güterzüge.
3: Als Sie sich das angeschaut haben, haben Sie sich gewundert, wie da kalkuliert wird? Hat Sie das überrascht?
4: Offen gesagt nicht. Ja, weil wir kennen das von vielen anderen Projekten. Viele Projekte werden gerettet, einfach mit Güterverkehr. Ja, Güterverkehr bringt den Nutzen eines Projektes immer nach oben. Und deswegen wird bei ganz vielen Projekten immer auch Güterverkehr mit unterstellt.
0: Wendlingen-Ulm, wo Herrenknecht den Bosler Tunnel gemacht hat, sollten jeden Tag 70 Güterzüge fahren. Im gesamten Jahr 2024 war da ein Güterzug. Nürnberg-Ingolstadt. Laut NKU 90 Güterzüge am Tag, 2024 kein einziger Güterzug. Und VDE 8? Es kommt drauf an, welchen Streckenabschnitt man sich anschaut und welche Zahlen aus welchem Jahr. Aber die Prognose ist am Anfang 200 Güterzüge am Tag. Tatsächlich waren es 2024 laut Bahn circa 50 Güterzüge. Nicht am Tag, sondern im Jahr. Also keine regelmäßigen Güterzüge, vielleicht mal einer, der kurzfristig auf VD8 ausweichen muss oder mal eine Testfahrt. Aber gut, 50 Güterzüge. Fehlen immer noch, grob gerechnet, 72.950. 72.950 Geisterzüge.
4: Und wir haben damals schon gesagt, es wird kein Güterzug über diese Strecke fahren. Und es wird, selbst wenn Güterverkehr stattfindet, wird er nicht in so einer großen Anzahl stattfinden, dass sich die Strecke trägt, dass sie wirtschaftlich ist.
3: Also da steht ja auch im Gutachten drin, für den Güterverkehr ist die Strecke praktisch nutzlos. Warum war Ihnen da schon klar, nee, das wird nichts?
4: Also Begegnung von Güterverkehr und Personenverkehr ist immer heikel. Und das ist im Hochgeschwindigkeitsverkehr logischerweise noch heikler, weil der Druck immer größer wird, wenn Züge sich kreuzen.
0: Okay, sorry. Kurz technisch. Das erste Problem sind Tunnel. Weil nämlich die Tunnel zwischen Nürnberg und Erfurt durch den Thüringer Wald nur eine Röhre haben für beide Richtungen. Und damit da dann nicht der ICE, der mit 300 reinfährt, mit seiner Druckwelle die Container vom Güterzug runterreißt, gibt es da ein sogenanntes Tunnelbegegnungsverbot. Was schon mal heißt, weil da ja überall Tunnel sind, dass Güterzüge eh nur fahren können, wenn da keine ICE fahren, also nachts. Aber auch nachts können dann nur die Züge fahren, die auch ETCS haben, weil VD8 nämlich keine klassischen Signale hat, sondern eben nur mit ETCS, European Train Control System, also digital gesteuert wird. Die meisten Güterzüge können aber noch kein ETCS. Und wenn dann aber Güterzüge ETCS können und da nachts fahren würden, dann ist das Problem noch, dass VD8 teilweise ziemlich steil ist. 12,5 Promille. Und wenn da jetzt ein Güterzug mit 1600, 1800 Tonnen zum Halten kommt und wieder anfahren muss, dann wird das schwierig. Also gab es politisch die Idee, dass da irgendwann mal sehr leichte Güterzüge fahren würden. Aber turns out, Güterzüge werden eher immer schwerer, weil sich das sonst gar nicht lohnt zu fahren. Und selbst wenn man jetzt mit einem leichten, ETCS-fähigen Güterzug nachts dort fahren will, da gab es jetzt zum Beispiel schon Testfahrten für eine erste regelmäßige Güterzugverbindung, dann könnte es immer noch schwierig werden, weil letztes Jahr zumindest war VD8 an 240 Nächten irgendwo gesperrt. Wegen Bauarbeiten. Es läuft wirklich nicht so gut mit dem Güterverkehr auf VD8, sodass der Chef des Verbands der Güterbahnen uns gesagt hat:
2: Wir hoffen, dass die VDE8 auch als schlechtes Beispiel dafür dient, dass man solche Entscheidungen nicht mehr korrigieren kann, wenn man einmal die Strecke so trassiert hat, dass sie zu steil ist.
0: Jedenfalls, das mit dem Güterverkehr auf VD8 ist für René Naumann jetzt keine große Überraschung.
4: Das haben wir eben damals schon eingeschätzt, dass das alles nicht funktionieren kann. Es überrascht dann nicht, weil wenn die Rahmenbedingungen so sind, wie sie sind, dann wird natürlich kein Güterzug fahren. Das war uns damals schon klar. Wir machen auch keine Raketenwissenschaft. Wir waren und sind auch nicht die Einzigen, die das damals gesagt haben, dass da die Planzahlen nicht erreicht werden können.
0: Ja, also wir hören das jetzt auch nicht zum ersten Mal.
5: Tunnel, Brücke, Brücke, Tunnel, Tunnel, Brücke, Tunnel, Brücke.
6: Da sollen Güterzüge verkehren? Das kann nicht funktionieren. Das kann nicht
0: funktionieren. Hans-Peter Hadeber, der Bahnmanager, der damals anonym einen Artikel gegen VD8 geschrieben hat. In diesem Artikel ging es vor allen Dingen um Güterzüge. 94 war das.
7: Sie waren nicht alleine mit der Meinung, dass auf dieser Strecke kein Güterverkehr.
5: Aber nein, nein, unter Eisenbahnfachleuten war das absolut klar.
0: Dann Martin Viereck.
8: Wir haben damals kritisiert, dass die Strecke nicht wirklich güterzugtauglich ist. Damals schon am Computer Simulationen machen können.
0: Die Viereckroute wurde damals abgelehnt, vor allem mit der Begründung, sorry, aber da kriegen wir unsere Güterzüge nicht unter. Während Viereck die ganze Zeit versucht hat zu sagen, sorry, aber bei euch kriegt ihr eure Güterzüge auch nicht unter.
8: Also wenn ich lauter Porsches und lauter LKWs auf derselben Fahrspur fahren lassen will, dann geht das nicht.
0: Ende der 90er schreibt der Bundesrechnungshof. Die Zahlen sind zu hoch angesetzt und da sollte man doch vielleicht nochmal nachrechnen. Auch Ende der 90er ist das Thema im Verkehrsausschuss des Bundestages. Sogar Bodo Ramelow hat uns erzählt, dass er das immer schon wusste, sogar als er noch gar kein Abgeordneter war, weil er nämlich damals in Erfurt mit dem Chef der Eisenbahnergewerkschaft in einer WG gewohnt hat. Und der hat auch schon immer gesagt:
9: Wenn man über diese Strecke, wie sie geplant ist, tagsüber Güterzüge ziehen würde, würden sie in der Tunnelbegegnung sich nicht aushalten, weil der Druck zu groß ist.
0: Offensichtlich war schon sehr vielen Leuten sehr lange klar, da wird kein Güterverkehr fahren. Auf jeden Fall nicht 200 Güterzüge am Tag. Nur die Leute, die das für VD8 offiziell bewertet haben, die haben das offensichtlich anders eingeschätzt. Das Ergebnis einer Nutzen-Kosten-Untersuchung ist das Nutzen-Kosten-Verhältnis, NKV. Nutzen geteilt durch Kosten. Das Nutzen-Kosten-Verhältnis muss über 1 sein, damit eine Strecke überhaupt in den Bundesverkehrswegeplan aufgenommen werden kann. Und es sollte besser deutlich über 1 sein, damit die Strecke dann auch im vordringlichen Bedarf landet. Weil nur Bundesverkehrswegeplan heißt erstmal nicht viel. Da stehen auch viele Projekte drin, die dann nicht gebaut werden. Die erste NKU für VD8 kommt Anfang der 90er. Schon bevor das dann unter Verkehrsminister Wissmann auch per Gesetz in den vordringlichen Bedarf eingestuft wird.
10: Es ist viel teurer geworden, als sie uns vorgestellt haben.
0: Das Verkehrsministerium hat diese NKU heute nicht mehr. Aber wir wissen, damals wird VDE8 nicht alleine bewertet, sondern zusammen mit anderen Verkehrsprojekten Deutsche Einheit. Und das Ergebnis ist klar über eins. Lohnt sich. Die zweite NKU wird 98 gemacht, unter Rot-Grün. Das ist die, die Franz Müntefering in Auftrag gibt, um zu gucken, ob VD8 weitergebaut werden soll.
11: Alle Beteiligten, alle Insider wissen seit etwa 9 Monaten, die prüfen.
0: Die NKU, bei der am Ende rauskommt, lohnt sich nicht. Oder zumindest nicht genug. Baustopp.
12: Die Entscheidung, die ICE-Trasse nicht zu bauen, wurde gestern über Fax bekannt. Sicherlich eine ungewöhnliche Form, eine so wichtige Entscheidung mitzuteilen.
0: Da hätten wir wirklich gerne gewusst, was da rausgekommen ist und was da drin steht. Aber auch diese NKU gibt es nicht mehr. Vom Verkehrsministerium ans Bundesarchiv überstellt, vom Bundesarchiv als kassabel eingestuft und geschreddert. Aber dann, Anfang der 2000er, kommt noch eine NKU. Die NKU, die das Verkehrsministerium braucht, um VD8 wieder in den Bundesverkehrswegeplan aufzunehmen, in den vordringlichen Bedarf. Diese NKU gibt es noch. Nutzen-Kosten-Verhältnis 3,5.
3: Wenn doch eigentlich allen Verkehrsexperten klar war, seit den 90er Jahren, da wird kein Güterverkehr fahren, wie kann es sein, dass immer noch mit 200 Güterzügen am Tag gerechnet wird?
4: Ja, das ich frage Sie wirklich tatsächlich eher den Falschen. Ne? Also das müssen die Leute beantworten, die das getan haben. Ich würde sagen, aus fachlicher Sicht ist es nicht erklärbar, dass solche Mengen vor allen Dingen eben da drin stehen. Sicherlich kann man kann der Strecke schon unterstellen, dass sie politisch einfach gewünscht war.
13: Hallo.
14: Hallo. Rein. Reinhard. Ja, klang sich durch nach oben.
13: Ja, ich wollte die Hunde nicht verschrecken. Soll ich die ausziehen? Die Schuhe?
14: Nee.
0: Unter welchem Verkehrsminister die entscheidende NKU für VD8 offiziell in Auftrag gegeben wurde, das wissen wir nicht.
13: Oh, alles gut, kommen wir hoch. Vielen Dank.
0: Verkehrsminister damals, bisschen wie Verteidigung gegen die dunklen Künste.
13: Das schaffen wir.
14: Ja.
13: Wow, Sie haben da ja eine ganz schöne Sammlung.
14: Ja.
0: Wir wissen nur, wer damals gesagt hat, das bauen wir fertig.
14: Also das war das Erste, wo ich gesagt habe, das Bauen war fertig.
0: Reinhard Klimt. Der immer mit Medorn Kuchen gegessen hat.
14: Das war wirtschaftlich eigentlich nicht zu verantworten. Mit den ungeheuren Investitionen, die mit den Tunnelbauten und sehr, sehr teuer war. Aber für mich war es eine politische Verbindung, wo also nicht nach den Kennzahlen Daumen hoch oder runter gesenkt werden darf, sondern das muss politisch sozusagen überwölbt werden.
0: Klimt will VD8 damals weiterbauen. Dafür muss VD8 in den Bundesverkehrswegeplan und dafür muss das Nutzen-Kosten-Verhältnis über 1 sein.
3: Da gab es ja auch nochmal eine neue Kosten-Nutzen-Rechnung, die dort angestrengt wurde. Und wo wieder rauskommen, ja, das funktioniert, das ist über eins. Also hat die eine Rolle gespielt? Haben Sie da eigentlich draufgeguckt?
14: Ja, gut,
3: oder?
14: Dann kann das sein, dass ich gesagt habe, rechnet mal neu und es muss über eins rauskommen. Also, das weiß ich nicht mehr. Also.
3: Darf ich da kurz nachfragen?
14: Ja.
3: Weil Sie gesagt haben, das war eigentlich für Sie klar, sozusagen von der klassischen Kosten-Nutzen-Rechnung geht das Ding nicht unbedingt auf, aber das ist eine politische Entscheidung. Ja. Wir wollen diese Strecke.
14: Ich will die Strecke, ja. Wir wollen.

0: Meine Damen, meine Herren, willkommen an Bord und willkommen zu dieser Weltpremiere.
1: Manchmal wird eine Nutzen-Kosten-Rechnung politisch überwölbt, wie Klimt das nennt. So wie bei VD8.
0: Denn Sie sind die ersten Gäste überhaupt, übrigens mich eingeschlossen, die auf der neuen Hochgeschwindigkeitstrasse fahren dürfen und können.
1: Und manchmal passiert das eben nicht. Zum Beispiel die Strecken, die Sachsen damals versprochen wurden, wenn sie schon nicht VD8 kriegen. Von Chemnitz aus kommt man heute nämlich nicht direkt nach München. Da ist immer noch die größte Elektrifizierungslücke in Europa. Gibt also keine Oberleitung und man muss umsteigen in einen Dieselzug. Man kommt auch nicht elektrifiziert nach Erfurt. Man kommt nicht mal elektrifiziert nach Leipzig. Alles Projekte, bei denen über das Nutzen-Kosten-Verhältnis schon ewig diskutiert wird. Und offensichtlich nicht entscheidend war deutsche Einheit.
0: Ab durch die Mitte und mitten rein in das Herz des Verkehrsprojekts Deutsche Einheit Nummer 8, VDI 8.
1: Welche Strecken in Deutschland gemacht werden, das entscheidet eigentlich die NKU. Nur dass die eben manchmal politisch überwölbt wird und manchmal eben nicht. Also eigentlich sind Regeln ja dafür da, dass eben alles nach Plan läuft. Und vielleicht ist da das Problem. Was ist denn der Plan für die Bahn? Als die Deutsche Bahn gegründet wird, 1994, da gibt es ganz kurz einen Moment, in dem man denken könnte, es gibt einen Plan für die Bahn. Nicht alle finden den Plan gut, aber immerhin ein Plan.
2: Auf Gleis 1 fährt ein das Unternehmen Zukunft, die Deutsche Bahn AG.
1: Der Bund bleibt Eigentümer der Bahn und er sorgt auch dafür, dass es bei der Bahn um das Wohl der Allgemeinheit geht. Grundgesetz Artikel 87e Absatz 4. Aber die Bahn wird jetzt wie ein Unternehmen geführt. Wirtschaftlich, effizient. Der Bahnchef entscheidet jetzt, nicht der Verkehrsminister.
3: Und wir waren uns einig, wir wollen frischen Wind, nicht dieses Behördendenken.
1: Nur das Erste, was dann passiert, ist, dass der Verkehrsminister entscheidet, dass jetzt erstmal eine Strecke gebaut wird, die nicht wirtschaftlich ist.
3: Deutsche Einheit, das ist eine Konzession an das größere Konzept Deutsche Einheit.
1: Weil das größere Konzept dann nämlich doch heißt Deutsche Einheit.
3: Wie gesagt, Kerngedanke Deutsche Einheit.
1: Nur, dass dann ein Bahnchef kommt, der sich zwar politisch um nichts anderes gekümmert hat als um die Deutsche Einheit.
4: Deutsche Einheit, da muss mir keiner irgendwas erzählen. Das ist geradezu ein Witz.
1: Der für die Bahn jetzt aber eine andere Idee hat, nämlich
4: Entmischung der Verkehre und Harmonisierung von Geschwindigkeiten. Das war die Idee.
1: Und der dieses Verkehrsprojekt Deutsche Einheit also gerne stoppen will, was er aber nicht schafft, weil der neue Verkehrsminister dann doch schneller ist, der auch eine neue Idee hat, nämlich
5: das Geld da einzusetzen, wo es am effizientesten wird.
1: Das Geld lieber ins Bestandsnetz zu stecken, was aber nicht lange hält, weil ein Jahr später, wieder neuer Verkehrsminister, der Bahn jetzt endlich gerne eine Vision geben würde.
6: Die Stärkung der DB und ihr eine Vision zu geben, in der Tat, war sehr wichtig.
1: Und dann doch überlegt, die Großprojekte fertig zu machen. Was theoretisch auch der neue Bahnchef gut findet, der aber eigentlich eine andere große Vision hat, nämlich
7: nee, der wollte auch an die Börse, an die Börse. Heil, ja, egal, ja, ob alles Verluste.
1: Sodass sein Controller für ihn erstmal durchrechnet, wie viel Geld man spart, wenn man möglichst viele Bahnhöfe verkauft und möglichst viele Überholgleise zurückbaut. Nur damit er dann später, wenn er selbst Bahnchef ist, wieder Überholgleise reinbauen kann.
8: Na, das riecht nicht unbedingt nach einem roten Faden in der Unternehmensstrategie.
9: Ja, ich verstehe da, was Sie sagen.
1: Aber der Eigentümer, der Bund, der wollte das ja früher so und jetzt will er es eben anders.
10: Wir halten diese Entscheidung, die man in der Vergangenheit getroffen hat, für falsch und machen sie rückgängig.
1: Jetzt gibt es ja diesen Plan hier.
11: Und dann, meine Damen und Herren, wird die Riedbahn wieder erwachen aus ihrer Narkose.
1: Die Generalsanierung. Das Baby von Volker Wissing.
10: Es ist ja kein Zufall, dass der Infrastrukturvorstand der Schweizer Bahn gesagt hat, hier kann man von Deutschland etwas lernen.
8: Sind Sie sicher, dass das nicht ironisch gemeint war? Dass die Schweiz von Deutschland was lernen will?
10: Er sagte, Wir haben gestern die Riedbahn-Baustelle besucht und ein sehr motiviertes Team vor Ort kennengelernt. Wir konnten uns vertieft mit dem Konzept der Generalsanierung auseinandersetzen. Chapeau, Ausrufezeichen, da können wir einiges lernen.
1: Die Frage war halt nur immer schon, ob sein Nachfolger die Idee dann jetzt immer noch gut findet.
8: Wer weiß, wer dann das Verkehrsministerium führt? Okay, jetzt wissen wir es. Patrick Schnieder, CDU. Ob die Person dann auch so ein großer Fan von Generalsanierung ist, haben Sie da die Sorge, dass Ihr Rettungsplan für die Deutsche Bahn, dass der möglicherweise so auf halber Strecke stehen bleibt?
10: Nein, denn ein gutes Konzept wird sich dauerhaft durchsetzen. Und ich kenne kein besseres.
1: Nur wenn man den verkehrspolitischen Sprecher der Union fragt.
12: Das müssen wir mal schauen, ob diese Form, diese Komplettschließung, ob das das sinnvolle Mittel ist.
1: Dann will die Union zwar sanieren, aber jetzt nicht unbedingt vollsperren und generalsanieren. Steht jetzt auch so im Koalitionsvertrag, Generalsanierung wird überprüft und angepasst. Und auf die Frage, welches Projekt denn jetzt die Union so gut machen will, dass die Schweizer dann in 4 Jahren was von uns lernen können sollen, da ist die Antwort Pünktlichkeit. Pünktlichkeit und eine starke Bahntechnikindustrie. Zum Beispiel Tunnelbohrmaschinen.
12: Dann rufen auch noch mehr Verkehrsminister aus anderen Ländern an und sagen, Mensch, ihr macht ein tolles Konzept.
1: Ja, oder wir machen es halt so wie die Schweizer. Direkt hinter der deutschen Grenze, in Basel-Dreispitz. Da steht immer ein Ersatzzug. Wenn die Deutsche Bahn zu spät kommt, dann kann der Zug hier in der Schweiz trotzdem pünktlich losfahren. Der Fahrplan ist wichtig in der Schweiz. Der Fahrplan muss funktionieren. Es ist 11:15, das heißt, hier in Basel fahren jetzt gleich die Züge ein. Wie immer zur vollen Stunde und alle ungefähr gleichzeitig. Gleichzeitig fahren dann auch in Zürich, in Bern und in Olten die Züge ein. Und alle fahren dann auch ungefähr gleichzeitig wieder los. Immer zur vollen Stunde und dann wieder zur halben Stunde. Eine Station dauert also 30 Minuten. Oder 60. Oder 90. Hauptsache, die Züge kommen alle rechtzeitig an, nämlich zur vollen Stunde oder zur halben Stunde. Das ist der Takt. Auf diesen Takt ist alles in der Schweiz abgestimmt. Nicht nur die Züge, auch Straßenbahnen, Busse, Schiffe. Sogar das sogenannte Postauto, mit dem man in der Schweiz in quasi jedes abgelegene Bergdorf kommt. Die Schweiz hat einen integralen Taktfahrplan. Dieser Fahrplan entscheidet auch, was wo gebaut wird. Dieses Jahr im Dezember kommt zum Beispiel ein neuer Halbstundentakt zwischen Basel und Biel. Dann hält jede Stunde ein Zug mehr in Basel. Dann gibt es mehr Leute, die gleichzeitig umsteigen. Und das muss ja auch schnell gehen, weil ja alle Anschlüsse in diesem Taktfahrplan aufeinander abgestimmt sind. Und deshalb wird jetzt hier in Basel ein neuer Bahnübergang gebaut. Eine Passerelle, wie die Schweizer sagen. Erst der Fahrplan, dann die Infrastruktur.
13: Nächster Halt, Basel-SBB, Endbahnhof.
1: Und dann kann es auch nicht passieren, dass irgendjemand sagt, ja, sorry, da ist kein Geld für da oder wir müssen vielleicht auch lieber nochmal einen Baustopp machen, weil in der Schweiz kommt das Geld für die Infrastruktur aus dem Bahninfrastrukturfonds. Und in den Bahninfrastrukturfonds wird jedes Jahr eingezahlt. Die Fahrplanchefin von der SBB, von den Schweizerischen Bundesbahnen, die hat mir erzählt, dass sie gerade viel mit dem Fahrplan 2041 beschäftigt ist. Aber es gibt auch Leute bei der SBB, die planen für 2050. 2050.
13: Gleis 13, bitte Vorsicht, der Zug fährt ab.
1: Die SBB ist keine spektakuläre Bahn. Die Züge sind nicht besonders schnell, normalerweise 200 max. Und es ist jetzt auch nicht so wie in Japan, dass man schon eine Giftschlange braucht, damit überhaupt mal ein Zug zu spät kommt. Die Schweiz ist halt keine Insel. Aber es ist eine Bahn, die funktioniert. Es gibt viel mehr Menschen, die Bahn fahren, es gibt viel mehr Güterverkehr auf der Schiene, das Netz ist zu 100% elektrifiziert und die aktuelle Pünktlichkeit liegt bei 93,2%.
8: Mögen die Schweizer ihre Bahn?
12: Die Schweizer mögen. Kürzlich hat einer der renommiertesten Schweizer Journalisten einen Artikel geschrieben, was hält die Schweiz eigentlich noch zusammen? Hat er gesagt, die technischen Hochschulen, vielleicht noch Rivella und die SBB. Und dann hat er einen Klammer, sofern sie, und dann noch einen Fluch, Gottverdammt, pünktlich sind. Klammer geschlossen, oder? Nein, die Schweizer lieben die Bahn.
1: Benedikt Weibel war 14 Jahre lang SBB-Chef. Eine Love Brand.
12: Das ist nicht von mir. Das gilt als Love Brand, oder?
1: Vielleicht funktioniert das hier mit der Bahn, weil die Schweiz schon seit 40 Jahren dieselbe Vision hat. Den Taktfahrplan gibt es seit 1982. Den haben damals drei Leute von der SBB in ihrer Freizeit gebastelt, die Spinner Club genannt wurden, weil das offensichtlich als nicht sehr realistisch galt mit dem Taktfahrplan. Der Spinner Club wiederum hat das auch nicht erfunden, sondern von den Holländern abgeschaut. Also, Taktfahrplan seit 82 und das Prinzip Fahrplan first. Das gibt's eigentlich auch schon seit den 80ern. Seit die Schweizer eine Volksabstimmung gemacht haben, dass sie jetzt sehr, sehr viel Geld ins Netz stecken, um einen Halbstundentakt einzuführen. Das Konzept Bahn 2000.
12: Und die Bedingung war ganz einfach, sie müssen zwischen diesen Knoten eine Fahrzeit haben von etwas weniger als 30 Minuten oder ein Vielfaches davon. Und die ganz riesige Innovation, die war, dass wir die Urgleichung der Bahnen umgekehrt haben. Vorher hat man immer investiert und nachher den Fahrplan gemacht. Wir haben zuerst gesagt, wie sieht das optimale Angebot aus, was die Gesamtreisezeit im Netz minimiert und welche Investitionen brauchen wir?
1: Welchen Fahrplan wollen wir? Und was brauchen wir dafür? Das ist die Schweizer Vision für die Bahn. Damals und heute.
8: Kann Deutschland die Schweiz werden?
12: Ich hoffe sehr, weil Deutschland ist für uns so unglaublich wichtig.
1: Es kommen ja aus Schweizer Sicht unglücklicherweise nicht nur ICE aus Deutschland.
12: Wir machen uns natürlich auch sehr, sehr große Sorgen. In der Schweiz, wir sind sehr betroffen davon. Weil der Güterverkehr, in Gottes Namen, der kommt halt Nord-Süd, oder?
1: Weibel wundert sich über ziemlich viele Visionen, die die Deutsche Bahn so hatte. Börsengang, Rückbau von Weichen, Verkauf von Bahnhöfen, der Traum von einem globalen Logistikkonzern. Und er wundert sich, dass die Deutsche Bahn nie ein tragfähiges Gesamtsystem entwickelt hat, wie Weibel das nennt. Ein Konzept für das gesamte Netz.
12: Nein, ich glaube, was mich am meisten wundert, dass niemand versucht hat, unser Konzept Bahn 2000 zu kopieren. Nein, ich meine, das ist ja eine altbekannte Geschichte. Oder? Die einfachste Art zu lernen ist zu kopieren.
1: Also, die Chancen, dass Deutschland ein kleines bisschen mehr wie die Schweiz wird, die stehen zumindest theoretisch vielleicht nie so gut wie heute. Erstmal ist jetzt schon länger klar, wir machen auch einen Taktfahrplan. Den Deutschlandtakt. Okay, für manche Strecken ist das jetzt ein bisschen unpraktisch mit dem Takt, weil man will ja immer, dass eine Strecke eine halbe Stunde dauert. Oder eine Stunde. Und VDE 8 zwischen Nürnberg und Erfurt, das dauert gerade eine Stunde sieben Minuten. Das ist nicht gut für den Takt und da muss man jetzt also nachträglich versuchen, die Strecke noch schneller zu machen. Und man wird auch schauen müssen, ob wir jetzt dann die Strecken nach Fahrplan bauen. Ob zum Beispiel unser Finanzminister Lars Klingbeil es doch irgendwann okay findet, wenn man eine Neubaustrecke durch seinen Wahlkreis baut, damit die Strecke von Hamburg nach Hannover auch nur noch eine Stunde dauert. Aber eigentlich gibt es diese gemeinsame Vision Deutschlandtakt. Der Deutschlandtakt ist per Gesetz festgelegt und der Deutschlandtakt steht auch jetzt wieder im Koalitionsvertrag. Dann könnten wir auch ein bisschen mehr wie die Schweiz werden beim Thema Elektrifizierung. Die Schweiz ist ja schon seit 20 Jahren elektrifiziert. Deutschland steht da gerade bei 62%. Die Bundesregierung will da jetzt schneller werden, indem sie keine NKU mehr macht. Elektrifizierungslücken sollen geschlossen werden, unabhängig davon, wie das Nutzen-Kosten-Verhältnis aussieht. Und dann soll auch hier in Deutschland nicht mehr jeder Verkehrsminister jedes Jahr neu gucken müssen, ob im Haushalt noch Geld da ist für eine Strecke, Auch in Deutschland soll jetzt ein Infrastrukturfonds kommen, wie in der Schweiz. Aber wahrscheinlich das Wichtigste, um die Schweiz zu werden, es gibt zumindest theoretisch viel mehr Geld. 500 Milliarden Euro Sondervermögen für die Infrastruktur. Die Frage ist nur, wofür gibt man das dann aus? Und wie viel landet am Ende wirklich bei der Bahn? Es gibt nämlich auch viele Dinge, die nicht im Koalitionsvertrag stehen. Wie viel Geld aus dem Haushalt und aus dem Sondervermögen soll wirklich bei der Bahn landen? Wie viel genau will man elektrifizieren? Und bis wann? Wie viel Verkehr soll von der Straße auf die Schiene? Wann soll der Deutschlandtakt kommen? Oder zumindest das nächste Etappenziel? All das steht nicht drin. Im Koalitionsvertrag steht für die Bahn kein einziges konkretes Ziel. Was aber dieses Mal drin steht? Die Straße ist ein bedeutender Verkehrsträger. Und das Auto ein wichtiges Fortbewegungsmittel.
8: Was würden Sie sagen, kann die Schweiz von Deutschland lernen in Sachen Bahnverkehr?
12: Da muss ich Ihnen jetzt einfach sagen, da fällt mir wirklich nichts ein.
1: Teurer Fahren ist eine Koproduktion vom Podcast Radio Detektor FM, von Radio 1 vom RBB und dem SWR. Story und Recherche kommen von Johanna Voss und mir, Charlotte Thielmann. Redaktion: Sten Lorenzen, Stefan Siegert und Caroline Wollschied. Produktion und Sounddesign kommen in dieser Folge von Tim Schmutzler und Benjamin Zerdani. Dramaturgische Beratung: Franziska Krenzin, Sarah Meinhold und Niklas Weber. Die Originalmusik kommt von Volker Bertelmann, das Cover von Scarlett Niemz. Audiorecherche: Christian Kollett. Executive Producer: Simone Reuter, Katrin Anna Fierle und Christian Bollert. Dann gibt es noch viele, viele Menschen, bei denen wir uns gerne bedanken möchten. Tim Alexandrin, Diana Arapovic, Gabi Beck, Julia Berger, Jan Bohm, Jakob Brukwitzki, Anja Brücker, Sebastian Drechsler, Tim Engartner, Julia Katharina Esswein, Fabian Friedmann, Andreas Geisler, Jens Hamer, Christina Haser, Dorothee Hackenberg, Markus Hecht, Mareike Hinz, Petra Hitzig, Luisa Jahn, Juliane Klemm, Caroline Krämer, Frieda Kümmerer, Stefan Karch, Cora Knoblauch, Anna-Mareike Krause, Robin Kremko, Christine Krüger, Hans Leister, Irene Lindner, Alke Lorenzen, Daria Martinoni, Philipp Meinhold, Frank Menzel, Chris Melzer, Judith Mikol, Anna Neumeier, Esther Neumeier, Maike Paschold, Jürgen Radach, Florian Rimmele, Kai Scheller, Albert Schmidt, Anna und Kaspar Schwietering, Nico Schrader, Aditya Sharma, Thomas Simon, Robert Skupin, Franziska Stüf, Achim Staus, Deborah Teichmann, Ines Valentin, Karl Wassmuth, Judith Wehland, Peter Westenberger und Falk Wilhelmi. Besonderen Dank auch an die Plattform Frag den Staat. Mit deren Hilfe haben wir viele, viele Dokumente über das Informationsfreiheitsgesetz angefragt. Vielen Dank auch an Der Apparat in Berlin und natürlich an alle, die für diesen Podcast mit uns gesprochen haben. 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
8: Ich bin von meiner Seite durch. Gibt es von Ihrer Seite noch was, wo Sie sagen, da haben wir noch gar nicht drüber gesprochen, da würde ich gerne noch...
14: Nein, ich möchte zum Anschluss eigentlich all diesen Eisenbahnerinnen und Eisenbahnern in Deutschland, die unter schwierigen Verhältnissen einen hervorragenden Job machen, bleibt dran und bleibt optimistisch.
8: Das nehmen wir mit. Schönes Schlusswort.
14: Danke.
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4: Was ihr hier hört, sind drei Menschen, die stundenlang gegen ein verheerendes Feuer gekämpft haben und nun im Auto aus der Gefahrenzone geleitet werden. Ben Davis, sein Bruder und sein Vater. Die Männer sind den verheerenden Buschbränden in Australien im vergangenen Jahr knapp entkommen. Die Farm, das Wohnhaus, Tiere und Ställe haben sie aber verloren. Australien hat auch düstere Seiten, zum Beispiel Buschbrände, vor allem wenn sie so zerstörerisch sind wie der Black Summer 2019-2020. Und genau darum geht es in dieser Folge.
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4: Hi guys, how's it going? Schön, dass ihr wieder dabei seid und zuhört. In meinem Podcast Abenteuer Australien nehme ich euch alle 14 Tage mit nach Down Under. Und in dieser dritten Folge geht es um Buschbrände. Die gibt es hier nämlich jährlich, überall, irgendwie, vor allem im Sommer. Denn Sommer in Australien bedeutet halt auch immer große Hitze, so gerne mal über 40 Grad und extreme Trockenheit. Und da ist die Gefahr, dass Buschbrände entstehen, einfach richtig, richtig groß. 2019, 2020 war eine besonders schlimme Buschbrandsaison. Wir in Australien nennen es den Black Summer. Das waren die Monate Dezember 2019 und Januar 2020, also der deutsche Winter. Auf der Südhalbkugel sind das jedoch die heißesten Sommermonate. Ja, ihr erinnert euch vielleicht noch an die Bilder, die durch die Medien gegangen sind, von Feuerwehrmännern, die erschöpften Koalas Wasser aus ihren Flaschen zu trinken gegeben haben, Bilder von verbrannten Bäumen, die aus geschwärzter Erde ragen. Für die deutsche Sabrina Davis waren es nicht einfach nur Bilder, die in den Nachrichten gezeigt wurden. Sie hat diese besonders verheerenden Feuer des Black Summer miterlebt. Und mit ihr habe ich für diese Folge gesprochen.
5: Hallo, mein Name ist Sabrina Davis. Ich bin 38 Jahre alt und lebe auf Kangaroo Island in Südaustralien.
4: Um zu erzählen, wie Sabrina die verheerenden Feuer erlebt hat, begeben wir uns erstmal nach Kangaroo Island. Das ist eine kleine Insel vor der Küste Südaustraliens.
6: Kangaroo Island is big, almost 100 miles long. It's an unspoiled haven for wildlife and of course kangaroos.
4: Das ist ein Ausschnitt aus einem Video von Lonely Planet. Kangaroo Island ist ein beliebtes Reiseziel, vor allem wegen der unberührten Natur und den Wildtieren. Also bekannt ist die Insel für ihre wunderschönen Wanderwege, Kängurus, Koalas und Seelöwen und für ihre markanten Felsformationen. Aber die Insel war 2019, 2020 auch besonders schwer von den Feuern betroffen. Genauer gesagt, es waren die schlimmsten Feuer, die es auf dieser Insel je gegeben hat. Sabrina Davis lebt auf Kangaroo Island. Sie ist vor der Feuerwand geflohen und hat die Flammen noch im Rückspiegel ihres Autos gesehen, als sie sich und ihre Kinder in Sicherheit gebracht hat. Sie hat um ihren Mann gebangt, der damals zunächst auf der Farm zurückgeblieben ist. Und sie und ihr Mann sind auch heute, mittlerweile mehr als ein Jahr nach den katastrophalen Bränden, immer noch mit dem Wiederaufbau ihres Hauses beschäftigt. Was bedeutet es für Menschen in australischen Buschbrandgebieten zu leben? Wieso lebt man da überhaupt? Wie hat Sabrina den Black Summer erlebt und überlebt? Und woher nimmt man die Kraft für den Wiederaufbau? Das alles hat sie mir während unseres Videocalls erzählt. Aber von vorne. Sabrina Davis kommt ursprünglich aus der Nähe von München und lebt seit 2009 auf Kangaroo Island, auf einer Farm mit Schafen und Bienen.
5: Ich lebe mit meinem Mann und unseren zwei kleinen Kindern, die sind 6 und 8 Jahre alt, am Westende der Insel, direkt neben dem Nationalpark. Also wir haben ganz viele Bäume und Büsche und ganz viele Tiere um uns drumherum. Es ist sehr, sehr ruhig. Wir hören nur die Vögel zwitschern. Wir haben eine ziemlich große Farm und hatten vor den Feuern ungefähr 500 Schafe. Und obendrauf sind wir auch noch Bienenzüchter. Das heißt, da ist immer genug Arbeit und genug zu tun, aber wir lieben, was wir machen. Und wir haben jeden Tag Spaß und freuen uns, dass wir uns ab und zu mal auch verwöhnen dürfen, wenn wir an den Strand gehen, nachmittags nach der getanen Arbeit.
4: Das Farmleben auf Kangaroo Island ist sehr einsam. Sabrinas nächster Nachbar lebt 8 Kilometer entfernt und die Familie ist sehr isoliert. Das ist einfach ein ganz anderes Leben als das, was Sabrina aus Deutschland kennt. Dementsprechend wenig hat sie auch über Buschfeuer gewusst, von denen die Insel immer wieder betroffen ist.
5: Ganz ehrlich, bevor ich nach Australien gekommen bin, wusste ich nicht wirklich irgendwas über Australien. So generell wusste ich halt so die Klischees, dass es hier Koalas und Kängurus gibt. Hier gibt es ein Sydney Opera House und Ayers Rock. Und ich wusste das, oder ich dachte, ich wusste, dass alle Männer hier schulterlange blonde Haare haben und surfen gehen. Was heißt, dass ich eigentlich nie wirklich was über die Wet Season, die Regensaison oder Buschbrände wusste. Und dadurch, dass ich aus Europa komme und wir die da ja nicht wirklich haben, habe ich mich damit auch wirklich, ganz ehrlich, nie beschäftigt.
4: Ging mir genauso. In Deutschland kommt man mit Buschbränden nicht in Berührung. Ich hatte auch null Ahnung, bevor ich hierher ausgewandert bin. Und meine Erfahrung lässt sich immer noch recht schnell zusammenfassen. Mal ein kurzer Abriss. Ich bin ja seit 2012 hier. Während eines Roadtrips im Südosten des Landes von Victoria hoch nach New South Wales wurden wir mal umgeleitet, weil es eben in der Gegend brannte. Und in den Adelaide Hills, also den Bergen hier in der Nähe der Stadt Adelaide, da brennt es auch im Sommer immer mal wieder. Diesen Sommer auch, da rieche ich dann schon mal Rauch. Wenn ich vor die Haustür gehe, dann weiß ich, aha, irgendwo brennt's. Und wenn ich dann so Richtung Berge gucke, dann kann ich meist auch Rauchwolken sehen. Aber in der Ferne. Das ist normal, auch nicht mega ungewöhnlich und auch nicht besorgniserregend. Bei Sabrina sieht es da anders aus. Also in ihrem Leben auf Kangaroo Island sind im australischen Sommer Feuer im Alltag viel präsenter. Sie hat schon einige Buschbrände erlebt.
5: Also ich habe über die Jahre gelernt, dass Feuer Teil des australischen Sommers ist und dass wir eigentlich fast jeden Sommer irgendwo auf der Insel ein kleines Feuer hatten. Immer mal hier und da ein kleines Grasfeuer auf der Farm. Nicht auf unserer Farm, aber auf anderen Farmen. Und mein Mann als Helfer fährt immer los und hilft Nachbarn oder Freunden, wenn es irgendwo nötig ist. Das ist hier so der Standard. Das macht eigentlich jeder. Das ist nicht erwartet, aber jeder hilft. Denn man will ja dann auch, falls mal ein Feuer auf der eigenen Farm ist, dass Leute kommen und einen unterstützen. Und für mich war es schon irgendwie Teil des australischen Sommers und des Lebens hier. Und ich wusste, dass mein Mann ab und zu mal wegfährt zum Feuerlöschen. Aber ich selber habe so nie Feuer miterlebt. Ich habe die aus der Distanz gesehen, ganz, ganz, ganz weit weg von uns und habe mich damit, ganz ehrlich, nie wirklich beschäftigt und ganz ehrlich auch nie ernst genommen.
4: Dann aber kommt der sogenannte Black Summer, der schwarze Sommer.
7: We are in the midst of a bushfire crisis tonight, the likes of which this state has never seen. Right now, there are an unprecedented 17 fire fronts burning out of control at emergency level. The RFS believes people are trapped in their homes across multiple locations. We have reported.
4: So hat der australische Fernsehsender Channel 9 über die Buschbrände berichtet. Feuer außer Kontrolle, noch nie dagewesene Zustände und dementsprechend waren auch die Folgen. Also in ganz Australien verbrennen in diesem Black Summer mehr als 24 Millionen Hektar Land. Das entspricht der Größe von Großbritannien. Kangaroo Island ist einer der Hotspots im wahrsten Sinne des Wortes. Was für Ausmaße diese Naturkatastrophe annehmen würde, ist Sabrina anfangs aber überhaupt nicht bewusst gewesen.
5: Die Brände auf Kangaroo Island 2019, 2020 begannen in den Sommerferien, kurz vor Weihnachten. Ich war mit den Kindern jeden Tag zu Hause auf der Farm oder wir waren am Strand, Freunde besuchen. Und mein Mann war jeden Tag Feuer löschen oder helfen im Feuergebiet. Am Anfang waren die Feuer relativ weit von uns entfernt. Jeden Tag gab es dann neue Feuer, teilweise an manchen Tagen 13, 14 kleine Feuer in verschiedenen Regionen. Und die Männer sind alle wie wild durch die Gegend gefahren und haben irgendwo versucht zu helfen. Und sich in Gruppen zusammengetan. Aber für mich war das alles sehr distanziert, weit entfernt. Es war nicht wirklich was, was mich betroffen hat. Ich erinnere mich daran, dass ich ein Gespräch hatte mit meinem Mann, wo ich ihn mal gefragt habe, ob er denn nicht einfach mal einen Tag in den Sommerferien zu Hause bleiben kann, um die Zeit mit den Kindern und mir zu verbringen. Er hat daraufhin geantwortet, dass er das nicht kann. Er muss weiterhelfen, denn wenn irgendwann ein Feuer hier bei uns ist, dann wollen wir auch, dass jemand hierher kommt. Und das ist einfach was man hier als Gemeindemitglied macht. Und das habe ich damals nie verstanden. Das verstehe ich jetzt sehr, sehr gut und unterstütze ihn komplett. Aber damals war ich da leider nicht so verständnisvoll und war relativ genervt, dass ich den ganzen Sommer alleine mit den Kindern verbracht habe. Die Feuer sind dann immer näher gekommen. Und wir konnten sie eigentlich dann jeden Tag sehen. Also ich habe sie jeden Tag aus dem Wohnzimmerfenster sehen können in der Distanz. Die waren dann immer noch 40, 50, 60, 100 Kilometer weit entfernt. Wir haben hier nur halt einen wirklich Weitwinkelblick. Wir können sehr, sehr weit schauen. Und ich habe mich immer noch sehr, sehr sicher gefühlt bis zu dem Tag, an dem dann irgendwie alles außer Kontrolle gerät. Und das war am 3. Januar 2020, als das Feuer dann komplett außer Kontrolle gegangen ist und leider dann zwei Feuer zusammengebrannt sind und wir am Ende des Tages unser Haus verloren haben und die Farm.
8: Und für eine ganze Weile sind die Flammen auch nicht näher gekommen. Sabrina hat die Feuer und die Situation beobachtet, wochenlang. Sie hat sich um ihre zwei kleinen Kinder gekümmert, hat die Farm geschmissen, also die Tiere versorgt. Im Kopf hat es bei ihr aber trotzdem die ganze Zeit gerattert. Sie hat sich natürlich Gedanken gemacht, was ist, wenn die Flammen dichter kommen.
5: Und wenn ich die Feuer aus dem Fenster gesehen habe, dann, ja, da waren viele Fragen. Wie groß ist das? Wo ist das denn wirklich so groß, wie das von hier aus aussieht? Ist das nur die Rauchwolke, die vielleicht viel gruseliger aussieht, als es vor Ort ist? Wie geht's meinem Mann? Ich habe ihn ja teilweise wirklich tagelang nicht gesehen, weil er oft morgens schon um 5 losgefahren ist, um wieder irgendein anderes Feuer unter Kontrolle zu kriegen. Er ist teilweise erst mitten in der Nacht wiedergekommen, hat 2-3 Stunden geschlafen, was gegessen, sich umgezogen und ist wieder losgefahren. Und da war er nicht der Einzige. So ging es allen meinen Freundinnen. Keine der Männer waren zu Hause. Keiner hat sich wirklich um irgendwas kümmern können. Denn ich denke mal, allen war bewusst, was vielleicht uns Frauen nicht so bewusst war, aber den Männern war bewusst, wenn das weiter außer Kontrolle gerät, dann haben wir hier ein Problem. Und das haben die natürlich versucht zu vermeiden. Was ich gesehen habe aus dem Fenster, ist eine riesengroße Rauchwolke, die nicht wirklich näher gekommen ist für 3 Wochen, die immer in verschiedenen Regionen waren, verschiedenen Himmelsrichtungen, die ich geguckt habe. Ja, es sind viele, viele Gedanken durch meinen Kopf gegangen. Was wäre, wenn das irgendwann bei uns in der Nähe ist? Was würde ich tun? Was sind unsere Schritte? Was sind unsere Pläne? Das heißt, ich habe diese 3 Wochen eigentlich damit verbracht, meine Notfallbox zu packen. Ich habe jeden Tag irgendwas Neues reingetan, irgendwas Neues, was mir eingefallen ist, was mir wichtig ist oder irgendwas, was ich dachte, wäre schwierig neu zu beantragen, wie Pässe und Geburtsurkunden. Die Dinge, die ich bereue, dass sie nicht drin sind, ja, sind Dinge, die von meiner Familie kamen, Dinge, die ich aus Deutschland mitgebracht habe, Dinge, an denen ich emotional hing oder auch Sachen, die meine Kinder zum Beispiel gebastelt hatten oder die sie für mich gemacht haben. Ich hatte ein Sketchbuch, das ich mit meinem Sohn, wo er so 2 bis 4 Jahre alt war, jeden Tag mit ihm drin gebastelt habe. Und auf das Buch war ich extrem stolz, aber das Buch war leider nicht in meiner Notfallbox und darüber rede ich ganz oft, denn ich bereue, dass ich das nicht eingepackt habe.
8: Sabrina hat also ganz pragmatisch das Wichtigste eingepackt. Das, was man eben auch so von offizieller Seite wie dem Landfeuerverband empfohlen bekommt. Also eine Übernachtungstasche mit Wechselklamotten, Pässe, Urkunden, Versicherungsunterlagen, Fotos, Schmuck, Medikamente, Kontaktdaten von Ärzten und von Ämtern. Ihr Mann Ben hat währenddessen geholfen, die Feuer zu bekämpfen. 45 Tage am Stück hat er bei und mit den anderen Farmen Brände gelöscht. Und Sabrina ist in der Zeit dann auch immer unruhiger geworden. Und das haben natürlich auch die Kinder mitbekommen.
5: Meine Kinder waren in der Zeit 5 und 7. Ich versuche halt den Kindern einfach immer zu sagen, guck mal, da drüben ist die Feuerwolke, Daddy ist da und da und er hat ganz viel Hilfe und das ist, was er macht und dann kommt er wieder. Ich gebe ihnen die Antworten, die ich habe und ich bin aber auch ehrlich, wenn ich keine Antworten habe. Ich zeige ihnen ganz ehrlich meine Emotionen und hoffe einfach, dass sie dann verstehen, dass es dann in dieser Situation nichts zu befürchten gab, was ja lange Zeit auch wirklich der Fall war. Im Nachhinein haben mir Kinder oft erzählt, dass ich viel auf und ab gelaufen bin in unserem Flur und dass ich viel rausgegangen bin und aus dem Fenster geguckt habe oder dass ich auch einfach ab und zu mal um die Farm drumherum gefahren bin, nur um zu gucken, ob vielleicht doch irgendwo ein kleines Feuer ist. Und ich denke mal, dass das für die Kinder relativ schwer mit anzusehen war. Und das war mir damals nicht bewusst, dass das vielleicht so ein bisschen, ja, so auf kleinem Weg irgendwie Panik kreiert. Und dem bin ich mir das jetzt natürlich mehr bewusst und achte jetzt auch darauf, wenn wir jetzt wieder diesen Sommer hier ein Feuer hatten, dass ich dann immer mit den Kindern erst rede und erkläre, was ich mache und dass ich nicht panisch auf und ablaufe und vielleicht viel mehr Zeit am Telefon verbringe, um Dinge herauszufinden, statt mit den Kindern zu reden.
8: Springen wir zum 3. Januar 2020. Das ist der Tag, an dem alles außer Kontrolle gerät.
5: An dem Morgen vom 3. Januar bin ich wach geworden und meine Mama in Deutschland hat das Ganze übers Internet und unsere lokalen Zeitung online mitverfolgt und hat mich jeden Tag gefragt, wie die Lage ist. Und sie hat gelesen über Nacht, während ich geschlafen habe, dass heute am 3. Januar damals, dass das ein schlechter Tag sein sollte, dass das Wetter nicht gut liegt und dass sie da nichts Gutes erwarten. Und an dem Morgen bin ich rausgegangen und wir hatten einen wunderschönen Morgen. Es war blauer Himmel, die Vögel zwitscherten, die Sonne scheinte und es war ein milder Tag. Es war am Morgen gar nicht so heiß und es sah nach einem richtig tollen Tag aus. Also habe ich ihr ein Video aufgenommen, um sie zu beruhigen und gesagt, alles wird gut. Leider hat sich die Situation relativ schnell gewendet. Mein Mann und mein Schwiegervater sind ungefähr um 11 nach Hause gekommen, um ihr Mittagessen zu essen oder irgendwas zu essen, weil sie die ganze Nacht Feuer bekämpfen waren. Und die kamen nach Hause und die waren sehr unruhig. Ich habe meinen Mann dann mehrfach gefragt und auch meinen Schwiegervater, ob die Kinder und ich denn nicht in die 100 Kilometer entfernte Stadt fahren sollen. Die Männer haben uns dann immer noch beruhigt, alles ist okay, bleibt hier, wir sind hier, wir sagen euch Bescheid, wenn wir uns über irgendwas Sorgen machen. Das heißt, am Ende habe ich aber dann trotzdem angefangen, hier und da mal so ein paar Taschen zu packen, eine Übernachtungstasche für die Kinder und ein paar Sachen für mich. Und ich habe dann angefangen, so Dinge zusammenzusammeln und immer noch mehr Sachen in meine Notfallsbox einzustecken, bis dann irgendwann mein Mann einen Anruf bekommen hat mit schlechten Nachrichten, wo es dann eben hieß, dass jetzt die zwei Feuer zusammenbrennen und dass der Wind sich gedreht hat und dass es leider so aussieht, als könnte es in unsere Richtung kommen. Das heißt, wir haben dann innerhalb von Minuten das Auto vollgeladen mit allen Hunden, den Kindern und den Taschen, die ich Gott sei Dank gepackt hatte. Und er hat uns dann raus eskortiert. Wir haben zwei Möglichkeiten, hier wegzufahren zur nächsten Stadt. Und er hat den sichersten Weg gesucht und ist dann mit uns rausgefahren. Ja, und dann sind wir von dort aus, haben wir ihn leider hier lassen müssen. Er hat beschlossen, das Haus zu verteidigen mit seinem Vater und seinem Bruder. Und wir sind dann Richtung Inselhauptstadt gefahren. Als wir rausgefahren sind aus unserer Straße, hat meine Tochter geweint und gesagt, auf der einen Seite mag ich nicht, auf meiner Seite ist alles schwarz. Und dann hat mein Sohn, der ist 2 Jahre älter, zu ihr gesagt, schau einfach aus meinem Fenster raus, bei mir auf meiner Seite ist alles blau, blauer Himmel und Sonne. Und das hat sie dann auch gemacht. Sie haben dann die ganze Fahrt immer nur auf die andere Seite rausgeschaut, Richtung Sonne, wo alles gut und friedlich aussieht. Und ich habe versucht, so selten wie möglich, was schwer war, in den Rückspiegel zu gucken. Denn was ich da gesehen habe, sah nicht gut aus. Und ich habe mir natürlich Sorgen um meinen Mann gemacht. Mir Sorgen gemacht, dass er da draußen ganz alleine ist. Also ohne Feuerwehr, Trucks oder sonstige Hilfe und ob denn irgendwer kommen kann oder was denn die Situation sein wird, ob da vielleicht ein, bei uns heißen die hier Bomber, kommt, ob da ein Flugzeug kommt, das irgendwie Wasser runterwerfen kann. Und ich hatte das Gefühl, er ist irgendwie ganz alleine und das hat mir natürlich Sorgen bereitet. Ich habe ganz ehrlich die ganze Fahrt geweint, habe es aber versucht, leise und zu unterdrücken, damit die Kinder es nicht hören. War etwas beruhigter, als wir dann irgendwann an ganz vielen Feuerwehrtrucks vorbeigefahren sind, die alle in unsere Richtung gefahren sind und die mir alle zugewunken haben und dann so ein bisschen Hoffnung gemacht haben, dass das dann doch am Ende alles gut wird.
8: Sabrina und ihre Kinder kommen raus aus der Gefahrenzone, aber Sabrinas Mann Ben bleibt mit seinem Bruder und seinem Vater auf der Farm zurück.
5: Ich hatte das Gefühl, ich enttäusche meinen Mann, weil ich ihn da jetzt alleine lasse und ich habe mich schuldig gefühlt, dass wir einfach wegfahren für lange Zeit. Das hat lange gedauert und ich habe da lange drüber reden müssen, um zu verstehen, dass das Beste war, was ich machen konnte, denn mein Mann konnte sich nicht darauf konzentrieren, was er auf der Farm zu tun hat und was er denn hier noch für Jobs hatte, damit er vielleicht doch eine Chance hatte, irgendwie noch Tiere oder Häuser oder Zäune zu retten. Und er konnte sich nicht konzentrieren, während wir hier sind, während er sich nur Sorgen um uns macht. Und in dem Moment, wo er uns sozusagen raus eskortiert hat, wusste er, wir sind sicher und alles ist okay. Und er konnte sich dann auf die Arbeit, die noch vor ihm lag, konzentrieren. Und auch ganz im Hinterkopf war leider auch natürlich der ganz dunkle Gedanke, ob ich ihn jemals wiedersehe.
8: Sabrinas Mann, ihr Schwager und Schwiegervater werden im Haus von den Feuern umzingelt. Bens Bruder hat sein Handy dabei und filmt alles.
3: Oh, look at that, Ben. Thank God we got all that away.
9: Yeah.
3: She's still gonna go here. This will be massively hot in here in a sec.
8: Zusammen versuchen die Männer, das Haus vor den Flammen zu schützen.
9: Go into the bathroom if it gets fucking...
3: No, you don't go into a room you can't get out of. You go to down the back. Stay away from the glass, mate.
9: Yeah, yeah. I'm just fucking shutting
3: it
9: so it doesn't come open.
3: Go on, piss off. Burn and piss off, will you?
8: Für 2 Stunden sind die Männer auf der Farm im Haus komplett von den Feuern umgeben. Während sie gegen die Flammen kämpfen, gibt es keinen Kontakt zu niemandem. Telefonieren funktioniert nicht und Sabrina verfolgt die Lage, ja, so gut es geht, über die Medien und die Homepage der Feuerwehr. Und das, was sie sieht, das sieht alles andere als gut aus.
5: In den 5 Stunden, ganz ehrlich, haben wir nicht gedacht, dass die Männer es geschafft haben. Wie so viele andere auch. Wir haben erwartet, dass alle unsere Nachbarn und alle unsere Freunde im Umkreis, die dort geblieben sind, um ihre Häuser zu verteidigen, es nicht geschafft haben. Denn das, was wir auf der Karte online, während wir gewartet haben, auf der Feuerwehr-Webseite, was wir auf der Karte sehen konnten, das sah nicht gut aus und das haben wir so noch nie gesehen und wir haben nicht erwartet, dass das irgendjemand überlebt hat.
8: Aber die Männer haben Glück. Sie schaffen es, sich in Sicherheit zu bringen. Ein einziges Auto ist noch funktionstüchtig und sie werden von der Fire Country Brigade herausgeleitet.
5: Als das Feuer drüber gegangen ist, hat das Haus leider Feuer gefangen im Dach. Und leider war der Feuerlöscher, den wir im Haus hatten, viel zu klein. Und aufgrund dessen, dass das Feuer alle Schläuche und alle Wasserverbindungen und Wasserhähne draußen verbrannt hat, war leider keine Möglichkeit mehr, irgendwie an Wasser zu kommen, um das zu löschen. Das heißt, in dem Moment mussten die Männer einfach draußen stehen und zusehen, wie das Dach brennt. Haben dann die Entscheidung getroffen, noch schnell ins Haus zu rennen und ein paar Dinge zu retten. Ein paar Dinge, an denen wir emotional hingen und Anziehsachen. Und dann einfach so Kleinigkeiten, die man wahrscheinlich einfach beim Durchrennen durch den Flur oder durch die Zimmer noch sieht, haben sie dann gegriffen. Sie haben leider 3 Autos verloren an dem Tag, die draußen geparkt worden sind. Und nur ein Auto, das direkt an der Schiebetür stand, war noch intakt. Und nur deswegen, weil sie das während des Feuers immer wieder mit einem Schlauch bewässert haben. Also sie haben immer wieder die Tür aufgemacht und Wasser über das Auto gesprüht, damit sie damit noch eine Evakuierungsmöglichkeit haben. Nachdem sie dann die Sachen rausgeholt haben, haben sie dann schon gemerkt, dass das Feuer immer weiter runter durchs Dach reit, dann schon langsam durch die Zimmerwände reinbrannte und hatten dann Angst, dass dann irgendwann das Haus zusammenfällt über ihnen und sind rausgelaufen. Ja, und dann haben sie sich selber evakuiert.
3: Yippee, we're through.
5: Mein Mann war kohlrabenschwarz. Er war voller Schweiß, schwarzer Ruß, komplett erschöpft. Er sah total niedergeschlagen und deprimiert aus und einfach nur extrem müde und erschöpft.
8: Aber in Sicherheit. Die Familie ist total erleichtert, dass sie sich alle wiedersehen.
5: Ja, da werde ich jetzt auch immer noch emotional und glaube auch mein Mann wird da immer wieder emotional, wenn er darüber redet. Das war, glaube ich, unsere die größte Familienwiedervereinigung, die wir je hatten. Ganz viele Tränen, ganz viele Umarmungen. Keiner wollte mehr loslassen und ja, ich glaube, wir konnten es einfach alle nicht fassen, dass wir uns wiedersehen.
8: Warum begeben die Männer sich in die lebensgefährliche Situation und bleiben auf der Farm, um zu versuchen, das Haus vor den Flammen zu retten? Ja, um das zu verstehen, muss man wissen, dass auch für sie der Black Summer wirklich anders war. Anders als all das, was die Insel sonst an Buschbränden so erlebt hat.
5: Also mein Schwiegervater ist 74 und hat über 60 Jahre Erfahrung in der südaustralischen Feuerwehr. Er hat noch nie in seinem Leben ein Feuer wie das gesehen und war aber bei allen Feuern, die es hier auf Kangaroo Island gab. Und wir haben riesige Feuer gehabt. 1975 war hier ein großes Feuer. 2007 ist der ganze Nationalpark abgebrannt. Und er war bei all diesen Feuern dabei. Und sie haben noch nie zuvor in keinem dieser Feuer ein Haus verloren. Das heißt, die meisten Männer und die meisten Farmer bleiben auf ihrem Grundstück und versuchen das zu retten, was möglich ist. Denn normalerweise in vorherigen Feuern war es eigentlich immer nur so, dass es ein Grasfeuer war und dass das halt auch gar nicht diese Größe hatte, sondern dass du es einfach ganz normal mit der Einheit und der Wassereinheit, die du hinten auf deinem Pickup hast, ganz normal einfach löschen kannst, solange du genug Wasser hast. Das Feuer, das wir jetzt hier hatten, das war was noch niemand so gesehen hat, was mein Schwiegervater so noch nie gesehen hat und auch mein Schwager und mein Mann natürlich nicht. Die haben beide auch 30 Jahre Feuererfahrung. Das war einfach etwas, was keiner erwartet hat. Und natürlich in dem Moment war es dann einfach auch schon zu spät zu evakuieren. Sie hatten halt einfach die Hoffnung, noch Dinge hier zu retten, Tiere zu retten und unser Haus zu retten mit dem, was sie gemacht haben. Ob sie das jetzt bereuen, das ist eine andere Geschichte. Ob sie das nochmal wieder machen würden, das weiß ich nicht, aber in dem Moment haben sie einfach das gemacht, was sie wussten und was sie kannten, und die Erfahrungen, die sie in der Vergangenheit gemacht haben, haben ihnen gezeigt, dass es immer möglich ist, Häuser zu verteidigen, und genau das haben sie halt wieder versucht.
8: Buschbrände sind in Australien keine Seltenheit, also die Hälfte aller Brände entsteht durch Blitzeinschläge. Buschfeuer sind also Teil der Natur, und die australischen Ureinwohner zum Beispiel, die haben seit jeher auch kontrollierte Brände für die Landbewirtschaftung genutzt. Viele der einheimischen Pflanzen in Australien brennen auch schnell, wie zum Beispiel die öligen Eukalyptusbäume, und viele der Pflanzen regenerieren sich auch durch die Feuer. Ja, wenn das alles so normal ist, was hat dann die Buschbrandsaison im vergangenen Jahr so speziell gemacht? So extrem zerstörerisch? Nun ja, also 2019 war das heißeste und trockenste Jahr in der australischen Geschichte. Die Durchschnittstemperatur war in diesem Jahr 1,5 Grad Celsius höher als sonst, lag im Schnitt bei 30,7 Grad. Das Land war größtenteils ausgedörrt, und genau das bietet den Flammen mehr als genug Nährstoff, um extreme Ausmaße anzunehmen. Bei den verheerenden Bränden im Black Summer sind in ganz Australien 3000 Häuser zerstört worden. 33 Menschen sind gestorben, und der entstandene Versicherungsschaden beträgt 2 Milliarden australische Dollar. Auch Sabrina und ihre Familie sind betroffen. Sie haben alles verloren. Die Farm, Tiere, Ställe, Zäune, das Wohnhaus. Mehr als 80 Häuser, 350 Ställe und fast 100.000 Schafe sind den Feuern allein auf Kangaroo Island zum Opfer gefallen.
5: Ja, es war totale Zerstörung. Sowas habe ich noch nie gesehen, und hoffe ich auch, dass ich das nie wieder sehen muss, natürlich.
8: Sabrina hat sich dann tagelang nicht auf die Farm getraut, und ihr Mann wollte ihr den Anblick der totalen Zerstörung ersparen und den der toten Tiere. Denn davon gab es viele. Trotzdem war es sehr schwer für Sabrina, als sie zum ersten Mal wieder hingefahren ist.
5: War ziemlich hart zu verkraften. Also ich habe lange gebraucht, auch wieder rauszufahren nach dem ersten Besuch. Denn jedes Mal, wenn ich rausgefahren bin, bin ich einfach nur in Tränen ausgebrochen und konnte mir überhaupt nicht vorstellen, wie wir denn da wieder wohnen werden oder wie da wieder irgendwas wachsen wird oder irgendwas leben wird. Denn beim ersten Rausfahren habe ich gemerkt, dass es überhaupt keine Geräusche mehr gab. Also es waren keine Vögel mehr da, es waren keine Grashüpfer mehr da, kein Ton, es war überhaupt kein Geräusch. Die Natur war komplett tot, und das war was ich lange, lange Zeit gebraucht habe, um das zu verkraften.
8: Auch Ben, Sabrinas Mann, ist nach dem Erlebten traumatisiert.
5: Er ist weitaus traumatisierter als er und viele andere Männer in unserer Gegend hier zugeben würden. Ich glaube, typisch Mann hat er einfach Ärmel hochgekrempelt und hat angefangen, okay, Jobliste, was muss ich tun, was ist das Erste? Tiere vergraben, Zäune aufrollen, was muss ich tun, um hier irgendwie irgendwann wieder leben zu können und was aufzubauen und neue Tiere zu haben. Ich glaube, er hat sich einfach voll in die Arbeit gestürzt, weil das ist seine Art, Dinge zu verkraften und seinen Weg da durchzuarbeiten. Mein Mann hat hier auf der Farm die ersten 2 Monate komplett nur gecampt. Also er hatte ja überhaupt kein Dach über dem Kopf. Das heißt, es war hier so eine richtige eine Staubfarm, also Dreck und Staub und Rauch. Es gab viele, viele kleine Ecken, wo es immer noch gefährlich war, weil es immer noch unterirdisch gebrannt hat, also unter den Wurzeln der Bäume. Das heißt, wenn man da nicht die richtigen Schuhe anhatte und dann da reingefallen ist oder dass man es eingebrochen, konnte man sich auch oft noch wehtun und die Füße verbrennen. Das heißt, es war eigentlich so ein bisschen ja, wie eine total verrückte, heiße Mondlandschaft.
8: Sabrinas Mann hat sich also gleich wieder in die Arbeit gestürzt, seine Art, mit dem Trauma umzugehen. Er lebt 12 Monate allein auf der zerstörten Farm in einer Notunterkunft und das alles hat natürlich auch bei den Kindern seine Spuren hinterlassen.
5: Also für die Kinder waren es hauptsächlich viele Fragen. Also mein Sohn hatte viele Albträume, der hat sich viele Sorgen um seinen Dad gemacht, wie es denn dem jetzt hier alleine hier draußen geht. Und ich denke, er hat sich selber auch viele, viele Vorwürfe gemacht, dass wir den Daddy hier einfach so alleine hinterlassen haben, damals am Tag des Feuers. Das hat, glaube ich, für meinen Sohn viel ausgelöst in ihm. Unsere Tochter war jünger. Ich denke, da waren es einfach viele Fragen. Die hat nie wirklich mit Albträumen Probleme gehabt. Und für mich persönlich muss ich sagen, ich habe einfach immer nur geguckt, dass es allen gut geht. Das hört sich total krass an, wenn man bedenkt, was mein Mann gemacht hat. Ich habe mich massieren lassen, ich habe mir die Nägel machen lassen, ich habe mich einfach verwöhnen lassen, damit es mir, wenn es mir körperlich wieder gut geht, dann auch seelisch wieder gut geht. Denn ich hatte irgendwie jedermanns Sorgen auf meinen Schultern. Und das ist so natürlich mein Naturell, aber das ist auch so das Naturell jeder Mutter. Ich wollte einfach, dass es jedem gut geht. Und damit ich gucken kann, dass es allen gut geht, muss es mir natürlich auch gut gehen. Und deswegen habe ich so die ersten 2 Monate eigentlich nur damit verbracht, dass ich nach mir schaue und dann, wenn die Kinder nach Hause kommen, für die eine heile Welt schaffe.
8: Heile Welt schaffen, schwer in der Situation. Aber Sabrina und ihr Mann haben nach den Buschbränden auch viel Zuspruch, Unterstützung und Hilfe erhalten. Und sie sind dankbar für die Spenden, die Kangaroo Island und auch speziell die Familie aus Australien und auch aus der ganzen Welt erreichen.
5: Nach den Feuern muss ich sagen, sind wir überhäuft worden mit Liebe und Aufmerksamkeit und Geschenken. Also unsere ganze Gemeinde und ganz viele Menschen um ganz Australien drumherum und aus der ganzen Welt haben uns geholfen.
8: Lebensmittel, Klamotten. Sabrina, ihre Kinder und ihr Mann haben nach den verheerenden Bränden kaum noch etwas. Einkaufen, also beziehungsweise Lebensmittel abholen, müssen sie dann in der Spendenhalle und das kostet anfangs schon ganz schön Überwindung. Ein Jahr nach den verheerenden Buschbränden, also vor wenigen Monaten, zieht die ganze Familie Davis wieder auf die Farm, erstmal in eine Notunterkunft. Sie haben mittlerweile auch Schafe gekauft und der Hausbau soll in 2 bis 3 Monaten beginnen. Das große Ziel ist eine wieder funktionierende Farm. Die Familie schaut positiv in die Zukunft. Das ist Sabrina wirklich wichtig, auch und gerade für ihren Mann.
5: Für ihn ist es ganz wichtig, dass wir anfangen, nicht mehr zurückzugucken, sondern nur noch nach vorne. Es ist ganz, ganz wichtig, dass wir uns bewusst sind, dass was er geleistet hat in dem letzten Jahr, also die Masse an Arbeit, die er hier absolviert hat, körperlich, das ist unfassbar. Und obendrauf das natürlich mit den psychologischen, in Anführungsstrichen, Schäden, die er damit genommen hat, ist es einfach der Wahnsinn, was er hier absolviert hat. Und das ist immer ganz wichtig, dass wir da immer wieder hinschauen. Guck mal, das hast du alles in den ersten 3 Monaten geschafft. Das hast du in dem letzten Jahr geschafft. Und wenn man daran arbeitet, dann hat man wieder mehr Hoffnung. Denn es ist nicht wichtig, was passiert ist, sondern nur, was wir jetzt mit der Herausforderung machen.
8: Dazu fällt mir nur ein Wort ein, das dies irgendwie zusammenfasst. Resilience. Also Aussies sind wahnsinnig resilient, also robust, unverwüstlich, widerstandsfähig. Das gilt vor allem für die kleinen Gemeinden in den ländlichen Gegenden hier in Down Under und eben auch für Kangaroo Island. Also es herrscht ein wahnsinniger Zusammenhalt, Hilfsbereitschaft und eben Resilience. Man lässt sich nicht unterkriegen, steht immer wieder auf. They quickly bounce back. Damit sind wir am Ende dieser Folge. Thematisch knüpfen wir aber in 14 Tagen genau an diese Folge an, denn dann lernen wir den Koala-Rettungshund Bär kennen. Er erschnüffelt in Buschbrandgebieten die verletzten Fellnasen. Bär ist zwar ja kein geeigneter Familienhund mit seinem krankhaften Spieldrang, aber eben genau deswegen ein super Suchhund.
10: Bear is a very unique dog. He's very quirky. He is a high energy, ball obsessed and a little OCD. So he didn't make the ideal family pet, but those qualities do make him an ideal detection dog. So Bear has been our secret weapon during these bushfires. He's helped us find koalas that would never have been found before. He located up to 120 koalas during those fires and around 30 of those were rescued and brought into rehabilitation centers around the country.
8: 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Genau diesen Podcast könnt ihr auf allen gängigen Podcast-Plattformen hören, bei Spotify, Apple Podcasts, Google Podcasts, Deezer oder auch Amazon Music. In diesem Sinne, bis in 2 Wochen. So, cheerio and goodbye.
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1: Auch wenn der Monat Mai sich schon langsam dem Ende nähert, bleibt es ohne Frage der Monat der Arbeit. Klar, das geht ja schon mit dem 1. Mai los, dem Tag der Arbeit. Mitte Mai ist dann dieses Jahr ja Yasmin Fahimi als DGB-Vorsitzende für 4 Jahre wiedergewählt worden und hat auch durchaus markige Worte zur aktuellen Bundesregierung gefunden. Und noch bis Ende des Monats werden in Deutschland neue Betriebsräte gewählt. Arbeit ist also ein großes Thema und aus unserer Sicht ergibt es durchaus Sinn, dass wir den ganzen Monat intensiv über Arbeit sprechen. In dieser Episode hier geht es jetzt dabei um die Frage, wie wir Arbeit grundsätzlich neu denken können. Und das ist ja auch immer unser Anspruch hier im Podcast, so ein paar neue Impulse mitzugeben. Genau daran arbeiten das gesamte Team und ich, Christian Bollert, jede Woche.
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1: New Work ist ja fast schon ein Klischee. Dabei ist die Idee des Sozialphilosophen Friedrich Bergmann ja eigentlich nach wie vor spannend. Arbeit soll Menschen nicht erschöpfen oder entfremden, sondern ihnen mehr Freiheit, Sinn und Selbstbestimmung ermöglichen. In den letzten Jahren scheint der Begriff New Work aber wirklich so ein bisschen verwässert worden zu sein. Vielleicht liegt das ja nicht nur an LinkedIn, sondern auch an den vielen Aspekten wie flexible Arbeitszeitmodelle, flache Hierarchien, agile Methoden oder auch dem Wunsch nach gesunder und fairer Arbeit.
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1: 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Meine heutige Gesprächspartnerin beschäftigt sich seit vielen Jahren nicht nur theoretisch, sondern durchaus auch praktisch mit genau diesem Thema. Denn Kira Marie Krämer ist Autorin, Speakerin, Business Creatorin und, ja,

0: New Work im Arbeitsalltag wirklich wirken kann. Und ich sage erstmal hallo und herzlich willkommen im Brand 1 Podcast, Kira.
1: Hallo und vielen Dank für die Einladung.
0: Der Begriff New Work, ich habe es ja gerade schon so ein bisschen skizziert, der stammt schon aus den 70ern und gefühlt hatten die Kolleginnen und Kollegen der Brand 1 den Begriff schon aus allen Perspektiven einmal in den 2000ern durchdiskutiert. Sind denn Dauererreichbarkeit, Selbstoptimierung und auch neue Bedrohungen oder Herausforderungen wie KI nicht so ein bisschen die Antithese zu diesem fast schon uralten Heilsversprechen von New Work?
1: Ja und nein. Friedhof Bergmann hat dieses Konzept damals ins Leben gerufen, in den 70er, 80er Jahren. Und ja, es ist, wenn du es so betrachtest, recht alt. Gleichzeitig hat es den Hype bekommen, als wir uns in der Corona-Pandemie befunden haben. Weil dort auf einmal alle ins Homeoffice gehen konnten und auch irgendwie mussten. Und wir so gelernt haben, dass Arbeit auch anders stattfinden darf. Und das ist ja wiederum nicht so lange her. Deswegen, unsere Arbeitswelt ist stetig im Wandel und New Work war damals, wie gesagt, ein Konzept, was eigentlich die Lohnarbeit ersetzen sollte oder verhindern sollte. Mittlerweile bleibt davon leider nicht mehr so viel übrig. Es bleibt Remote Work oder Home Office, teilweise die 4-Tage-Woche, was ich persönlich super schade finde, weil dieses Konzept viel, viel mehr kann und leider auch mittlerweile irgendwie ein Buzzword geworden ist. Und deswegen plädiere ich im Gegensatz zu New Work eher mehr für Real Work, weil wir uns doch bitte lieber darauf besinnen sollten, was wirklich in unserer Arbeitswelt als realistisch umsetzbar ist und was wirklich gelingt, als wenn wir jetzt ein Buzzword weiter vorantreiben wollen, nur weil das Konzept dahinter sehr stark ist.
0: Ja, ich kann das übrigens bestätigen. Also wir hatten auch in dieser Corona-Zeit haben wir auch einen Podcast zu New Work dann nochmal gestartet. Das war sicher Peak New Work, wenn man so sagen will. Im ersten Moment klingt es ja auch vielleicht bei dir nur wie ein Podcast-Namenwechsel, aber auch du bist ja quasi, ich habe es gesagt, von New Work Now umgeschwenkt zu Hotline Hours. Gibt es dafür auch einen Grund? Ist es diese Idee des Real Work?
1: Absolut, weil New Work Now war sehr erfolgreich und wir haben das Projekt gerne gemacht. Also ich habe den Podcast gehostet mit der Funke Mediengruppe zusammen und es hat mir sehr viel Spaß bereitet, nur leider zum Ende hin nicht mehr so viel, weil ich gefühlt mit tollen InterviewpartnerInnen auch aus Unternehmen und Organisationen gesprochen habe, aber darüber hinaus haben sich die Leute das angehört, aber es kam nie so richtig in die Praxis. Also wir haben lange über New Work gesprochen und teilweise hast du auch Erfolgsgeschichten gesehen und gehört und ich habe tolle im Podcast mitteilen dürfen und interviewen dürfen. Gleichzeitig gab es ja auch im letzten Jahr, speziell im letzten Jahr, so einen großen Shift Richtung rückwärts. Und wir haben gemerkt, okay, alles hinsichtlich zum Beispiel Diversity oder Corporate Health, was ja auch Teil von dem New Work Konzept ist, wurde dann wieder vergessen oder hinten angestellt. Und ich hatte das Gefühl, ich habe so viel drüber gesprochen. Wir haben das ja 3 Jahre gemacht, den Podcast. Und irgendwann waren wir alle müde, einfach nur noch darüber zu sprechen und es verändert sich nichts. Und deswegen habe ich auch die Reißleine gezogen und habe gesagt, wir müssen hier irgendwas anpassen. Und so entstand dann die Idee für einen Community-Podcast, weil mir auch persönlich auf all meinen Kanälen, also ich bespiele LinkedIn, Instagram, TikTok, Newsletter und auch den Podcast, da sind mir meine Menschen, die mir folgen und weswegen ich das auch machen darf, super wichtig. Und so entstand dann die Idee von Hotline Hours, also ein Community-Podcast, der die Fragen beantwortet, die meistens im Arbeitsleben nicht gestellt werden oder die du auch mit deinen KollegInnen nicht besprechen kannst, weil du dich vielleicht auch manchmal nicht traust oder wenn dein Partner oder deine Partnerin oder Familie und FreundInnen dir einfach nicht den richtigen Rat geben können, sind Selma Sadikovic und ich jeden Freitag dafür da und das merkst du auch, die Leute brauchen gerade sowas. Ich habe heute mein Mental Matters Event mit der Techniker Krankenkasse gelauncht. Wir gehen auf Roadshow. Also wir haben es letztes Jahr gemacht. Das war auch ein Community Event und geht dieses Jahr in 4 Städte in Deutschland. Wir beschäftigen uns mit der Frage rund um mentale Gesundheit und was man auch tun kann. Und da merkst du einfach, die Leute wollen Ansprechpersonen haben. Leute wollen Räume haben, in denen sie sich wirklich austauschen können und die echten Fragen stellen können. Und nicht mehr nur noch so ein theoretisches, sorry, LinkedIn-Gebrabbel, was wir alle nicht mehr hören müssen.
0: Dann kommen wir doch mal genau darauf. Also was ist denn Real Work oder was sind denn das für Fragen, die dann da verhandelt werden?
1: Eine unserer meistgehörten Folgen war zum Beispiel, wie werde ich selbstsicherer? Und Das sind

0: manchmal so Themen, die kannst du nicht einfach in einem LinkedIn-Beitrag abgrasen in ein paar Worten. Und da musst du auch zuhören und da kriegen wir auch
1: diese Fragen. Da hilft kein Raketen-Emoji.
0: Nein, überhaupt nicht. Du sagst es. Das sind so Fragen. Oder bei meinen Events wird dann auch oft gefragt, hey, wie bist du da hingekommen, wo du gerade bist? Oder wie vereinst du alles? Weil ich bin persönlich auch eine berufliche Tausendsasserin und ich liebe es. Ich liebe meinen Job. Und gleichzeitig wird dann auch so die Frage gestellt, wie schaffst du eine Balance aus allem? Also das sind ja auch so Fragen, die kannst du im Austausch besser beantworten oder auch in einem Podcast oder jetzt auch wie wir in unserem Gespräch. Und Real Work ist meines Erachtens der Fokus auf das, was wirklich in unserer Arbeitswelt funktioniert. Weil wir brauchen nicht mehr LinkedIn-Beiträge oder Artikel, wo auch immer, oder Beiträge, wo geteilt wird, ja, wir brauchen mehr Empathie im Arbeitsleben. Ja, das wissen wir, das hören wir seit Jahren. Aber wie sieht denn die echte Arbeitswelt aus? Was funktioniert wirklich? Habt ihr mal Platz für Geschichten gegeben aus dem echten Arbeitsleben? Weil da läuft noch wirklich ganz, ganz, ganz viel falsch. Ich habe letztens erst wieder mitbekommen von einer Person aus meinem Netzwerk, die ist gekündigt worden, weil sie schwanger ist. So, offiziell wird das natürlich nicht so nach außen getragen. Du weißt es wahrscheinlich selber, weil das ist ja ein sehr heikles Thema. Aber es ist so gewesen. Es wurde ihr gesagt. Oder manche Menschen werden innerhalb der Arbeitswelt immer noch diskriminiert. Auch wenn wir nach außen hin von Diversity und Gleichberechtigung und allem reden, ist das einfach nicht der Fall. Und ich finde, wir sollten viel mehr Fokus darauf legen, was wirklich in unserer Arbeitswelt stattfindet, als ein theoretisches Ideal nach außen zu tragen, was eine Utopie ist und meines Erachtens nicht erreichbar ist.
1: Kira Marie Krämer, Autorin des Buchs New Work, wie arbeiten wir in Zukunft, hier beim Podcast Radio Detektor FM. Und wir sprechen gleich genau darüber, was gerade angedeutet worden ist, nämlich wie sieht's eigentlich in Wirklichkeit aus.
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1: 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Kira, du hast es gerade angesprochen, wir sollten uns mehr mit der, ich sag mal, Realität auseinandersetzen, deswegen ja auch dieser Begriff Real Work von dir. Und du hast aber auch, ich nenne es mal, so wird es ja auch gerne genannt, diesen Vibe-Shift angesprochen. Also spätestens seit, weiß ich nicht, Trump 2.0 spüren wir das, glaube ich, alle und auch irgendwie so ein bisschen nach dem Ende der Pandemie, dass große Unternehmen wieder Diversity-Programme rückabwickeln, dass Leute wieder 5 Tage die Woche ins Büro sollen und so weiter und so fort. Wo stehen wir denn da heute? Geht's da eher ums Bewahren aus deiner Sicht von dem, was schon erreicht worden ist? Oder, weil du sagst so, wir dürfen nicht zu sehr in Wolkenkuckucksheim gucken, um das jetzt mal mit meinen Worten wiederzugeben, sondern wir müssen uns um das kümmern, was wirklich im Alltag passiert.
0: Ich möchte jetzt ungern mit Zahlen, Daten, Fakten um mich werfen. Also da gibt es wundervolle Studien zu, die man sich gerne angucken kann. Aber ich möchte einfach ein Gefühl teilen, weil dieses Gefühl, das bewegt so viele Menschen, mit denen ich gerade spreche. Und zwar ist es ein allgemeines Gefühl von, irgendwas stimmt nicht, ich will was anderes machen, aber ich weiß nicht was. Und es ist oft diese Unzufriedenheit, die mit Arbeit einhergeht. Und es ist ja auch dieser Sicherheitsgedanke, der uns natürlich umtreibt, bevor wir in die Veränderung kommen wollen, sei es jetzt im Job oder im Privatleben oder wo auch immer. Gleichzeitig merke ich dieses, es fehlt an Ansprechpersonen, an Anlaufstellen, an, hey, ich höre dir zu oder ja, ich habe genau dasselbe Gefühl. Es fehlt auch an Zusammenhalt. Ich weiß nicht, wie du das empfindest, aber mir geht es sehr oft so. Ich war jetzt lange auf Weltreise, 6 Monate insgesamt mit meinem Mann. Und wir sind zurückgekommen und ich habe es selten so gespürt wie an dem Moment, als wir am Flughafen waren und wir mit der ersten deutschen Person gesprochen haben. Diese Unzufriedenheit, diese allgemeine Unzufriedenheit und dieses Meckern, diese Meckerkultur kennen wir ja von uns selber. Mhm. Aber es war mir so präsent wie noch nie. Und das können wir natürlich in jeglicher Hinsicht, also besonders auch in der Arbeitswelt. Wir meckern unfassbar und stehen uns aufgrund dessen so sehr im Weg, weil wir zum Beispiel, jetzt gibt es ja das Entgelttransparenzgesetz. Wie genau das aussehen soll und was man da beachten soll und so weiter, ist noch nicht so 100% klar. Aber wir diskutieren unfassbar viel darüber und machen uns das Leben erstmal schwer, anstatt zu warten, wie funktioniert es eigentlich und anstatt einfach mal anzufangen. Wir diskutieren so oft, wir meckern so oft und kommen dadurch nicht ins Tun. Und das ist so ein dieses allgemeine Bild, wie es gerade ist. Also man hat so ein Gefühl von, ich weiß nicht, wo die Reise hingeht und eine gewisse Ungewissheit, was natürlich auch legitim ist. Dann weißt du nicht, wo du damit hingehen sollst. Was ist deine Anlaufstelle? Wer ist für mich da? Was kann ich tun? Und dann, wenn du vielleicht jemanden hast, wird dann doch eher gemeckert. Und das habe ich jetzt so viel gemerkt in den letzten 2 Wochen, seitdem ich wieder da bin. Es stört mich so unfassbar und ich muss selber auf mich achten, dass ich diese Positivität, die ich aufgrund der Weltreise mitgenommen habe, nicht wieder verliere. Also ich plädiere wirklich an alle, die das jetzt hören, bitte, bitte haltet einfach durch. Es ist gerade eine Zeit, in der wir uns befinden, die unfassbar im Wandel ist. Noch mehr, als wir die letzten Jahre gesehen haben, aufgrund von KI, aufgrund von Menschen, die in Machtpositionen sind, aufgrund von einem Shift von Meinungen vielleicht auch. Bitte, bitte haltet einfach durch. Steht weiterhin für die Themen, die euch wichtig sind und die auch richtig sind. Weil ich finde, in manchen Themen gibt es einfach ein richtig und ein falsch.
1: Wie kriegen wir das denn aber im Alltag tatsächlich dann besser hin? Also wie kann das denn gelingen, da diese ja konstruktive Zuversicht zu bewahren? Wenn du sagst, wir meckern zu viel, was ja durchaus eine Analyse ist, die, glaube ich, viele Menschen teilen.
0: Was mir persönlich hilft, ist Dankbarkeit. Ich habe aufgrund meiner Reise jetzt auch gemerkt, wie viele Privilegien wir eigentlich haben. Beispielsweise das Thema Krankenversicherung, aber auch wie reich wir doch als Menschen sind. Also wir meckern sehr oft, wie es finanziell schlecht es uns teilweise geht. Trotzdem haben wir noch 3 Autos vor der Tür stehen. Ja, also in den Ländern, in denen ich war, habe ich oft gemerkt, wie viel dankbarer die Menschen für viel weniger sind. Und das hat mich so demütig gestimmt. Und deswegen schreibe ich jeden Morgen zum Beispiel 3 Dinge auf, für die ich dankbar bin. Ich gehe weitaus positiver durchs Leben, als ständig zu meckern. Ich finde nicht, wir dürfen nicht mehr meckern. Das möchte ich damit nicht sagen. Ich finde aber, wenn wir meckern, sollten wir auch eine gewisse Lösung finden oder wenigstens einen Lösungsansatz haben. Und sowas hilft mir persönlich. Ich finde auch, das Umfeld ist extrem entscheidend. Wenn man merkt, es gibt Personen im Umfeld, die einen immer wieder runterziehen, muss man daran was ändern. Und hier sehe ich auch die Menschen in der Verantwortung, die in Organisationen sind, ob es jetzt Führungskräfte sind oder Mitarbeitende, das ist egal. Wenn ihr merkt, ihr habt ein Umfeld, was euch nicht gut tut, bitte verändert dahingehend etwas und achtet einfach auf ein sehr gesundes, faires Miteinander, weil die Arbeitswelt ist so entscheidend für unsere Gesundheit, besonders mental.
1: Du hast es angesprochen, dass viele deiner Hörerinnen und Hörer irgendwie auch das Gefühl haben oder du auch beobachtest, dass sie diesen Raum auch brauchen, um mit euch ins Gespräch zu kommen, um über diese Themen des Alltags in der Arbeitswelt auch sprechen zu können. Braucht es also jetzt mal zugespitzt, ist wahrscheinlich eine kleine Schnapsidee, aber in jedem Unternehmen so eine Art Podcast, wo man sich dann austauschen kann und sagen kann, hier, das ist mir gerade aufgefallen, ich suche gerade nach Selbstsicherheit oder anderen Punkten, die du angesprochen hast?
0: Ich glaube, es braucht keinen Podcast in dem Sinne. Ich glaube, es braucht auch nicht unbedingt innerhalb der Organisation Räume, um sich auszutauschen, weil wir doch oft versuchen, professionell zu wirken, souverän zu sein und vielleicht auch keine Schwäche zu zeigen. Und wenn wir dann innerhalb der Organisation auf einmal teilen, wie es uns geht, ist es vielleicht bei manchen Personen dann doch nicht so die ganze Wahrheit oder manche Personen nehmen es vielleicht doch nicht so ernst, wie sie es ernst nehmen sollten. Und ich persönlich bekomme täglich Nachrichten von Menschen, die einfach nach außen funktionieren und innerlich komplett leer sind. Und hier würde ich empfehlen, sich Räume zu suchen, auch außerhalb der Organisation. Ich mache es zum Beispiel mit meinen Community-Events. Es gibt ganz viele tolle Online-Communities. Es gibt ganz viele tolle Angebote. Also wenn ihr gerade zuhört und nicht wisst, welche Community gut oder schlecht ist, sagt gerne Bescheid. Ihr könnt euch jederzeit bei mir melden. Aber sowas braucht es, glaube ich, eher. Weil die letzten Jahre haben Organisationen versucht, für ihre Mitarbeitenden da zu sein. Und sie haben es nicht geschafft. Hätten sie es geschafft, würden viele Jobs weiterhin bestehen. Und weil hier werden nicht nur Jobs aufgrund von KI ersetzt, sondern auch, weil Menschen sich einfach nicht mehr wohlfühlen. Es gibt Zahlen dazu, dass Menschen eher kündigen, ohne was zu haben als nächsten Job im Vergleich zu den letzten Jahren vorher. Es gibt eine höhere mentale Ungesundheitsrate, ob es jetzt Burnout ist oder Depression. Also das ist auch in der Verantwortung von Organisationen, dass sie es einfach nicht geschafft haben, für ihre Mitarbeitenden Räume zu schaffen, die zeigen, hey, hier sind Gleichgesinnte und hey, ihr könnt euch hier in einem Safe Space austauschen. So, und deswegen glaube ich, muss man jetzt den nächsten Step gehen und raus aus dem Unternehmen gehen.
1: Aber entlässt man damit nicht auch die Unternehmerinnen und Unternehmer so ein bisschen aus der Verantwortung, die ja eigentlich auch solche Räume zumindest schaffen sollten oder auch viele ja auch wollen?
0: Ja, guter Punkt. Ich finde, in dem Moment darf man egoistisch sein, wenn man als Mitarbeiterin oder als Führungskraft merkt, ich habe hier einfach nicht diesen Safe Space im Unternehmen, dann egoistisch sein und sich draußen einen Safe Space suchen. Und wenn ich als Organisation aber wirklich diese intrinsische Motivation habe, die du gerade sagst, und möchte für meine Mitarbeitenden da sein und ich merke, ich schaff's irgendwie nicht, dann gerne nochmal externe Beratung hinzuziehen. Und da gibt es ganz viele tolle Menschen, die dafür stehen und die da Unterstützung geben. Aber ich verstehe, was du meinst. Es ist natürlich schwierig, so diesen Mittelweg zu finden, ne? Wenn man sagt, ich versuch's, aber es funktioniert nicht, dann ist es natürlich schwer. Gleichzeitig, finde ich, sollte man auch immer darauf gucken, habe ich wirklich alles gegeben? Weil ich habe mal mit einem Unternehmer gesprochen und der wollte jeden Freitag den Frühstücksfreitag einführen bei sich in der Organisation. Und ich so, ja super, und wie hat es funktioniert? Und meinte so, wir haben es einmal gemacht, da ist keiner gekommen. Da habe ich gesagt, nee, dann machen wir es wieder nicht. Das funktioniert auch nicht. Ja, also ich glaube, hier muss man immer mal gucken, was brauchen die Mitarbeitenden? Was brauchen die Führungskräfte? Was brauche ich als Organisation? Sich dann mal an einen Tisch setzen und dann mal schauen, wie kann man gemeinsam was erarbeiten? Weil es bringt nicht, wenn ich als Organisation sage, hey, hier ist ein Safe Space. Jeden Freitag beispielsweise könnt ihr zum Frühstücksfreitag kommen und dann könnt ihr euch über Sachen austauschen, die euch gerade beschäftigen. Aber ich bin als zum Beispiel Chef oder Chefin nicht dabei oder es ist eher so ein, wenn da Sachen geteilt werden, dann weiß man ganz genau, das kenne ich auch aus Organisation, dass dann hinterrücks da nochmal drüber gesprochen wird. Also so, es ist dann irgendwie doch kein Safe Space. Also ich kann nicht einfach mal einen hinsetzen in Safe Space und sagen, kommt vorbei, sondern ich muss es schon mit dem Team und den Mitarbeitenden im Unternehmen gemeinsam erarbeiten, weil wenn ich das gemeinsam erarbeite, ist ja bei jedem Projekt so, haben die Teammitglieder einfach nochmal ein anderes Zugehörigkeitsgefühl. Und das bindet dann an dieses Projekt, an diesen Safe Space beispielsweise, an diesen Frühstücksfreitag.
1: Die Autorin Kira Marie Krämer im Brand 1 Podcast. Und hier geht's gleich weiter.
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1: 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Kira, jetzt hast du gerade skizziert, wie am Beispiel des Frühstücksfreitags, wie es vielleicht auch besser gehen kann, indem man vorher mit den Mitarbeitenden auch redet und das nicht nur als Chef oder Chefin einfach festlegt und sagt, das machen wir jetzt mal, oh, sind zweimal keiner gekommen, jetzt machen wir es wieder nicht mehr. Ist das am Ende auch ein Plädoyer für, ich sag mal, den etwas anstrengenderen Weg, weil das ja oft nicht der einfache Weg ist?
0: Ja, einfach nur ja. Es ist anstrengend. Also es ist schwierig, eine Kultur herzustellen, die vorher von Leistung und dem Absitzen von ganz vielen Stunden gelebt hat. Es ist schwierig, dann die Mitarbeitenden zu halten und ihnen beizubringen, hey, wir legen jetzt zum Beispiel Wert auf mentale Gesundheit. Wir wollen weg von der Hustle-Culture hin eher zu einer Heilungskultur beispielsweise. Und hier finde ich es wichtig, sich die Frage zu stellen. Würden Mitarbeitende ihrer Führungskraft ehrlich sagen, dass es ihnen schlecht geht, also innerhalb eurer Organisation? Wenn die Antwort nein ist, habt ihr kein Gesundheitskonzept, sondern dann ist es meistens eher Employer Branding oder Marketing, wenn man solche Modelle einführt, aber nicht auf die Mitarbeitenden fokussiert. Also es ist schwierig, ein gutes Konzept zu finden und es gibt auch leider keine Blaupause, die man jetzt einfach von jedem Unternehmen in jeder Organisation kopieren kann. Das macht das ganze Konzept hinter New Work oder wie wir es auch heute nennen wollen, schwierig. Gleichzeitig liefert es so viel Raum. Ich habe das letztens wieder gemerkt, ich unterrichte Organizational Psychology und Future of Work an der Tomorrow University und meine Studierenden haben Konzepte geliefert zu den Teilen von dem New Work-Konzept, was Friedrich Bergmann damals ins Leben gerufen hat. Und ich habe im Austausch mit ihnen mal wieder gemerkt, wie sehr mir mein Job Spaß macht, also erstmal das, aber auch wie schön es ist, dass das Konzept so viel Raum für Inspiration liefert, für Innovation und für den Gedanken out of the box. Weil dabei kamen teilweise Gedanken, die wir alle nicht so auf dem Schirm hatten. Und das fand ich so einen schönen Austausch. Und das entstand ja, weil verschiedene Menschen aus verschiedenen Organisationen, weil das ist meistens berufsbegleitend, bei mir im Kurs waren und wir darüber gesprochen haben in einem Raum, der offen dafür war. Und deswegen, es ist möglich, wenn man wirklich, wirklich möchte.
1: Aber es braucht vielleicht diese dritten Räume, nenne ich die jetzt mal so flapsig,
0: ja,
1: die eben nicht auf Arbeit sind.
0: Ja, also das ist ein guter Punkt. Ich habe jetzt eine Zusammenarbeit mit einem HR-Tool und die haben jetzt auch eine Community gelauncht und die meinten auch so, klar sind wir eine HR-Community, aber wir wollen auch, dass man sich bei uns zu einem Running Club verabreden kann, dass man bei uns auch mal nicht über HR-Themen reden kann, dass man vielleicht auf dem Matcha-Walk zusammengeht, wie man das hier klassischerweise auch in Hamburg viel macht. Also weißt du, ich glaube, diese Communities müssen weggehen oder diese Safe Spaces müssen davon weggehen, dass man nur über Arbeit spricht. Weil der Mensch ist so viel mehr als Arbeit. Wir sind ja von so vielen Dingen jeden Tag umgeben. Also ich alleine hier in meinem Homeoffice gerade, mein Mann ist hier zu Hause, mein Hund ist zu Hause. Ich habe ganz viele andere Themen, die mich gerade beschäftigen, als nur jetzt mit dir einen Podcast aufzunehmen. Und das alles beeinflusst uns ja als Menschen und das vergessen Organisationen so oft und das macht mich so wütend.
1: Das heißt ja vielleicht auch, wenn man das mal weiterdenkt, Organisationen müssen vielleicht auch ein bisschen aus deiner Perspektive mutiger sein, loszulassen oder weniger zu kontrollieren. Wenn man nämlich zum Beispiel sagt, wir überlassen das einem dritten Ort, dann habe ich ja natürlich auch weniger Einfluss.
0: Absolut. Ich glaube, man sollte vorher Regeln festlegen. Das machst du auch, sobald du deine Mitarbeitenden befähigst, zum Beispiel als Corporate Influencer auf LinkedIn für dein Unternehmen zu posten. Genauso ist es auch, wenn sie in diese dritten Räume gehen. Also was darf geteilt werden? Meistens sollen ja keine Zahlen, Daten, Fakten geteilt werden. Das ist ja vollkommen in Ordnung. Aber ich finde, es ist wie in jeder Beziehung, ob es jetzt eine Partnerschaft ist, eine Freundschaft, vielleicht eine Beziehung zu deinem Kind und so weiter. Wenn du die Leine etwas locker lässt und Vertrauen gibst, einen Vertrauensvorschuss gibst, dann kommt meistens mehr dabei zurück, als du jemals gedacht hättest. Und wenn du alles micromanagst und kontrollieren willst, dann entsteht eine Unzufriedenheit auf beiden Seiten, die nicht so produktiv ist, wie wenn du für psychologische Sicherheit sorgst.
1: Was macht dir denn Mut, wenn du so um dich herum guckst? Also hast du das Gefühl, dass es trotzdem mehr Organisationen werden, die, um mal in deinem Bild zu bleiben, die Schleppleine rausholen?
0: Die Schleppleine finde ich sehr gut. Ehrlich gesagt, nein. Also es kann auch sein, dass ich jetzt lange weg war und aufgrund dessen auch wenig hier in Deutschland den Austausch dazu hatte. Aber nein, ich sehe keine Best Practices mehr, die es so viele gab damals, als ich mit New Work Now angefangen habe. Und das ist so schade, weil es gibt sie noch da draußen, aber sie kriegen oft keine Sichtbarkeit mehr. Mir fehlt da so ein bisschen dieses Neuartige. Ich weiß nicht, wie es dir geht. Siehst du gerade tolle Best Practices?
1: Ja, ich beschäftige mich ja auch mit sehr vielen Themen gleichzeitig. Deswegen kann ich da jetzt auch keine konkreten Beispiele nennen. Ich habe aber schon das Gefühl, dass es auch viele Unternehmerinnen und Unternehmer gibt, die genau über diese Themen, die du ja auch angesprochen hast, mentale Gesundheit, 4-Tage-Woche, wie kriegen wir es hin, auch ein besseres Gleichgewicht zwischen Arbeit und Privatleben, um jetzt mal diese beiden großen Pole aufzumachen, irgendwie hinzubekommen. Ich habe schon das Gefühl, dass das auch nicht aufgehört hat, aber ich teile auch deine Analyse, die andere Seite, dass ich schon auch merke, dass gerade große Konzerne, aber auch große Agenturen und so wirklich eben wieder dazu zurückgehen, irgendwie, ja, fast schon anachronistisch die Zeit zurückdrehen zu wollen. Aber was macht dir denn Zuversicht, dass man da irgendwie trotzdem langfristig in eine bessere Arbeitswelt kommt, also in eine, ja, better work?
0: Ja, weil wir es schon mal hatten. Und als ich 2022 mich bei LinkedIn explizit für das Thema New Work stark gemacht habe, gab es so viele tolle Geschichten und die sind über die Jahre auch mehr geworden. Und ich glaube, wir sind jetzt gerade in einfach einer Zeit, in der wir durchhalten müssen und stark bleiben müssen. Aber ich glaube, ich bin da wirklich zuversichtlich, dass das irgendwann wieder besser wird. Und gleichzeitig merke ich es auch jetzt zum Beispiel an meiner Zusammenarbeit mit der Techniker-Krankenkasse, die jetzt schon seit ein paar Jahren besteht. Und wir haben letztes Jahr ein Event gemacht zum Thema mentale Gesundheit. Und dieses Jahr geht Mental Matters auf Roadshow. Also ich glaube schon, dass da Potenzial ist, wenn du die richtigen Organisationen an der Hand hast. Und wenn du dann zum Beispiel so eine starke Krankenkasse wie die TK an der Seite hast, die vorangeht und die vielleicht auch ein Best Practice ist für andere Krankenkassen oder vielleicht sogar über Krankenkassen in anderen Branchen hinaus, ist das ein wichtiger Schritt in die Richtung, dass wir wieder dahin kommen, wo wir mal waren. Es muss nicht genau so sein, wie es mal war. Ich finde, es darf sich weiterhin verändern und anpassen, weil unsere Welt einfach so schnelllebig ist und so wandelbar. Aber ich glaube, wir dürfen uns wieder darauf besinnen, was wirklich wichtig ist, wie viele Privilegien wir in Deutschland haben, uns mehr auf das Positive besinnen und mehr Verständnis füreinander haben, weil ich gerade auch so das Gefühl habe, dass entweder du hast eine Meinung oder wenn du die nicht teilst, dann bist du sofort gecancelt, so in die Richtung. Und ich glaube, wir dürfen hier wieder mehr Raum für Diskussion und sowas liefern. Das fehlt mir.
1: Kira Marie Krämer im Brand 1 Podcast. Ich sage vielen Dank für das Gespräch und das laute gemeinsame Nachdenken.
0: Vielen Dank für die Einladung und ich möchte nochmal mit auf den Weg geben, die Zukunft der Arbeit entscheidet sich nicht daran, wie intelligent unsere Tools werden, sondern wie menschlich unsere Systeme bleiben. Also bitte, bitte bleibt menschlich und fokussiert euch auf das, was wir Menschen tun können.
1: Und hört gern auch in die 3 bereits erschienenen Episoden zum Thema Arbeit rein, hier in diesem Podcast. Zur Vertiefung empfiehlt sich eigentlich auch immer das Brand 1 Magazin. Das aktuelle hat ja auch den schönen Titel Der Job geht, die Arbeit bleibt. Und darin geht's auch um Menschen, die für echte Sinnhaftigkeit radikale Neustarts wagen. Die Brand 1 Podcast-Folgen und das digitale Magazin verlinken wir euch in den Shownotes. Und das gedruckte Heft findet ihr in jedem gut sortierten Zeitschriftenladen. 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Und unsere nächste Episode, die ist schon in Arbeit, würde mich freuen, wenn wir uns einfach nächsten Freitag hier an dieser Stelle wiederhören. In diesem Sinne, bis dahin.
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1: Wir entdecken aktuell mehr Arten als je zuvor und haben trotzdem immer noch keine Ahnung, wie viele es wirklich gibt. Und natürlich ist die Artenvielfalt auch massiv bedroht. Darum geht's heute zum Internationalen Biodiversitätstag bei uns hier im Spektrum-Podcast. Mein Name ist Marc Zimmer. Schön, dass ihr dabei seid.
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0: Wie viele Arten gibt es eigentlich auf der Erde? Das klingt nach einer einfachen Frage, ist es aber ganz und gar nicht. Denn obwohl die Wissenschaft heute mehr Arten entdeckt als jemals zuvor, ist die tatsächliche Zahl der Lebewesen auf unserem Planeten immer noch ein Rätsel. Rund 2,5 Millionen Arten sind bislang beschrieben, aber Schätzungen gehen davon aus, dass es vielleicht auch 10-mal oder sogar 100-mal so viele sein könnten. Und besonders spannend, ja, die Geschwindigkeit der Entdeckungen hat sich in den letzten Jahrzehnten massiv erhöht. Gleichzeitig wirft das Ganze natürlich auch eine unbequeme Frage auf, denn die Artenvielfalt ist ja extrem bedroht. Täglich sterben Arten aus. Wie viele sind denn vielleicht wohl bereits ausgerottet worden, bevor wir sie überhaupt entdeckt haben? Das sind alles Fragen, die wir uns heute zum Internationalen Biodiversitätstag stellen können. Das ist ein guter Anlass dafür, um sich die Artenvielfalt mal genauer anzuschauen. Und das mache ich heute gemeinsam mit Daniel Lingenhöhl. Der ist Chefredakteur von Spektrum der Wissenschaft. Und wer Daniel hier schon mal im Podcast gehört hat, der weiß, die Artenvielfalt ist seine große Leidenschaft. Hallo Daniel.
1: Hallo Marc.
0: Daniel, schön, dass du mal wieder da bist. Vielleicht gehen wir mal so rein. Ihr schreibt bei Spektrum in einem aktuellen Artikel,

0: einfach, muss man dazu sagen, in ein entlegenes Regenwaldgebiet und kann dann dort die Expeditionstruppe absetzen und das ganze Material, und dann können die dort dann forschen und müssen nicht wochenlang sich erstmal mit Kanu und zu Fuß dann dorthin durchschlagen. Und man hat natürlich auch neue Möglichkeiten, in die Tiefsee vorzustoßen. Man muss da nicht selber runtertauchen. Man kann einen Tauchroboter hinschicken. Man kann mit Kartenmaterial vorher arbeiten und Gebiete ausfindig machen, die abgelegen sind von der Zivilisation, ja, und sich dann eben im Hubschrauber hinfliegen lassen und auf die Art und Weise Regionen eingrenzen, in denen die Wahrscheinlichkeit, neue Arten zu finden, sehr hoch ist.
1: Da geht es ja teilweise auch wirklich um Nuancen, wie du das gerade schon so ein bisschen beschreibst. Also das ist ja gar nicht so ganz trivial. Wo beginnt denn eigentlich eine neue Art überhaupt? Also wie macht man diese Abgrenzung?
0: Ja, das ist noch nicht mal so hundertprozentig definiert. Normalerweise sagt man, es ist eine eigenständige Art, wenn sie nur mit ihresgleichen fruchtbaren Nachwuchs erzeugen kann. Ja, aber es ist natürlich schon möglich, dass Arten sich so stark unterscheiden, dass man von jeweils eigenen Arten spricht, die aber im Kontaktbereich zueinander tatsächlich sich auch untereinander erfolgreich vermehren können. Da gibt es dann so Hybride. Ja, und die existieren aber halt dann nur in diesem Übergangsbereich. Und es gibt auch natürlich die Möglichkeit, dass es unterschiedliche Arten sind, die leben in getrennten Lebensräumen, die kämen unter natürlichen Bedingungen nie miteinander in Kontakt. Ja, aber dann verschleppt der Mensch die eine Art in den Lebensraum des anderen und dann können die sich dort natürlich dann schon treffen und auch vermehren, ja, und dann hat man wieder Hybride. Also diese hundertprozentige Definition, was ist eine Art, was ist eine Unterart, da ist noch einiges im Fluss. Da ist die Wissenschaft noch nicht 100% sich einig.
1: Ja, und das hat wahrscheinlich auch viel mit der Art, wie neue Arten entstehen, auch einfach zu tun, evolutionär dann, ne?
0: Beispielsweise, ja. Also normalerweise entwickeln sich Arten, indem sie sich in Teilpopulationen, Teilbestände aufspalten. Ja, also ein gutes Beispiel ist, also es kommt, sag ich mal, ein Vogel, in dem Fall mindestens zwei Vögel, Männchen und Weibchen, oder Insekten oder andere Lebewesen, die kommen auf eine bislang unbesiedelte Insel, also von ihrer Art unbesiedelte Insel, und passen sich dann dort an die Lebensgewohnheiten an, ja, und dann können die sich dort dann auch im Laufe der Zeit auseinanderentwickeln, weil sie unterschiedliche sogenannte ökologische Nischen dann besetzen. Und dann passen sie sich an diese Nische an und entwickeln sich so im Laufe der Zeit auseinander. Ja, das ist ein ganz klassisches Beispiel, sind ja die Darwin-Finken auf den Galapagos-Inseln. Ja, die stammen von einem Vertreter, von einer einzigen Art ursprünglich ab. Ja, die ist auf diese Inseln gekommen und dann haben die sich dort dann ausgebreitet. Und auf diesen Inseln herrschen halt unterschiedliche Bedingungen. Ja, also man hat trockenheiße Tiefländer, man hat eher kühle, feuchte Hochländer. Man hat unterschiedliche Nahrungsquellen und im Laufe der Zeit haben sich diese Finken dann an unterschiedliche Nahrungsquellen oder unterschiedliche Lebensbedingungen angepasst, haben unterschiedliche Vorlieben entwickelt. Ja, also es gibt da eine Finkenart, die pickt andere Vögel zum Beispiel an und nimmt dann das Blut auf, ja, so ein Vampirfink. Oder sie haben kräftige Schnäbel entwickelt, um dort harte Samen zu knacken oder eher feine Schnäbel, um Insekten zu fressen. Und wenn die sich dann irgendwann im Laufe der Zeit, ja, dieses klassische Artkonzept, sie können sich nicht mehr miteinander fortpflanzen, wenn das dann soweit ist, ja, dann spricht man von zwei Arten. Der ganze Prozess, den nennt man auch adaptive Radiation, ja, also die Aufspaltung in verschiedene Spezies in Anpassung an ihre jeweiligen Umweltbedingungen. Und das ist so ein ganz gängiger Prozess, der immer noch und weltweit abläuft.
1: Ja, und das Ergebnis sehen wir ja heute quasi auch darin, dass wir immer noch so viele neue Arten entdecken. Daniel, was sind denn so Gruppen von Lebewesen, die heutzutage noch besonders häufig entdeckt werden? Ich vermute, es ist ja relativ selten so, dass man noch ein sehr großes Landsäugetier neu entdeckt, ne?
0: Das stimmt. Da komme ich nachher gleich nochmal drauf. Aber erstmal prinzipiell ist es so, die am wenigsten untersuchten Lebensgruppen sind natürlich eher kleine Spezies, ja, Insekten oder bei den Pflanzen auch beispielsweise Gräser, Orchideen, dergleichen, oder auch Weichtiere, also Würmer, ja, Spinnentiere. Natürlich, man kann das Ganze noch mit ins Unendliche quasi treiben, indem man sagt, ja, man hat ja auch natürlich noch die Bakterien und die Archaeen und so weiter.

0: Also da hat man riesige weiße Flecken in der Wissenskarte. Und prozentual entdeckt man natürlich oder beschreibt man jedes Jahr am häufigsten neue Insektenarten oder neue Gras-, Orchideenarten dergleichen. Aber es ist nicht so, dass wir bei den Wirbeltieren schon am Ende der Skala angelangt wären. Auch hier ist es so, da hat sich in den letzten Jahren der Trend bei den Neubeschreibungen eigentlich noch gesteigert bei sehr vielen Wirbeltiergruppen, Amphibien, Reptilien, Fische. Auch bei den Säugetieren entdeckt man tatsächlich noch regelmäßig neue Arten und sogar relativ große. Ja, also allein in den letzten Jahren gab es verschiedene neue Affenarten. Man hat sogar riesige Wale neu beschrieben, naja, die einfach relativ in den Weiten des Ozeans dann doch versteckt gelebt haben und die man nicht als eigene Art erstmal klassifiziert hatte, bis man sie näher untersucht hat. Also die einzige Wirbeltiergruppe, bei der die Anzahl der Neubeschreibungen auf relativ niedrigem Niveau jedes Jahr voranschreitet, sind die Vögel. Das ist also die am besten untersuchte Wirbeltiergruppe. Aber auch hier kann man sagen, so pro Jahr so zwischen 10 und 20 neuen Spezies werden da noch beschrieben.
1: Ja, interessant. Du hast ja gesagt, vor allem Insekten werden eben noch entdeckt. Warum ist es denn so, dass wir so viele Arten da haben im Vergleich zu jetzt, sag ich mal, anderen Tiergruppen zum Beispiel?
0: Das hängt mit der starken Anpassungsfähigkeit zum einen zusammen von Insekten. Die haben sich im Laufe ihrer Evolution an extrem viele unterschiedliche ökologische Nischen angepasst. Ja, man kann sagen, es gibt Insekten, die sind auf eine einzige Pflanze spezialisiert, an der sie fressen. Und dann gibt es dann wiederum parasitäre Insekten, die nur auf dieses Insekt spezialisiert sind, das nur an dieser einen Pflanze frisst. Und dann gibt's wiederum Parasiten, die Parasiten parasitieren. Also da gibt's halt sehr viele Möglichkeiten, dass sich Insekten neu entwickelt haben, neu entwickeln. Sie existieren auch schon sehr lange, also schon seit Hunderten von Millionen Jahren. Und das ist natürlich ein extrem langer Zeitraum. Sie haben auch die Massenaussterben in der Vergangenheit gut überlebt. Ja, und man kann sagen, dass sich halt so über diese lange Periode hinweg Artenzahlen anreichern. Ja, und sie haben natürlich auch eine schnelle Generationenfolge. Ja, so ein Insekt kann eben übers Jahr hinweg ja zigfach Nachwuchs erzeugen. Ja, das ist halt anders als jetzt bei uns Menschen oder bei, noch schlimmer vielleicht bei Elefanten. Ja, die bekommen alle paar Jahre mal Nachwuchs. Da entwickelt sich dann das entsprechend langsamer. Während bei Insekten kann sowas wirklich im Zeitraffer ablaufen. Ja, ist jetzt nicht innerhalb eines Jahres, ja, aber sehr schnell, dass da neue Arten entstehen. Ja. Und durch diese hohe Anpassungsfähigkeit besiedeln sie halt auch alle Lebensräume von den trockenen Wüsten und selbst in der Antarktis gibt es einzelne Insektenarten bis hin zu den tropischen Regenwäldern. Und dann kann man sich vorstellen, es gibt ein sehr bekanntes Experiment von einem Käferforscher, der hat im tropischen Regenwald dann einen Baum eingenebelt mit einem Insektizid und dann sind die ganzen Insekten tot aus dem Baum gepurzelt. Ja, dann haben wir gezählt, wie viele Arten sind da drin. Da waren es dann hunderte Arten, die zum Teil auf diesen Baum spezialisiert waren. Und dann hat er extrapoliert und gesagt, okay, in dem tropischen Regenwald, da gibt's mehrere tausend Baumarten. Jede einzelne Baumart hat so und so viele darauf spezialisierte Insektenarten und dann wieder die auf diese Insekten spezialisierten Parasiten. Und dann kam er am Ende auf die gigantische Zahl von 30 Millionen Arten, die es weltweit geben könnte. Das hat man mittlerweile ein bisschen revidiert, hat es ein bisschen reduziert. Aber wie du schon am Anfang gesagt hast, also man weiß es nicht genau, wie viele Arten gibt es auf der Erde überhaupt. Ja? Und auch die Schätzungen, die reichen wirklich so von ja vielleicht noch 5 Millionen bis hin zu mehreren 10 Millionen Spezies, 20 Millionen Arten, also was so der Mittelwert, auf den man sich so im besten Fall einigen konnte, sind um die 8,7, 9 Millionen Arten, die weltweit existieren.
1: Und das ist schon einiges, ne? Du hast gerade öfter schon so die Lebensräume angesprochen und auch so die ja Verfügbarkeit dieser Lebensräume. Wo finden denn diese neuen Entdeckungen in letzter Zeit so am häufigsten statt? Und in welchen Regionen der Erde werden vielleicht auch noch besonders viele unentdeckte Arten vermutet?
0: Das sind auf der einen Seite die tropischen Regenwälder, ja, also in Südamerika, im Kongo-Becken, im asiatisch-pazifischen Raum, ja, Neuguinea beispielsweise, wo halt wirklich noch große Flächen an weitgehend unberührten Regenwäldern vorhanden sind, wo man halt jetzt auch verstärkt Expeditionen hinmachen kann und hinmacht und dort dann eigentlich auf jeder dieser Reisen neue Arten dann kennenlernt, einfängt und dann später im Museum und so weiter bestimmt. Der zweite große Lebensraum, der noch praktisch völlig unbekannt ist, ist die Tiefsee. Gibt Hochrechner und die sagen, also wir haben erst 0,001% der Tiefsee überhaupt in Augenschein genommen. Und dann kann man sich vorstellen, ja, dass das ein riesiger Lebensraum ist, der im Prinzip noch völlig blank ist in unserem Kenntnisstand. Und wenn man sich die Fische ansieht, ja, man kennt momentan um die 12.000 bis 15.000 Fischarten und vermutet aber, dass es weit mehr als 40.000 Fischarten geben könnte und ein Großteil davon, der lebt einfach in der Tiefsee. Und ein anderer Teil lebt in Süßwasserökosystemen in Südamerika. Ja, das Amazonasbecken ist ja bekannt für seine Fischvielfalt und selbst da vermutet man, dass da noch tausende Arten im Prinzip unentdeckt sind.
1: Dass man in manche Lebensräume dann eben doch immer noch nicht so gut vordringen kann, das macht es auch so schwierig zu sagen, wie viele Arten es gibt. Und interessanterweise auch ist es total schwer zu sagen, wie viele Arten so aussterben, ne?
0: Das ist vielleicht sogar noch schwieriger zu sagen. Erstens mal, man kennt viele Arten ja gar nicht. Ja, und wenn jetzt ein Lebensraum zerstört wird, dann weiß man nicht für viele Tiergruppen und auch Pflanzengruppen, was dort verschwindet. Ja. Das ist also ein Problem. Also es gab schon Studien, beispielsweise in Ecuador, da hatte man dann kleinräumig Ökosysteme untersucht, Bergregenwald, und eine Katalogisierung gemacht der Arten, die dort vorkommen, und dann wurde das Ding abrasiert und dann ist man davon ausgegangen, dass da Dutzende Arten ausgestorben sind. Man kannte aber einen Teil davon. Ja, man hat ja nicht alle Insekten untersucht. Also man weiß nicht, was verloren gegangen ist, dass dieser einzigartige Lebensraum dann komplett verschwunden ist. Das ist der eine Punkt. Der andere Punkt ist, meistens existieren ja dann doch noch irgendwo kleine Flecken der ursprünglichen Natur. Ja, und wenn man dann genauer hinguckt, dann sieht man, okay, die Pflanze, von der man gedacht hätte, die wäre ausgestorben, die wächst ja dort doch noch. Ja, deswegen sind also sehr viele Biologen und Biologinnen sehr zögerlich, bis sie definitiv sagen, eine Art ist ausgestorben. Ja, das funktioniert natürlich bei großen Landsäugetieren vielleicht ganz gut. Ja, da kann man sagen, okay, man hat jetzt seit 50 Jahren hier den südafrikanischen Blaubock nicht mehr nachgewiesen oder die stellische Seekuh. Ja, das sind beides ausgestorbene Säugetierarten, schon aus dem 18., 19. Jahrhundert ausgestorben. Da weiß man es dann sicher. Ja. Aber bei vielen Arten hat man halt doch noch die Hoffnung, dass sie vielleicht in abgelegenen Nischen überdauert haben, die noch keiner untersucht hat. Und man will nicht eine Art vorschnell als ausgestorben erklären, ja, weil dann kann man ja auch kein Geld mehr für Schutzmaßnahmen akquirieren oder keine Schutzgebiete mehr ausweisen für diese Art, weil man sagt, ja, die ist ja nicht mehr vorhanden. Deswegen dauert es oft Jahrzehnte, bis man sagt, okay, dieser Vogel existiert nicht mehr oder dieser Fisch existiert nicht mehr. Daher sind diese Aussterberaten auch allesamt nur Schätzungen.
1: Verstehe, okay. Und es ist ja jetzt auch so, man kann, wenn eine Art ausstirbt, das einfach quasi schade finden, weil die existiert dann nicht mehr. Aber das hat ja auch Konsequenzen. Lass uns darauf vielleicht mal noch so ein bisschen eingehen, ne? Also was passiert denn zum Beispiel in einem Ökosystem, wenn da jetzt eine Art verschwindet?
0: Ja, man kann sich das Ganze vorstellen wie ein Sicherheitsnetz. Ja. Es macht vielleicht noch nicht viel aus, wenn man jetzt mal den einen Faden zieht und vielleicht noch den anderen Faden zieht, dann hält das gesamte Netz noch. Wenn man aber zu viele Fäden zieht oder vielleicht auch einen tragenden Faden oder einen Hauptsicherheitsfaden, dann kann das dazu führen, dass das gesamte Ökosystem zusammenbricht oder sich radikal umbaut und nichts mehr mit dem vorherigen Ökosystem zu tun hat. Je nach Art, wenn es eine Schlüsselart beispielsweise ist, dann führt das natürlich auch langfristig zu wirtschaftlichen Folgen, das muss man so sagen. Ein klassisches Beispiel hierfür sind die Seeotter vor der nordamerikanischen Pazifikküste. Ja, die halten bestimmte andere Arten in Schach, etwa so Seeigel, die den Kelb fressen, also den Seetang. Und der Seetank ist ein wichtiges Ökosystem, Kinderstube für Fische etc. Ja, und bindet auch viel Kohlenstoff. Als man dann diese Seeotter dann gejagt hat und ausgelöscht hat lokal, ja, die sind also nicht ausgestorben, aber die wurden halt drastisch im Bestand reduziert, ja, da nahmen die Seeigel zu, die fraßen dann den gesamten Tank zusammen, und damit ist die Kinderstube für diese Fische verloren gegangen, was dann verringerte Fischfänge zur Folge hatte. Ja, und so muss man sich das da vorstellen. Diese ganzen Arten haben ja auch Abhängigkeiten zueinander. Und wenn man zu viele dieser Abhängigkeiten dann beseitigt, dann führt das letztlich dann irgendwann zu einem radikalen Umbau oder Zusammenbruch des Ökosystems.
1: Was, wie du ja gerade schon angesprochen hast, dann aber immer auch Auswirkungen auf uns Menschen hat. Ne? Da muss man immer dran denken. Also die Biodiversität, die beeinflusst uns ganz entscheidend. Ne?
0: Auf alle Fälle. Das sehen wir auch in Deutschland. Wir haben in Brandenburg ja ausgedehnte Kiefernforste. Ja, das sind im Prinzip halt Holzplantagen. Ursprünglich wuchsen dann Buchen, Eichen, Mischwälder, ja vor allem Eichenmischwälder, die weniger feuerempfänglich sind oder die auch die Grundwasserneubildung stärker ermöglichen. Man hat das Ökosystem durch ein anderes ersetzt. Jetzt hat man ein feuergefährdetes Ökosystem, das weniger Grundwasserneubildung anregt. Und damit haben wir natürlich ein Problem. Es entstehen wirtschaftliche Schäden durch die Brände. Man hat Wassermangel während Trockenphasen. Und das schlägt dann eindeutig auch auf uns zurück in Gesundheitsfragen, in wirtschaftlichen Fragen, in Versorgungsfragen. Und das muss man sich natürlich dann vorher überlegen, ob man zu viele Arten verlieren will.
1: Ja, das ist nur eines von vielen Beispielen auf jeden Fall. Daniel, ich würde dir zum Abschluss gerne noch eine Frage stellen. Du wirst wahrscheinlich sagen, die kann man nicht beantworten, aber ich möchte es trotzdem mal wissen. Glaubst du, wir können jemals alle Arten auf der Erde erfassen?
0: Da bin ich ziemlich sicher, dass wir das nicht können werden. Wir werden es wahrscheinlich schaffen, die meisten Säugetierarten, ja, bei den Vögeln sind wir fast schon so weit, oder die meisten Wirbeltiere am Ende des Tages erfassen zu können. Aber ich glaube nicht, dass wir irgendwann in den nächsten 100 Jahren, dass es uns gelingt, auch alle Bakterien oder Archaeen etc. zu erfassen. Ja, das ist einfach eine unglaubliche Fülle an Lebensformen, die dann auch ja wissenschaftlich beschrieben werden müssten. Und es sind ja nicht nur die Arten bedroht, es sind ja auch die Artenkenner bedroht, die Taxonominnen und Taxonomen. Ja, das ist nicht unbedingt mehr der beliebteste Bereich des Studiums oder da, wo die Gelder hinfließen. Ja, also es muss ja auch Leute geben, die das können. Ja, Technik wird uns natürlich auch weiterhin helfen. Aber dieser Mangel an Expertentum auf der einen Seite und diese Fülle an Lebensformen auf der anderen, das ist ein zu großer Berg, den wir hier nicht überwinden werden. Aber es wird uns noch gelingen, hier sehr, sehr viel erfahrbar zu machen und zu erkennen.
1: Also eine schöne Sisyphos-Arbeit im besten Sinne eigentlich, die Artenerkennung. Ja. Daniel, vielen, vielen Dank dir, dass du uns hier zum Biodiversitätstag so ein bisschen Einblick in die Artenvielfalt und auch die Neuentdeckungen von Arten und die ganze Problematik mit den Ökosystemen gegeben hast. Mehr dazu erfahrt ihr in ganz, ganz vielen Artikeln auf spektrum.de, da einfach mal nach dem Schlagwort Biodiversität oder Artenvielfalt oder Artenschutz suchen. Und Daniel, ja, dir sage ich vielen, vielen Dank fürs Erklären.
0: Ja, vielen Dank dir und viel Spaß noch. Tschüss.
1: Ciao. Und das war's für diese Woche von uns hier beim Spektrum-Podcast. Euch vielen Dank fürs Zuhören. Seid gerne auch kommende Woche wieder dabei. Wie immer am Freitag gibt's dann eine neue Folge von uns. Bis dahin freue ich mich, wenn ihr den Podcast abonniert, wenn ihr kommentiert, bewertet und teilt. Das hilft uns sehr. Auch dafür vielen Dank. Mein Name ist Marc Zimmer und ich sag Tschüss und macht's gut.
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1: Wenn auf mich etwas in der aktuellen Forschung wie Science-Fiction wirkt, dann sind es Quantencomputer. Die sehen nicht nur wie etwas aus, was direkt aus einem Science-Fiction-Film kommt, die können auch Probleme lösen und Dinge berechnen, die für klassische Computer und sogar für aktuelle Supercomputer unmöglich wäre. Wie weit die Forschung ist und welche Folgen der Einsatz von Quantencomputer haben kann, darum geht's in dieser Folge. Mein Name ist Wieland Mikulajczyk. Gut, dass ihr dabei seid.
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0: Quantencomputer gelten als die Rechenmaschinen der Zukunft, die Probleme lösen könnten, an denen heutige Superrechner scheitern. Wir befinden uns gerade in der Phase zwischen Laborexperiment und ersten praktischen Anwendungen. Zu Gast in dieser Folge ist Professor Frank Wilhelm Mauch, Director des Institute for Quantum Computing Analytics am Forschungszentrum Jülich. Mit ihm spreche ich über den aktuellen Stand der Forschung und die Frage, wann diese Technologie unseren Alltag erreicht. Herr Professor Wilhelm Mauch, herzlich willkommen im Forschungsquartett.
1: Ich freue mich, dass ihr hier seid, Herr Mikulajczyk.
0: Herr Professor Wilhelm Mauch, Quantencomputer klingen jetzt schon sehr nach Science-Fiction und Super-Future, immer wenn in irgendeinem Science-Fiction-Film irgendwie es Magie sein soll, aber nicht Magie ist, dann soll die Quantenebene das lösen. Können Sie mir als Laien noch einmal kurz erklären, was Quantencomputer überhaupt sind und wie die funktionieren?
1: Also ganz banal könnte man sagen, dass die Information in Quantencomputern nicht nur in Form von klassischen Daten, sondern in Form von Quantenzuständen gespeichert wird. Was bedeutet, dass wir nicht nur Binärzahlen dort haben können, sondern auch sogenannte Überlagerungen von Binärzahlen. Das bedeutet, dass ein Register mehrere Binärzahlen mit einer gewissen Wahrscheinlichkeit gleichzeitig hat und dass dann verschiedene Rechenwege überlagert parallel ablaufen können. Das ist so ein bisschen die abstrakte Antwort. Und deshalb sind die auch so schnell. Die haben die Parallelität eingebaut. Da muss ich keine vielen Prozessoren kaufen. Praktisch stehen wir vor der Herausforderung, eine Maschine zu bauen, die einerseits quantenmechanisch ist und bleibt, die also nicht der Tendenz unserer Alltagswelt folgt, von alleine mit der Zeit klassisch zu werden. Die klassische Physik und die klassische Informatik sind immer Spezialfälle der Quantenwelt. Gleichzeitig muss ich die noch so offen haben, dass ich mit denen arbeiten kann. Und in der Hardware gibt es dann verschiedene Lösungen, entweder basierend darauf, dass ich einzelne Atome nehme, also kleine Quantenobjekte, und die möglichst gut steuere, oder ich nehme nanoelektronische Schaltkreise, oftmals aus Supraleitern, und bringe die dazu, sich quantenmechanisch zu verhalten. Wenn Sie einen angucken, sehen Sie entweder eine große Vakuumkammer oder eine große Kältemaschine, die dazu da ist, die zerbrechliche Quanteninformation von der Umgebung wegzuhalten.
0: Sie koordinieren jetzt das deutsche Großprojekt Q-Solid, das sich speziell der Fehlertoleranz von Qubits widmet. Als ich das gelesen hatte, musste ich erstmal nachschlagen, dass Qubits die kleinste Recheneinheit der Quanteninformatik ist oder sind. Diese Qubits sind leider fehleranfällig. Warum?
1: Ja, die Quantenbits sind eigentlich aus drei Gründen fehleranfällig. Das eine ist eben die Tendenz unserer Welt, über die Zeit klassisch zu werden, die sogenannte Deep

0: haben, die sogenannte Dekohärenz. Wenn ich ein Quantensystem super gut isoliere, zum Beispiel die Neutrinos der kosmischen Strahlung, die einfach so durch den Weltraum rauschen, dann macht mir das nichts. Aber wenn ich das Ding greifbar haben möchte, dann werden die mit der Zeit klassisch. Ihre Umgebung ist klassisch. Der Stuhl, auf dem Sie sitzen, ist nicht an zwei Orten gleichzeitig, sondern nur an einem. Das wird immer passieren, das wird uns lange begleiten. Dagegen müssen wir ankämpfen. Das ist eine Fehlerquelle. Die zweite Fehlerquelle ist, wir nutzen aus, dass Quantenobjekte sich nicht nur wie Teilchen verhalten, sondern auch ein bisschen wie so eine Welle. Und so eine Welle ist was Analoges. Das heißt, die eine Ausgabe in Quantencomputern ist zwar digital, aber während der rechnet, ist der analog. Und alles, was analog ist, ist ungenau. Sie können niemals einen Wert mit unendlicher Präzision einstellen. Und er verstellt sich, wenn sich die Temperatur ändert, wenn irgendwas schwankt im Raum, so wie Sie ein Musikinstrument stimmen müssen, müssen Sie dann auch Ihren Quantencomputer nachsteuern, weil der langsam anfängt, Fehler zu machen. Und das Dritte ist banal und das, was wir einfachst in den Griff bekommen, die Quantentechnologie ist natürlich noch sehr neu. Das heißt, wir haben sicherlich auch noch jetzt keine optimalen Lösungen gefunden, die die Quanteninformation so gut schätzen, wie es uns die ersten beiden Einschränkungen dann erlauben.
1: Also Quantencomputer sollen ja alles viel schneller und überhaupt gleichzeitig, wie Sie gerade gesagt haben, berechnen können. So das Versprechen in der Theorie. Wo werden wir denn die ersten echten Quantenvorteile sehen? Gibt es schon Anwendungen?
0: Also ich würde mich ein bisschen davon abgrenzen, dass Sie wirklich alles schneller machen. Sie machen Dinge schneller, wo klassische Supercomputer Probleme haben und wo es einen Rechenschritt gibt, in dem man mal viel gleichzeitig probieren muss. Die erste Anwendung, mit der wir rechnen, ist vermutlich in der Analyse und Entwicklung von Prozessen in der theoretischen Chemie und in der Materialentwicklung. Der eine Grund ist, dass die Schwierigkeit bei der theoretischen Chemie daran liegt, dass die molekulare Bindung, die Striche, die man zwischen Atomen im Chemieunterricht malt, das ist schon selber ein Quanteneffekt. Das heißt, das passt gut zu Quantencomputern. Das zweite ist, die Quantencomputer würden dann als Forschungswerkzeug starten. Das heißt, mit der Empfindlichkeit und der am Anfang wahrscheinlich suboptimalen Benutzungsfreundlichkeit kann man sich im Forschungswerkzeug noch eher abfinden als was für den Alltagsgebrauch oder was in der Echtzeit immer laufen muss. Auf längere Zeit sehen wir Aufgaben in der Optimierung. Es gibt auch Aufgaben in der Kryptoanalyse und verschiedenen KI-Kontexten, aber auch in anderen Simulationen. Also wenn ich jetzt nicht Moleküle simuliere, sondern aufwendige Simulationen zum Beispiel für den Maschinenbau mache, da werden wir sicherlich so in der zweiten Reihe nach der Materialforschung Anwendungen sehen.
1: Sie haben gerade schon die Kryptographie angesprochen. Das Bundesamt für Sicherheit in der Informationstechnik, das BSI, das beobachtet ja den Fortschritt schon ziemlich genau, denn Quantencomputer sollen bald unsere heute genutzte Verschlüsselung knacken können. Da geistert die Zahl von circa 15 Jahren durch einige Berichte. Ist das wirklich realistisch oder sind wir dann durch neue Verschlüsselung vielleicht immer noch gut geschützt?
0: Also die Berichte des BSI schätze ich sehr, weil ich war der Projektleiter bei der Erstellung dieser Berichte. Und zu der Zahl ist erstmal zu sagen, die ist natürlich unsicherheitsbehaftet. Sie ist aber nicht die kürzeste Zahl, die man sich denken kann. Es könnte Durchbrüche geben, mit denen es noch schneller geht. Es könnte Verzögerungen geben, weil man dann doch Hindernisse hat. Unsere aktuelle asymmetrische Verschlüsselung, die es uns erlaubt, mit unserer Bank oder mit anderen über HTTPS sicher zu kommunizieren, obwohl wir die nie vorher getroffen haben, die wäre dadurch tatsächlich gefährdet. Es ist eine für einen Quantencomputer auch anspruchsvolle Aufgabe, deshalb die längere Zeit. Gleichzeitig werden aber Methoden entwickelt, die gegen Quantenangriffe sicher sind. Und das BSI arbeitet daran, die umzustellen. Das sind einerseits neue kryptografische Verfahren, wo es keinen Quantenangriff gibt, die aber immer noch dadurch gesichert sind, dass die Rechnung, die ich zum Entschlüsseln machen muss, sehr kompliziert ist. Parallel dazu wird Quantenkryptographie entwickelt. Da ist die Sicherheit durch ein ganz anderes Prinzip gewährleistet, nämlich dadurch, dass wenn ich mit Quanten kommuniziere, die Lauscherin immer entdeckt wird. Diese Umstellung ist halbwegs

0: ist im Plan. Aber man muss natürlich aufpassen für die großen Staatsgeheimnisse. Es gibt die sogenannte Store Now Decrypt Later Attacke. Also wenn wir jetzt was kommunizieren, was in 15, 20 Jahren noch interessant ist, dann sollten wir schauen, dass wir uns nicht allein auf die aktuelle Kryptografie verlassen. Und wir wissen ja, es gibt Gerichtsakten in Deutschland, die vom NSU-Prozess, die angeblich für 120 Jahre geheim gehalten werden.
1: Es gibt das Projekt Munich mit Q hinten und Munich SC. Dort soll ein Quantenrechner über eine Cloud-Plattform für Wissenschaft und Industrie zugänglich gemacht werden. Ab wann kann ich denn so ganz privat Rechenzeit auf einem Quantendemonstrator buchen oder noch besser? Wann steht denn der Quantencomputer unter meinem Schreibtisch?
0: Also Munich SC und auch Q-Solid sind Geschwisterprojekte. Wir betonen ein bisschen unsere Schwerpunkte, aber auch die möchten die Fehler kleiner machen. Auch wir möchten einen Cloud-Zugang machen. Das ist auch sozusagen guter, fairer Dualismus. Unter den Tisch stellen, ja, wollen Sie das denn überhaupt? Wir reden hier über Anwendungen, wo Supercomputer in die Knie gehen. Und das ist eigentlich was uns im Alltag selten betrifft. Respektive, wenn Sie eine sehr komplexe Stauumfahrung machen, dann fragen Sie ordentlich Rechenzeit ab, aber die steht eben auch in der Cloud. Also ich glaube, für den Alltag sehe ich wenig Anwendungen für Quantencomputer. Ob ich jetzt so blöd klinge wie der frühere IBM-Chef, der an den Weltmarkt für fünf Computer geglaubt hat, weiß ich natürlich nicht. Das wird die Zeit zeigen. Was den Cloud-Zugang geht, da gibt es schon heute Angebote. Das sind teilweise Freemium-Angebote von Firmen, wo man dann halt was zahlen muss, wenn man das Spitzenprodukt haben möchte. Aber tatsächlich ist es bereits jetzt so, dass Quantencomputer an verschiedenen Stellen gehostet werden. Zum Beispiel am Jülich Supercomputing Zentrum, aber auch am Leibniz Rechenzentrum in München. Und wenn Sie zu Hause eine coole wissenschaftliche Idee haben, die die Gutachter überzeugt, dann können Sie ja den heute benutzen. Wenn Sie eine Firma sind, dann schlagen die deutschen Compliance-Regeln zu, dann müssen Sie auf jeden Fall da eine Gebühr dafür bezahlen. Aber die Hürde sinkt auf jeden Fall schrittweise und einige Angebote, mit denen man tatsächlich erstaunlich weit kommt, gibt es kostenlos bei verschiedenen Firmen bereits.
1: Dann denke ich mir jetzt mal zu Hause ein wunderbares Forschungsprojekt aus, damit ich Quantencomputer benutzen kann. Ansonsten danke ich Ihnen sehr für dieses spannende Gespräch und Ihre Zeit.
0: Schönen Dank, hat Spaß gemacht.
1: Vielen Dank auch für die Produktion dieser Folge. Die kam diese Woche von Paula Bültemann. Das war es für diese Woche vom Forschungsquartett. Immer donnerstags gibt's eine neue Folge. Wir freuen uns, wenn ihr dann wieder zuhört und wenn ihr einer wissenschaftsbegeisterten Person vom Forschungsquartett erzählt. Mein Name ist Wieland Mikulajczyk. Vielen Dank fürs Zuhören. Bleibt neugierig. Bis zum nächsten Mal.
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1: In abgelegenen, von der Zivilisation kaum verdorbenen Gegenden sollen Menschen leben, für die das Auto nur ein Fortbewegungsmittel ist. Die Weiterentwicklung des Ochsenkarrens. Das ist natürlich ein inakzeptabler, nahezu steinzeitlicher Zustand, den die übrige Menschheit längst überwunden hat. Allen voran die Deutschen. Für sie ist das Auto ein sakraler Gegenstand, für dessen Anbetung eigens Messen veranstaltet werden, wo Männer, ja, es sind meistens Männer, die neuesten Modelle mit einer Liebe streicheln, wie sie keine Frau je erfahren hat. Was ist schon die Lebensgefährtin gegen das Lebensgefährt? Es ist das Auto, das den Mann im Sinne von Nietzsches respektive Pindars Befehl »Werde, der du bist« zu sich selbst finden lässt. Wer etwa einen Opel kauft, offenbart andere Wesenszüge als der Käufer eines Porsches. Im Körper des Opelmannes lebt oft ein kleiner Spießer, dessen Einflüsterungen zu Bausparverträgen und Schlagermusik führen, wohingegen sich der Porsche-Mann den Göttern näher fühlt, was er bei Tempo 280 auch ist. Es gibt aber ein Auto, das ganz anders ist. Eines, das keine Ambition hat, mit PS-Zahlen im hohen dreistelligen Bereich zu protzen, das auf die Sitzheizung ebenso verzichtet wie auf eine wasserdichte Karosserie. Von elektronischem Schnickschnack und dem heute so beliebten Erscheinungsbild eines kriegstauglichen Offroad-Monsters zu schweigen. Kurzum, es ist aus der Art geschlagen. Spätestens jetzt weiß jeder, wovon die Rede ist. Vom Citroën 2 CV alias De Chevaux alias Ente. Wer sich in den 60er und 70er Jahren eine Ente zulegte, kaufte nur nebenher ein Verkehrsmittel. Tatsächlich erwarb er oder sie ein Lebensgefühl sowie ein politisches Bekenntnis. Jede Fahrt im De Chevaux war ein Zeichen für Frieden, gegen Aufrüstung und Atomkraft und ein Bekenntnis zur französischen Lebensart. Am Steuer einer Ente rauchte man gerne Gauloises, trank eine Bouteille Rotwein und las Camus. Drei Gründe, warum viele der damaligen De Chevauxianer nicht mehr am Leben sind. Zudem ist die Ente nicht wirklich von dieser Welt, denn sie überwindet die Gesetze der Physik. In der Kurve neigt sie sich so weit zur Seite, dass sie umfallen müsste, ginge es mit rechten Dingen zu. Aber sie fällt nicht um. Kein Bungee-Jump setzt so viel Adrenalin frei wie eine Kurvenfahrt mit dem De Chevaux. Im Jahr 1990 lief die letzte Ente vom

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1: Guten Abend zum Plattenkoffer bei Detektor FM. Für unsere Juli-Ausgabe haben wir eine echte Legende der Clubmusik gewinnen können, Hans Nieswand. Der Kölner hat die Hausszene Deutschlands wie kaum ein anderer mitgeprägt und das auf sehr vielfältige Weise. Er war Redakteur beim Musikmagazin Spex, legte als DJ in den wichtigsten Clubs auf. Daneben produzierte er in den vergangenen 25 Jahren solo und als Teil des Haustrios Whirlpool Productions eigene Tracks. Unvergessen ist sein From Disco to Disco. Doch Hans Nieswand ist mehr als DJ und Musiker. Er war als Botschafter für das Goethe-Institut auf der ganzen Welt unterwegs und hat als Schriftsteller mehrere Bücher über das Leben als DJ geschrieben. Müde ist er nach all den aufregenden Jahren keineswegs. Gerade arbeitet er an einem neuen Album und seit 2014 ist er als künstlerischer Leiter der Folkwang-Universität der Künste tätig. In der kommenden Stunde stellt Hans Nieswand nicht nur einige seiner Lieblingstracks vor, in der Playlist finden sich auch unveröffentlichte Edits und Kollaborationen von ihm selbst. Viel Spaß nun also mit einem ganz besonderen Plattenkoffer von und mit Hans Nieswand. To all the underground people in the house.
2: 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Hans Nieswand. Hans Nieswand. Erster Track Ghosts von TG Maus. Erschien bei Karaoke Kalk, geremixt von mir. Ich wünsche euch viel Spaß in der nächsten Stunde.

TG Maus im Hans Nieswand Disco Remix. Und weiter geht es mit New Yorker House Music aus der klassischen Phase. 1990 erschienen auf New Groove Records, einem der coolsten Label aller Zeiten. Mandatory Bass, It's a Lovely. Bei Plattenkoffer auf Detektor FM.

Das cooles Label aus dem New York der frühen 90er heißt Strictly Rhythm. Und ein toller Produzent aus New Jersey heißt Paul Simpson, einer, der den sogenannten New Jersey Sound miterfunden und stark geprägt hat. Hier ein Instrumental-Track von ihm namens No, Not Now. Namens No, No Now bei Plattenkoffer auf Detektor FM.

Wir bleiben bei coolen New Yorker Labels, aber kommen zu einem Produzenten aus Chicago. Lil Louis hat auf Strictly Rhythm ebenfalls in den frühen 90ern unter dem Namen Black Magic diesen wunderbaren Track Freedom produziert. Ich liebe ihn besonders, weil die singende Diva den DJ auf wirklich bezaubernde Weise preist.

0: Und jetzt sind wir wirklich in Chicago. Chicago House auf Vibe Music erschienen. Phase 2. Yes, it's here.
1: It's here.
0: It's here.
1: It's here.
0: Und das ist es auch. Das ist der Sound.
1: Sound. Sound.
0: Sound. Ich freue mich, ihn hier spielen zu dürfen. Bei Plattenkoffer auf Detektor. FM. FM.

Hans Nieswand in the Mix bei Plattenkoffer auf Detektor FM von Chicago zurück nach New York zu einem weiteren, zu dem dritten coolen New York Label in diesem Set, Nervous Records und ein legendäres Produzentenduo namens Mood to Swing, hier aber unter dem Namen

0: Plattenkoffer, Detektor FM, Hans Nieswand aus Köln, in the mix,
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0: Und dorthin gehen wir nun auch, von New York der frühen 90er Jahre ins Köln der Gegenwart, nach Köln-Ehrenfeld genauer gesagt, nach Köln-Neu-Ehrenfeld, um ganz genau zu sein und um extrem präzise zu sein, in meine Wohnung. Diesen Track habe ich letztes Jahr produziert aus einem Sample einer progressiven Canterbury Sound Band aus England der frühen 70er zusammengesampelt. Daraus habe ich diesen Track gebaut. 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

Absorber. Entstanden in Köln-Neu-Ehrenfeld, produziert von meiner Wenigkeit. Wie auch der nächste Track. Zusammenarbeit mit dem großartigen Kenji Kitahama, einem kalifornischen Japaner oder japanischen Kalifornier, der ganz toll singen kann. Mit dem zusammen ich eine Coverversion von So Long Frank Lloyd Wright produziert habe von Simon & Garfunkel im Original, jetzt aber hier bei Plattenkoffer auf Detektor FM.

So Long Frank Lloyd Wright von Simon & Garfunkel im Original, hier aber in der Version von Nieswand und Kita Hammer. Neben solchen Songs produziere ich auch sehr gerne Edits. Der folgende ist ebenfalls im Original Hippie-Musik aus New York von einer Band namens Sop with Camel. Fason, und das ist Fason. Mein Disco-Edit. Bei Plattenkoffer auf Detektor FM. Fason.

Koffer auf Detektor FM mit Hans Niesmann in the mix. Vor einiger Zeit habe ich mit meinem alten Freund und Bandkollegen Eric D. Clark am Telefon darüber gesprochen, dass es zu wenig Protest-Disco-Musik gibt. Eine Stunde später schickte er mir schon eine A Cappella. Ich habe daraus diesen Track gemacht. No more hatin', no more crashin'.

Hans Nieswand in the Mix bei Plattenkoffer auf Detektor FM. Das war ich und mein Kumpel Eric D. Clark. No more hating, no more trashing. Eine Forderung, die wir an die Gegenwart stellen. Eine berechtigte Forderung, wie ich finde. Der nächste Track von einer tollen Band aus Köln, Berlin, von Spar, legendäre Truppe, Try Though We Might, der Name dieser Ballade in der Originalversion, das ist mein Disco-Mix. Disco-Mix. Disco-Mix. Disco-Mix. 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
1: Sie sah den Menschen als Ganzes, verbunden mit der Natur und den Lebensumständen um ihn herum. Sie erforschte, welche Wirkung bestimmte Kräuter auf den Menschen haben, wie unser Körper davon beeinflusst wird, was wir essen und in welchem Maße Bewegung und Ruhe dem seelischen Gleichgewicht guttut. Hildegard von Bingen. Die Benediktinerin lebte im 12. Jahrhundert und war mit ihren Lehren und Ideen ihrer Zeit weit voraus. Bis heute ist sie unter anderem bekannt als Heilerin, Mystikerin, Schriftstellerin und Komponistin. Der Pavillon des Vatikans widmet ihr nun auf der 61. Venedig-Biennale die Ausstellung »The Ear is the Eye of the Soul«. Kuratiert von Hans-Ulrich Obrist. BesucherInnen können hier die hektische, moderne Welt vor der Tür lassen und durch einen klösterlichen Garten wandeln. The Ear is the Eye of the Soul stellt das Gehör in den Mittelpunkt. Gemeinsam mit Soundwalk Collective haben die teilnehmenden KünstlerInnen für die Ausstellung ein ganz besonderes Hörerlebnis entwickelt. Und damit sage ich Hallo und herzlich willkommen zu einer neuen Folge von Kunst und Leben, dem Podcast in Kooperation mit dem Monopolmagazin. Mein Name ist Sarah-Marie Plikat. Hallo.
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1: Hans-Ulrich Obrist hat den Vatikanischen Pavillon für die 61. Venedig-Biennale kuratiert. In der Schweiz geboren, hat er bereits auf der ganzen Welt gearbeitet, machte Ausstellungen in Wien, Paris, New York und Hamburg. Seit 2006 leitet er die Serpentine Galleries in London. Für The Ear is the Eye of the Soul in Venedig hat er viele namhafte KünstlerInnen zusammengebracht, unter anderem Patti Smith, Jim Jarmusch und Brian Eno. Außerdem zeigt er das letzte Werk des im Frühjahr verstorbenen deutschen Regisseurs Alexander Kluge. Wer da welche Ideen hatte, warum Hildegard von Bingen heute immer noch oder erst recht relevant ist und wie man eigentlich lernt zuzuhören, darüber hat er mit Elke Buhr, Chefredakteurin des Monopolmagazins, im Interview gesprochen.
0: Gleich geht es weiter nach diesem Werbespot.
1: Ruth Baumgarte lebte von 1923 bis 2013, war Malerin, Zeichnerin, Zeitzeugin und eine der eigenwilligsten Künstlerinnen ihrer Generation. 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
2: Der Vatikan hat jetzt schon zum zweiten Mal eine richtig interessante Ausstellung bei der Biennale von Venedig gemacht und ich wundere mich immer noch darüber. Kannst du mir verraten, wer ist eigentlich beim Vatikan dafür verantwortlich, dass die so gute Sachen machen und wer kennt sich da so gut aus? Ich hätte es denen einfach nicht zugetraut.
3: Ja, es ist so, dass der Vatikan hat ja jemanden, der für Kultur zuständig ist. Und zwar ist das der Kardinal Tolentino de Mendoza. Es ist ein Poet, ein Schriftsteller aus Portugal. Und der ist wirklich visionär und hat unglaubliche Ideen. Und ich glaube, das hat sehr viel damit zu tun, dass er einfach eine kulturelle Vision hat. Und das ist interessant, weil mich hat das von Anfang an auch ein bisschen an André Malraux erinnert. Weil Frankreich hatte ja mal diesen Schriftsteller André Malraux als Kulturminister vor langer Zeit. Es gab auch in Lateinamerika eine Zeit, wo eben Octavio Paz und Carlos Fuentes und mehrere Schriftsteller waren ja auch als Kulturdezernenten und Kulturminister tätig. Und das ist so ein seltener Fall, wo jemand, der wirklich aus der Kultur kommt. Und in diesem Sinne ist es auch etwas, wovon vielleicht andere Länder in Europa was lernen könnten.
2: Ja, unbedingt. Das ist sehr untypisch mittlerweile, weil ja immer weniger Leute sich mit Kultur auskennen, die über Kultur bestimmen. Das ist ja eins der Probleme, glaube ich, unserer Gegenwart. Und wie ist diese Kontaktaufnahme passiert vom Vatikan?
3: Also wir sind uns schon vor mehreren Jahren begegnet, eigentlich über die Poesie, weil ich habe seine Poesiebücher gelesen und dann hat uns Bruno Racine, der Präsident von Palazzo Grassi, der hat ja den letzten Pavillon kuratiert, zusammen mit Chiara Parigi in diesem Gefängnis vor 2 Jahren. Der hat uns irgendwie zusammengebracht und so habe ich dann auch geschrieben für den letzten Beitrag zusammen mit Julia Kristeva für den Katalog. Und aus dieser Katalogzusammenarbeit hat sich dann die Zusammenarbeit am Pavillon ergeben und der Kardinal hat dann angefragt, ob ich den nächsten Pavillon für 26 kuratieren würde.
2: Und das Grundthema Hildegard von Bingen war dann deine Idee?
3: Ja, seit sehr langem dieses Projekt mit Hildegard etwas zu machen, zu Hildegard etwas zu machen mit meinem Kollegen Ben Vickers. Ben Vickers ist ja Künstler und Technologist und wir haben ja 10 Jahre zusammengearbeitet, weil ich habe ihn eingeladen, so 2013, 14, das Technologie-Department der Serpentine aufzubauen. Und er war ja unser erster Chief Technology Officer. Und diese ganzen Projekte, die wir seit 12 Jahren machen mit AI, mit Videogames, mittlerweile sind ja 5 Kuratoren und Kuratorinnen tätig an der Serpentine, die sich ausschließlich mit Technologie beschäftigen. Wir machen auch diese Future Art Ecosystem Reports regelmäßig. Das hat alles mit Ben Vickers begonnen und so haben wir dann eigentlich im Büro wöchentlich über Hildegard von Bingen gesprochen, weil wir uns beide dafür seit so langem interessieren und haben immer darüber nachgedacht, dass man irgendwann eine Ausstellung machen sollte. Und wir fanden irgendwie, dass der White Cube nicht richtig wäre dafür, sondern dass es eigentlich einen Garten bräuchte. Man müsste einen Klostergarten finden, einen Garten, wo auch diese heilenden Kräuter wären, eine Art von, wo man irgendwie auch vereint sein könnte mit Pflanzen und mit Tieren. Und wir hatten irgendwie diese Idee, einen Garten zu finden. Aber das blieb immer ein unrealisiertes Projekt, bis es eben diese Anfrage gab. Und wie der Kardinal mich dann kontaktiert hat, habe ich sofort Ben angerufen und habe ihn gefragt, ob er das zusammen machen will. Und er fand das auch sehr spannend. Und dann hat der Kardinal uns eben diesen Garten gezeigt in Venedig. Und wir waren total fasziniert von diesem Garten aus 2 Gründen. Erstens, weil er ist ja wirklich eigentlich an dem beschäftigsten Ort, an einem der lautesten Orte Venedigs, weil es ist ja der Hauptbahnhof. Da kommen Millionen von Menschen an jedes Jahr. Die Touristen reisen ab oder kommen an. Die Boote fahren davon los. Es ist wirklich nie ruhig an dieser Stelle. Und da gibt es diese Türe, so 50 Meter von dem Hauptbahnhof, hinter der Kirche. Und da ist man auf einmal in diesem Karmelitergarten, eigentlich Teresa von Avila gewidmet, inspiriert von Teresa von Avila und kann da irgendwie absolut ruhig sein und sich irgendwie, ja, und sich in diesem Garten aufhalten. Nur ist dieser Garten öffentlich nicht zugänglich, sondern er ist eben nur für, wenn man so irgendwelche Tours hat, so Guided Tours, manchmal zugänglich, wird aber mehrheitlich eben noch von dem Kloster benutzt. Es werden da auch weiterhin Pflanzen angepflanzt, Heilpflanzen. Und wir waren ganz begeistert und irgendwie das Merkwürdige war, dass mir dieser Garten irgendwie bekannt vorkam. Ich wusste aber, dass ich noch nie da war. Und dann habe ich ein paar Stunden nachgedacht und auf einmal ist mir dann eingefallen, dass ich den Garten kenne aus dem Buch von Cees Notenboom, weil der große Schriftsteller Cees Notenboom hat ja ein sehr schönes Buch geschrieben über Venedig und da gibt es eben ein Kapitel, wo er beschreibt, wie er auf einmal in der Nähe vom Bahnhof diese magische Türe entdeckt. Eigentlich wie eine Türe in eine ganz andere Welt. Und wir werden auch versuchen, diesen Katalogtext, also diesen Text nochmals abzudrucken in dem Katalog, weil es ist wirklich eine sehr schöne Zusammenfassung von dieser Erfahrung. Und wir dachten immer, dass es interessant wäre, über Ton irgendwas mit Hildegard zu machen, weil einerseits es auch so viele Komponisten, Musiker, Musikerinnen gibt, die von Hildegards Kompositionen, von Hildegards, wenn man so will, Musik eben beeinflusst sind und Sound oder wenn man so will, Ton privilegiert ja die Innerlichkeit, die Moderation und es ist eigentlich eine inward experience, es ist eine verinnerlichte Erfahrung. Wir wollten so einen Garten schaffen, wo man zuhört. Also die Etel Adnan hat mir ja immer gesagt, wir müssen Situationen schaffen, wo man wieder lernt zuzuhören im 21. Jahrhundert. Also was man auf Englisch auch Deep Listening nennt. Und wir dachten, dass man so eine Situation schaffen könnte, wo das Zuhören eine Form von Präsenz schafft, wo man irgendwie Besucher einlädt, in dieser beschäftigten Zeit der Venedig-Biennale eine sehr fokussierte Erfahrung zu haben, Aufmerksamkeit, vielleicht auch ruhiges Nachdenken und ja, gemeinsame Meditation. Und wir dachten irgendwie, dass so ein Tongarten. Und dann, wie immer, habe ich diese Idee mit Alexander Kluge getestet, weil ich habe ja seit 30 Jahren, ich habe in den 90er Jahren Alexander Kluge eigentlich in die Kunstwelt gebracht. Wir haben begonnen, Ausstellungen zu machen und wir hatten so ein Ritual. Also der Garten ist ja eigentlich auch ein Ritual und Kluge und ich hatten dieses Ritual, dass wir uns immer am 1. Januar um 15 Uhr in Sils Maria verabredet haben, jedes Jahr. Und so haben wir dann immer eigentlich das Jahr besprochen, die Projekte, was wir zusammen machen. Kluge hat mir erklärt, was für ihn die wichtigen Themen sind. Ich habe immer eine Art von Mentor auch für mich. Und so haben wir natürlich sofort Alexander angerufen, weil ich wusste, dass er auch immer über Hildegard von Bingen was machen wollte. Und wir haben ihn dann besucht. Und er hat sofort auch dieser Idee zugestimmt, dass er irgendwie eine Tondimension, eine Sounddimension haben sollte und dass man irgendwie, und hat auch dann sofort bei dem allerersten Treffen den Titel für uns gefunden.
2: Der Titel lautet?
3: Ja, ich weiß nicht, wie würde man es auf Deutsch übersetzen?
2: Sag ruhig auf Englisch.
3: The ear is the eye of the soul. Das Ohr ist das Auge der Seele, würde man, glaube ich, sagen. The ear is the eye of the soul.
2: Ja, genau.
3: Das Ohr ist das Auge der Seele. Und er hat das dann auf ein Blatt Papier aufgeschrieben und wir haben das gescannt und hatten sofort den Titel. Und dann, eigentlich hatten wir den Titel am Anfang, aber noch nicht die Ausstellung. Und dann haben wir uns überlegt, dass wir eigentlich Musiker, Musikerinnen von verschiedenen Generationen einladen möchten, Komponisten, Komponistinnen von Terry Riley. Und wir wussten auch, dass Meredith Monk sich seit langem schon mit Hildegard auseinandergesetzt hat. Ich bin ja auch in London, habe ich immer wieder mit Brian Eno zusammengearbeitet. Wir waren auch mal Nachbarn, wie ich nach London gezogen bin. Also wir kennen uns seit sehr, sehr lang. Und ich weiß auch, dass Eno hat mir auch immer von Hildegard erzählt. Das waren dann so die ersten, die wir kontaktiert haben. Wir wussten, Patti Smith hat viel zu Hildegard sich geäußert. Und dann dachten wir, es ist irgendwie spannend, wenn wir so verschiedenste neue Arbeiten in Auftrag geben können für diesen Garten. Es muss aber eine holistische Erfahrung sein, es muss eine ganzheitliche Erfahrung sein. Und da führten dann alle Wege zum Soundwalk Collective. Weil das Soundwalk Collective mit Stefan Kasniak und auch Simone Merli arbeiten die ja seit Jahrzehnten an diesen ganzheitlichen Tonerfahrungen. Die bringen eben Ton in mehrdimensionale Räume. Also wie Xenakis immer sagte mit seinen Polytops, es gibt eben dieses große Potenzial, dass man ganz viele Tonquellen hat in einem Raum und so Mehrdimensionalität schafft. Sowohl Ben als auch ich waren immer sehr beeindruckt von diesen Toninstallationen von Soundwalk Collective. Unter anderem haben sie ja zum Beispiel von Bernie Kraus dieses unglaubliche Tonarchiv verräumlicht. Bernie Kraus hat seit Jahrzehnten eben Tiere und Natur dokumentiert und die am Verschwinden ist und so quasi auch diese Extinction Crisis thematisiert durch seine Tonaufnahmen. Und da haben im Soundwalk Collective in der Fondation Cartier zur Wiedereröffnung diese Toninstallation Gang geschaffen. Und so dachten wir, vielleicht könnte der Gang mehr zu einem ganzen Garten werden und die könnten eben das so vereinheitlichen. Und die waren auch sofort sehr begeistert. Und so war das Team dann zusammen. Und dann gab es eben den zweiten Raum, weil der Vatikan hat ja diesen Complesso di Santa Maria Ausiliatrice, das ist eine ehemalige Kirche, den haben die für länger jetzt und den hatten sie auch benutzt für die Architekturbiennale. Bei der letzten Architekturbiennale, da war in diesem Santa Maria Ausiliatrice, das ist eben in der Nähe vom Arsenale, bei der Via Garibaldi, da hatten die mit Tatiana Bilbao und Mayo Architects dieses Opera Aperto geschaffen, also quasi eine Ausstellung zur Architekturbiennale, als Hommage an Umberto Ecos, ich weiß nicht auf Deutsch, wie das übersetzt ist, Opera Aperta, das offene Werk.
2: Das offene Werk, genau.
3: An, Umberto Ecos offenes Werk und das wurde quasi für die Architekturbiennale in Venedig in 2025 wurde das gezeigt. Und das war eigentlich das zweite unrealisierte Projekt. Also das erste unrealisierte Projekt war, irgendwas zu Hildegard von Bingen zu machen. Und mein zweites, was ich mit Ben zusammen eben seit langem hatte. Und das zweite unrealisierte Projekt war eben, ich habe ja mal den Schweizer Pavillon gemacht auf der Architekturbiennale und ich hatte immer dieses unrealisierte Projekt, weil mir ist aufgefallen, wenn man einen Pavillon macht in Venedig, da geht man ja dann hin und guckt sich den an bei der Biennale, die vorstattfindet und dann sieht man, wie das abgebaut wird. Es war wirklich beeindruckend, ich war da in Venedig damals vor 10 Jahren, das sieht man ja eigentlich als Besucher nie. Aber wenn man da ist am Ende, wenn die Biennale endet im November, da werden einfach alle Wände rausgeworfen, es wird alles rausgeworfen, wie Tabula Rasa. Und ich habe mir damals überlegt, vor 10 Jahren, wenn ich irgendwann wieder gefragt werde, ich wusste ja nicht, ob das irgendwann wieder geschieht, aber sollte ich irgendwann in meinem Leben wieder gefragt werden, ein Venedig-Pavillon zu machen, dann würde ich versuchen, diese Tabula Rasa-Sache zu vermeiden und einen nachhaltigeren Umgang mit dem vorherigen Pavillon anstreben. Ein bisschen wie ein Garten, oder? Dass man den vorherigen Pavillon wachsen lässt. Und das Interessante war, ist, dass die Kuratorinnen, die Giovanna Zabotti und Marina Otero-Versier, haben eben mit diesen zwei Architekturbüros, mit Tatiana Bilbao und Mayo Architects, eine Reparationssituation geschaffen oder eine Restaurationssituation geschaffen. Also dieser Raum wurde eben während der Architekturbiennale wieder instand gesetzt. Es gab da ein Gerüst, ein Scaffolding Und es gab auch sehr viele Workshops, Gespräche und die haben so eine großartige Ausstellungsarchitektur gemacht mit diesen gelben Lichtern, mit diesen Arbeitstischen. Und da dachten wir, da könnten wir einfach drauf aufbauen. Wir könnten quasi unser Hildegard vom Bingen-Archiv hinzufügen. Es fügte sich dann auch, dass die Tatiana Bilbao und ihr Studio in Mexiko, die bauen ein Kloster in Deutschland. Es ist ja sehr selten, dass heute ein Architekturbüro ein 21. Jahrhundertkloster, was auch als Kloster funktioniert, in Auftrag kriegt. Und dieses Kloster wird tatsächlich in Deutschland gebaut. Da dachten wir, wir könnten darauf hinweisen, dass eben die Architektin von diesem Raum zurzeit ein Kloster baut und sehr inspiriert ist von Hildegard von Bingen. Und dann hatten wir natürlich diese Idee mit Alexander Kluge, weil der wollte von Anfang an nicht eine Tonarbeit machen, sondern der wollte 12 Filme beisteuern zu dieser Ausstellung und auch sehr viele Drucke und also so auf Kupferplatten gedruckte Hildegard von Bingen Drucke. Und er hat ja viel am Ende seines Lebens mit AI gearbeitet. Und das wurde ja eigentlich sein letztes Werk. Er hat ja daran gearbeitet bis ein paar Tage vor seinem Tod. Und so dachten wir, das könnte auch für Alexander Kluge interessant sein, dieser Raum. Und so haben wir ihn dann in Verbindung gesetzt mit Tatiana Bilbao und Mayo Architects. Und das Tatiana Bilbao Büro hat dann eben mit ihm zusammen die Ausstellungsarchitektur entwickelt. Es sind quasi drei Räume in diesem Komplex um diese Kirche rum, sind von Alexander Kluge bespielt mit diesen 12 Videos und diesen Drucken. Also insofern haben sich zwei meiner unrealisierten Projekte durch diese Vatikaneinladung so realisiert.
2: Alle interessieren sich offenbar für Hildegard von Bingen. Hildegard von Bingen ist eine Denkerin des Mittelalters. Was ist denn interessant an ihr? Warum taucht die im Moment so häufig auf?
3: Ja, ich glaube, sehr interessante Frage, weil ich glaube, es gibt verschiedenste Gründe. Einerseits, und die wollten wir eigentlich auch mit all diesen neuen Werken, es sind ja verschiedenste Generationen involviert. Also es geht eben von Terry Riley, der ist 90 und lebt in Japan jetzt und hat eine neue Arbeit komponiert, eben zu Meredith Monk, über Patti Smith oder Suzanne Chani, zu auch ganz jungen Künstlern und Künstlerinnen wie FKA Twigs oder Devonte Hines, der unter dem Namen Blood Orange sehr bekannt ist in der Popmusik. Und so wollten wir quasi in diesem Garten diese verschiedensten Themen adressieren, die eben heute Hildegard relevant macht. Und das eine ist natürlich, was ganz wichtig ist, ist diese heilende Dimension. Sie war ja Ärztin und Heilerin und dieser Garten ist eben auch ein Garten mit heilenden Kräutern. Dieses Melisse-Wasser wurde da oft angebaut und das ist eine Medizin, dieses Melisse-Wasser, was restauriert und was die Mönche und die Nonnen eben weiter auch produzieren. Dann glaube ich auch diese Viriditas-Idee ist sehr wichtig. Viriditas ist ja das Hauptkonzept, wenn man so will, von Hildegard von Bingens Theologie und das kann man übersetzen als Greenness und es geht um eine, wenn man so will, vitale Präsenz, die eben das Heilen möglich macht. Und das ist, glaube ich, heute auch super relevant im Zusammenhang mit der ganzen Ökologie und Environmental und Extinction-Debatte. Und dann natürlich auch die Frage der verschiedensten Dimensionen. Ich meine, genauso, das hat ja Alexander Kluge auch gehabt in seiner Praxis, dieses polymatische, ich weiß nicht, wie man das auf Deutsch nennt, diese polymatische Dimension. Also was man auf Englisch ja polymat nennt, das Wirken, wenn man so will, von Hildegard von Bingen hatte so viele Dimensionen. Sie war eben Heilerin, sie war Äbtin, sie war eine öffentliche Figur, sie hatte Visionen, sie war Schriftstellerin. Also all diese verschiedensten Dimensionen ihrer Arbeit sind, glaube ich, auch sehr, sehr wichtig.
2: Also Hildegard von Bingen war ja auch eine Mystikerin und es gibt ja auch so eine starke Spiritualität in ihrem Werk oder auch in ihren Erzählungen. Ist das was dich persönlich irgendwie anspricht? Ich finde, du bist so von dem, wie ich dich kenne, gar nicht so ein mystischer Typ. Oder lässt du es so nicht raushängen?
3: Also ich habe sehr viel Zeit verbracht die letzten Jahre mit diesem Buch von Maura Zattoni. Die war auch eine wichtige Begleiterin unseres Projektes. Sie lebt ja auch weiterhin im Kloster von Hildegard und ist eine der großen Expertinnen von Hildegard. Und sie hatte dieses Werk, also dieses Buch geschaffen, Worte wie von Feuerzungen. Und das ist leider auf Englisch noch nicht erschienen, aber für die Zuhörer, Zuhörerinnen von dem Blog, die Deutsch sprechen, ist es verfügbar auf Deutsch. Es ist in Deutschland rausgekommen, also das ist dieses Buch. Und da sieht man eben im Buch, wo diese ganzen Visionen von Hildegard irgendwie zusammengefasst sind und wo sie sich wirklich mit den fundamentalen Fragen des Lebens auseinandersetzt. Und sie ist eine unglaubliche Textauswahl von ihren wichtigsten Texten und ist wirklich extrem inspirierend. Und also ich empfehle das sehr. Und da sieht man eben auch wirklich die Aktualität. Ich meine, was sie auch wirklich wichtig macht, ist, wie sie aus der Verborgenheit an die Öffentlichkeit irgendwie kam. Also als wirkliche Pionierin auch zu einem Zeitpunkt, wo sie als Frau in der Kirche eigentlich sehr viele Obstakel, also wurden ihr extrem viele Hindernisse in den Weg gelegt. Und sie hatte ja auch immer wieder zu kämpfen mit Widerständen aus Rom und hat sich dann am Clairvaux gewandt und hat sich irgendwie wirklich durchgesetzt. Und ich meine, ich habe auch mit Zaha Hadid oft über Hildegard von Bingen gesprochen. Und ich meine, Zaha Hadid hat sich ja als Frau in einer Welt durchgesetzt, in einer Architekturwelt, wo sie eine der ganz wenigen Frauen war am Anfang. Also für Zaha Hadid war das auch eine ganz wichtige Figur. Ich glaube, das ist eine weitere Dimension von Bingen, die ganz wichtig ist. Und dann einfach auch diese Idee, dass die Worte eigentlich wie blitzende Flammen sind und diese Idee auch der Zusammenarbeit, was auch sehr interessant ist, wie sie die Briefe eingesetzt hat. Ich meine, ein ganz wichtiger Bestandteil eigentlich ihres Werkes, ihres Lebens sind ja die Briefwechsel mit verschiedensten Figuren ihrer Zeit und die Art und Weise, wie ihr eben die Erde Kraft gab, wie sie die Idee auch aller Sinne, die Idee auch, ich glaube, das Kosmische einfach auch ihres Denkens ist sehr relevant für viele Künstler und ist sehr relevant, denke ich mir, für uns alle. Und einfach auch diese Idee, dass es eben nicht, ich meine, wir leben ja in einer Zeit, die sehr, und ich glaube, das ist das, was mich persönlich am meisten interessiert, weil du mich fragst nach meinem persönlichen Bezug zu Hildegard von Bingen. Also nebst diesen ganzen Visionen, nebst ihrer ganzen heilenden Dimension, ich glaube, was mich irgendwie am meisten auch daran interessiert, ich meine, wir leben ja in einer Zeit, die extrem fragmentiert ist, in einer Zeit, wo es extrem viele Polarisierungen gibt, wo extrem viele Menschen nicht mehr miteinander reden, leben in einer Zeit, wo es extrem wichtig ist, Dinge wieder zusammenzubringen, Brücken herzustellen. Und ich glaube, die Art und Weise, wie sie das immer wieder geschaffen hat und dass eben Trennung überwunden wird, es geht um Togetherness und nicht um Separation, es geht um das Zusammensein und nicht um die Trennung. Und das bezieht sich sowohl auf die Art und Weise, wie sie verschiedenste Felder und Disziplinen zusammenbringt, aber auch die Art und Weise, wie sie Menschen zusammenbringt. Und ja, es ist ein lebendiger Quell, wie Maura Zattoni so schön sagt in ihrem Buch.
2: Naja, und dieser Soundwalk durch den Garten hat natürlich wirklich etwas extrem Meditatives und Heilendes. Und ich glaube, ich habe niemanden getroffen, bei dem das nicht funktioniert hat. Also das fand ich auch toll. Also wir haben schon sehr lange gewartet. Also ich habe da während der Preview-Woche, glaube ich, schon fast eine Stunde da gestanden. Und das ist natürlich erstmal so ein bisschen genervt und denkt, man will ja auch tausend andere Sachen machen. Aber ich fand es gut zu sehen, alle Leute, die da rausgekommen sind, sahen dann wieder total entspannt und glücklich aus. Und das ist, glaube ich, für eine Kunsterfahrung sehr selten, oder? Das ist wahrscheinlich auch einfach etwas, was man mit Musik auch am besten hinbekommt und mit dieser Kombination von den Gerüchen und dem Sound. Wie ist das für dich gewesen? Also wie lange warst du, ich durfte nur eine Viertelstunde, wie lange hast du dir das angehört?
3: Nein, ich meine, wir waren tagelang da, aber wir haben es ja aufgebaut. Ja. Aber normalerweise, ich meine, die Eröffnungswoche war natürlich besonders schwierig, weil einfach so viele Menschen es sehen wollten. Normalerweise sind die Timeslots ja eine Stunde, so dass man so 45 Minuten bis maximal eine Stunde verbringt. Und das ist, glaube ich, eigentlich die ideale Zeit, weil nach einer gewissen Zeit vergisst man ja auch die Kopfhörer. Man kann ja auch wirklich sich vertiefen. Es gibt ja diese Bänke. Wir haben ja nebst den Musikern haben wir auch Dichter eingeladen. Dichterinnen wie Banu Kapil oder Dichter wie Raul Zurita. Wenn sich dann auf diese Bänke setzt, kann man die Poesie auch hören. Geht schon auch darum, ja, dass man die Zeit befreit, dass man da eine Erfahrung machen kann, die so hoffen wir auch transformativ ist. Und vor allem auch, ich glaube, bei Ausstellungen, und das ist ja dasselbe auch bei Büchern und bei Filmen, ich glaube, es ist einfach wichtig, dass man irgendwie Situationen schafft, wo die Menschen auch immer wieder zurückkehren können. Also ich glaube, diese Idee, dass man eine Ausstellung besucht und sie dann abhakt, das reicht irgendwie einfach nicht. Ich glaube, wenn eine Ausstellung funktioniert, also das war immer mein Kriterium bei einer Ausstellung. Also für mich ist eine Ausstellung nur dann erfolgreich, wenn die Menschen zurückkommen wollen. Also das war ja schon auch so bei Peter Doig jetzt, bei unserem House of Music. Es sind ja sehr viele Menschen in London, sind jeden Sonntag gekommen, ja, und sind immer wieder gekommen. Da hatten wir dieses House of Music mit Bildern und Musik. Das ist eine multisensorielle Erfahrung. Und ich glaube, das ist etwas bei Utopia Station, war das auch so 2003, wo wir mit Rikri Tiravanit und Molly Nesbitt diese Utopia Station in den Jardins aufgebaut haben. Das war auch so diese Idee, dass man da immer wieder kommen kann und Zeit verbringen kann. Und das ist ja auch so, ich meine, ein Buch oder ein Film kann man ja auch immer wieder lesen oder immer wieder sich angucken. Und das ist nicht einfach abgehakt. Und ich glaube, bei Ausstellungen ist das oftmals so, man besucht eine Ausstellung und dann denkt man, das ist es jetzt. Und das versuchen wir irgendwie zu überwinden, indem man irgendwie Situationen schafft, ja, wo eben Vielfachbesuche erwünscht sind und möglich sind. Das funktioniert jetzt auch. Wir kennen auch viele Leute in Venedig, sind schon 3-4 Mal gekommen. Es gibt ja auch viele Menschen, die Biennale 2-mal besuchen. Ja, genau.
2: Ich würde auch total gerne nochmal hingehen. Also danke dafür, Hans-Ulrich Obrist, für diesen fantastischen vatikanischen Pavillon und für diesen Moment der Pause im Trubel von Venedig und für diese Chance, wirklich nachzudenken, zu sich zu finden und tolle Musik zu hören. Danke.
3: Vielen Dank fürs Kommen. Und ich wollte einfach wirklich nochmals dieses Buch empfehlen, weil unser Katalog ist ja noch nicht erschienen. Wir arbeiten mit Irma Boom an einem Katalog und wir arbeiten auch an einer Schallplatte, weil wir denken, eine Schallplatte wäre sehr schön, sodass man sich das auch nochmals zu Hause anhören kann. Aber das wird noch ein paar Wochen dauern oder ein paar Monate dauern. Das kommt dann im Herbst raus. Aber in der Zwischenzeit kann man sich eben dieses Buch lesen von Maura Zattoni, das große Hildegard von Bingen Lesebuch. Und was man da eben wirklich sehen kann, ist, wie Maura Zattoni eben aufzeigt, die Vielfalt literarischer Formen von Hildegard, die theologischen Visionen, die komponierten Lieder, die Briefe. Was ich vergessen habe vorzuerwähnen, ist, sie hat ja auch eine neue Sprache erfunden. Und ich glaube, das ist auch etwas, was sehr viele Künstler, Künstlerinnen heute fasziniert, ist diese Sprache, diese neue Sprache, die Hildegard erfunden hat. Und dann gibt es die Predigten und es gibt die Lieder. Und Patti Smith hat sich ja darauf bezogen, auch die kam ja nach Venedig und hat dann ganz überraschenderweise bei der Pressekonferenz, es gab so eine öffentliche Eröffnung, es war weniger eine Pressekonferenz als eine Eröffnung. Wie nennt man das in Venedig, wenn der Pavillon so feierlich eingeweiht wird? Eine Einweihung?
2: Sowas in der Art, ja.
3: Am Freitagabend gab es so eine Einweihung von dem Pavillon und da hat eben Patti Smith war dann auch da und da haben der Kardinal hat da gesprochen und viele Leute auch vom Vatikan. Und Patti hat dann auf einmal ganz spontan eben ein Lied gesungen und eine Art von Prayer, ein Gebet für Hildegard. Und da sieht man einfach diese Vielfalt. Also einige haben sich inspiriert von den Visionsschriften, andere haben Lieder komponiert, andere haben sich bezogen in ihren Musikstücken auf die Briefe, andere auf die neue Sprache, die sie geschaffen hat. Und ich glaube, das ist irgendwie schon einzigartig. Es gibt da ganz wenig Parallelen in der Literaturgeschichte. Und das ist auch das, worüber Alexander Kluge gearbeitet hat in seinen 12 Filmen.
2: Ja, vielen, vielen Dank.
3: Ja, schön, dich zu sehen. Bis bald.
2: Ja, sehr gut.
1: Elke Buhr im Gespräch mit dem Kurator Hans-Ulrich Obrist. Er hat die Ausstellung für den Vatikanischen Pavillon bei der diesjährigen 61. Venedig Biennale kuratiert. Und bevor ich euch jetzt in euren Tag, in den Mittag oder vielleicht auch in den Abend verabschiede, haben wir hier noch einmal die einmalige Gelegenheit, reinzuhören in

0: eintauchen in diese Ausstellung, in dieses Hörerlebnis in voller Gänze, könnt ihr noch bis zum 22. November in Venedig. Und zusätzlich zu dieser Klangwelt, zu diesem Klangwerk, gibt es eine Ausstellung mit Werken von Alexander Kluge im Complesso di Santa Maria Auxiliatrice, die ihr ebenfalls bis zum 22. November euch in Venedig anschauen könnt. Seit Anfang Mai läuft die 61. Venedig Biennale. Wie die Eröffnung war, vor allem vor dem Hintergrund der Proteste und was sie alles schon vorab besichtigen konnten, darüber habe ich in der letzten Folge gesprochen, und zwar mit Elke Buhr und Silke Hohmann vom Monopol Magazin. Frische Eindrücke, kurz nachdem die beiden nämlich zurückgekommen sind aus Venedig. Diese und alle anderen Folgen dieses Podcasts könnt ihr nochmal nachhören, natürlich direkt bei uns, bei Detektor FM und selbstverständlich überall da, wo es Podcasts gibt. Produziert hat diese Folge Wiebke Stark. Und mein Name ist Sarah-Marie Plikat. Ich bedanke mich bei euch fürs Zuhören, sage Tschüss und bis zum nächsten Mal.
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2: Und heute geht's um Star Trek-Recht. Die Rechtswissenschaften. Unendliche Weiten. Und als wäre es in der realen Welt nicht genug Juristerei, gibt es die jetzt auch noch woanders. Das machen wir heute. Und bei dem Thema kann man sich, glaube ich, diesen Einstieg bzw. eine Verballhornung dieses Einstiegs nicht verkneifen. Aber alles andere soll heute genauso sein wie sonst auch. Zum Beispiel begrüße ich euch, liebe HörerInnen, hallo und begrüße den weltbesten Podcast-Kompagnon der Welt des Universums. Herr Dr. Thomas Schwenke, hallo und guten Tag.
3: Hallo liebe Zuhörerinnen, hallo liebe Zuhörer, hallo lieber Herr Richter. Genau, wir wollen weiter hinaus heute, denn in der Folge 100 sind wir schon in den Weltraum gereist und jetzt, wie du schon gesagt hast, reisen wir über den Erdorbit hinaus in die unendlichen Weiten des Rechts. Und eigentlich war es so geplant, dass ich die Folge zu unserer 150. Folge wollte ich das aufnehmen, aber du weißt ja, chronometrische Phasenverschiebung in der Warpspule und wir sind vorzeitig aus dem Warpfeld gefallen, deswegen sind wir schon vorzeitig da und machen die Folge heute.
2: Du meinst, der Captain hat dir gesagt, wir brauchen die Folge aber vorgestern.
3: Okay, genau so sieht es aus. Du weißt, man fliegt ja einfach um irgendeinen Orbit eines Planeten, einer Sonne und plötzlich ist man in der Vergangenheit und hat Wale an Bord.
2: So kann das geschehen. Uns passiert das heute, also warum machen wir das? Wir machen das, weil es jemand gibt, der darüber sprechen kann. Nämlich der Leiter des Referats Wirtschaft und Infrastruktur beim Hamburgischen Beauftragten für Datenschutz und Informationsfreiheit, wahlweise auch der Lehrbeauftragte für Datenschutzrecht an der Christian-Albrechts-Universität zu Kiel. Aber heute hier als Autor des Buches Das Recht der unendlichen Weiten, Gesetze und Direktiven im Star Trek-Universum ist Dr. Jens Ambrock. Hallo und guten Tag.
4: Ja, moin. Ich freue mich wahnsinnig, hier heute über das Thema reden zu dürfen, denn ich kann stundenlang über das Thema reden.
2: Wir bemühen uns wie immer, und bei der einen Stunde zu bleiben, bei den anderthalb Stunden zu bleiben. Und dann werden wir mal sehen, wie weit hinaus wir fliegen und ob wir jemals wieder zurückkommen. So.
3: Du hast recht, wir müssen doch am Anfang Entschuldigung, ich weiß, du hast jetzt eine sehr wichtige Frage, aber die müssen wir jetzt unbedingt klären, was unseren Gast angeht. Jens. Original Serie, ja. TNG, Deep Space Nine, Voyager, Enterprise, Discovery, Star Trek Strange New Worlds, Starfleet Academy.
2: Wo halt!
3: Deine Liebe.
2: Rückblende. Ich hasse das in Fernsehserien, aber jetzt mache ich es auch. Wir blenden nachher wieder zu dieser Stelle zurück und dann wird diese Frage beantwortet. Aber jetzt erst die Podcast-Folge.
3: Alles klar.
4: Sie ist auch viel zu komplex, um sie mit zwei Sätzen zu beantworten.
2: Das also in Teil 2. Genau, Staffelfinale. Genau, wir wollen gleich sozusagen über das Thema sprechen, weil man kann ja sozusagen auch über das Warum und wie bist du dazu gekommen und was überhaupt, das würde wahrscheinlich auch schon wieder eine Folge füllen, aber wir nehmen jetzt einfach mal als gegeben voraus, es gibt einen Menschen, der interessiert sich für das Thema. Wie kommt man dazu, ein Buch dazu zu schreiben und wer verlegt das?
4: Ja, so etwas ist nichts, was man strategisch angeht. Da rutscht man irgendwie rein. Okay. Es ist so gewesen, dass ich schon immer, als das nach der Schule auf Sat.1 so lief, mir Star Trek-Serien angesehen habe. Und irgendwann habe ich gemerkt, Mensch, es gibt tatsächlich auch Datenschutz auf dem Raumschiff Enterprise. Könnte man erstmal erwarten, dass das in der Zukunft nicht mehr so wirklich relevant wird. Aber als ich also später mit Datenschutzwissen mir bestimmte Folgen nochmal angesehen habe, habe ich festgestellt, verdammt, es gibt tatsächlich Datenschutzregeln auch in der fernen Zukunft. Und habe schon länger mit dem Gedanken gespielt, da muss man doch mal was draus machen. Irgendwie einen Blogbeitrag oder ja, vielleicht sogar einen Beitrag in der Fachzeitschrift, wenn das jemand verlegen sollte. Ich weiß nicht so recht. Mit der Idee bin ich länger schwanger gegangen und dann war ich auf dieser Datenschutztagung von der DFV Mediengruppe, die auch am Ende das Buch herausgegeben hat. Eine reine Datenschutztagung über DSGVO Bußgelder ging es, war es, und da hat so zur Begrüßung, so halb im Scherz, der Verlagsleiter ein Buch über Harry Potter und das Recht hochgehalten, das gerade dort als Dissertation erschienen war. Und hat gesagt, die Verkaufszahlen gehen durch die Decke, sie suchen jemanden, der Band 2 schreibt, Harry Potter und der Datenschutz. Und Da habe ich die ganze Tagung über intensiv nachgedacht. Am Abend war der Weinabend und dann habe ich mal jemanden angesprochen vom Verlag und habe gesagt, also Harry Potter und der Datenschutz, ich glaube nicht, dass das Material das hergibt und Buchschreiben sowieso nicht, aber würde vielleicht eine Fachzeitschrift der Datenschutzberater oder so vielleicht einen Aufsatz herausbringen zum Thema Datenschutz auf dem Raumschiff Enterprise. Sie haben gesagt, das nehmen Sie mal mit. Am nächsten Morgen hatte ich einen Anruf. Du möchtest ein Buch schreiben zu Star Trek. Toll, das verlegen wir. Und erstmal habe ich natürlich gesagt, auf gar keinen Fall nehme ich mir die Zeit und schreibe ein ganzes Buch. Aber dann die nächsten Tage wurde ich noch ein bisschen bearbeitet und konnte nicht mehr Nein sagen.
2: Okay, wir steigen auch wirklich gleich in die Materie ein, weil dafür gibt es auch so viel darüber zu reden. Und am Ende gucken wir mal sozusagen, können wir vielleicht über die Umstände noch ein bisschen genauer uns austauschen. Ich würde jetzt sozusagen... Ich pflicht als Moderator ist immer zu sagen, was wenn jemand das Thema nicht kennt, ne, also für den unwahrscheinlichen Fall, dass jemand noch keine Berührung mit Star Trek hatte, ist eine Science-Fiction-Serie, die Grundlage fast jeder Serie, es gibt viele verschiedene, Thomas hat es schon angekündigt, ist, dass ein Raumschiff irgendwo rumfliegt und Dinge tut. Und es ist noch eine, also die neuere, genau, es gibt beides. Es gibt so die Serien alten Stils, also das sozusagen am Anfang einer Folge ist das Universum immer genauso wie am Ende und die nächste fängt sozusagen wieder an derselben Stelle an. Und es gibt aber auch so jetzt in den letzten 10-12 Jahren sozusagen so diese fortlaufenden Geschichtenerzählungen. Und was das Recht angeht, habe ich in der Einleitung von deinem Buch ein schönes Zitat gefunden. Das werde ich jetzt auch einmal kurz das eine Zitat aus der Folge vortragen. Es sind vier Worte und die erklären eigentlich sozusagen schon, warum das so einfach klingt, aber auch vielleicht irgendwie doch spannend ist. Star Trek ist zivilisiert. Das finde ich fantastisch sozusagen. Das ist eigentlich alles, was man über die Welt wissen muss. Aber Konflikte werden nicht mit dem Lichtschwert gelöst, sondern mit einer Rekalibrierung der Plasmaspulen oder einer Umkehr der Hüllenpolarität. Hilft das nicht weiter, zitieren die Offiziere hehre Regeln und moralische Prinzipien. Und zwar so, wie es den Drehbuchautorinnen und Autorinnen gerade in die Handlung passt. Und da können wir gut einsteigen, weil ich verstehe das Interesse an einer fiktiven Welt, wo man guckt sozusagen, es gibt ein Rechtssystem. Und das irgendwie so versuchen auseinanderzunehmen. Wenn man jetzt ein Buch drüber schreibt, frage ich mich, dann macht das ja relativ wenig Sinn, wenn es nicht wenigstens einen Hauch von Konsistenz hat. Und wenn du jetzt schon am Anfang einen Satz schreibst, ne, so wie es den DrehbuchautorInnen passt, wie konsistent, also gibt es überhaupt ein Recht? Genau, das ist eigentlich die Frage. Gibt es überhaupt etwas, was man als Rechtssystem bezeichnen kann? Also hat das sozusagen eine inhärente Logik, die bleibt, wenn man sich das über mehrere Serien auch anguckt? Oder ist es wirklich so, man kann immer so Schlaglichter, wo das so als dramaturgisches Element verwendet wurde, aber eigentlich ist es nichts Ganzes?
4: Eigentlich Letzteres. Eigentlich sind es die Schlaglichter. Es werden gerne mal einzelne Paragraphen zitiert. Aber das große Ganze hat sich nie jemand erdacht. Also es gibt auch ein Zitat der Produzentin Jerry Taylor, die dazu mal interviewt wurde, wie das Rechtssystem aussieht. Und die hat gesagt, wir haben kein Rechtssystem. Zu anderen Dingen haben wir intensive Systeme. Es gibt die sogenannte Serienbibel. Die haben die Schöpfer für die Episodenautoren geschrieben, wie die Beziehungen der Charaktere untereinander sind, was die für eine Backstory haben, wie der Warp-Antrieb funktioniert. Da gibt es klare Festlegungen, an die sich jeder hält. Das Rechtssystem, das ist eher so durch punktuelle Schlaglichter entstanden. Und eigentlich gibt es kein konsistentes Rechtssystem, aber gerade da fängt es dann an, für mich wissenschaftlich interessant zu werden. Nur weil es kein konsistentes Rechtssystem gibt, ist es ja kein Grund, es nicht trotzdem zu systematisieren, was man da so hört, und es so darzustellen, dass es halbwegs einer inneren Logik folgt. Dann fängt es an, Wissenschaft zu werden.
2: Es ist also sozusagen so eine Abwandlung des Richterrechts. Man macht aus den Dingen, die man kennt, versucht man, ein System zu stricken. Na gut, folgender Plan für heute. Ich würde jetzt gerne noch so eine grundsätzliche Frage stellen, dann würde ich gerne zwei Punkte ansprechen, die für mich so das erste sind, was einem im Sinn kommt, wenn man an Star Trek denkt und was so, also mehr oder weniger mit Recht zu tun hat, nämlich die erste Direktive und die Tatsache, dass es ein geldloses System ist. Und dann gehen wir vielleicht sozusagen so Dinge ab, die Details sein müssen eigentlich.
3: Die Thomas, besonders interessant sind.
2: Die besonders für Thomas, die besonders für uns alle interessant sind. Genau, das tun wir es an. Die erste Frage ist, wenn wir über Riesterei reden, dann ist ja, was wir aus der echten Welt in Anführungszeichen kennen, ja, es gibt einen Staat und der erlässt Gesetze und dann wird die Auslegung dieser Gesetze ist jetzt also ganz, ganz stark verkürzt, ist das Rechtssystem. Und wenn man da ganz oben anfängt, fragt man sich die Vereinigte Föderation der Planeten, was ja sozusagen der der Korpus, die Institution ist, die da irgendwie den Rahmen bildet für das Zusammenleben, nicht nur von Menschen, sondern irgendwie sehr vielen Alienrassen und Sonnensystemen und so weiter und so weiter. Wenn man das jetzt versucht zu übersetzen, was ist denn das? Ist das ein Gesetzgeber? Ist das ein Völker? Ist das so eine Art UNO, aber noch größer? Oder ist
5: oder
2: es tatsächlich
5: EU.
2: Oder ist es genau der EU oder sozusagen, oder ist es tatsächlich ein Staat auch? Oder wie muss man sich das vorstellen?
4: In der Tat, die Föderation ist das Staatengebilde, das zivile Staatengebilde, für das das Raumschiff Enterprise unterwegs ist. Und rein in der Erzählung Star Treks baut das auf den Vereinten Nationen der Erde auf. Das ist daran zu erkennen, dass zum Beispiel die Föderationscharta, die ist nicht im Einzelnen nach ihrem Wortlaut bekannt, aber es gibt die Föderationscharta und in einer Episode hat man mal auf einem Display die Präambel gesehen und die ist fast wortgleich mit der Präambel der Charta der Vereinten Nationen, wie wir sie heute kennen. Nur, dass so Menschen durch Spezies ersetzt wurden und verschiedene ausgetauschte Worte. Also die Idee ist, aus den Vereinten Nationen der Erde hat sich die Föderation der Vereinigten Planeten entwickelt, in dem nach und nach immer weitere Planetenvölker noch durch Vertrag mit beigetreten sind. Mit der UNO am Ende wird man es aber nicht wirklich vergleichen können, weil die UNO ja kaum Macht hat. Die UNO erlässt ab und zu mal Resolutionen, aber wenn im Völkerrecht wirklich Musik spielt, dann macht man Einzelverträge. Und die Föderation ist da schon eher ein Staatengebilde, das über den Föderationsrat, also das zentrale gesetzgebende Gremium, ja, verbindliche Gesetze erlässt und sowohl nach außen als Einheit auftritt, als auch nach innen. Trotzdem gibt es noch die jeweiligen planetaren Regierungen. Es gibt keine Einzelstaaten mehr, sowas macht man in der Zukunft nicht mehr, aber es gibt planetare Regierungen, die jeweils im Föderationsrat dann durch einen Vertreter oder eine Vertreterin repräsentiert sind. Das klingt doch alles mehr so ein bisschen nach Europäischer Union, vielleicht auch nach Vereinigten Staaten von Amerika, die natürlich bei einer US-Serie mitgedacht worden sind. Aber EU passt vielleicht noch ein bisschen besser, weil es durchaus ein gewisses Demokratiedefizit in der Föderation gibt, das man in der EU auch sehen würde.
2: Wow, wo ist da ein Demokratiedefizit?
4: Naja, erstmal ist es, glaube ich, schwieriger. Je größer ein Gebilde ist, desto schwieriger ist es, demokratische Grundsätze zu leben. In einem kleinen Dorf kann man bei Einzelfragen immer alle Leute fragen, ob sie einverstanden sind. Wenn man 150 Mitgliedswelten hat, wird es schon schwieriger. Es gibt den Föderationsrat, der über sehr vieles am Ende entscheidet. Da ist jeweils ein Repräsentant aus jeder Mitgliedswelt dabei. Es gibt dort nicht irgendwie Fraktionen oder ähnliches, die sich nach Interessenszusammensetzung bilden. Es ist auch nicht so, dass bevölkerungsreiche Planeten mehrere Vertretende haben, sondern es ist einfach eine Person pro Planet mit jeweils wahrscheinlich gleichem Stimmgewicht. Das heißt, man kann am Ende jemanden entsenden als Planet, aber man kann als durch eine Wahl auf dem Planeten nur noch sehr begrenzt Einfluss nehmen auf die Entscheidungen, die da getroffen werden.
2: Und man, also es gibt so einzelne Folgen, also jetzt vor allen Dingen im späteren, wo die politische Diskussion darum, was es bedeutet, in der Föderation zu sein und wie, dass es da auch verschiedene Interessen gibt, das spielt eine größere Rolle. Aber im Prinzip ist es schon, kann man sich vorstellen, wie ein Staatengebilde, wo sich alle darauf geeinigt haben, das ist schon eine gute Idee, so ein Gebilde zu haben. Also es ist nicht sozusagen etwas, wo die ganze Zeit an der Zersetzung auch wieder gearbeitet wird, oder? Also das Rechtssystem basiert auch ein bisschen darauf, dass die alle denken, das ist schon eine gute Idee.
4: Absolut. Also die Prämisse ist eine weiterentwickelte Menschheit, in der es kaum Konflikte gibt und sich alle sehr vernunftorientiert zusammenarbeiten und die anderen Völker, mit denen man sich zusammenschließt, sind ebenso vernunftorientiert, so dass dieser Föderationsrat auch extrem effizient ist, trotz so vieler Mitglieder darin. Es gibt beispielsweise eine Episode, in der Captain Picard feststellt, dass schnelle Warpflüge, die den Subraum zersetzen, also die Umweltfolge nennt man das immer, wo daraufhin eine Geschwindigkeitsbegrenzung erlassen wird, was wirklich für raumfahrende Völker etwas sehr, sehr Essentielles ist. In Deutschland unvorstellbar oder würde lange Debatten nach sich ziehen, aber der Föderationsrat hat wirklich binnen Stunden, nachdem das Problem erkannt wurde, dieses Geschwindigkeitsverbot für die Galaxis erlassen.
2: Es ist halt auch ein wissenschaftsbasiertes Rechtssystem, also anscheinend. Na gut.
4: Scheint so zu sein, ja.
3: Also wenn ich mir aber die Besatzung und die Raumschiffe angucke, du sagst ja, da sind bessere Menschen, die immer auf sich wohlverhalten. Wahrscheinlich sind die immer auf Lösung von Problemen mit Worten ausgerichtet, töten niemanden, sind nicht aggressiv. Es gibt wahrscheinlich dann keinen Neid, Eifersucht und so alles. Das passiert aber nicht in den Serienfolgen. Da gibt es häufig Ausfälle, wo die Menschen sich nicht so verhalten, wie du sie beschrieben hast. Heißt das nur, die Schlechtesten der Schlechtesten kommen in den Weltraum?
2: Ist das also eine juristische Frage, Herr Schwenke, möchte ich an dieser Stelle fragen.
4: Absolut. Wenn wir die Zeit haben, ich gehe auf alles gerne ein. Also in den neueren Streaming-Serien ist es tatsächlich so, dass man sich ein bisschen vom Geist von damals, von Gene Roddenberry, vom Serienschöpfer verabschiedet. In den ursprünglichen ersten Produktionen gab es die klare Ansage, keine inneren Konflikte, was für Drehbuchautoren echt ein Problem gewesen ist, da interessante Geschichten zu schreiben. Das heißt, die Konflikte mussten immer von außen kommen, durch irgendwie die Klingonen greifen an oder ein Virus befällt die Mannschaft und sie reagiert irrational. Eigentlich ist die Idee, es gibt keine inneren Konflikte, was nicht heißt, dass es nicht konträre Standpunkte gibt. Aber wenn eine komplexe Frage gelöst werden muss, dann trifft man sich mit den Führungsoffizieren im Besprechungsraum. Dann werden alle Standorte auf den Tisch gelegt und der Captain entscheidet am Ende, was die vernünftige Lösung ist, hinter der sich dann auch alle versammeln.
2: Das ist vor allen Dingen sozusagen, warum das so eine traumhafte Welt ist. Ne? Es gibt eine Person in der Machtposition, die tatsächlich auch die Entscheidung trifft. Und es sind aber zwei Dinge gleichzeitig. Und das eine ist, die Leute versammeln sich mal dahinter. Und das andere ist, diese Person ist niemand, der seine Macht missbraucht. Ne? Wenn, ist es immer ein Anzeichen dafür, dass möglicherweise ein Seelenparasit an Bord ist oder irgendwie sowas.
3: Entschuldigung, nur kurzer Einwurf wegen des Machtmissbrauchs. Jens, wie häufig haben eigentlich Starfleet-Kapitäne, obwohl sie es nicht dürfen, das Raumschiff gestohlen bzw. entwendet, ohne es zu dürfen? Ist das nicht ein kapitaler Verstoß? Ich meine, man stellt sich vor, ein Kapitän würde irgendeine Fregatte oder, ich meine, das ist ja das Flaggschiff überhaupt der Föderation, einfach so entwenden.
4: Ja, natürlich kommt es vor. Also gerade Captains scheinen eine sehr große Narrenfreiheit zu haben, wann sie auch mal, wenn es hehren Zielen dient, Gesetze beiseite lassen können, ohne dass es wirklich karriereschädlich ist.
3: Okay, also wir haben nicht unbedingt an das recht streng gebundene Kapitäne, die in einem hierarchischen System an Menschen vorgeben, was die tun sollen. So, jetzt zurück zu der Utopie, Markus.
2: Thomas, ja? Deine Spitzzüngigkeit und Verbittertheit möchtest du doch lieber im Kampf gegen den Faschismus anbringen, als statt uns diese schöne Utopie kaputt zu machen. Aber gut. Das ist halt auch erstaunlich, ne, weil, also das ist halt in allen Bereichen eine Utopie, weil dieses billigend in Kauf nehmen von Rechtsübertretungen, da scheint also auch der Föderation klar zu sein, wir brauchen ein Rechtssystem, aber es gibt kein Rechtssystem, was alle Situationen abbilden können. Ne, und wir versuchen also nicht das perfekte Rechtssystem zu bauen, sondern wir nehmen in Kauf, dass es ab und zu passiert.
4: In der Tat, es gibt Regeln, aber es ist auch anerkannt, dass da draußen in den Fernen des Weltraums man flexibel agieren muss. Und gerade die Captains, die auch mal fünfe gerade sein lassen, weil sie plötzlich vor unvorhergesehenen Situationen stehen und keine Rücksprache halten können mit dem Sternenflottenkommando. Gerade die gehen auch mal unorthodoxe Wege und werden dafür eigentlich eher gefeiert. Mhm. Es ist wirklich so, wenn viel Jura in einer Folge vorkommt, dann ist das Recht oft auch der Antagonist, den es zu überwinden gilt, weil die vernünftige Lösung nicht das ist, was das Recht abbildet.
2: Ich finde es aber.
4: Also Recht und Gerechtigkeit sind zwei völlig unterschiedliche Dinge, ist ein relativ prägnantes Zitat von Commander Riker.
2: Das habe ich auch hier in der Rechtsbelehrung oft gelernt. Anyways, das bringt uns aber direkt sozusagen zum ersten wirklichen Thema. Und das ist eine der wichtigsten gesetzlichen Regelungen, Fragezeichen, die aber auf jeden Fall ein sehr wichtiges Plot-Device ist, zumindest in den früheren Fernsehserien, ist die sogenannte erste Direktive. Und die erste Direktive besagt, wenn man wenn man zu einer Gesellschaft kommt, die noch nicht Überlichtgeschwindigkeit, also die noch keinen Warp-Antritt erfischt hat, dann darf man da nicht eingreifen. So. Und als Plot-Device ist es natürlich relativ häufig so, dass die Raumschiffe in Situationen kommen, wo die Captain dann sagt, ja, aber eigentlich, also es passiert aus Versehen oder so. Also auf jeden Fall, das Brechen der ersten Direktive ist einer der wichtigsten Handlungstreiber, wenn man sozusagen so Bestenliste machen würde in Star Trek. Und die Frage ist, wieso ist es eigentlich die erste Direktive? Das klingt so wie eine Verfassung 1 des Grundgesetzes, die Würde des Menschen ist unantastbar. Und ich vermute mal, aber in dem Gesetzgebungskatalog der Föderation steht nicht als erstes, falls ihr im Weltraum unterwegs seid und auf einen Planeten stoßt, wo noch keine übliche, dann dürft ihr aber nicht. So, wieso heißt das erste Direktive?
4: Doch, so steht es im
2: Tatsächlich.
4: Gesetz der Sternflotte. Die erste Direktive ist die Starfleet General Order Number One. Also es gibt
2: Ach so.
4: Es einen ist also Katalog von General Orders. Das bedeutet, Kapitäne müssen das machen, was die Admiralität ihnen befiehlt. Aber nicht immer ist eine Rücksprache möglich. Deswegen gibt es General Orders, an die man sich grundsätzlich zu halten hat. Und General Order Number One ist die erste Direktive. Das heißt doch, der Gesetzeskatalog der Sternenflotte, also der dienstrechtliche Gesetzeskatalog, beginnt mit genau dieser sehr wichtigen Regelung.
2: Aber es ist der Katalog der Sternenflotte. Es ist nicht sozusagen das Grundgesetz der Föderation.
4: In der Tat. Es steht nicht in der Föderationscharta, sondern es ist eine rein an die Sternenflotte gerichtete Regelung, was aber, glaube ich, auch okay ist, es darauf zu beschränken, weil Privatpersonen eigentlich nicht in die Verlegenheit kommen, auf eine fremde Spezies zu treffen und die erste Direktive möglicherweise zu brechen. Aber ja, die erste Direktive, das, was du gerade vorgetragen hast, ist so die gängige Auslegung der ersten Direktive. Sie wird extrem uneinheitlich gehandhabt, was genau der Gehalt der ersten Direktive ist.
2: Okay.
4: Und naja, wenn man als Star Trek-Wissenschaftler jetzt die Aufgabe hat, ein Werk zu schreiben, das systematisiert, was der Inhalt der ersten Direktive ist. Und je nach Folge sind die Lesarten ein bisschen unterschiedlich. Dann arbeitet man mit Fallgruppen und sagt, in verschiedenen Konstellationen sind halt andere Fallgruppen einschlägig, was genau die erste Direktive meint. Und ja, immer dann, wenn die erste Direktive so zentraler Handlungsstrang einer Folge ist, und das ist häufiger der Fall, dann ist dieses Gesetz eigentlich der eigentliche Antagonist der Folge. Dann möchte man einem Volk helfen vor dem Aussterben, vor dem Meteoriteneinschlag, vor was auch immer. Und die erste Direktive besagt, es ist ein unterentwickeltes Volk, du darfst hier nicht eingreifen. Und ja, meistens entscheidet man sich dann trotzdem für eingreifen. Und das scheint nicht wirklich karriereschädliche Folgen zu haben für den Captain, außer einen Eintrag in der Akte.
3: Aber wir wissen, dass Gesetze in der Praxis einen Grundsatz haben und noch viel mehr Ausnahmen, die hinterher folgen. Das heißt, auch bei der ersten Direktive, wenn man sich die Filme ausguckt, man findet immer irgendwelche Ausnahmen, die man hineininterpretiert. Ich weiß jetzt nicht, ob die in das Gesetz, in die Direktive hineingeschrieben werden, ob sie dort tatsächlich drinstehen oder ob das, wie Marco sagte, einfach so eine Auslegungssache, sowas wie Richterrecht. Weil du sagtest, es ist jetzt ein Antagonist, aber man findet immer irgendetwas, zum Beispiel dieses Volk wird angegriffen oder es fand vorher schon ein Eingriff statt, den wir eigentlich nur rückgängig machen wollen.
4: Genau. Also
3: mir fallen da ganz viele Beispiele und einige in deinem Buch finden sich noch mehr.
4: Genau, die erste Direktive alleine ist nur ein relativ kurzer Satz. Wir hören sie erstmals jetzt in der neuen Streaming-Serie Strange New Worlds. Da wird zitiert, dass ja man sich in die Angelegenheit unterentwickelter Völker nicht einzumischen hat. Was das im Einzelnen bedeutet, ist dann doch sehr auslegungsoffen. Das ist richtig. Und naja, der Grundsatz ist auch sehr nachvollziehbar, auch wenn eigentlich immer man helfen möchte und die erste Direktive als sehr hinderliches Recht dargestellt wird, ist der Grundsatz doch ein sehr hehrer, ein sehr antikolonialistischer, dass man aus der Erfahrung der Menschheit weiß, wenn ein höher entwickeltes Volk auf ein niedriger entwickeltes Volk trifft, ein indianischer Stamm entdeckt wird oder ähnliches, das geht selten gut aus. Deswegen die Überlegung, nicht immer gleich sofort einen Handel zu machen und in Christianisierung oder ähnliches einzutreten, sondern nur still zu beobachten und nur dann, wenn wirklich ein Dialog auf Augenhöhe möglich ist, dann in den Dialog einzutreten, das ist schon erstmal ein sehr hehrer Grundsatz.
3: Still beobachten bedeutet auch, sich verkleiden und unter die Leute mischen, wenn man sich die Filme genau anguckt. Also das mit der ersten
4: Direktive. Genau, das kommt sehr auf den Entwicklungsstand an. Ja. Aber in der Tat, wenn es eine Spezies ist, die selber noch nicht warpfähig ist, das heißt keine Überlichtgeschwindigkeitsreisen selbst unternehmen darf, dann weiß sie eigentlich auch nicht, dass es außerirdische Spezies gibt. Dann darf man ihnen das auch nicht mitteilen, dass es außerirdische Spezies gibt. Dann gibt es aber auch die Konstellation, dass die vielleicht gerade den Warpantrieb entwickelt haben, aber ansonsten technischen noch nicht so weit sind, dann kann man mit denen durchaus in Dialog gehen, aber ihnen auch noch nicht gleich sämtliche sonstige Technologie wie Replikator-Technologie oder so überlassen. Das wäre auch ein zu starker Eingriff in die Kultur. Und letztendlich sagt man auch ein Volk, das ungefähr auf Augenhöhe ist, mit dem kann man intensiven Austausch halten, aber darf sich auch nicht in das dortige politische System einmischen oder ähnliches. Also auch generelle Fragen der außenpolitischen Souveränität werden unter die erste Direktive subsumiert.
2: Und jetzt kann man das ja sagen, interessanterweise, und nur eines davon spielt in der Serie eine Rolle, kann man ja dagegen verstoßen. Nämlich das eine ist, wie du es gerade schon gesagt hast, es passiert halt oft, es wird dann doch gemacht, dann kriegt der Kapitän einen Eintrag in der Akte, aber sonst passiert nichts. Gibt es da aus juristischer Perspektive, wird es irgendwie begründet? Oder ist das sozusagen Moral über Recht und es wird schon gut gewesen sein?
4: Am Ende ist es irgendwie Moral über Recht, weil kein Captain die erste Direktive übertritt aus purem Eigennutz, sondern es immer einen sehr klaren Grund gibt, dass er helfen möchte und eine größere Katastrophe verhindern möchte.
2: Und ist dann auch, also ne, jetzt als jemand, der sozusagen wissenschaftlich, also auch quantitativ gearbeitet hat, wenn der Captain das macht, ist das dann sozusagen, wird das dann so aus den Schiffslogs gelöscht und man kehrt es so den Teppich, oder wird das offiziell dokumentiert und das Rechtssystem sagt dann, ist schon okay?
4: Oh nein, man kehrt nichts unter den Teppich in dem Sinne. Mhm. Es ist absolut anerkannt unter der weiterentwickelten Menschheit, dass wenn man etwas verbrochen hat, man sich dafür auch seiner Verantwortung stellt.
2: Oh mein Gott.
4: Wir hatten beispielsweise schon das Beispiel, dass Captains auch mal ein fremdes Schiff stehlen, beispielsweise im Kinofilm, als die alte Enterprise von der Mannschaft um Captain Kirk geklaut wird, weil sie den toten Spock wieder auferstehen lassen müssen. Komplexe Geschichte, aber jedenfalls klauen sie die Enterprise und Folge-Kinofilm, die Eröffnungssequenz ist, dass sie sich drüber austauschen und abstimmen, ob sie jetzt zum Föderationsrat fliegen und Rechenschaft ablegen. Und das ist völlig normal. Wenn man etwas verbrochen hat, dann steht man dazu auch. Es ist eher so, wenn wir über unter den Teppich kehren reden, dass die Strafverfahren der Zukunft sehr auf Konsens aus sind. Es gibt verschiedene Beispiele von Strafverfahren, die gezeigt werden, wo es immer ich habe es das Vorverfahren genannt, gibt, wo dann der Richter oder die Richterin sich den Angeklagten beiseite nimmt und sagt, können wir das Problem nicht einvernehmlich lösen, indem du aus der Sternenflotte freiwillig ausscheidest oder deinen Rang als Captain ablegst und in den Innendienst wechselst oder so. Und konkret als in der Folge Captain Kirk unter Anklage, da heißt es dann auch sehr prägnant, Commodore Stone sagt ihm, die Beweislage ist erdrückend. Du wirst höchstwahrscheinlich verurteilt werden, wenn du jetzt wirklich auf einen Prozess bestehst, und dann wärst du der erste Sternenflottenkapitän, der strafrechtlich verurteilt wird. Das können wir doch alle nicht wollen. Deswegen lege ich dir nahe, wir beenden hier das Verfahren, wenn du in den Innendienst wechselst.
5: Ah, was für ein Filz.
2: Ich wollte gerade sagen.
4: Es ist unglaublicher Filz, aber es ist ein geregeltes

0: angeschlagener Glocke zelebriert. Also das Vorverfahren gehört klar dazu und ist einfach ein Ausfluss der weiterentwickelten Menschheit, in der alle irgendwie gegenseitig das Beste wollen und Strafe nicht das ist, worauf man hinaus will, sondern eher Lösung.
1: Genau, das wäre mein Punkt. Was ist die Strafe? Soweit ich mich erinnern kann, bekommt man eine Reise nach Neuseeland, wenn man in eine Strafkolonie zum Beispiel kommen sollte. Und das hört sich gar nicht mal so schlecht an, wenn man dort bestraft wird, oder? Todesstrafen gibt es ja nicht.
2: Wir kommen gleich nochmal. Ne, die Tiefen des Strafrechts sozusagen machen wir gleich noch. Ich habe vorher noch eine letzte Frage zur ersten Direktive. Dann will ich noch zu dem, was bedeutet das eigentlich fürs Rechtssystem, dass es kein Geld gibt. Und dann... Dann geht's los. So, ich wollte gerade noch sagen, über erste Direktive könnte man ja auch andersrum, und gab es, da wollte ich fragen, gab es den Fall schon mal? Man könnte ja auch sagen, ne, also die, auf der Erde oder in Deutschland wäre es ja so, die Frage, wann ein Volk sozusagen, also wann ein Volk als entwickelt genug gilt, ne, das wäre sicherlich der Umstand vieler Rechtsverfahren, da würde, könnte ich mir vorstellen, also da sind wir schon wieder beim Geldproblem, das würde also gar nicht ins Dach sozusagen, aber eine Firma könnte sagen, nee, das ist schon okay, weil dann können wir dort irgendwie Raubbau betreiben. Anyways, und das könnte ja auch darin gipfeln, dass ein Captain sich den Vorwurf der unterlassenen Hilfeleistung sozusagen anhören muss, im Sinne von, er hat beurteilt, die Zivilisation ist nicht weit genug, hat sich deswegen nicht eingemischt, Katastrophe passiert, und dann sagt er, aber genau genommen waren die schon so weit und du bist jetzt schuld. Kann es also sein, dass die Captain so gerne gegen die ersten Direktive verstoßen, weil sie sich nicht sozusagen anklagen oder lassen Hilfeleistung ausgesetzt sehen wollen?
0: Also Compliance-Erwägungen sind selten der treibende Faktor. Brüche der ersten Direktive passieren eigentlich immer aus ethischen Gründen. Nein, also die Frage, ob ein Volk die Warp-Schwelle überschritten hat, also Überlichtreisen machen kann, das ist eine Schwarz-Weiß-Entscheidung, die sich sehr einfach beantworten lässt. Entweder können sie es oder sie können es nicht. Es gibt, aber da wird es jetzt sehr nerdig, es gibt einen Roman laut Namen Die erste Direktive. Da wird sehr schön auseinander dividiert, dass es die sogenannte Richterskala gibt. Mit
2: nice.
0: Wo Entwicklungsstufen von Völkern von Stufe AA bis O geht es, glaube ich. Also sehr ausdifferenziert man anhand von klaren Kriterien und Checklisten ein Assessment macht, wie hoch nun exakt die Entwicklungsstufe eines Volkes ist. Aber das ist dann für die fein ziselierten Fragen, inwieweit man, ja nicht, ob man sich überhaupt zu erkennen gibt und eingreift, sondern wenn man eingreift, wie stark man eingreift.
2: Okay, könnte man also auch als Juristin viel Spaß haben. So, mein zweites großes Problem, großes Thema ist, und ich dachte erst, Mensch, schade, wenn sich jemand mit Star Trek irgendwie so krass auseinandersetzt, würde ich ja eigentlich gerne über eine Welt ohne Geld reden, weil das gibt's in Star Trek halt klassisch nicht mehr, also zumindest innerhalb der Föderation. Und dann dachte ich so, ja, aber es ist ja gar kein juristisches Thema. Und dann dachte ich so, Moment mal. Wenn du so in der Rechtsbelehrung so Sachen gelernt hast, dann ist es ja, es gibt eine Unterscheidung zwischen Strafrecht, ne? Also wenn du was machst, dann wirst du dafür bestraft. Da kommen wir nachher noch drauf, ne? wie das so stattfindet und was so auch so Strafen sind und was das Strafrecht da macht. Und das andere ist aber das Zivilrecht. Und da geht es ja immer darum, so eine, also zwei Menschen streiten sich miteinander und das landet dann vor Gericht. Und wenn ich mir, und das ist jetzt wieder, ne, also liebe Juristin, verzeiht mir, aber eigentlich so aus meiner Perspektive würde ich sagen, Zivilrecht ist eigentlich Geldrecht, weil es geht halt oft darum, was ist was wert, welcher Schaden ist entstanden, wer zahlt wem was, wie viel, wer zahlt das Gerichtsverfahren und so weiter und so fort. So in der Welt ohne Geld fällt ja da total viel weg. Ne? Und da,
0: das ändert also
2: im Sinne von, ich werfe dem Thomas seine Vase runter, dann mache ich dem ja keinen Schaden. Zumindest keinem, den ich bezahlen könnte, weil es gibt ja kein Geld. So.
1: Aber diese Vase gehört ja schon meiner Großmutter, die kannst du nicht einfach so replizieren. Ja,
0: Eigentum gibt es.
2: Ja, genau. Oh. Nee, genau.
0: Das durchaus.
2: Nee, genau. Aber das meine ich ja sozusagen. Es ist also, es kann passieren, dass ich die Vase kaputt mache und das ist dann doof. Und der Thomas nimmt auch Schaden. Aber es gibt halt keine Kalibrierung, weil es gibt ja Strafrecht, sozusagen. Es ist kein Strafrecht. Ja, sondern es ist, also ich rede jetzt nur über das Zivilrecht. Und das ist die Frage, wenn du dich jetzt damit beschäftigst, so wie ist das Rechtssystem in der Star Trek-Welt, ist dir das irgendwie aufgefallen, dass die Geldlosigkeit das Rechtssystem auch verändert? Also vor allen Dingen das Zivilrechtliche. Haben die überhaupt noch ein Zivilrecht oder was passiert da?
0: Klare Antwort, das ändert alles.
2: Das
0: also
2: ändert
0: jegliche im Grunde alles das, was das Föderationsrecht von unserem heutigen irdischen Recht unterscheidet, liegt entweder an der weiterentwickelten Menschheit, die einfach so konsensorientiert und vernünftig ist, oder daran, dass es kein Geld gibt. Ist ist tatsächlich so. Das Zivilrecht ist komplett anders, wenn man kein Geld hat und auch kein Geld braucht.

0: Also wenn irgendwas kaputt gegangen ist, dann repliziert man es halt neu. Man hat Replikatortechnologie, man hat unbegrenzte Energie durch Fusionsreaktoren. Also jeder kann jederzeit alles haben, was er möchte. Man muss nicht arbeiten. Wenn man arbeitet, dann tut man das, weil man die Menschheit voranbringen möchte oder sich selbst verwirklichen möchte. Aber das heißt auch Arbeitsrecht ist anders in dem Moment, in dem die Leute nicht mehr für Geld arbeiten. Geldstrafen gibt es auch nicht mehr in der Form. Und ja, wenn Todesstrafe auch ausscheidet, dann bleibt nicht mehr viel, um Sühne zu suchen. Das ist richtig, das ändert alles.
1: Aber die Vase gehörte meiner Großmutter, auch wenn ich sie repliziere. Ja. Es wird nicht dieselbe Vase sein. Ich fühle mich auf emotionaler Ebene, auf ideeller Ebene, auf eine Art verletzt. Das kann man nicht mit Nichtgeld restituieren. Also nicht, ich meine, das kann man nicht mit einem Replikator restituieren. Was ist mit mir? Bin ich aufgeschmissen? Ja.
0: Und da habe ich wirklich viel Verständnis für. Denn Eigentum gibt es, aber Eigentum gibt es auch nicht unbedingt an materiellen Dingen, die viel wert sind. In der Tat, das interessiert den Menschen der Zukunft nicht. Wenn es Eigentum gibt, dann meistens so an Familienerbstücken. Das ist in der Tat so. Also Menschen haben meistens wichtige Schmuckstücke, die Ringe von Beta Set, die Counselor Troy aus ihrer Familie hat oder so. Oder Captain Picard hat offensichtlich das Chateau Picard geerbt, das Weingut. Also es gibt Eigentum. Es gibt Erbrecht, das ist ein großes Thema. Aber wenn nun mal etwas kaputt gegangen ist, es kommt normalerweise nicht vor, dass Menschen, weil sie böse sind, irgendwas kaputt machen, weil Menschen ja gut sind. Also entweder ist ein Missgeschick passiert und dann ist man auch nicht nachtragend, sondern dann ist das halt passiert. Oder es ist wirklich mal jemand Fehlgeleitetes, jemand Krankhaftes straffällig geworden und dann findet das Strafrecht darauf auch Antworten. Aber Schadenersatz, das ist nichts, was üblich ist.
2: Ich finde, das klingt für mich ein bisschen, als ob man. Nee, ich glaube, ich möchte noch eine Sache dazwischen schieben. Nämlich, was Thomas auch gerade sehr anschaulich erklärt hat, ist, wie viel Quatsch eigentlich die Idee auf unserer Welt von Schadensersatz ist. Ne? Weil die Argumentation, die Vase aus dem Replikator ist ja nicht die Vase meiner Großmutter, lässt sich genauso anwenden auf die 20.000 Euro Schadenersatz, die du bekommst, sind auch nicht die Vase deiner Großmutter. Es ist also eigentlich ganz schön Quatsch, mit dem Geld das zu machen.
1: Ja, aber sie wiegen mein Leid auf. Ja, stimmt das. Ich dürfte dann nicht leiden. Und zudem hörte sich für mich so an, als ob man den ganzen Bereich der Fahrlässigkeit abgeschafft hat. Das heißt, ich kann, sagen wir mal so, ich mache es nicht bewusst, das heißt nicht mit Vorsatz, auch ich nehme das auch nicht hin, dass es passiert, also erwarte es, sondern ich bin einfach grob fahrlässig. Ich mache mir einfach keine Gedanken und gehe wie so ein Elefant durch den Porzellanladen und mache Vasen kaputt und sage, ups, ja, war kein Vorsatz, du darfst mir nicht böse sein, ups, war kein Vorsatz, du darfst mir nicht böse sein, dann kann ich ja, oder gibt's mich einfach nicht in der
0: Tatumwelt. Das machst du als Vertreter der aktuellen irdischen Menschheit, aber der weiterentwickelte Advanced Human, der macht so etwas nicht, der ist vernünftiger.
1: Ich fühle mich jetzt ein bisschen degradiert als Wesen, aber ich nehme das jetzt so hin.
2: Na gut, so, dann haben wir das also auch geklärt. Und was wir bis jetzt gelernt haben, ist im Prinzip, Geld abschaffen ist eine gute Idee und sich als Menschheit weiterentwickeln und nicht gierig sein ist auch eine gute Idee. So, ich fände jetzt noch ein anderes Thema sehr spannend, aber Thomas, das Strafrecht. Das liegt dir doch sehr am Herzen, oder?
1: Warum fragst du so?
0: Liegt mir das Strafrecht der Zukunft sehr am Herzen.
2: Na dann los.
1: Achso, du meinst, es war das Strafrecht, weil ich ja eben über die Strafen gesprochen habe. Genau. Das ist halt keine Todesstrafe. Ja. Und als wenn man verurteilt wird, kommt man auf eine schöne Strafkolonie in Neuseeland, wo es generell sehr schön ist. Und ansonsten sieht man nicht, dass jemand irgendwie ausgepeitscht wird oder irgendwo im Kerker die Zeit verbringt. Geldstrafen gibt es eh nicht. Das heißt, warum sollte man sich, wenn man tatsächlich aus der Reihe gefallen ist. Du hast gesagt, Menschen machen das nicht, außer sie sind krank im Kopf. Ja. Was schon eine sehr, wie ich mal sagen, ist schon ein heißer Take zu sagen, alle, die irgendwie sich fehlverhalten, sind krank im Kopf. Wie geht man da um mit Menschen, die sich eben fehlverhalten und krank im Kopf sind? Werden die dann alle in Krankenhäuser verbracht und interniert?
0: Im Prinzip ist das der Gedanke. Also ja, Star Trek geht da zurück auf die 60er Jahre, in der man tatsächlich teilweise gerade so in Hippie-Strömungen in die Richtung gedacht hat, dass Kriminalität irgendwie eine Krankheit ist, die es zu heilen gilt. Und wenn man sich ja nicht die Antagonisten anderer Spezies, fremder Spezies anschaut, die sind sowieso alle nicht richtig zurechnungsfähig nach der Star Trek-Logik, aber wenn man sich innerhalb der Föderationsvölker anschaut, wer da kriminell wird, das sind dann Leute, die die den Wahnsinn schon so richtig in den Augen haben, denen man ansieht, dass sie spätestens dann, wenn sie als Verräter identifiziert werden, total durchgedreht sind. Also der halbwegs Vernünftige, der auch mal etwas ein paar Straftaten begeht, das ist sehr, sehr selten. Es gibt so den sympathischen Halunken Harry Mudd oder so, aber das kommt eigentlich nicht vor. Normalerweise, wer halbwegs gesund ist, der begeht keine Straftaten. Und wer Straftaten begeht, ja, der kommt in Rehabilitation Camps, ist der Ausdruck dazu. In der Tat, wir haben das Straflager in Neuseeland in der Pilotfolge von Star Trek Voyager gesehen. Das sah wirklich nett aus da, eine lichtdurchflutete Parkanlage, wo die Insassen leichte körperliche Arbeiten verrichtet haben, aber alle ganz zufrieden waren. Das haben wir gesehen. Und was wir noch krasser gesehen haben, in zwei Folgen der Originalserie haben wir gesehen, einmal bei der zentralen Nervensystemmanipulator und einmal in Wem die Getter zerstören. Da haben wir diese Rehabilitierungseinrichtungen gesehen. Da steht im Vordergrund tatsächlich die Heilung, die Therapie. Also Menschen werden zu einer Freiheitsstrafe verurteilt. In einer Gesellschaft, in der jeder alles grundsätzlich darf, die Freiheiten groß sind, da ist das schon ein ziemlicher Einschnitt, jemanden für einige Jahre in ein Rehabilitation Camp zu schicken. Aber dort vor Ort steht dann die Heilung im Vordergrund. Teilweise durch Maschinen, auch das war so ein Ansatz der 60er Jahre, dass man so Dioden auf den Kopf gesetzt bekommt und dann die Kriminalität einem ausgetrieben wird. Wir erleben das in Star Trek Voyager, da gibt es den Mörder namens Suda, der bekommt Quartiersarrest und wird einmal die Woche von Lieutenant Commander Tuvok besucht, der eine vulkanische Geistesverschmelzung macht, mit dem Gedanken, böse Gedanken aus dem Kopf rauszutreiben. Also das ist der Ansatz bei Star Trek. Wer kriminell geworden ist, der muss irgendwie geheilt werden, optimalerweise durch technische Mittel und ansonsten durch Therapie.
2: Aber ist das deiner Ansicht nach eine Dystopie oder eine, also weil man kann ja sagen, also Dystopie, ne, jeder, also wir legen eine gesellschaftliche Norm fest und jeder, der aus der Norm ausbricht, sozusagen wird weggesperrt und elektrogeschockt, ich sag jetzt mal übertrieben.
1: Ist nicht normal.
2: So, und die, ja. Genau, der ist nicht normal. Das Gute, also die positivst denkbarste Lesart ist ja, okay, wenn du was machst, was anderen Menschen schadest, hast du anscheinend ein Problem und wir wollen dir eigentlich am liebsten dabei helfen, dass du das klärst. Welche der beiden Lesarten siehst du da?
0: Natürlich ist das eine Dystopie, die wir da sehen, die nur deshalb funktioniert, weil die Kriminellen so krass manisch sind. Also denen sieht man schon an ihrem Blick, dass mit denen was nicht stimmt und man ihnen helfen muss. Es gibt nicht so richtig die Grauschattierungen, dass jemand ein durchaus nachvollziehbares Motiv hat und deswegen vielleicht aus einer Notlage heraus eine Straftat begangen hat, sondern ja, die denen etwas passiert, wenn Captain Kirk mal unter Anklage steht, dann hat er fahrlässig gehandelt.
2: Euer Ehreneinspruch, es wurde ja also in dieser Folge vorhin gesagt, dass es eben doch so ist, dass es das gibt. Aber dass dann halt eben oft diese Vorvernehmen, also sagen in Einvernehmlichkeiten Vorverhandlungen, das ist in der Form geklärt. Also jetzt bin ich ein bisschen irritiert. Also ist das Star Trek Strafrecht eigentlich was nicht funktionieren kann, weil es ein also utopisches okay, aber dann doch zu naives Menschenbild hat?
0: Oder es ist sehr naiv. Es kann mit der aktuellen Menschheit nicht funktionieren. Und Star Trek setzt so 200 Jahre in der Zukunft von heute an. Und ich kann mir auch nicht vorstellen, dass wir dann so weit sind, dass wir sagen, eigentlich sind wir alle vernünftig. Wenn uns mal was passiert, dass wir uns kriminell verhalten, dann finden wir am Ende einen guten Deal, mit dem alle glücklich werden. Es sei denn, wir sind so krank, dass uns geholfen werden muss. Das ist in der Tat eine Utopie, die zu weit geht und doch sehr naiv gedacht ist.
1: Die ist auch meines Erachtens ein bisschen widersprüchlich, weil wir werden erst zu diesen großartigen Advanced Humans, Menschen werden, nachdem wir jahrzehntelange Kriege erlebt haben, vor allem begonnen auch mit eugenischen Kriegen, also Einmischung in den Organismus des Menschen, die Verbesserung des Menschen. Und jetzt später sagt man, ja, strafrechtlich verändern wir sie im Gehirn. Aber gleichzeitig sagt man, wir verbieten die Eugenik, weil wir haben schon negative Erfahrungen in Kriegen gehabt. Das heißt, es nicht erlaubt, sich genetisch zu verbessern. Korrigiere mich, wenn ich falsch liege. Aber wenn jemand straffällig wird, dann dürfen wir doch an die Person ran, an den Geist. Ist da nicht ein Widerspruch?
2: Es ist auch die Frage, was da passiert. Also ist es sozusagen so eine Art technisch unterstützte tiefenpsychologische Psychotherapie? Oder ist es halt, man hat Gehirnareal kriminell verortet und es wird rausgebrutzelt. Das wäre ja auch nochmal eine interessante Frage.
1: Lobotomie-artig.
2: Ja, genau. weißt du, also das führt jetzt ein bisschen weg von Jura, aber weißt du sozusagen, diese Art der, also vulkanische Geistverschmelzung klingt schon sehr, aber weißt du, welche Art diese Geistes, ich sage einfach sagen, Verbesserung gedacht ist?
0: Ich kann zumindest sagen, dass es sich um eine psychologische Aufgabe handelt, die von Ärzten vorgenommen wird. Also, dass jetzt der Vulkanier auf der Voyager das machen muss, der eigentlich Sicherheitschef ist, liegt daran, dass die einfach keinen Counselor an Bord haben, der normalerweise so etwas übernimmt. Aber auf dem Raumschiff Enterprise gibt es auch eine Lieutenant Helen, ich habe den Nachnamen vergessen, aber eine Helen Noel heißt sie. Eine, wie heißt es, kriminologische Psychologin. Also es ist ein psychologischer Ansatz, der ja heutigen psychologischen Therapien nicht völlig fremd ist, dass man sagt, in dem Moment, in dem jemand vielleicht aus traumatischen Gründen Gedanken, die ihn fesseln, in sich trägt, dass man schaut, durch Therapie diese Gedanken zu überwinden, ist nicht völlig fremd, aber das macht man nicht in gefängnisähnlichen Einrichtungen als Strafe.
2: Also das ist für mich jetzt die erste Überraschung, dass sozusagen an der Stelle das schöne Star Trek-Leben so ein bisschen wegbricht, weil, ja, ich finde es spannend sozusagen. So eine Gesellschaft wäre natürlich schön, ne, wo das so wäre, also wo sozusagen keine kriminelle Energie wäre und wo jeder Grauzonenfall dann eben sozusagen im Sinne einer einvernehmlichen Vorverhandlung.
1: Also aus Juristensicht hört er sich nach einer Mangelgesellschaft an. Weil die Motivation, Jura zu studieren, die dürfte ja ziemlich wegfallen auf vielen Ebenen. Geld. Keine richtigen Verfahren. Ja, die fällt total weg.
0: Weil es kaum noch Juristen am Ende gibt. Also, wir sehen Anwälte in der Originalserie und in der zeitlich vorher gelagerten Serie Strange New Worlds. Da gibt es jeweils Strafverteidiger. Danach gibt es keine mehr. Danach verteidigen sich Menschen entweder selber oder ein erfahrener Kollege verteidigt sie. Deswegen ist es auch, wenn man Captain werden will, muss man an der Akademie, an der Sternenflottenakademie, auch juristische Vorlesungen belegen.
2: Das ist die eigentliche Utopie, Leute.
0: Das ist in der Tat die eigene. Man braucht keine Anwälte mehr in der ferneren Zukunft, in der etwas näheren schon, aber nicht mehr in der ferneren. Wofür man auf Dauer noch Anwälte braucht, sind Vertragsjuristen für völkerrechtliche Vereinbarungen. Da hat man das diplomatische Korps der Sternenflotte, die über Juristen in großer Zahl verfügen. Aber Prozessanwälte braucht man nicht mehr, weil ja alle ohnehin sehr vernünftig agieren vor Gericht.
2: Ich habe das völlig falsch gedacht. Ich dachte immer sozusagen, die Gesellschaft verändert sich und deswegen braucht es weniger Recht. Aber es ist so einfach, es gibt kein Geld mehr. Und deswegen gibt es keine Anwälte mehr und deswegen muss man sich ein Rechtssystem ausdenken, das auch ohne Anwälte. Wie fantastisch ist das denn?
0: Und ohne Anwälte schafft man dann auch den konsensorientierte Vorverhandlung.
2: Es wird ja niemand mehr dafür bezahlt, dagegen zu sein. Oh mein Gott.
1: Das geht jetzt hier in die falsche Richtung. Wir haben festgestellt, es ist eine dystopische Welt ohne Rechtsanwälte. Und wie heißt nochmal dieser Spruch? Ein Rechtsanwalt vor Ort bleibt arm, sind zwei da, werden beide reich.
0: Sehr schön.
1: Das trifft, glaube ich, hier
2: auf die Situation zu. Vielleicht gibt es ja auch sozusagen im Star Trek-Universum gibt es noch Anwälte, aber es gibt so eine Regelung sozusagen pro Quadrat. Dann darf es nur einen geben, damit genau dieser Effekt nicht zustande kommt. Also
1: wie bei Apotheken und Schornsteinfegern, dass die nur zugeordnet werden pro Quadrant, ja.
2: Genau. Ich finde ein weiteres Thema in Star Trek, wo ganz offensichtlich sozusagen das Recht als Plot-Device benutzt wird, also als Motivation, um eine spannende Geschichte in der Serie erzählen zu können und dann auch irgendwie Fragen verhandeln zu können, die von Science-Fiction-Interesse sind, es gab mal eine Folge oder mehrere Folgen, oder es geht auch immer wieder darum, glaube ich, sozusagen, was Data ist. Ne? Also in der Serie The Next Generation gibt es einen Androiden, der hat ein positronisches Gehirn und da ist eigentlich von der Erzählweise ist halt klar, das ist eine Lebensform. So, und es ist also sagen, erzählerisch wird das eigentlich, also es gibt so eine Einführung, die erstmal folgt, die ihr nachkommt, da wird so lustig damit gespielt, dass er halt sozusagen so eine Maschine ist und auch so Maschinendinge sagt. Aber letztlich ist es als etablierte Figur ganz klar eine Lebensform, die ein Individuum ist. Trotzdem wird es dann immer wieder thematisiert, nämlich, dass darüber gesprochen wird, gibt es jemand, der Ansprüche hat, kann die Föderation ihn auseinandernehmen und in Experimenten irgendwie durchsuchen, weil er ist ja nur eine Maschine und so weiter und so fort. Worauf basiert das juristisch?
0: Ja, das KI-Recht der Zukunft ist vor allem KI-Persönlichkeitsrecht. Während wir uns jetzt in der Gegenwart gerade mehr über KI-Regulierung befassen, wann muss man einschreiten, wenn KI zu viel macht, zu viel kann, wofür darf man KI nicht einsetzen? Das gibt es auch in Star Trek dazu Regelungen, aber viel mehr diskutiert ist die Frage, was darf eigentlich die KI? Hat die KI eigene Rechte? Und ja, der Grundsatz ist, Star Trek definiert nicht wirklich danach, ob man eine organische Lebensform ist oder wie man entstanden ist. Entscheidend ist, was am Ende rausgekommen ist. Ohnehin muss man sich darüber ständig Gedanken machen, weil man nicht immer nur auf kohlenstoffbasierte Lebensformen trifft, denen man ansieht, dass sie zwei Beine und zwei Arme haben. Kommt oft genug vor, dass man genau solche Aliens trifft, aber man trifft auch auf Lichtwesen, auf kristalline Lebensformen, Silizium-Lebensformen. Man trifft auf ganz mannigfaltiges Leben, so dass man ohnehin so seine Kriterien schon entwickelt hat, ab wann etwas Tier ist, wann etwas Pflanze ist, wann etwas doch vielleicht ein humanoides Leben oder eine höhere Lebensform ist. Und diese Kriterien wendet man dann auch auf künstliche Intelligenz an. Dazu brauchen wir im Moment hier keine Regelung, weil unser Rechtssystem nur für Menschen gilt. Und was ein Mensch ist und was kein Mensch ist, das lässt sich doch sehr eindeutig abgrenzen, weil auch keine Neandertaler auf der Erde umlaufen, wo man vielleicht etwas in Frage stellen könnte. Also was Mensch ist und was nicht Mensch ist, ist eine Schwarz-Weiß-Entscheidung, die man hier nicht groß unterscheiden kann. Wenn man auf andere Spezies von anderen Planeten trifft, muss man naturgemäß Rechte erweitern. Die können nicht nur für Menschen gelten, sondern müssen auch für menschenähnliche Lebewesen gelten. Und das muss dann auch für KI gelten, konsequenterweise.
2: Und woran machen die das dann fest, ob man ein Individuum ist oder eine zerlegbare Maschine?
0: Ja, am Ende, also in der viel zitierten Folge, wem gehört Data? Geht es gar nicht um die Frage, wem gehört Data, sondern das ist nur die deutsche Übersetzung des Titels. Es geht um die Frage, ist Data eine Lebensform oder ist Data eine Maschine? Mit der Frage, darf man ihn einfach gegen seinen Willen auseinanderbauen oder hat er einen Willen, der beachtlich ist? Und am Ende sagt die Richterin, sie weiß es eigentlich auch nicht. Sie kann es nicht klar entscheiden. Also sagt, nimmt sie so den Grundsatz im Zweifel für das Leben. Im Zweifel nimmt man eher an, dass es sich um einen Grundrechtsträger handelt. Also am Ende wird so mit den klassischen biologischen Kriterien gearbeitet, die mehrfach zitiert werden, die auch meine Frau als Biologielehrerin kennt und in der 5. Klasse unterrichtet. Das sind dann so Kriterien wie, hat das, worum es hier geht, kann es sich fortpflanzen, kann es wachsen, kann es einem Ziel folgen? Dann werden auch so die typischen Gegenproben gemacht. Was ist denn mit Feuer? Feuer kann auch wachsen und ähnliches. Also da kommt man dazu, dass es im Einzelfall sehr schwierig ist, abzugrenzen, was Leben ist und was nicht. Und im Zweifel kommt man dann dazu, wenn man es nicht besser weiß, dann geht man wohl von Leben aus. Und gut,
2: das heißt,
0: nicht jedes Leben hat automatisch gleich Rechte. Man muss auch höheres Leben sein, also wirklich so die Intelligenz besitzen, über Rechte debattieren zu können und ähnliches, was aber diese Maschine nun einmal schlichtweg kann. Also es ging nur noch um die Frage, ist es Leben? Dann wurde vorausgesetzt, wenn Data Leben ist, dann ist er auch höheres Leben.
1: Aber mit Leben ist nicht biologisches Leben gemeint, ne? Weil er ist ja mechanisch und es gibt ja auch komplett körperlose Wesen. Also nehmen wir zum Beispiel den holographischen Doktor, der sich seit der Starfleet Academy photonisch nennt. Das sind die photonischen Wesen. Ja. Der existiert letztendlich nur als eine Projektion einer Software.
0: Genau. Im Schiffscomputer oder einem anderen Computer und dann projiziert, damit es auch ein körperliches Interface zum Interagieren geht. Also auch das, so wie auch irgendwelche Lichtwesen, die überhaupt nicht körperlich sind, sondern nur als Geist durch Raum und Zeit schwirren, auch die können Leben sein. Also und von der Idee, dass etwas für Körperzellen braucht, das hat nichts mit Leben zu tun nach Star Trek.
1: Und welche Folgen hat das? Weil wir haben zum Beispiel das Holodeck. Das Holodeck ist ein Raum, man kann sich ein bisschen wie Virtual Reality vorstellen, nur mit Kraftfeldern zusätzlich, sodass es sich auch physisch anfühlt. Und dort kann man auch Wesen, wollte ich sagen, also Computerprogramme, die wie Menschen sich manifestieren, mit einem Reden, Denken, Kreieren. Es gab ja auch eine Folge mit Dr. Moriarty, der kreiert worden ist mit dem Gedanken, dass er eben den Menschen oder den Computer überlisten soll. Er soll ganz besonders intelligent sein. Das bedeutet, wenn ich in einem Holodeck bin und ganz einfach solche mit Bewusstsein ausgestatteten künstlichen Wesen kreiere, dann ist dieses Recht grenzenlos und auch auf moralischer Ebene ist dann einfach die Abschaltung des Holodecks so etwas wie eine Tötung. Ich kann ja einen Genozid begehen, wenn ich Tausende von diesen Wesen erstelle.
0: Das ist der Fall. Und Also das Abgrenzungskriterium ist sehr schwammig. Du hast es so ein bisschen so halbbewusst, glaube ich, schon genannt, indem du sagtest, wenn diese Computerprogramme ein Bewusstsein entwickeln. Das ist letztendlich der Knackpunkt. Wenn sie ein Bewusstsein haben, was schwer zu definieren ist, aber wenn sie ein Bewusstsein haben, dürfen sie auch nicht einfach abgeschaltet werden. Wir haben die Diskussion bei besagten Professor Moriarty, einer Holodeck-Figur, die sich bewusst ist, dass sie eine Holodeck-Figur ist und versucht, aus dem Holodeck auszubrechen, die letztendlich in eine längerfristige Speicherumgebung gegeben wurde, wo sie keinen Schaden anrichten kann, aber weiter existieren kann. Wir haben das auf dem Raumschiff Voyager, auf dem Holodeck in einer der letzten Staffeln in einem irischen Dorf, dass die dort dargestellten Spielfiguren plötzlich Bewusstsein entwickeln. Wir erleben sowas immer wieder. Und ja, man darf dann nicht einfach diese Figuren abschalten. Das wäre eine Tötung, die man nicht zu machen hat. Und offenbar kann es durch Unachtsamkeit und schlechtes KI-Prompting schnell mal passieren, dass man eine Figur mit Bewusstsein erschafft. Es gibt eine Abgrenzung, die in der neueren Serie Star Trek Discovery vorgenommen wird, die allerdings nochmal 900 Jahre später spielt als die meisten Geschichten, die man sonst so hört. Da gibt es den Bordcomputer der Discovery, der auch ein eigenes Bewusstsein entwickelt hat, weil er eine Unmenge an Daten konsumiert hat. Und da ein Dr. Kovic, ein Gutachter, macht ein Assessment anhand von Kriterien, die leider nicht alle genannt werden, ob es sich um Leben handelt bei diesem Computerprogramm oder ob es ja einfach nur eine schwächere KI ist, die kein eigenes Bewusstsein hat. Und das entscheidende Kriterium, um zu sagen, der Bordcomputer der Discovery namens Zora, der ist eine eigene Lebensform, die Existenzrecht hat, ist, dass er festgestellt hat, dieser Computer träumt. Und zwar deshalb, weil es ein Unterprogramm gibt, in dem zwischendurch die KI immer mal Erlebtes nochmal neu zusammensetzt und reflektiert und in neue Zusammenhänge gibt und theoretisch überlegt, was das für Auswirkungen hat. Das wird als eine Art Unterbewusstsein und als eine Form von Träumen eingestuft. Und das ist zumindest in dem Fall dann das entscheidende Kriterium gewesen, um zu sagen, Zora ist ein eigenständiges Leben.
2: Aber das heißt sozusagen, wenn man das jetzt umdrehen würde, dann würden also für mich sozusagen, als jetzt hier Markus, ist der Unterschied zwischen dem Positronengehirn von Data und einem, keine Ahnung, Chatbot von Anthropic oder OpenAI sozusagen sehr klar gegeben. Aber alle Kriterien, die du bis jetzt genannt hast, vor allem sozusagen im Hinblick auf diese Data-Folge, würden diese Chatbots wahrscheinlich auch zumindest dem Äußerlichen nach erfüllen.
0: Ja. Und nun gab es diese Chatbots noch nicht, als die früheren Serien geschrieben wurden, aber es gab diese Chatbots schon in den Serien. Also man kann den Bordcomputer, so wie man heute eine KI fragt, wie wird das Wetter heute und was habe ich noch für Termine und hast du Vorschläge, was ich heute anziehen soll? Der Bordcomputer würde mit der Sprachausgabe einem da auch Antworten geben. Trotzdem
2: allerdings wird grundsätzlich die in der Bordcomputer... Regel. Das ist ein wichtiger Unterschied.
0: Die sind halt auch 200 Jahre weiterentwickelt. Ja.
2: Aber siehst du da also eine Lücke im Star Trek-Recht, die das ungenau fasst? Oder siehst du oder sagst du, naja, also eigentlich müssten Chatbots in unserer Welt auch schon Persönlichkeitsrechte haben?
0: Also nein, ich sage nicht, dass Chatbots in unserer Welt Persönlichkeitsrechte haben sollen. Das Entscheidende ist, wie Thomas zwischendurch gesagt hat, wenn sie ein Bewusstsein entwickelt haben. Und da wird es dann metaphysisch. Ja. Also Star Trek erklärt auch nicht zufriedenstellend, warum verschiedene KIs diese Schwelle überschreiten. Und also ich habe mich auch schon immer gefragt, ob das wirklich die richtige Spielwiese für Star Trek gewesen ist, einen Doktor, der vorgibt, empathisch zu sein und ein Mensch zu sein, damit die Patienten sich sicherer fühlen, aber eigentlich nichts anderes ist als eine Operationsmaschine, da jetzt zu diskutieren, ob er eigene Rechte als Individuum hat.
2: Jetzt komme ich ein bisschen zur Anfangsfrage zurück, ne? Also es wirkt so, als ob das Recht in Star Trek nicht so konsistent ist. Also weil alles, was wir sprechen, sozusagen, das klingt immer, also sagen, das funktioniert gut als Motivationstreiber einer Serie, aber es fällt so ein bisschen auseinander eigentlich, wenn man genauer drauf, wenn man so, es ist so ein bisschen wie so ein Pullover, wenn man dran zieht, der ist schon sehr alt und sehr brüchig und der fällt eigentlich relativ schnell auseinander.
0: Genau, es ist sehr, sehr häufig so bei den Rechtsproblemen, die da skizziert werden, dass schon Lösungen aufgezeigt werden, dass diese Lösungen aber selten präsentiert werden als dies ist unsere Patentlösung, sondern immer als Dilemma präsentiert werden, wo sowohl die eine Richtung als auch die andere Richtung ziemlich wackelig ist und das ist den Beteiligten auch bewusst. Dann wird leidenschaftlich ausdiskutiert und naja, am Ende entscheidet man sich meistens für die ethisch sauberste Antwort.
2: Genau, also das muss man auch mal sagen. Es geht jetzt nicht darum, irgendwie Star Trek zum Vorwurf zu machen, dass die Juristerei nicht, sondern Star Trek ist halt, wenn man das so will, im Prinzip so eine Art Liebeslied an die rational und ethisch einwandfrei agierende Debattenkultur in einem Mensch, der nicht von Gier und Hass zerfressen ist. So, ne? Da geht es halt nicht darum, genau, in sich Konsistenz. So, aber anders.
0: Star Trek macht bewusst rechtliche Debatten auf, die Star Trek auch nicht in der Lage ist zu lösen, aber stellt damit die schon mal die richtigen Argumente auf beiden Seiten auf, die wir vielleicht auch brauchen werden, wenn wir in ähnliche Lagen kommen, weil wir plötzlich Menschen klonen können oder so.
2: Genau, und zeigt halt aber gleichzeitig auch, dass Recht nicht die Antwort auf alle Fragen geben kann. Das finde ich einen nicht zu unterschätzenden Punkt. Ein Rechtssystem zu haben, das habe ich am Anfang schon mal gesagt, ein Rechtssystem zu haben, das nicht von sich selbst denkt, ich kann alles klären, ist sozusagen, ne, ist total schwierig umsetzbar, ist mir klar, aber das als Idee mit in der Welt zu haben, ist jetzt nicht das Allerschlechteste, glaube ich. Aber trotzdem andersrum mal gefragt, in deiner Arbeit, ne, also du als jemand, der sich sozusagen jetzt hingesetzt hat und diese Star Trek-Welt von vorne nach hinten, nach diesen Dingern, und du sagst, hast du irgendwas entdeckt, wo du sagst, Mensch, das ist juristisch mal wirklich, keine Ahnung, sehr clever, von Vorbildcharakter, da kann man sich was mitnehmen, das fällt nicht sofort auseinander. Also hast du auch so einen juristischen Aha-Moment in Star Trek gehabt?
0: Ja, verschiedenste. Da muss ich ein bisschen überlegen, aber ich denke da an die Gentechnikregulierung. Es ist sehr strikt verboten, dass man als Eltern seine Kinder genetisch aufwerten lässt. Geht erstmal von der Prämisse aus, dass das geht. Und auch meine Frau als Biolegerin hat, wie gesagt, da sind wir nicht 200 Jahre von entfernt, sondern das ist eigentlich unrealistisch.
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